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1: Im Studio Sebastian Rosenauer, es ist 3 Uhr. Österreicherinnen und Österreicher zahlen immer öfter digital, mit einer Bankkarte oder mit dem Handy. Trotzdem wünscht sich die Mehrheit ein gesetzliches Recht auf Bargeld, wie eine aktuelle ORF-Umfrage zeigt. Christian Pani berichtet.
2: Ein Recht auf Bargeld, verankert in der Verfassung. Fast 3/4, nämlich 74%, sind dafür, in einer repräsentativ gewichteten OGM-Umfrage für das ORF-Magazin konkret. Im Alltag allerdings sind die überzeugten Barzahler und Zahlerinnen mit rund 51% nur knapp vor all jenen, die regelmäßig mit dem Handy, der Bankomat oder Kreditkarte bezahlen. Deutschland plant bereits ein gleichwertiges Recht auf digitales Bezahlen. Gabriele Skubic von der Arbeiterkammer Wien sagt, man könnte diese Diskussion auch bei uns führen.
3: Kartenzahlung ist ja halt auch schon eine sehr übliche, eine sehr marktübliche Form des Bezahlens. Auch hier sollte es eine gesetzliche Regelung geben, einfach damit es dann für alle Marktteilnehmer, für die Konsumenten, Konsumentinnen und für die Geschäfte klar ist und keine Streitereien gibt.
2: Denn während das Recht auf Barzahlung im Geschäft in Österreich garantiert ist, ist das digitale Bezahlen noch nicht klar geregelt.
1: Im Yosemite-Nationalpark in Kalifornien ist ein Löschhubschrauber während eines Einsatzes abgestürzt. Beide Piloten sind ums Leben gekommen. Warum der Hubschrauber abgestürzt ist, ist noch unklar. Seit voriger Woche wütet in einer schwer zugänglichen Region des Nationalparks ein Waldbrand. Mehr als 500 Feuerwehrleute stehen im Einsatz. Österreich will die Fußball-U21-Europameisterschaft in 3 Jahren ausrichten. Damit bewirbt sich Österreich 18 Jahre nach der gemeinsamen mit der Schweiz veranstalteten Fußball-EM wieder für ein europäisches Turnier. Mario Walli berichtet.
4: Die Bewerbungsunterlagen sind jetzt offiziell dem Europäischen Fußballverband UEFA übergeben worden. 6 Spielorte und 8 Stadien schickt der ÖFB ins Rennen gegen Spanien. Gespielt werden soll in Altach, Innsbruck, in Ried, in beiden Linzer Stadien, in St. Pölten und in Wien. Da allerdings nicht im Happelstadion, sondern im Weststadion von Rapid und im Horrstadion von der Austria. ÖFB-Manager Bernhard Neuhold ist optimistisch.
5: Ja, wir haben im letzten Jahr alles getan, damit wir tatsächlich eine seriöse Bewerbung abliefern. Wir wissen, dass wir mit Spanien natürlich einen großen Konkurrenten haben, aber ich bin überzeugt davon, dass wir eine sehr gute Bewerbung abgegeben haben.
4: Wie gut die österreichische Bewerbung bei der UEFA ankommt, zeigt sich am 7. Dezember. Da entscheidet das Exekutivkomitee, wo die U21-EM in 3 Jahren stattfinden wird.
1: Und die Wetteraussichten hat jetzt Thomas Wostal.
6: Ein recht sonniger Dienstag wird das im Westen und im Süden von Österreich und am Nachmittag hat es in vielen Regionen hier bei 20 Grad. Im Großteil von Österreich wechselt die Sonne heute mit dichten Wolken, weiterhin weht lebhafter Wind und am Nachmittag hat es nur zwischen 12 und 18 Grad. Und es kann auch ein wenig regnen, ganz besonders in den Bezirken Gmunden, Kirchdorf, Scheibs und Lilienfeld. Der Mittwoch wird recht sonnig sein, mit vielleicht im Osten ein paar dichteren Wolken zum Mittag und am frühen Nachmittag und es wird eine Spur wärmer als am Dienstag.
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0: Im Studio Sebastian Rosenauer, es ist 4 Uhr. Wer bald einen Kredit aufnehmen will, sollte sich auf strengere Regeln einstellen. Ab Mitte November sollen die Bedingungen für Kreditvergaben geändert werden. Das betrifft nicht nur die klassischen Bankkredite, sondern etwa auch Ratenzahlungen bei Online-Käufen. Rainer Hasiwa berichtet.
1: Achtung, Kreditaufnahme kostet Geld. Mit diesem oder ähnlichen Warnhinweisen wird man künftig rechnen müssen, wenn man einen Kredit aufnimmt. Klarere Information vor einem Kredit ist eines der neuen Grundsätze, die Banken und andere einhalten müssen. Das mit den anderen wird besonders interessant, ist doch der Handel sehr betroffen, mit Ausnahme der ganz kleinen und bei Rückzahlung von weniger als 14 Tagen. Aber generell so gut wie alle Ratenzahlungen, selbst wenn dabei keine Zinsen anfallen, sind jetzt von den neuen Regeln erfasst. Und das heißt künftig auch, die Bonität der Kunden muss strenger überprüft werden. Das gilt dann auch für Käufe im Internet, die über Bezahldienste wie Klarna oder PayPal abgewickelt werden. Wie das alles dann in der Praxis ablaufen wird, wird sich weisen, auch wenn Handels- und Bankenverband nicht in Alarmstimmung sind. Einfacher wird es nicht werden.
0: Wegen Problemen im US-Flugverkehr ist das Treffen zwischen Bundeskanzler Christian Stocker und dem kanadischen Premier Mark Carney am Abend abgesagt worden. Die beiden hätten im Vorfeld der beginnenden UNO-Generalversammlung in New York zusammenkommen sollen. Ein kaputter Schaltkreis hat aber die Funk- und Radaranlagen einiger Flughäfen vorübergehend lahmgelegt. Carney hat dadurch offenbar nicht anreisen können. Im Fußball sind am Abend die Bruno Awards für die besten Spielerinnen und Spieler des Jahres verliehen worden. Anlässlich des 30. Jubiläums des Awards sind diesmal auch einige Sonderpreise vergeben worden. Mario Walli berichtet.
2: Nach dem Double aus Meisterschaft und ÖFB-Cup-Sieg ist der LASK als klarer Favorit in die Wahl gegangen und die Athletiker haben dann auch abgeräumt. Spielmacher Sascha Horvath ist zum besten Spieler, sein Trainer Didi Kübauer zum Trainer der Saison gewählt worden. Bei den Frauen geht der Award an die Deutsch-Französin Sarah Martner-Tremblot, in der letzten Saison noch bei St. Pölten und mittlerweile bei Bayern München aktiv. Beim Bruno Award, der nach ÖFB-Legende Bruno Petzai benannt ist, werden die Preisträger von Spielerinnen und Spielern der Bundesliga gewählt. Und anlässlich der 30. Ausgabe haben Ivica Vastic und Laura Feiersinger Jubiläumsbrunos als beste Spieler der letzten 30 Jahre erhalten.
0: Und die Wetteraussichten hat jetzt Thomas Wostal.
3: Viel Sonnenschein bringt der Dienstag im Westen und im Süden von Österreich und hier liegen die Nachmittagstemperaturen in vielen Regionen bei 20 Grad. Im Großteil von Österreich, da wechselt die Sonne heute mit dichten Wolken, weiterhin weht lebhafter Wind und am Nachmittag hat es nur zwischen 12 und 18 Grad. Es kann auch ein wenig regnen, ganz besonders im Gebiet vom Salzkammergut über die Eisenwurzen bis zum Mostviertel. Am Mittwoch recht sonnig, mit vielleicht im Osten ein paar dichten Wolken um die Mittagszeit herum. Und es wird eine Spur wärmer.
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2: Am Mikrofon ist Lorenz Wildner. Mehr Kontrollen im Wiener Taxigewerbe. Das fordert jetzt ausgerechnet die Branche selbst. Denn pro Jahr gibt es mehr als 1000 Anzeigen in Wien wegen Wucherpreisen, verweigerten Fahrten oder Betrugsversuchen. Bernadette Richter berichtet.
3: Schwarze Schafe würden nicht nur Fahrgästen schaden, sondern auch jenen Betrieben, die sich an die Regeln halten, sagt der Obmann der Wiener Taxi-Innung Resült Ekrim Günültas.
4: Wenn einer sich sozusagen im Vorhinein stellt und sagt, er möchte für die Fahrt von A nach B, von Hauptbahnhof jetzt irgendwo hin, einen Preis.

0: ist, wo es Fantasiepreise sind, dann kann der Fahrgast natürlich sofort das Kennzeichen fotografieren und an uns an die Wirtschaftskammer schicken.
1: Wer Fahrten billiger anbiete, der verschärfe den ohnehin massiven Preisdruck in der Branche. Denn neben gestiegenen Kosten für Treibstoff, Reparaturen und Personal wurde der behördlich festgesetzte Wiener Taxitarif seit 3 Jahren nicht mehr angehoben. Die Innung fordert deshalb eine Anpassung der Tarife. Von der Stadt Wien heißt es, man arbeitet derzeit an einer Reform, um wieder mehr Qualität in den Taximarkt zu bringen.
2: In New York beginnt heute die Generaldebatte der UNO, das wichtigste Treffen der Vereinten Nationen. Zentrale Themen dürften die Kriege in der Ukraine und im Nahen Osten sein, sowie eine Regulierung von künstlicher Intelligenz. Auftaktredner ist Brasiliens Präsident Lula da Silva. Danach spricht US-Präsident Trump vor den Vertretern der 193 UNO-Mitgliedstaaten. Auf dem Münchner Oktoberfest ist ein Mitarbeiter eines Fahrgeschäfts nach einem Unfall seinen schweren Verletzungen erlegen. Zunächst wurde er noch am Gelände reanimiert und sei in ein Krankenhaus gebracht worden, teilte die Polizei mit. Der Mitarbeiter des Fahrgeschäfts oder eines Sicherheitsdienstes habe sich wohl in einem Bereich aufgehalten, in dem er nicht hätte sein sollen. Der US-Bundesstaat Kalifornien hat wegen der erwarteten Auswirkungen des Klimaphänomens El Niño den Notstand verhängt. Gouverneur Newsom zufolge geht es darum, Gemeinden und Einsatzkräften die nötige Unterstützung zu bieten. Meteorologen befürchten starke Stürme und Überschwemmungen an der US-Westküste. El Niño sorgt weltweit für extremes Wetter, obwohl sein Höhepunkt erst für Herbst und Winter erwartet wird. Der Notstand erleichtert den Behörden den Zugriff auf Ressourcen wie Sandsäcke und Pumpen. Das waren die Nachrichten mit Lorenz Wildner. Wir kommen zum Wetter.
3: 35 Grad und mehr hat es in den nächsten Tagen in der Mitte und im Süden von Spanien. So extrem wird es bei uns nicht, aber am Wochenende gibt es in vielen Regionen von Österreich deutlich über 20 Grad und auch überall viel Sonnenschein, so wie es momentan aussieht. Zum heutigen Dienstag, der bringt viel Sonnenschein im Westen und im Süden von Österreich und hier hat es am Nachmittag in vielen Regionen um die 20 Grad. Im Großteil von Österreich wechselt die Sonne heute aber mit dichten Wolken, weiterhin weht lebhafter Wind und am Nachmittag hat es dann nur zwischen 12 und 18 Grad. Es kann auch ein wenig regnen, ganz besonders im Gebiet vom Salzkammergut über die Eisenwurzen bis zum Mostviertel. Und Schneeflocken sind hier ab etwa 1700, 1800 Meter möglich. Das könnte sich zum Beispiel für Ötscher, Hochschwab und Hochkar knapp ausgehen. Am Mittwoch recht sonnig, mit vielleicht im Osten ein paar dichteren Wolken zum Mittag und am frühen Nachmittag. In der Früh ist es sehr kalt am Mittwoch mit größtenteils einstelligen Temperaturen. Am Nachmittag ist es dann ein paar Grad wärmer als am Dienstag. So viel zum Wetter mit Thomas Wostal.
4: Sicher,
5: sicher unterwegs mit Radio Kärnten. Und da sind uns keine Störungen gemeldet worden. Gute Fahrt.

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1: Das ist ungefähr so, wie wenn du als Slalomfahrer vor dem ersten Tor einfahrst.
2: Aller Anfang ist schwer, Mike.
1: Da kommst du nicht einmal aus dem Starthaus heraus. Dann ist es. Und ihr mir dann die ganze Zeit wurde, wie bin ich jetzt auf das gekommen? Jetzt weiß ich auch, wie. Ich wollte sagen, sicher unterwegs mit Radio Kärnten, habe aber gleichzeitig gerade ein paar Abermeldungen, die du mir hergelegt hast, durchgeschaut. Als erstes war die von Claudia Schiffer da. Und so wurde aus meinem gedanklichen Schiffer sicher? Und sicher Schicher.
2: Irgendwo heißt sicher, also, sicher, Schicher.
1: Ja,
2: Schicher und Alex, ja. Mit Radio Kärnten.
1: Aber nein, der war gut. Haben wir gut gestartet.
2: Ich finde auch so, haben wir aus dem Lachen gehabt.
1: Kann doch nur besser werden, oder? Ja, munter sind wir auch, dann starten wir los. Schönen guten Morgen.

0: 5:11, 5:04. Das Wetter heute.
1: Im Großteil des Landes geht es heute meist strahlend sonnig durch den Tag. Einzelne Nebelschwaden lichten sich dann rasch. Der Nordwestwind ist auf den Bergen weiterhin kräftig und macht sich zum Teil auch in den Tälern bemerkbar. Die Temperaturen gehen zurück. Höchstwerte heute nur noch 15 bis 20 oder 21 Grad. In 2000 Meter Höhe hat es um 4 Grad. In Klagenfurt messen wir derzeit 9 Grad, in St. André im Lavantal 8 Grad, in Villach und Millstatt 7 Grad, in Lienz 5 Grad und in Weidensfeld 2 Grad. Am Sonnblick hat es schon fast frostige minus 5 Grad.
0: Es ist auch heute Morgen relativ frisch, gell? 9
1: Sehr
0: Grad,
1: frisch.
0: Also einstellig haben wir jetzt, glaube ich, die letzten Tage
1: noch
0: nicht
1: geschafft.
0: Gehabt. Ja, mir kommt auch vor. 0463
1: 511 005.
0: Jammern mal übers Wetter oder tun wir, was wir wollen, aber Hauptsache wir reden miteinander. 0463
1: 511 005.
0: Geht schon. Das ist das Vokalensemble Kanika, junger Tag.

0: 517, 13 vor halb 6. Rufen Sie mich doch bitte schon an.
1: 0463 511 00 und die 5 ist der direkte Weg zu uns ins Studio.
0: Ja, genau der.
1: Ah. Werden wir gemeinsam munter?
0: Ich glaube auch, das wäre die Idee. 0463
1: 511 00 5.
0: Ja, geht schon los.

0: Nun denn, sicher unterwegs mit Radio Kärnten auf den Straßen.
1: Weiterhin alles im Lot, Sie kommen ohne Störungen voran, kommen Sie gut an Ihr Ziel, wir wünschen eine angenehme Fahrt.
0: Bei uns wird halt recherchiert, da auf Teufel komm raus, wir müssen vieles erledigen, weil wir, also ich nicht, die Frau, die junge Fachkollegin, die hat eine gescheite Idee gehabt, so, und jetzt geht's darum, wir haben also heute arbeiten wir an einem Luftikus, einem viechischen Luftikus.
1: Ja, einen tierischen.
0: Einen tierischen Luftikus, ja, und zwar große Tiere, schwere
1: große
0: Tiere.
1: Große Tiere, schwere Tiere, besondere Tiere.
0: Besondere Tiere.
1: Schlaue Tiere.
0: Schlaue Tiere, ja.
1: Die können sogar zeichnen, hast du schon einmal gesehen? Jetzt weißt du nicht wohin, gell?
0: Ja, ich glaube ja, wobei ich meine...
1: Das war noch vor KI, sage ich dir, wo ich das gesehen habe.
0: Ich meine jetzt einmal so... Die Affen können auch zeichnen, ob es halt schön ist, ist eine Frage.
1: Ja, aber sie können es.
0: Ja, eh.
1: Affen sind ja auch schlau.
0: Sind ja auch schlau, ja. Nein, ich sehe schon, da kennst du keinen Spaß, gell, wenn es um Zeichnen von großen Tieren. Nein, das machen wir, das ist eine lustige, Entschuldigung, das ist eine schöne Idee, okay. Eine richtige Idee, eine ernsthafte Idee. Sie merken schon, es ist halt ja...
1: Also mit Tiere, da bin ich schon...
0: Ja, da ist halt ein Sprengstoff in der Geschichte drinnen. Jedenfalls hatte die Frau Kollegin Gorton eine wunderschöne Idee für einen Luftikus, auf die ich mich sehr, sehr freue. Bin schon sehr gespannt, ob wir das auf der lösen werden.
1: Ja, ich würde mich freuen, da ein bisschen mehr zu erfahren.
0: Freut würde ich mich auch.
1: Wenn wir telefonieren mit Ihnen und gemeinsam munter werden und da ein bisschen das Studio einheizen.
0: Stimmt. 0463
1: 511 005.
0: Das ist der MGV Obertrauburg. Ostner im Auswart ab Pfeiferle geben. Der Auswart, weißt du, was der Auswart ist?
1: Mm-mm.
0: Ist, glaube ich, der Herbst, oder? Also nicht der Auswart, der Auswart ist was anderes, der Auswart.
1: Der Auswart.
0: Ja. 8:06, schönen guten Morgen, Kärnten.

0: Ja, und der Auswart ist nicht der Herbst, sondern der Frühling ist der Auswart. Und Herbst gibt's aber auch einen Wart.
1: Den Einwart.
0: Das ist der Einwart, ja, weil da geht man hinein.
1: Aber zum Auswart, da fahren wir in ein paar Minuten, glaube ich.
0: Da werden wir noch ein bisschen, da werden wir uns genauer damit auseinandersetzen. Nur, dass das einmal korrigiert ist. 5:30, guten Morgen. Ja,

0: Eine Minute nach 5:30, Christian Doblitsch im Studio. Schönen guten Morgen, Christian.
1: Guten Morgen.
0: Die Neuigkeiten.
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3: Wegen Stalking, gefährlicher Drohung und weiterer Delikte ist ein 22-Jähriger am Landesgericht Klagenfurt zu einer bedingten Haftstrafe von 6 Monaten verurteilt worden. Er soll eine zum Tatzeitpunkt 16-Jährige 2 Jahre lang im Internet verfolgt und massiv bedroht haben. Der Angeklagte zeigte sich zu den Vorwürfen geständig. Das Urteil ist bereits rechtskräftig. Seit Wochen gehen die Spritpreise nach oben. Tanken wird für die heimischen Autofahrer immer mehr zum Luxus. Daher appelliert die Gewerkschaft wieder an Land und Bund, die Pendler zu entlasten und rasch Maßnahmen gegen die steigenden Kosten für Diesel und Benzin zu setzen. Gefordert wird, dass die Spritpreisbremse, die Ende September ausläuft, nicht nur verlängert, sondern auch deutlich angehoben wird. Und beim ECVSV laufen aktuell Gespräche mit möglichen neuen Geschäftsführern. Man möchte den bestmöglichen Mann dafür finden, heißt es. Neben der Position des Geschäftsführers soll auch der Verein selbst breiter aufgestellt werden. Neben Obmann Manfred Herzog und von Vorstand Marc Baumann soll demnächst auch ein Kassier, eventuell auch ein Schriftführer und ein Rechnungsprüfer gefunden werden. Unterdessen konnten Partner gewonnen werden, die die Adler auch finanziell unterstützen. Und wie das Wetter heute wird, weiß Caroline Görtern.
4: In Kärnten wird es heute sonnig und trocken, begleitet von teils lebhaftem, örtlich auch kräftigem Nordwind. Die Höchstwerte liegen meist zwischen 20 und 21 Grad. Sicher unterwegs mit Radio Kärnten und da ist weiterhin alles ruhig. Sie kommen ohne Störungen voran. Gute Fahrt! Den Sport hat heute Hannes Orasche für uns.
5: Eishockey, da steigt morgen Abend in der Horten Arena in Klagenfurt das erste Kärntner Derby in der neuen Eisleague-Saison zwischen dem ECKAC und dem ECVSV. Das Ganze live in Radio Kärnten mit dem Eishockey-Magazin sowie in ORF Sport Plus bzw. auf ORF On. Das Future-Team des ECKAC gastiert heute Abend bei der Rückkehr in die Elbshockey League bei Asiago. Fußball in der Regionalliga Süd heute Abend 19.45 Uhr anpfiff das Klagenfurter Derby zwischen der Austria und Tabellenschlusslicht Donau. In der Nations League das österreichische Nationalteam am Donnerstag in Linz gegen Israel, live zu sehen in ORF 1. Und in der Damen-Tennis-Weltrangliste ist die Osttirolerin Lili Dagger nach ihrem Zweitrundenaus bei den US Open von Platz 46 auf Position 59 zurückgefallen.
0: Dankeschön, Hannes Harasche. 5:56 ist es geworden. Sie rufen mich noch an, das wäre lieb. 04635 111 005 und wir telefonieren dann miteinander. Die Morgengedanken gibt es auch. 04635 111 005.

0: 12 vor 5:45.
1: Morgengedanken
0: kommen in dieser Woche von Journalistin Christine Heiden aus Oberösterreich.
2: Der Sonntagsgottesdienst gehörte in der katholischen Welt von gestern einfach dazu. Man kam von zu Hause weg, hatte sein Sonntagsgewand an und vollzog gemeinsam Rituale. Die waren für mich als Kind lange mysteriös. Aber das machte sie gerade so reizvoll. Es gab keine kindgerechten Gottesdienste. Sie waren es aus meiner heutigen Perspektive, aber trotzdem. Mit jedem Jahr verstand ich mehr, mit dem Körper und dem Geist wuchs die Fähigkeit, an den richtigen Stellen die richtigen Formeln zu sagen, die Liedtexte mitzusingen und die Worte des Pfarrers einzuordnen. Die Statuen, der Hochaltar und die Glasfenster waren in den langen Stunden eine erste Schulung in Kunstbetrachtung. Die Hochämter an den Hochfesten wurden durch die Kirchenmusik zur musikalischen Grundbildung. Man lebte durch das Kirchenjahr im Jahreskreis und hatte lange sogar seinen fest zugeordneten Sitzplatz. So gehörte man schon als Kind zu einer Gemeinschaft. Man betete gemeinsam für die Toten und die Neuvermählten, wusste, wer getauft wurde und hörte die alle betreffenden Verlautbarungen. Können die virtuellen Gemeinschaften unserer Tage Kindern diese Geborgenheit vermitteln?
0: Fragt sich Christine Heiden aus Oberösterreich in den heutigen Morgengedanken. Wir werden gleich plaudern, in ein paar Minuten hier in der Morgenshow von Radio Kärnten.
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0: 11 Minuten noch, dann ist es 6 Uhr. Das Wetter heute.
1: Heute wird es meist strahlend sonnig, einzelne Nebelschwaden lichten sich rasch. Der Nordwestwind ist auf den Bergen weiterhin kräftig und macht sich im Teil auch in den Tälern bemerkbar. Die Temperaturen gehen zurück, Höchstwerte erreichen heute nur noch 15 bis 20 oder 21 Grad. In 2000 Meter Höhe hat es um 4 Grad. 9 Grad hat es aktuell in Malnitz, in Klagenfurt 8 Grad, in Villach ist es wolkenlos bei 6 Grad. 5 Grad hat es bei Ihnen in Lienz, in Batagasen ist es ebenfalls wolkenlos. Aber bei 2 Grad und am Katschberg messen wir 4 Grad.
0: Schönen guten Morgen, Karl.
2: Ja, guten Morgen.
0: Guten Morgen, Karl. Sie haben beim Auswart aber schon, das hat richtig wehgetan, gell? Wie ich gesagt habe, der Auswart ist der Herbst. Der Auswart ist natürlich?
2: Der Frühling.
0: Der Frühling. Und der Einwart ist der Herbst, gell?
2: Ja.
0: Ich habe das durcheinander gebracht. Gut. Was hat es mit diesen beiden Ausdrücken auf sich, Karl?
2: Der Auswart, das Pfeiferle, ja, was in dem Lied vorkommt,
0: ja,
2: das kann man nur im Frühjahr machen.
0: Stimmt, stimmt,
2: weil
0: genau.
2: Wenn das Holz im Saft ist, da kann man die Rinde vom
0: herunterbringen, vom Holz, wenn man es nass hat, ja, genau.
2: Und daraus entsteht dann das Pfeiferle.
0: Ja, das ist.
2: Noch, und dann gibt es noch das Kärntnerlied. Am Maria Solerberg liege im Groß und Tram.
0: Ja.
2: Und in der zweiten Strophe kommt dann, wann der Auswart kommt und wann die Kerschen blühen.
0: Stimmt. Also, die Kerschen blühen nur einmal nicht im Herbst.
2: Die können nur im Frühjahr.
0: Ja, das ist völlig richtig. Da haben Sie völlig recht. Ja. Dann wissen wir, mit morgigem Tag kommt der Einwart.
2: Genau so ist es.
0: Ja, dann haben wir Herbstbeginn, könnte man auch sagen.
2: Und ein Wort ist eben, weil im Herbst natürlich die Ernte ist, ne? Mhm. Und aus dem wandelt sich das ab.
0: Mhm. Also da wird die Ernte eingebracht und eingefahren.
2: Eingebracht, ja, genau.
0: Ja, das ist das Richtige, ja, stimmt. Karl, ich bedanke mich sehr herzlich für die kleine Nachhilfestunde in Kärnten am Montag. Ich habe wieder was dazugelernt.
2: Ja, sehr gerne.
0: Und danke für den Anruf.
2: Ja, bitte gerne.
0: Auf Wiederhören. Das ist schön.
2: Radio Kärnten.
0: Das freut mich sehr. Herzlichen Dank. Auf Wiederhören. Baba.
2: Bitte, Wiederhören.
0: Baba. 9:49, hast du gewusst, ein Wort Auswart?
1: Nein, aber man lernt immer.
0: Dabei bist du ein Kärntner Dirndlager. Ich meine, ich habe immer Ausred. Ich bin ein Zugezogener.
1: Ein Wort Auswart, nö.
0: Ja, aber jetzt haben wir das.
1: Jetzt haben wir es. Notiert, wieder was dazugelernt.
0: Ja, ich werde im Frühjahr prüfen. Anderes Wort für früher, wenn wir dann.
1: Und dann sind wir beim.
0: Was jetzt?
1: Auswart,
0: ja. Aber vor lauter reden wir noch lang heute drüber und da weißt du es erst wieder nicht.
1: Ja, aber
0: ja,
1: das
0: ist wirklich so. Ja, ich kenne das. Ja, das stimmt absolut. Genau. Ja, ich kenne das. Ich bin da 100% bei dir. 8:06, was habe ich denn da jetzt? Ah, schau, Dr. Südbahn und die Sympathie mit Abracadabra.
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0: Ja, heute ist Dienstag im Übrigen, 22.09.2026. Ein paar Sekunden noch, dann ist es 6 Uhr. Guten Morgen, Kärnten.
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2: Am Mikrofon ist Lorenz Wildner. Einen schönen guten Morgen. Mit gleich zwei Initiativen will Österreichs Regierung der EU-Bürokratie den Kampf ansagen. Europaministerin Bauer von der ÖVP präsentiert ihren Vorstoß einer einjährigen Bürokratiediät für die EU-Kommission am Vormittag beim Ratstreffen mit ihren EU-Amtskollegen. Schon gestern hat NEOS-Staatssekretär Schellhorn in Brüssel zu einem Entbürokratisierungsgipfel geladen. Aus Brüssel, Tim Kuppal.
3: Vertreter von 17 EU-Staaten sind der österreichisch-italienischen Einladung gefolgt. Es geht um das Verhindern von Goldplating, also dem Übererfüllen von EU-Regeln. Gastgeber NEOS-Staatssekretär Sepp Schellhorn.
4: Dass wir immer versuchen, alles noch ein bisschen besser und schwieriger zu machen. Genau das Gegenteil sollten wir jetzt machen, um die Wettbewerbsfähigkeit auch wiederherstellen zu können.
3: ÖVP-Europaministerin Claudia Bauer will die EU-Kommission dazu verpflichten, ein Jahr lang keine neuen Regeln zu beschließen, sondern bestehende zu vereinfachen. Insgesamt 12 EU-Staaten haben sich diesem Vorstoß Österreichs angeschlossen.
5: Wir wollen, dass wir neben den Verhandlungen zum mehrjährigen Finanzrahmen auch einen ganz bewussten Fokus auf dieses Thema legen.
3: Im Zentrum des Treffens der EU-Europaminister steht heute aber das Ringen ums EU-Budget. Österreich und die anderen Nettozahler

0: Länder, also jene Länder, die mehr nach Brüssel überweisen als zurückbekommen, fordern Kürzungen in Milliardenhöhe.
1: Signa-Gründer René Benko steht heute erneut in Innsbruck vor Gericht. Dabei geht es zum Teil um die Neuauflage des ersten Prozesses gegen ihn vor fast einem Jahr. Damals war Benko in einem Anklagepunkt freigesprochen worden. Diesen Freispruch hat der oberste Gerichtshof aber aufgehoben, weshalb jetzt neu verhandelt wird. Und auch das Strafmaß muss neu festgelegt werden, berichtet Georg Oberhammer.
2: Konkret geht es in der Neuauflage um den Vorwurf der betrügerischen Krieder nach Benkos Pleite. Die Anklage sieht in einer Mietvorauszahlung für eine Villa im Innsbrucker Stadtteil Hungerburg in Höhe von 360.000 Euro eine Schädigung seiner Gläubiger. Nach dem Freispruch in diesem Punkt beim ersten Prozess hat der oberste Gerichtshof heuer im Sommer entschieden, dass die Mietvorauszahlung für die Gläubiger nicht verwertbar sei, sie damit also geschädigt wurden. Damit ist auch schon die Richtung bei der Neuauflage in erste Instanz vorgezeichnet. Benko selbst hat alle Vorwürfe stets zurückgewiesen. Das Landesgericht in Innsbruck muss in der Causa letztlich auch die Strafhöhe neu bestimmen. Beim ersten Prozess mit Schuldspruch in einem anderen Punkt war Benko zu einer unbedingten Haftstrafe von 2 Jahren verurteilt worden.
1: Mitten im Streit mit mehreren US-Medien ist das Weiße Haus mit einem eigenen Online-Kanal auf Sendung gegangen. Der Stream von Trump TV soll täglich rund um die Uhr laufen. Am Freitag hatte Trump ja angekündigt, 3 Medienhäuser, darunter CNN, mit sofortiger Wirkung den Zugang zum Weißen Haus zu entziehen. Die Sender selbst ziehen jetzt vor Gericht, um ihre Plätze im Weißen Haus zurückzuerkämpfen. Das waren die Nachrichten mit Lorenz Wildner. Willkommen zum Wetter.
3: Der nächste eher frische und windige Tag wird das heute, vor allem von Salzburg ostwärts. Im Westen und im Süden war die Nacht weitgehend klar und es hat stark abgekühlt. Leicht frostig ist es dabei in manchen höheren Tälern geworden, zum Beispiel im Däfferingtal. Schauen wir einmal auf die Temperaturen in den Landeshauptstädten. Um 12 Grad hat es in Wien, Eisenstadt, St. Pölten, Linz und Salzburg. 8 Grad sind es in Innsbruck und Bregenz, in Graz 12 und in Klagenfurt 8 Grad. Die Sonnenstunden sind heute recht ungleich über Österreich verteilt. Fast den ganzen Tag sonnig ist es heute von Vorarlberg bis Kärnten. Eher wenig Sonne gibt es heute zwischen Schladming und St. Pölten. Momentan ziehen im Osten stellenweise noch Regenschauer durch. Die verlagern sich im Laufe der nächsten Stunden an die Alpen-Nordseite, zum Beispiel ins Salzkammergut und ins Bergland im Mostviertel. Mit der Zeit klingen die Schauer aber ab und viel Regen ist ohnehin nicht dabei. Die Höchstwerte liegen je nach Sonne zwischen 11 und 21 Grad. Der Mittwoch startet kalt, verbreitet mit einstelligen Temperaturen. Tagsüber gibt es dann einiges an Sonne. So viel zum Wetter von Daniel Stanker.
4: Dankeschön, Daniel. Neues aus der Radio Kärnten Nachrichten, Redaktion Christian Doblitsch.
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6: Seit Wochen gehen die Spritpreise nach oben. Tanken wird für die heimischen Autofahrer immer mehr zum Luxus. Daher appelliert die Gewerkschaft wieder an Land und Bund, die Pendler zu entlasten und rasch Maßnahmen gegen die steigenden Kosten für Diesel und Benzin zu setzen. Gefordert wird, dass die Spritpreisbremse, die Ende September ausläuft, nicht nur verlängert, sondern auch deutlich angehoben wird. Wegen Stalking, gefährlicher Drohung und weiterer Delikte ist ein 22 Jahre alter Mann am Landesgericht Klagenfurt zu einer bedingten Haftstrafe von 6 Monaten verurteilt worden. Er soll eine zum Tatzeitpunkt 16-Jährige 2 Jahre lang im Internet verfolgt und massiv bedroht haben. Der Angeklagte zeigte sich zu den Vorwürfen geständig. Das Urteil ist bereits rechtskräftig. Und beim ECVSV laufen aktuell Gespräche mit möglichen neuen Geschäftsführern. Man möchte den bestmöglichen Mann finden, heißt es. Neben der Position des Geschäftsführers soll auch der Verein selbst breiter aufgestellt werden. Neben Obmann Manfred Herzog und Vorstand Marc Baumann soll demnächst auch ein Kassier, eventuell ein Schriftführer und ein Rechnungsprüfer gefunden werden. Unterdessen konnten Partner gewonnen werden, die die Adler auch finanziell unterstützen. Was sich auf Kärnten Straßen tut, das weiß jetzt Caroline Gorton.
7: Danke Christian, Sie sind sicher unterwegs mit Radio Kärnten und da ist weiterhin alles in Ordnung, alles im Lot. Gute und sichere Fahrt.

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1: Morgen, Caro.
2: Morgen, Mike.
1: Fahren wir doch mal mit dem Zug heute, oder?
2: Tschu.
1: Die Eisenbahn.
2: Tschagga.
1: Da kriegst du auch mittlerweile einen ziemlich amtlichen Kaffee. Ich bin im Sommer nach Wien gefahren mit der Bahn.
2: Ja.
1: Auf der Südbahnstrecke, muss ich sagen, also der war absolut zum Trinken. Ich meine, das war nicht immer so, kann mich da erinnern.
2: Aber auch Essen ist nicht schlecht. Also Richtung Wien habe ich mir auch schon mal was, eine Speise einverleibt.
1: Ja, okay.
2: Da haben sie so kleine unterschiedliche.
1: War gut.
2: Die sind wirklich nicht schlecht. Also Man muss schon sagen, Zugfahren ist eigentlich fast schon ein Luxus. Gut, teilweise auch geworden,
1: vom Preis her meinst du? Weil momentan ist gratis.
2: Momentan ist gratis.
1: Ausnützen. Wobei die Focaccia kostet trotzdem.
2: Ja, also, eben, deswegen.
1: Nicht, dass ich jetzt dann im Zug einsteige und sage, Schaffner, bring jetzt mal bitte 2 Focaccia und sich dann wundern, dann sagen, der Lieber hat gesagt, ist gratis. Bitte, nein, ist es nicht. Bin gespannt, wohin der Martin, unser Zugführer, heute fährt. Ja. In einer Viertelstunde werden wir es wissen. Schönen guten Morgen.

0: Buona Domenica. Schönen guten Morgen an dieser Stelle. 6:45 das Wetter heute.
1: Noch vorhandene Nebelschwaden lichten sich heute Vormittag recht rasch und dann dürfen wir uns auf viel Sonnenschein freuen. Die Höchstwerte erreichen 15 bis 20 oder 21 Grad, also recht frisch. Der Nordwestwind ist auf den Bergen weiterhin kräftig und macht sich zum Teil auch in den Tälern bemerkbar. 8 Grad messen wir derzeit in Klagenfurt, 6 Grad hat es in Villach. Bei Ihnen in Friesach messen wir 5 Grad, in Kötschach-Mauten, Bad Eisenkappel und Lienz, da hat es 4 Grad. Auf der Durach ist es wolkenlos bei 0 Grad.
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0: Ja, für mich ist ja nach wie vor die zweitschönste Blondine aller Zeiten.
1: Gut, dass du sagst zweitschönste.
0: Ja, habe ich alles richtig gemacht. Mhm. Gell? Also ich hoffe, du bist dann auch Bürger, dass ich das so gesagt habe.
1: Ja.
0: Passt, haben wir das geklärt. Die Rede ist von Claudia Schiffer.
1: Genau, 56 Jahre jung, muss man sagen, denn genau so schaut sie auch aus. Also die Frau hat sich
0: nämlich jung, nicht 56.
1: Na genau,
0: jung.
1: Eben, deswegen
0: ja,
1: jung.
0: Betonung, weil
1: also,
0: das ist unglaublich.
1: Wahnsinn, jetzt hat sie gerade aktuelle Urlaubsbilder von sich gepostet. Unglaublich, diese Frau hat eine Ausstrahlung und
0: Claudia und ich sind ja auf Instagram miteinander befreundet.
1: Ach so, seid ihr befreundet.
0: Und ich habe diese Bilder auch schon gesehen und haben nur flüchtig, weißt du, so drüber gewischt. Und haben wir gedacht, ja, das sind halt Urlaubsfotos von vor 30 Jahren.
1: Nein. Ja, Wahnsinn.
0: Nein,
1: aktuell.
0: Wahnsinn. Ja.
1: Und die Fans bejubeln sie und sagen, sie ist nach wie vor die Schönste für sie und sie hat sich nicht verändert und sie ist einfach ein absoluter Wahnsinn. Und das stimmt.
0: Kommen wir zur nächsten blonden Ikone, wenn leider eine kürzlich Verstorbene. Die Rede ist von Dolly Parton. Ganz interessant, es gibt jetzt einen amerikanischen Feiertag. Oder zumindest nicht in ganz Amerika, sondern in Kalifornien.
1: Genau, das wurde am Sonntag, dieses Gesetz wurde unterzeichnet, dass der 25. September der Dolly Parton Day ist.
0: Ja, jetzt wird man fragen, warum? Ausgerechnet? Ja, das ist ganz leicht erklärt.
1: Ein Song 9 to 5 wurde dafür gewählt und deswegen auch
0: 9 to 5, also 9/25, September 25.
1: Genau.
0: Ja, und immer gedacht.
1: Und ja, mit diesem Gesetz wollen sie einen Tag schaffen, an dem sie eben Dolly feiern und zugleich eine jährliche Erinnerung auch instand halten für eine Frau, die wirklich mit viel Herz und Engagement sich nicht nur der Musik gewidmet hat, sondern auch ganz vielen
0: Menschen
1: da draußen.
0: Sehr viel und auch sehr viel
1: Kindern,
0: Charity Work gemacht hat und sehr viel Geld auch für gute Zwecke gesammelt hat und auch weitergegeben hat. War schon, glaube ich, eine sehr, sehr beeindruckende Frau.
1: Ja.
0: 25. September und wir arbeiten nicht von 9 to 5, sondern von 5 to 9. Dolly Parton.
1: Stimmt.
0: Guten Morgen.

0: das Wetter wissen wir, wie das wird, aber was uns mehr interessiert, wie ist es im Straßenverkehr?
1: Im Straßenverkehr, da ist es ruhig, da sind uns keine Störungen gemeldet worden. Wenn Ihnen aber noch etwas auffallen sollte, dann rufen Sie gerne kostenlos an unter 0800 600 601. Wir wünschen eine gute und vor allem sichere Fahrt.
0: Ich würde sagen, wir tun wieder ein bisschen Zug fahren, oder?
1: Tschu-tschu!
0: Ja, letzte Runde, letzte Chance. Einmal fahrt der Zug noch, nämlich gratis fahren tut er noch öfter. Sie wissen ja Bescheid, Umsteigertage im Rahmen der Europäischen Mobilitätswoche. Wir schicken ihn wieder einmal los, unseren Öffi-Reporter Martin Kalbitzer-Furian. Und wo, lieber Martin, erwischen wir dich heute?
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3: Wieder mal einen schönen guten Morgen, diesmal aus Kühnsdorf, Klopainersee. Dort bin ich gerade ausgestiegen. Es war für mich eine sehr kurze Fahrt von St. Paul, nur wenige Minuten, einmal durch den Tunnel und schon ist man da. Und ich treffe heute Beate Sommer, sie ist Großkundenbetreuerin beim Postbus. Und das ist deswegen wichtig, weil mit dem Zug nach Kühnsdorf ist ja schön und gut, aber dann sind wir eben noch nicht am See. Und um zum See zu gelangen, müssen wir, Beate, den Bus nehmen und der wird von euch geboten.
4: So ist es. Mit 2023 haben wir unser ganzes Verkehrskonzept im Regionalverkehr an die Schiene angepasst. Wir sind im Stundentakt großteils unterwegs und binden eben genau den S-Bahn-Knoten in Kühnsdorf an.
3: Wie schaut es denn mit den Verbindungen zu den Randgebieten aus? Gibt es da irgendwas?
4: In Südkärnten gibt es seit vorigem Jahr schon ein Postbus-Shuttle-System und zwar in den vier Gemeinden St. Kanzian, Eberndorf, Feistritz, Obleiburg und Bleiburg. Und ganz gute Nachrichten seit kurzem auch in den Gemeinden Dierks, Griffen, Ruden, Völkermarkt, Eisenkappel und in Sittersdorf. Da kann man sich die Postbus-Shuttle-App runterladen und kann sich ein Postbus-Shuttle bestellen. Und das kommt dann und fährt dann nicht nur die Bushaltestellen an, sondern sehr, sehr, sehr viele Haltepunkte in der gesamten Region.
3: Und um nach Kühnsdorf am Klopainersee zu kommen, muss man aus meiner Perspektive zumindest in St. Paul mal gewesen sein. Und St. Paul ist ja wohl einer der Verkehrsknoten im öffentlichen Netz geworden, oder Beate Sommer?
4: Absolut, St. Paul ist in aller Munde. Die Choralmbahn ist in aller Munde, aber die Choralmbahn endet nicht in St. Paul, sondern sie endet vielmehr in Lavamünd, in Eidweg, in St. André und auch in Völkermarkt. Und das bringt mich zu den 5 Choralmverbinder-Buslinien. Und mit diesen 5 Choralmverbinder-Buslinien schaffen wir eine stündliche Anbindung an die Züge in St. Paul. Das heißt, auch hier ist es nicht notwendig, mit dem eigenen Auto anzureisen, sondern mit dem Bus aus der Region, aus Eidweg, aus Gemmersdorf beispielsweise, mit dem Bus bis zum Bahnhof und hat dann attraktive Umstiegszeiten, um dann mit dem Zug weiter nach Graz, nach Wien oder nach Klagenfurt zu fahren.
3: Na schau, da gibt's vieles auszuprobieren. Jetzt haben wir die Qual der Wahl. Welche Strecke sollten wir denn heute im Lavantal oder vielleicht auch Richtung Völkermarkt einmal angehen? Was wäre denn das ein Tipp?
4: Mein Geheimfavorit ist die Granitztallinie. Das Granitztal, irrsinnig schöne Landschaft. Da kann man auf jeden Fall mal hinspazieren, sich hinbringen lassen und einmal über die Hügel drüber wandern.
3: Gibt auch gute Buschenschenke dort in der Gegend. Also den Tipp, den kann ich durchaus gut nachvollziehen.
0: Ja, ich auch. Martin Kalbitzer-Furian ist mit den Öffis unterwegs und Sie sind es auch. Und wenn Sie es sind, heute haben Sie noch Gelegenheit, gratis mit den Öffis im Rahmen der Umsteigertage zu fahren. 5:05 guten Morgen, Kärnten.

0: Eine Minute, dann ist es 6:30.
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5: Seit Wochen gehen die Spritpreise nach oben. Tanken wird für die heimischen Autofahrer immer mehr zum Luxus. Daher appelliert die Gewerkschaft wieder an Land und Bund, die Pendler zu entlasten und rasch Maßnahmen gegen die steigenden Kosten für Diesel und Benzin zu setzen. Gefordert wird, dass die Spritpreisbremse, die Ende September ausläuft, nicht nur verlängert, sondern auch deutlich angehoben wird. Mehr dazu im Radio Kärnten Frühjournal in einer Viertelstunde. Ebenfalls im Frühjournal. Wegen Stalking, gefährlicher Drohung und weiterer Delikte ist ein 22-Jähriger am Landesgericht Klagenfurt zu einer bedingten Haftstrafe von 6 Monaten verurteilt worden. Er soll eine zum Tatzeitpunkt 16-Jährige 2 Jahre lang im Internet verfolgt und massiv bedroht haben. Der Angeklagte zeigte sich zu den Vorwürfen geständig. Das Urteil ist bereits rechtskräftig. Und beim ECVSV laufen aktuell Gespräche mit möglichen neuen Geschäftsführern. Man möchte den bestmöglichen Mann dafür finden, heißt es. Neben der Position des Geschäftsführers soll auch der Verein selbst breiter aufgestellt werden. Neben Obmann Manfred Herzog und Vorstand Marc Baumann soll demnächst auch ein Kassier, eventuell auch ein Schriftführer und ein Rechnungsprüfer gefunden werden. Unterdessen konnten Partner gewonnen werden, die die Adler auch finanziell unterstützen. Das Wetter, Caroline?
6: In Kärnten wird es heute sonnig und trocken, begleitet von teils lebhaftem, örtlich auch kräftigem Nordwind. Die Höchstwerte liegen meist zwischen 20 und 21 Grad. Sicher unterwegs mit Radio Kärnten und da sind uns keine Störungen gemeldet worden. Kommen Sie gut und sicher an Ihr Ziel. Und Hannes Orange jetzt mit den Sportnews.
7: Billard, da steht der Klagenfurter Albin Oschan bei der Zehnball-Weltmeisterschaft in Vietnam in der Runde der letzten 32 nach Siegen über den US-Amerikaner Thorp und den Niederländer Feyen. Für ihn geht es heute weiter. Radsport, da sind Santiago Wrohlich bei den Junioren und Katharina Sadnik in der allgemeinen Klasse bei den Damen diese Woche bei der Weltmeisterschaft in Montreal im Einsatz im Straßenrennen. Fußball, da bewirbt sich der ÖFB für die Austragung der U21-Europameisterschaft 2029 mit den Spielstätten Wien, Linz, St. Pölten, Innsbruck, Altach und Ried. Und Eishockey, da steigt morgen Abend in Klagenfurt bereits das erste Derby der neuen Ligasaison zwischen dem ECKC und dem ECVSV. Das Radio Kärnten Eishockey-Magazin und ORF Sport Plus bzw. ORF On berichten live.
0: Dankeschön, Hannes Orasche. 2 Minuten nach 6:30. Schönen guten Morgen beisammen.

0: Hast du jemals, na, im Blick auf die Uhr, 9:07, in einer WG gelebt?
1: In der WG mit meinen Eltern, ja.
0: Ja, okay, gut. Das ist ja etwas, ich meine, da ist man von Kind auf dran gewöhnt. Das ist so eine gegebene Angelegenheit, oder?
1: Eine gegebene Angelegenheit, ja, aber ich möchte doch meinen, in der Zeit, in meiner Studienzeit, war es dann doch eher mehr ein WG-Verhältnis. Also okay. War zumindest bei mir so. Natürlich sind es meine Eltern, aber ich finde, das hat schon so einen Vibe gehabt, mehr so freundschaftlich und jeder macht so, was er will, aber wenn man zusammen kocht, dann kocht man zusammen. Jeder muss trotzdem so seine Sachen erledigen und wegräumen.
0: Wir gehen mit den Eltern.
1: Ja, aber nein. Also, umso älter ich geworden bin, umso mehr habe ich so ein bisschen gesehen, weil es...
0: WG, weil sie zwar
1: meine Eltern, aber auch meine Freunde irgendwie sind.
0: Studienjahr beginnt und die WGs, da würfeln sich Leute zusammen, die eigentlich von rechts wegen nichts miteinander zu tun haben sollten.
1: Oder vielleicht ewig schon befreundet sind und sich danach trennen.
0: Und dann nie mehr was miteinander zu tun haben wollen. Ich glaube auch, ich meine, da kommst du dann erst wirklich drauf, wenn du zusammenlebst, bist du jetzt kompatibel oder bist du jetzt nicht kompatibel? Wir haben mal bei den Studenten ein bisschen herumgefragt, was so absolute No-Gos im Zusammenleben innerhalb einer WG sind.
2: Wenn man alles dreckig liegen lässt und so, wäre schon nervig, muss ich sagen. Oder wenn man sich die Aufgaben aufteilt und der andere nie seine Aufgaben macht.
3: Badezimmer, Klo und Küche unsauber zu verlassen.
4: Einfach nicht hinter sich aufräumen und alles dreckig hinterlassen.
5: Ungefragt Leute mitnehmen.
6: Da will man nicht nach Hause kommen, plötzlich 50 Fremde Menschen, die in der Wohnung haben.
7: Wenn wer alles liegen und stehen lässt, wie es ist und Ordnung und Sauberkeit nicht so Priorität hat.
0: Also ungefragt nach Leute mitnehmen, das ist halt auch sowas. Ne? Das mit den Eltern in der WG bist, übrigens Papa, das ist da. Mal, wie hast du noch mal geheißen?
1: Ist aber oft passiert. Aber andersrum, weißt du, meine Eltern fragen mich nicht, ob sie Freunde einladen dürfen.
0: Ach so, ich dachte, die werden im Regelfall nicht übernachtet haben. Ich meine, ich sage ja nur, was tut man, damit es da nicht zu Konflikten kommt? Braucht es gewisse Regeln oder vielleicht einen Putzplan fürs Zusammenleben?
8: Selbst wenn man zu seinen besten Freunden einzieht, muss man auf jeden Fall so Regeln aufstellen wie Putzplan oder sowas, weil sonst kann ich mir das nicht vorstellen, dass das funktioniert.
9: Ein Putzplan, weil sonst niemand putzen möchte.
10: Wir waren beide eher so, wenn wir was gesehen haben, dann haben wir das gemacht.
11: Bei uns geht das ziemlich harmonievoll, wir haben keinen Putzplan. Wir haben das einfach so irgendwann mal ausgeredet, was wer macht und ja.
12: Es sind schon Sachen, wo ich sage, okay, nach dem Essen Geschirrspüler sofort einnehmen, nicht stehen lassen, weil ich glaube, das ist einfach auch fürs allgemeine Klima einfach viel entspannter, wenn man daheim dann nicht zu kleinen Konflikten kommt und ich glaube, die Atmosphäre ist einfach besser dann daheim.
13: Das funktioniert witzigerweise ganz gut, ohne Regeln sogar, ja.
14: Ja, wenn du am selben Putzlevel und so bist, dann matcht das einfach.
0: Ich bin auch in einer WG.
1: Die WG ist
0: sogar geheiratet. 4:45.

0: Radio. 6:35 ist es in ein paar Sekunden. You're the first, the last, my everything. 6:35, das Wetter zuerst noch vom Journal.
1: Heute gibt es erneut viel Sonnenschein, begleitet von teillebhaftem Nordwind. Die Höchstwerte erreichen 15 bis 21 Grad. In Klagenfurt messen wir derzeit 8 Grad, in Villach 6 Grad, in St. Veit und Völkermarkt hat es 5 Grad, ebenfalls 5 Grad in Heiligenblut. Und da ist es auch schon wolkenlos.
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3: Heute ist Dienstag, der 22. September. Einen schönen guten Morgen. Seit Wochen gehen die Spritpreise nach oben. Tanken wird für die heimischen Autofahrer immer mehr zum Luxus. Aus diesem Grund steigen in den Ballungszentren auch immer mehr Kärntnerinnen und Kärntner auf die öffentlichen Verkehrsmittel um. In den ländlichen Gegenden sind die Menschen aber sehr oft auf ihr Auto angewiesen, um zur Arbeit zu kommen. Romy Sigurd-Klippstädter informiert.
4: 2,30 Euro für den Liter Diesel und 1,99 Euro für den Liter Benzin. Das sind aktuell die Preise an den Kärntner Tankstellen. Volltanken kostet damit je nach Auto 80 bis 130 Euro. Viele Autofahrer kommen damit fast an die Grenzen ihrer finanziellen Belastbarkeit, so auch Markus Hafner aus Schiefling.
5: Für das, dass sie auf dem Land auch noch lebt, ist das schon ziemlich katastrophal. Das sind ungefähr 20, 25 Kilometer in die Arbeit. Und da ist halt auch schwer, irgendwie öffentliche Verkehrsmittel zu nutzen. Deshalb bin ich aufs Auto fest angewiesen. Ja.
6: Das heißt, das ist ein erheblicher Teil vom Einkommen, der da drauf geht momentan.
5: Es wird schwierig, weil ich auch noch andere viele Nebenkosten habe, wie Haus, Kind. Und daneben muss ich auch noch raufen fürs Tanken zahlen. Also das kommt schon ziemlich in die Grenzen.
4: Und wie ihm geht es momentan vielen Menschen in Kärnten. Daher appelliert die Gewerkschaft wieder an Land und Bund, die Pendler zu entlasten und rasch Maßnahmen gegen die steigenden Kosten für Diesel und Benzin zu setzen. Gefordert wird, dass die Spritpreisbremse, die Ende September ausläuft, nicht nur verlängert, sondern auch deutlich angehoben wird. Derzeit beträgt sie ja 1,9 Cent pro Liter. Und die CO2-Bepreisung müsse laut Gewerkschaft ausgesetzt werden. Die hohen Treibstoffpreise wirken sich auch auf den Automarkt aus. Die Nachfrage nach Elektro- bzw. Hybridautos steigt, sagt Oskar Dörfler, der Sprecher der Kärntner Fahrzeughändler, auch wenn die Kärntner derzeit generell zurückhaltend beim Autokauf sind.
3: Wegen Stalking, gefährlicher Drohung und weiterer Delikte ist ein 22 Jahre alter Mann am Landesgericht Klagenfurt verurteilt worden. Er soll eine zum Tatzeitpunkt 16-Jährige 2 Jahre lang im Internet verfolgt und massiv bedroht haben. Der Angeklagte zeigte sich zu den Vorwürfen geständig. Adrian Mikola berichtet.
7: Kennengelernt haben sich der 22 Jahre alte Mann und die heute 18-jährige Frau vor knapp 3 Jahren über einen Gruppenchat im Internet. Während der Angeklagte vor Gericht von einer Art Fernbeziehung spricht, bezeichnet die Frau den Kontakt als rein platonisch. Als sie den Kontakt abbrechen will, soll der Angeklagte die Frau immer wieder kontaktiert und massiv bedroht haben. Unter anderem droht der Angeklagte damit, Deepfake-Bilder der Frau an ihrer Schule zu verbreiten. In Nachrichten kündigt er laut Anklage auch an, die Frau vergewaltigen zu wollen und sie und sich selbst anschließend zu töten. Mehrere Drohungen bestätigt der Angeklagte vor Gericht. Der 22-Jährige entschuldigt sich und erklärt, die Frau künftig nicht mehr kontaktieren zu wollen. Ein Sachverständigengutachten hat eine Autismus-Spektrum-Störung bei ihm festgestellt. Richter Dietmar Wasserteurer verurteilt den Angeklagten zu 6 Monaten Haft, bedingt auf 3 Jahre. Außerdem muss der 22-Jährige sich einer Psychotherapie unterziehen und erhält Bewährungshilfe. Sowohl Staatsanwaltschaft als auch Verteidigung verzichten auf Rechtsmittel. Das Urteil ist somit rechtskräftig.
3: Beim ECVSV laufen aktuell Gespräche mit möglichen neuen Geschäftsführern. Man möchte den bestmöglichen Mann dafür finden, heißt es. Unterdessen konnten Partner gewonnen werden, die Adler auch finanziell unterstützen, berichtet Markus Baulitsch.
8: Nach dem Auftaktsieg in Vorarlberg hat die Mannschaft sportlich gezeigt, dass sie in die Eishockey League gehört. Für die schwierige Zeit, die die Spieler in den vergangenen Wochen mitgemacht haben, gab es gestern von den Verantwortlichen eine Jause und ein rein teaminternes Zusammensein in der Kabine. Das besser als jedes Teambuilding gewesen ist, heißt es. Zur Verfügung gestellt wurde das kostenfrei von einem Partner und da spürt man aktuell auch rund um den VSV so etwas wie ein Wir-Gefühl, heißt es aus dem Umfeld des Vereins. Die Stimmung im Team sei sehr gut und auch bei Sponsoren und Partnern gibt es weitere Unterstützungserklärungen. So wird es demnächst zwei Aktionen geben, die zusätzlich zu den bestehenden Sponsorvereinbarungen Geld im fünfstelligen Bereich bringen sollen. Neben der Position des Geschäftsführers, für die man ja den Besten finden möchte, soll auch der Verein selbst breiter aufgestellt werden. Neben Obmann Manfred Herzog und Vorstand Marc Baumann soll demnächst auch ein Kassier, eventuell auch ein Schriftführer und ein Rechnungsprüfer gefunden sein. Heute wird beim ORF-Landesstudio in Klagenfurt zudem der noch nicht spielende Kapitän Alexander Rauchenwald zum Kärntner Eishockey-Superstar gekürt. Diese Wahl treffen ja die Fans des Kärntner Eishockey-Magazins seit nun über 4 Jahrzehnten. Sportlich wird es morgen sehr interessant, wie sich KC und VSV beim ersten Derby der Saison in Klagenfurt präsentieren. Der KC zeigte sich ja mit 2 Siegen gegen Salzburg und Ligafinalisten HC Pustertal in Topform und auch der VSV konnte sich mit dem Erfolg in Vorarlberg Selbstvertrauen erspielen.
3: Markus Baulitsch hat berichtet und das war das Radio Kärnten Frühjournal. Weiter geht es mit Mike Diewald.
0: 9 Minuten vor 7. Dankeschön, Christian Toplitsch. Guten Morgen zusammen.

0: Der Luftikus
1: von gestern
2: hatte mit den Mobilitätstagen zu tun und wir haben uns gesagt, ja, wenn man schon heute übrigens das letzte Mal gratis mit den Öffis fahren kann, dann sollte man das auch entsprechend ausnützen und wir suchen jemanden, der genau das ausgenutzt hat, haben viele bei uns angerufen. Eine war Sabine Walzen.
3: Wir haben eine Damenrunde mit 10 Personen und da machen wir immer zu den runden Geburtstagen so Ausflüge mit einer Übernachtung.
2: Okay.
3: Und diesmal ist es eben nach Spital an der Drau gegangen, am Samstag, am Vormittag sind wir in St. Paul im Lavantal eingestiegen, sind bis Spital an der Drau gefahren, dann umgestiegen in den Bus nach Seeboden und nach Mittelstadt gefahren zu diesem Gnocchi-Fest.
2: Ah, schön.
3: Und am nächsten Tag alles wieder retour.
2: Okay, war lässig?
3: War super lässig, ja.
2: Spaß gehabt?
3: Ja, war eine lässige Erfahrung. Ja. Und das Witzige dabei ist, ich habe das ja vorher schon geplant gehabt für 7 Personen und dann auf einmal ist es kommen Umsteigertage, dann habe ich das alles stornieren können.
2: Ah,
3: also die ganz geplanten Fahrten.
2: Das heißt, du hast schon alles gezahlt gehabt und alles eingebucht gehabt.
3: Naja, klar. Und dann haben wir gesagt, nein, wir fahren jetzt, wir steigen ein und zahlen in diesem Fall nichts.
2: 6:55 Minuten ist es geworden, 6:55. Auch heute gibt es einen Luftikus, der uns in fernere Länder als Kärnten führt. Guten Morgen beisammen.

0: 7 Uhr, Verzeihung. Entschuldigung, Halbzeit in der Morgenshow. Ein Luftikus hätten wir anzubieten in der nächsten Stunde.
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2: Ist Lorenz Wildner. Guten Morgen. Es ist das größte politische Treffen des Jahres, die UNO-Generalversammlung in New York. Österreich wird für die kommenden 2 Jahre eines der Mitglieder im Sicherheitsrat sein. Angereist sind unter anderem Bundespräsident Van der Bellen, Bundeskanzler Stocker und Außenministerin Meindl-Reisinger. Aus New York berichtet Barbara Wolschek.
3: Die Anreise zum großen Treffen wurde erschwert. Flughaus an der Ostküste durch eine technische Panne. Aber jetzt soll es endgültig um die Annäherung bei den großen Problemen gehen. Neben den bisherigen ist jetzt auch noch der Iran-Krieg hinzugekommen. Und die Frage, wie umgehen mit der künstlichen Intelligenz. Österreich will sich hier für allgemeingültige Sicherheitsregeln einsetzen. Bundeskanzler Christian Stocker.
4: Wo sonst haben Sie eine Gelegenheit, wo sich Staats- und Regierungschefs der ganzen Welt an einem Ort treffen? Wo sonst gibt es den Austausch? Wo sonst gibt es die Möglichkeit für Gespräche?
3: Weltpolitik wird hier in New York vor allem auch im Kleineren gemacht. Der iranische Präsident durfte dann doch einreisen. Möglich scheint sogar ein Treffen mit Donald Trump. Zumindest das ist im Geist der UNO.
2: Signa-Gründer René Benko steht heute erneut in Innsbruck vor Gericht. Der frühere Immobilientycoon muss sich wegen des Verdachts der betrügerischen Krieder vor einem Schöffengericht verantworten. Es geht zum Teil um die Neuauflage des ersten Prozesses gegen Benko vor fast einem Jahr. Damals war er in einem Anklagepunkt freigesprochen worden. Diesen Freispruch hat der oberste Gerichtshof aber aufgehoben, weshalb jetzt neu verhandelt wird. Am Abend sind in Wien die Awards für die besten Fußballer und Fußballerinnen des Landes vergeben worden. Großer Abstauber bei der diesjährigen Bruno-Gala war der LASK Daniel Kulowitz.
5: In gleich 4 Kategorien staubt der Meister und Cups

0: Liga ab. Mannschaft der Saison, Trainer der Saison, Tormann der Saison und Spieler der Saison gehen an die Linzer.
1: Ja, es ist Sascha Horvath.
0: Sascha Horvath, Spieler der Saison, der ins ÖFB-Team ja auch nachberufen wurde. Bester Tormann der Saison, Lukas Jung, wird ebenfalls mittlerweile im Nationalteam und
2: der Trainer der Saison geht an
3: Didi Kübauer.
2: Didi Kübauer.
0: Didi Kübauer landet sogar vor Ralf Rangnick und bedankte sich per Videobotschaft.
4: Auf diesem Wege möchte ich mich herzlich bedanken für die Auszeichnung. Ist für mich definitiv nicht selbstverständlich und freue mich richtig darüber.
0: Zum besten Legionär wurde Bayern-Star Konrad Leimer gekürt. Spielerin der Saison ist Sarah Mattner-Tremblant. Die gebürtige Wienerin war letzte Saison noch bei SK in St. Pölten, ist mittlerweile beim FC Bayern. Und das Frauenteam der Saison ist die Wiener Austria.
5: Und im Katmai-Nationalpark in Alaska startet heute die Fat Bear Week. Insgesamt 16 Braunbären konkurrieren um den Titel fettestes Pelztier. Auch Chunk, der mehr als 20 Jahre alte Sieger des Vorjahres, ist wieder dabei. Nach Angaben des Parks hat es im Vorjahr mehr als 1,7 Millionen Abstimmungen aus über 100 Ländern gegeben. Das waren die Nachrichten mit Lorenz Wildner. Wir kommen zum Wetter.
6: Wir starten frisch in den Dienstag, besonders im Westen und im Süden. Hier war die Nacht nämlich größtenteils klar und der Tag beginnt dann meistens sonnig. Werfen wir einen Blick auf die aktuellen Temperaturen in den Landeshauptstädten. Um 11 Grad hat es in Wien, Eisenstadt, St. Pölten, Linz und Salzburg, 9 in Innsbruck, in Bregenz hat es 8 Grad, in Graz 13 und in Klagenfurt 7 Grad. Im Osten Österreichs regnet es streckenweise gerade, zum Beispiel im südlichen Wiener Becken. Im Laufe der nächsten Stunden verlagern sich die Schauer aber meist an die Alpen-Nordseite, in den Bereich vom Salzkammergut bis ins Mariazellerland und hier hört es dann spätestens am frühen Nachmittag auf zu regnen. Die Sonne zeigt sich hier aber höchstens für wenige Stunden. Abwechselnd sonnig und bewölkt geht es von Salzburg und Oberösterreich bis ins Burgenland durch den Tag. Fast den ganzen Tag sonnig wird es hingegen von Vorarlberg bis Kärnten. In vielen Regionen weht heute wieder ein kühler Wind und je nach Sonne steigen die Temperaturen auf 11 bis 21 Grad. So viel zum Wetter von Daniel Stanker.
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8: Weiterhin alles im grünen Bereich. Sie kommen ohne Störungen voran. Wir wünschen eine gute und vor allem sichere Fahrt.
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1: Morgen, Caro.
2: Morgen, Mike.
1: Ich weiß ja von dir, dass du so mehr so die Abteilung Hundemama bist, ne?
2: Hm?
1: Aber nicht nur.
2: Nicht nur.
1: Also es können auch durchaus ein bisschen kampffestere
2: Tiere
1: Viecher sein.
2: Ne? Ja, Tiere im Allgemeinen sind schon so.
1: Deins.
2: Meins, ja.
1: Je größer, desto besser. Also Ameisen eher nein.
2: Ja, also Insekten, da steige ich eher aus.
1: Ja, aber ja, dann, wenn es dir um die großen Säuger geht, dann ist aber hallo, oder?
2: Ja? Ja, das sind schon besondere Tiere, über die wir gleich sprechen werden.
1: Das passt gut, weil wir heute nämlich
2: einen tierischen Luftikus
1: haben, in dem es um die ganz großen,
2: die massiven, um die
1: Wascher quasi.
2: Um die richtigen Wascher.
1: Geht, ja. Was das mit ihnen zu tun hat, ist kompliziert, das gebe ich zu. Aber die Caro wird es Ihnen erklären. Ja? Es kann aber spannend werden, ich freue mich da schon sehr drauf.
2: Ich
1: kann wirklich
2: auch
1: spannend werden. Ja? In ein paar Minuten hier bei uns, schönen guten Morgen.

0: zwei vor Viertel acht das Wetter heute.
1: Es wird frischer als zuletzt. Noch vorhandene Nebelschwaden lichten sich dann aber auch recht rasch. Und dann dürfen wir uns auf viel Sonnenschein freuen. Die Höchstwerte erreichen heute 15 bis 20 oder 21 Grad. Der Nordwestwind ist auf den Bergen weiterhin kräftig und macht sich zum Teil auch in den Tälern bemerkbar. In Klagenfurt und Breiteneck messen wir aktuell 8 Grad. In Villach 6 Grad. Bei Ihnen in Feldkirchen und Gmünder hat es derzeit 5 Grad. In Freisach und Lienz 4 Grad. Am Katschberg ebenfalls 4 Grad. 0 Grad hat es am Dobratsch und minus 6 Grad am Sonnblick. Und dann schauen wir noch kurz zu unseren Nachbarn. Da ist es in Triest heiter bei 17 Grad. In Laibach, Ljubljana, Nebel bei 10 Grad.
0: 2 vor Viertel 8. Der Luftikus gleich hier.
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0: 7:14 Minuten. Heute ist der Dickhäutertag.
1: Gewissermaßen. Ja, das kann man
0: schon so sagen. Ja. Weltnashorntag
1: und Ehrentag der Elefanten.
0: Na gut, ich meine, das schreit ja aber total nach am Luftikus. Jetzt hast du Folgendes herausgefunden oder gewusst. Mir war es völlig neu, aber bitte erzähl, weil es war deine Idee.
1: Also es ist ja so, dass nicht nur, also Weltnashorntag ist ja auch entstanden von der WWF Afrika initiiert worden, weil die Nashörner ja gefährdet sind. Ja. Aber nicht nur die, sondern auch die Elefanten sind gefährdet. Und man möchte das vielleicht nicht glauben, aber vor allem in diesen Tourismusbereichen in Afrika oder auch in Thailand, wo man auf diesen Tieren reiten kann und sie auch zur Show stellt. Und da werden sie oft auch ausgebeutet. Und ich habe schon öfter davon gehört, dass es so Auffangstationen gibt für diese Tiere. Okay. Explizit sind mir jetzt eigentlich die Elefanten eingefallen. Aber es gibt sowas auch für Nashörner.
0: Also ausrangierte Elefanten, die kommen nachher dorthin, oder wie?
1: Genau, die irgendwie von
0: ein
1: solchen... die von so Tourismus-Attraktionsbetrieben abgekappert worden sind, um eben wieder...
0: Ein Lebensabend zu haben und dann wieder irgendwie...
1: Genau, Vordermann gebracht und wirklich gepflegt werden von ihren Verletzungen etc. pp. Okay. Eben wieder...
0: Ja, man kann ja eben auch nicht so leicht aus einer Mücke einen Elefanten machen, darum muss man sie pflegen, dass sie wieder auf Vordermann kommen. Und da gibt es eben diese Gnadenhöfe?
1: Da gibt es ganz unterschiedliche Auffangstationen, wo man auch Volunteers machen kann. Ah. 6 Monate, 12 Monate, 2 Wochen, 3 Wochen, je nachdem. Und da gibt es eben unterschiedliche Stationen in Afrika oder Asien. Und da hat es... uns halt interessiert.
0: Ja, dich vor allem.
1: Ja, mich vor allem, muss ich schon sagen.
0: Übrigens, die Antwort ist nein.
1: Ja, okay.
0: Also falls du dorthin möchtest, nein,
1: also
0: falls
1: ich
0: du
1: darf
0: dorthin,
1: nicht.
0: Nein, du kriegst von mir keine Genehmigung.
1: Okay, Punkt. Das schauen wir mal.
0: Ja, nein, sage ich.
1: Wildlife Support, da heißt es, Elephant Care and Conservation oder was habe ich da noch gefunden, explizit, weil wir auch wegen den Nashörnern gesprochen haben, das ist eine Rhino and Elephant Conservation, also das ist eben ein Volunteer zum Beispiel in Afrika, wo eben gerettete Rhinos und Elefanten aufgefangen werden und da geht es um Putzen, also die Tiere zu waschen, sie zu füttern, die Ställe auszumisten, sie auch ein bisschen zu bespaßen, was die Elefanten sind ja gescheite Tiere, die auch gerne ein bisschen Übung haben und sowas. Und das finde ich so spannend. Und
0: nicht
1: vielleicht
0: über deine neue Frisur hast du mir so viel erzählt wie jetzt über die Elefanten und die Rhinos, ganz ehrlich.
1: Jeder weiß mal, was mir wichtig ist.
0: Ja, ich merk's. Mhm. Ich bleibe trotzdem bei meinem Nein und ich weiß, dein Papa hat auch keine Freude. Nur, dass das, und da bin ich hundertprozentig sicher. Ich weiß, dass ich da recht habe, oder?
1: Ja, okay. Aber mich geht es jetzt nicht.
0: Aber wir suchen jemanden.
1: Wir suchen jemanden, der oder diejenige sowas vielleicht schon einmal gemacht hat.
0: Ja.
1: Also egal wo, vielleicht gibt es auch irgendwas... In unserer Nähe, also europaweit irgendetwas, wo man sowas auch machen könnte. Wer weiß, es sind genug solcher Elefanten vielleicht aus irgendwelchen, was sind Zirkusattraktionen oder so, entsprungen.
0: Entsprungener Elefant. Elefanten können nämlich nicht springen, im Übrigen. Weißt du das? Die gehören zu den Lebewesen, die nicht springen können.
1: Aber sie können malen. So, auf jeden Fall, wir suchen jemanden, der oder diejenige sowas vielleicht schon einmal gemacht hat. Für einen gewissen Zeitraum oder auch eine längere Asienreise gemacht hat in Thailand und vielleicht eine Woche oder sich 2-3 Tage damit beschäftigt hat und dort bei solchen Auffangstationen diesen bedrohten Tieren geholfen hat. So, jetzt bin ich fertig.
0: Also, gut zu wissen. 0463
1: 511 005.
0: Antwort bleibt trotzdem nein. 0463
1: 511 00 und die 5.
0: Wenn Sie dort schon einmal gearbeitet haben, bin sehr gespannt. 13 vor halb 8.

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1: Weiterhin alles in Ordnung, alles ruhig. Es sind uns keine Störungen gemeldet worden. Wir wünschen eine gute und vor allem sichere Fahrt.
0: So, die Elefanten passen eigentlich auch ganz gut zur Mobilitätswoche. Weil die sind ja auch ein Transportmittel in ihren Ländern. Also, oh je, das glaube ich dünnes Eis. Wir suchen noch immer jemanden, der in einem solchen Auffanglager quasi
1: schon einmal gearbeitet hat oder sich eben engagiert hat. Genau.
0: So, jetzt kommen wir wieder zurück zu den eisernen Dickhäutern.
1: Ja, einer davon ist Martin, weil der macht das schon lange.
0: Nein, das ist Dickhäuter. Ich meinte, die eisernen Dickhäuter sind die Züge.
1: Also ich meine, für einen dicken Hautverleiher, das ist jetzt echt brav, immer wieder.
0: Ja, der war eleganter, hast du gezogen. Habe die Ehre, wenn ich das wieder gesagt hätte. Martin Kalbitzer-Furian ist seit einer Woche mit der Bahn unterwegs, noch immer am Bahnhof Kühnsdorf, Klobeinersee. Um von dort ausgehend einen Ausflug zu machen, braucht er jetzt die Busse. Martin, wohin geht's denn? Servus.
2: Absolut richtige Schlussfolgerung, Mike, und damit noch einmal einen schönen guten Morgen aus Kühnsdorf bzw. vom Bahnhof dort. Du hörst es rundherum, da rollen die Busse fleißig und die wollen freilich auch von jemandem gesteuert werden. Und bei Postbus, da ist man gerade auf der Suche nach neuen Lenkerinnen und Lenkern. Und da habe ich mir gedacht, ich frage mal einen solchen, wie es denn ist, einen Bus zu steuern. Ein Glück hat er gerade frei. Er heißt Kevin Hartlieb und ist seit einigen Jahren schon Buslenker bei Postbus. Kevin, wie ist es denn für dich, einen Bus zu lenken?
3: Ja, wunderschönen guten Morgen. Es freut mich, am Bus lenken zu dürfen. Es ist nicht so selbstverständlich, glaube ich, dass das jeder machen kann. Es ist ein verantwortungsvoller Job und ich übernehme gerne die Verantwortung.
2: Und du bringst gerne die Fahrgäste von A nach B?
3: Ja, richtig, genau.
2: Und das sind ganz schön viele Fahrgäste. Wie viele könnten denn theoretisch bei dir mitfahren, wenn wir ein bisschen stopfen würden?
3: Oh, ich glaube, dass wir irgendwo zwischen 80 und 100 reinkriegen, wenn wir sie stopfen würden.
2: Also, aber das ist eine Riesenverantwortung. Wie bist du überhaupt zum Buslenker geworden und vor allem warum? Und wann war das?
3: Das war 2017, als ich beim Bundesheer gewesen bin. Da war ich Kraftfahrer. Und da ich dort sehr viel Zeit gehabt habe, habe ich mich dazu entschieden, den Busschein zu machen. Und dann haben sie eh schon beim Postbus Lenker gesucht. Mhm. Und habe dann auch dort tatsächlich anfangen dürfen.
2: Der Busschein, ist das wie ein PKW-Schein in groß? Ist das komplexer, ist das schwieriger? Was würdest du sagen?
3: Ja, auf jeden Fall. Es ist eine gewaltige Umstellung vom PKW auf den Bus. Und man braucht sehr viel Praxis. Mhm. Also fahren, fahren, fahren.
2: Wenn du weißt, der Kurs ist pünktlich, alle Fahrgäste sind nett, was geht dir dann durch den Kopf? Was erlebst du dann? Wie schaut die Perspektive des Busfahrers dann aus?
3: Ja, ich glaube, man genießt dann einfach die Freiheit. Man hat keinen Druck, man genießt die Landschaft in Kärnten.
2: Stichwort die Landschaft genießen, das können Sie heute noch tun und das Ganze gratis. Die Busfahrer, die haben Dienst, aber die Fahrscheinkontrolleure haben frei. Sie können alle Öffis in ganz Kärnten, wurscht ob die Busse, zum Beispiel den vom Kevin, oder auch die Züge gratis nutzen, genießen Sie ein bisschen die Landschaft, fahren Sie wohin, wo Sie vielleicht noch nie waren. Das Ganze ist heute kostenlos, die Umsteigertage 2026.
0: Klingt gut. Viel Spaß, Martin, und komm gut nach Hause. Aber da mache ich mir keine Sorgen, weil du bist mit den Öffis unterwegs. 7:45. Wir suchen noch immer Dickhäuter. Also Leute, die bei den Dickhäutern waren und sie ihnen geholfen haben in diesen, wie heißen die?
1: Auffanglager.
0: Auffanglager für Dickhäuter.
1: Ja, genau.
0: Für ausrangierte Dickhäuter gewissermaßen. Ja, ja, das ist so ähnlich.
1: Du kannst sie auch einfach Nashörner und Elefanten nennen.
0: Ja, aber Dickhäuter ist eine schöne Umschreibung.
1: Umschreibung, aber ich finde, wir sollten noch einmal betonen, dass es um Nashörner und Elefanten
0: geht. Gut, und wenn Sie dort so in einem Gnadenhof für solche Tiere jemals gearbeitet haben.
1: Genau, das ist typisch für Asien oder Afrika zum Beispiel, dann werden Sie unser Luftikus. Ich halte mich kurz. 0463 511 00 und die 5, das wäre das Wichtigste an dieser Information, denn da könnten Sie uns erreichen mit uns drüber.
0: Ja, Sie wissen, was zu tun ist.

0: Eine Minute nach 7:30 ist es mittlerweile geworden. Das Neueste aus der Radio Kärnten Nachrichtenredaktion, Christian Doplitsch.
1: 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Seit Wochen gehen die Spritpreise nach oben. Tanken wird für die heimischen Autofahrer immer mehr zum Luxus. Daher appelliert die Gewerkschaft wieder an Land und Bund, die Pendler zu entlasten und rasch Maßnahmen gegen die steigenden Kosten für Diesel und Benzin zu setzen. Gefordert wird, dass die Spritpreisbremse, die Ende September ausläuft, nicht nur verlängert, sondern auch deutlich angehoben wird. Und die CO2-Bepreisung müsse laut Gewerkschaft ausgesetzt werden. Wegen Stalking, gefährlicher Drohung und weiterer Delikte ist ein 22 Jahre alter Mann am Landesgericht Klagenfurt zu einer bedingten Haftstrafe von 6 Monaten verurteilt worden. Er soll eine zum Tatzeitpunkt 16-Jährige 2 Jahre lang im Internet verfolgt und massiv bedroht haben. Der Angeklagte zeigte sich zu den Vorwürfen geständig. Das Urteil ist bereits rechtskräftig. Und beim ECVSV laufen aktuell Gespräche mit möglichen neuen Geschäftsführern. Man möchte den bestmöglichen Mann dafür finden, heißt es. Neben der Position des Geschäftsführers soll auch der Verein selbst breiter aufgestellt werden. Neben Obmann Manfred Herzog und Vorstand Marc Baumann soll demnächst auch ein Kassier, eventuell auch ein Schriftführer und ein Rechnungsprüfer gefunden werden. Das Wetter, Caroline?
2: Heute gibt es erneut viel Sonnenschein, begleitet von teillebhaftem Nordwind. Die Höchstwerte erreichen 15 bis 21 Grad.
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2: Da ist weiterhin alles in Ordnung. Wenn Sie noch etwas hätten, was Ihnen auffällt auf den Straßen, dann rufen Sie gerne kostenlos an unter 0800 600 601. Gute Fahrt! Und dann haben wir auch noch einen Sport. Hannes Orasche, bitte.
3: Eishockey, da steigt morgen Abend in der Horten Arena in Klagenfurt das erste Kärntner Derby in der neuen Eisleague-Saison zwischen dem ECKAC und dem ECVSV. Das Ganze live in Radio Kärnten mit dem Eishockey-Magazin sowie in ORF Sport Plus bzw. auf ORF On. Das Future-Team des ECKAC gastiert heute Abend bei der Rückkehr in die Elbshockey League bei Asiago. Fußball in der Regionalliga Süd heute Abend 19.45 Uhr anpfiff das Klagenfurter Derby zwischen der Austria und Tabellenschlusslicht Donau. In der Nations League das österreichische Nationalteam am Donnerstag in Linz gegen Israel, live zu sehen in ORF 1. Und in der Damen-Tennis-Weltrangliste ist die Osttirolerin Lili Dagger nach ihrem Zweitrundenaus bei den US Open von Platz 46 auf Position 59 zurückgefallen.
0: So, was machen unsere Elefanten? Und Rhinoceros Kera, oh jetzt ist schon wieder die. Nein, ich meine, ich freue mich, dass die, dass quasi die Botschafterin der Dickhäuter gerade wieder hier im Studio ist, um für ihre Sache Partei zu ergreifen. Bitte schön, Frau.
2: 0463 511 00 und die 5. Wenn Sie schon einmal bei so einer Auffangstation waren, mitgeholfen haben und uns da ein bisschen nähere Informationen dazu erzählen könnten bezüglich Elefanten, Nashörnern, ja. Bedrohte Arten.
0: Du bist quasi die Amal-Klone der Dickhäuter. Ja, das kann man so, das ist eigentlich schön formuliert, oder?
2: Ja.
0: Menschenrechtlerin.
2: Nehme ich an.
0: Elefantenrechtlerin, der berühmte. 4 nach 7:30.
2: 0463. 511

0: Miracle, neu hier bei uns in Radio Kärnten, Eggy Kelly um 7:45.
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0: Schönen guten Morgen, Helmut Zechner. Was hast du heute für Bücher für uns?
2: Ein wunderbar gemütliches Cozy-Crime-Abenteuer hat die britische Autorin Jess Kidd mit Mord in der Pension Möwenest geschrieben. 1954 kehrt nach 30 Jahren im Kloster die Schwester Agnes, nunmehr wieder Miss Nora Breen, ihrem Konvent den Rücken zu. Ihr Weg führt sie nach Kent in das pittoreske Küstenstädtchen Gore-on-Sea, wo ihre einstige Novizin Frieda Brogan vor einem Monat spurlos verschwunden ist. Ihre wöchentlichen Briefe haben einfach aufgehört und das kurz nachdem Frieda angekündigt hatte, die Geheimnisse der sonderbaren Bewohner der Pension Möwenest zu lüften. Jess Kidd ist bekannt für ihren originellen, oft leicht skurrilen und atmosphärischen Erzählstil. Sie nutzt die Figur der ehemaligen Nonne hervorragend, um Kontraste zu erzeugen, denn Nora ist klug, diszipliniert und moralisch geprägt durch ihre Klosterjahre, gleichzeitig aber auch naiv und unbeholfen im Umgang mit Alltagsdingen wie Geld, Alkohol oder Flirtversuchen. Diese Mischung sorgt für viel humorvolles Potenzial, ohne auch nur einmal ins Alberne abzugleiten. Skurrile und glaubwürdige Charaktere mit kleinen Macken und verborgenen Motiven. Der Plot ist klassisch, aber nicht vorhersehbar. Die Autorin streut geschickt falsche Fährten und Wendungen ein. Wirklich gelungen.
0: Es klingt aber wirklich spannend. Jess Kidd, ich habe von der überhaupt noch nie was gehört, muss ich gestehen. Du?
3: Auch nicht, aber habe das total interessant gefunden.
0: Das ist jetzt gerade auf die Bucketlist gesetzt. Ja, ich glaube, das muss ich mal probieren.
3: Ja?
0: Ja, auch das Setting, zu sagen, eine ehemalige Nonne ermittelt quasi.
3: Eben. Das ist schon, finde ich schon wieder spannend.
0: Auch dieses Spannungsfeld, wo er gesagt hat, naja, die ist zwar klug und gescheit und alles, aber natürlich so in den praktischen Dingen ein bisschen unerfahren, Flirtversuche, Alkohol.
3: Unbeholfen.
0: Stelle ich mir echt witzig vor. Also muss ich jetzt gerade mal checken, die Dame. Danke für den Tipp, Helmut. 7:45.
4: Wieder schlafen.

0: 10 vor 8. Das Wetter heute.
1: Eine anhaltende Nordströmung in Kärnten sorgt heute für viel Sonnenschein sowie trockene Verhältnisse. Es weht teils lebhafter im Norden mit unterkräftiger Nordwind. Die Höchstwerte erreichen heute 20 bis 23 Grad. Für Mittwoch kündigt sich unter Hochdruckeinfluss ruhiges und strahlend sonniges Wetter an. Regionale Frühnebelfelder lichten sich am Vormittag. Der teils starke Nordwind wird deutlich schwächer. Frühtemperaturen morgen frische 2 bis 6 Grad. Am Nachmittag werden milde 18 bis 21 Grad erreicht. Der Donnerstag beginnt noch trocken und sonnig, bald ziehen von Norden aber Wolken auf, welche am Nachmittag auch ein paar Regenschauer bringen. Höchstwerte am Donnerstag 16 bis 21 Grad. In Klagenfurt messen wir derzeit 8 Grad, in Villach 6 Grad, bei Ihnen in Gmünd hat es 5 Grad, in Dellach im Drautal und Lienz 4 Grad und auf der Flatnitz messen wir 6 Grad.
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0: Hat heute mit dem Tag der Elefanten und Rhinoceros zu tun, also vereinfacht formuliert.
1: Vereinfacht formuliert.
0: Und da wusstest du, dass es so Auffanglager quasi für tourismustraumatisierte Dickhäuter gibt. Habe ich das jetzt halbwegs richtig formuliert?
1: Kurzfassung, ja, hast du gut zusammengefasst.
0: Und wir haben jemanden gesucht, der dort schon einmal gearbeitet hat.
1: Weil das einfach total spannend ist, ist glaube ich nicht das, was man tagtäglich macht. Wenn man sagt, man nach Thailand macht man Urlaub, macht man...
0: Und du möchtest das und ich habe es bitte nicht erlaubt, nur dass das an dieser Stelle auch noch einmal besprochen wurde. Aber es hat sich eine Dame gemeldet, die das sehr wohl gemacht hat, Jasmin Spieß nämlich. Jasmin, schönen guten Morgen.
3: Guten Morgen.
0: Und bitte um Entschuldigung, die Mama hat, glaube ich, jetzt Telefonterror gemacht und bei dir angerufen.
3: Genau.
0: Jasmin, ich finde das extrem spannend. Habe ich das halbwegs richtig erklärt? Das ist so etwas wie ein Auffanglager für vom Tourismus traumatisierte Elefanten. Kann man das so in etwas sagen?
3: Ja, genau.
0: Okay, und wo ist das?
3: Ich war da in Thailand, aber es gibt in Asien generell ganz viele Auffangstationen für Elefanten.
0: Und du hast dort mitgearbeitet. Jetzt haben wir vorhin schon festgestellt, bei Thailand denken wir alle an Urlaub, da denken wir an Meer, da denken wir an asiatisches Essen und. Aber dass wir da in einem solchen Lager arbeiten würden, auf diese Idee wäre jetzt ich muss es gestehen, nicht gekommen. Wie war das bei dir?
3: Es ist so, ich habe nach der Matura, wollte ich sowieso immer schon irgendwie so ein Auslandspraktikum machen und ich mag einfach ganz gern Tiere und habe mir gedacht, ich mache sowas. Und mit der Matura ist aber leider dann Corona gekommen und dann bin ich studieren gegangen und voriges Jahr habe ich dann noch so viel Urlaub gehabt, dass ich mir gedacht habe,
0: okay, jetzt wär's Zeit.
3: Ich mache das jetzt.
0: Ja. Aber ich meine, es gibt Zoos hier bei uns, da kann man sowas auch machen, ausgerechnet zu Elefanten zu gehen. Ich meine, ich fürchte mich ja auch vor den Tieren, die sind ja schon ein bisschen größer als wir.
3: Ja, aber Elefanten sind einfach so wunderschöne, große Tiere, die was einfach so majestätisch sind. Und das war von mir immer schon ein Traum, so einen Elefanten echt zu sehen und halt nicht in einem Zoo zu sehen,
0: Verstehe.
3: Wo er eingesperrt ist.
0: Ja. Und wie kann ich mir da deine Tätigkeit vorstellen? Was hast du gemacht dort?
3: Wir haben quasi Frühstück gemacht für die Elefanten. Das waren so Bananenbälle.
0: Okay.
3: Die haben wir dann füttern dürfen. Es war dann immer tagtäglich was zum Reinigen, also entweder das Gehege oder andere Sachen. Dann haben wir einen Elefant gehabt, mit dem haben wir spazieren gehen müssen, weil der war ein bisschen zu dick.
0: Oh, das heißt was beim Elefanten, ja.
3: Ja.
0: Okay.
3: Und waschen haben wir sie dürfen und Beschäftigungsspielzeuge.
0: Ja. Okay. Sind ja extrem intelligente Tiere, glaube ich, gell?
3: Ja, genau, ja.
0: Und darum brauchen die natürlich auch ein bisschen geistige Nahrung gewissermaßen, weil sonst, und da sind sie eben auch durch diese touristische Tätigkeiten wahrscheinlich auch in irgendeiner Form traumatisiert, oder?
3: Ja, genau, ja.
0: Kann ich mir vorstellen. War das dann für dich Traum erfüllt, Jackbox abgehakt, oder denkst du dir, na, da möchte ich wieder hin?
3: Ja, ich habe schon überlegt, ob ich sowas nochmal mache.
0: Gut.
3: Ja.
0: Dann schreibst du uns und kommst zu uns ins Studio und zeigst uns vor allem ein paar Fotos, okay?
3: Ja.
0: Jasmin, danke dir vielmals für den Anruf.
3: Ja, gern.
0: Ciao, Papa. Wiederhören. 6 Minuten noch, dann ist es 8 Uhr.

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7: Am Mikrofon ist Lorenz Wildner. Guten Morgen. Ab 20. Oktober werden die Regeln für Kreditvergaben geändert. Das betrifft nicht nur die klassischen Bankkredite, sondern auch die sogenannten Buy Now, Pay Later Geschäfte und auch alle Arten von Ratenzahlungen. Rainer Hasiwer, wie wird sich das auf Konsumentinnen und Händler auswirken?
8: Es wird ein paar Überraschungen geben können, denn wer Ratenzahlung oder einen Kauf auf Rechnung macht, der oder die muss seine Bonität künftig nachweisen oder der Händler muss sie jedenfalls überprüfen. Das heißt jetzt nicht unbedingt, dass man beim Kauf von ein paar Sneaker um 150 Euro im Internet gleich sein ganzes Vermögen offenlegen muss, aber die Regeln wurden verschärft. Eine Anfrage des Händlers bei einem Bonitätsauskunftsunternehmen wird nicht in allen Fällen reichen, sondern bei einer etwas größeren Anschaffung, im Möbelhaus zum Beispiel, kann es schon möglich sein, dass der Lohnzettel oder Ähnliches verlangt werden.
7: Das klingt recht aufwendig. Warum sind die Regeln denn verschärft worden?
8: Ja, aufwendig ist durchaus zu befürchten, aber der Grund für die Neuerungen ist schon nachvollziehbar. Gerade über Bezahldienste konnte ja recht ausgiebig geshoppt werden. Es hat im Internet sogar einmal die Klarna-Challenge gegeben, benannt nach dem immer größer gewordenen schwedischen Bezahldienst. Also dass junge Leute recht ungeniert ihre manchmal beachtlichen Einkäufe gepostet haben, an deren Rückzahlung sie dann lange laboriert haben. Das soll künftig eben schwieriger werden. Allerdings vermutlich nicht sehr viel schwieriger. Handels- und Bankenverband sind eher gelassen.
7: In New York beginnt heute die UNO-Generaldebatte der Staats- und Regierungschefs. Auftaktredner ist der brasilianische Präsident Lula da Silva. Danach folgt US-Präsident Trump. Im Vorjahr hat Trump der UNO unter anderem Versagen bei der Friedensstiftung unterstellt. Zu den Hauptthemen der diesjährigen Generaldebatte zählen die Kriege im Iran und in der Ukraine sowie Risiken der künstlichen Intelligenz. Der Konflikt zwischen US-Präsident Trump und den Medien eskaliert weiter. CNN, MS Now und Politico dürfen ja nicht mehr ins Weiße Haus. Die Sender wollen dagegen klagen. Aber auch weitere Medien wehren sich jetzt. ABC, CBS und NBC und auch der Trump-freundliche Sender Fox News berichten vorerst nicht mehr über Trump-Auftritte. Barbara Chandl.
9: Es ist ein bizarrer Auftritt des US-Präsidenten gestern. Ein 9-minütiges Video zeigt ihn bei der feierlichen Eröffnung eines neuen Hubschrauberlandeplatzes beim Weißen Haus. Der Präsident hält eine Rede, schneidet das Band durch. Zu hören ist allerdings

0: allerdings nur Rauschen. Der Grund? Kein Sender stand für die sonst übliche TV-Pool-Berichterstattung zur Verfügung. Sonst wechseln sich ABC, CBS, CNN, Fox News und NBC dabei ab. Auch bei Trumps Reise zur UN-Generalversammlung in New York fehlte also die Live-Berichterstattung im Fernsehen. Trump wiederum verteidigt gestern am Abend seine Entscheidung, bestimmte Medien auszuschließen.
1: And if they're fake news, I really think I have an obligation not to allow them into another very special house.
0: Er sei berechtigt, Fake News nicht in sein spezielles Haus zu lassen, sagt er und meint dabei das Weiße Haus.
2: Das waren die Nachrichten mit Lorenz Wildner. Wir kommen zum Wetter.
3: Frisch und vielerorts windig bleibt es heute. Aktuell hat es zum Beispiel nur 3 Grad in Reutter im Außerfern, 9 in Innsbruck. Am mildesten ist es in Graz mit etwa 13 Grad. Die Sonne scheint heute für viele Stunden im Bereich von Vorarlberg bis Kärnten, auch wenn sich jetzt noch ein paar Hochnebelfelder halten, zum Beispiel im Inntal oder im Wipptal. Schauen wir in die Nord- und Osthälfte Österreichs. Hier wechseln Sonne und Wolken. Jetzt in der Früh sind auch noch ein paar Regenschauer dabei, stellenweise. Die verlagern sich aber an die Alpen-Nordseite, also ins Salzkammergut, ins Ennstal oder ins Mariazeller Land. Spätestens am frühen Nachmittag wird es auch hier trocken. Das heißt aber auch, dass es nur wenig Sonne gibt. Die höchsten Temperaturen hängen vom Sonnenschein ab und liegen zwischen 11 und 21 Grad. Und dazu kommt auch noch der Wind, der macht es dann noch ein bisschen frischer. Morgen am Mittwoch starten wir wieder kalt in den Tag mit ein paar Nebelfeldern in der Früh. Die lichten sich aber und somit gehen sich überall einige Sonnenstunden aus. Im Osten können aber vorübergehend viele Wolken auftauchen. Die Temperaturen sind in einem ähnlichen Bereich wie heute, der Wind ist morgen aber schwächer. So viel zum Wetter von Daniel Stanker.
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5: Weiterhin alles in Ordnung, alles ruhig, Sie kommen ohne Störungen voran. Wir wünschen eine gute und vor allem sichere Fahrt.

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1: Nein, es bleibt dabei, du fährst mir nicht nach Thailand und gehst. Nein, ich sehe dieses Glitzern in deinen Augen. Nein. Meine Antwort ist
2: aber
1: schlicht
2: und ergreifend. So
1: ja, das mag schon sein, aber die Antwort ist derweil nein. Wir spielen jetzt ein Assoziationsspiel, okay?
2: Ja, bitte.
1: Ich sage einen Begriff und du sagst sofort die bitte richtige Assoziation dazu. Ja? Mein Wort ist Zefix. Sagst du jetzt du?
2: Chris Steger.
1: Gewonnen, er ist bei uns gleich hier. Schönen guten Morgen.

0: 8:12 Minuten ist es mittlerweile geworden.
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0: Ist, und ich freue mich ganz besonders darüber, Chris Steger, herzlich willkommen, schönen guten Morgen, Chris,
2: servus. Ja, schönen guten Morgen, freut mich, dass wir mal ein bisschen miteinander schatzen können.
0: Ich freue mich auch darüber. Der Grund, es gibt ein nicht neues Album, weil das neue Album ist daheim, das kennen wir ja schon, aber du hast einen neuen Titel am Start. Erzähl einmal, es geht um die Lena, oder wie ich fälschlich gemeint habe, du singst über die Lina, aber sie heißt Lena.
2: Na, sie heißt Lena, weil das so schön zum Singen geht, und ja, um was geht's? Es ist ein bisschen eine Liebesgeschichte, man kann sich ganz klassisch vorstellen, beim Fortgehen sieht man ein festes Dirndl an der Bar und nimmt den ganzen Mut zusammen und ja, redet so, und dann kommt man drauf, man kennt sie ja schon ewig, und dann wird eine super schöne Liebesgeschichte draus und sie bleiben auch da umeinander.
0: Ist das Ganze autobiografisch oder ist es rein erfunden? Ich meine, die Frage muss jetzt kommen, ich will nicht indiskret sein, aber du musst mir verzeihen, alles andere wäre unjournalistisch.
2: Ja, 10 Jahre, wie es im Lied vorkommt, bin ich natürlich noch nicht beieinander, aber es ist schon das eine oder andere Mal vorgekommen, dass man beim Fortgehen wie noch ritt.
0: Ja, auch erfolgreich.
2: Ja.
0: Bist du einer, der viel unterwegs ist? Ich meine, du bist ein junger Mann. Anderes, auf der einen Seite ist der Job schon einer, bei dem man viel unterwegs ist. Hast du da überhaupt dann noch Lust, irgendwann einmal zu sagen, so heute am Abend ziehen wir um die Häuser, oder hast du genug Nachtgeschäft?
2: Du, nein, ab und zu, wenn das passt, wenn ich daneben bei uns daheim irgendein Fest ist, dann kann ich schon durchaus einmal vorkommen, dass wir wohin gehen. Nach die Konzerte meistens gehe ich sofort schlafen, wo wir am nächsten Tag wieder Musik spielen müssen, wegen der Stimme, da muss es passen.
0: Ja, ja.
2: Aber hier und da kann das schon vorkommen, und dann haben wir sicher einen gescheiten Spaß.
0: Ja, das kann ich mir vorstellen. Du bist dem Salzburger Land tief verbunden, man merkt das auch, wie das sich für Salzburger gehört. Du bist mit der Lederhosen da und also eigentlich im 1A-Trachten-Outfit, oder? Das ist bei euch in Salzburg die Ausgehuniform.
2: Ja, okay, überall in Österreich, schon, oder? Bei euch auch, oder?
0: Ja, also ich kenne es in keinem Bundesland so intensiv wie bei euch in Salzburg. Das muss ich ehrlich sagen. Bei uns hat man es auch an, aber dass du jetzt, ohne dass es am Villacher Kirchtag gibt, zum Beispiel am Samstagvormittag in die Stadt gehst mit der Tracht, das gibt es jetzt bei uns eher nicht. Das kenne ich nur aus Salzburg, muss ich sagen.
2: Nein, wir sind schon stolz auf unsere Lederhosen. Jeden Tag habe ich es auch nicht an. Ich habe schon Jeans auch noch an.
0: So, jetzt wollen wir mal ein bisschen was hören. Die Lena sparen wir uns auf. Als ersten Titel hast du gemeint, du möchtest einen drinnen haben, damit die Leute wissen, wer du bist. Das ist ein bisschen ein Understatement gewesen, oder? Da fischt der Chris nach Komplimenten.
2: Nein, aber das Lied, das gefällt mir einfach. Das hat einen wichtigen Text, und da geht es um Themen, die was, glaube ich, heute auch ganz gut stimmen.
0: Leicht kennt man es haben, Chris Steger, hier bei uns im Programm von Radio Kärnten.

0: 8 Minuten vor 8:30 sicher unterwegs mit Radio Kärnten auf unseren Straßen, Caro.
1: Und da wurde uns gerade ein Blitzer gemeldet auf der Völkermarkter Straße, Abkreuzung zur Ziegeleistraße. Also da bitte vorsichtig fahren. Ansonsten aber alles ruhig. Wir wünschen eine gute und sichere Fahrt.
0: Chris Steger zu Gast hier bei mir in der Morgenshow von Radio Kärnten. Und er spielt in Kärnten. Und zwar an einem Datum, das wir uns alle hier in diesem Lande gut merken werden. Am 10.10. in Villach. Darüber unterhalten wir uns gleich hier mit ihm.
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0: ist Chris Steger. Chris, du kommst heute in erster Linie mal zu uns, um die neue CD, um die neue Single zu bewerben. Helena, die haben wir uns jetzt dann gleich an. Aber auch, du bist auf Österreich-Tournee, kommst da eben auch nach Kärnten. Den ganzen Oktober bist du unterwegs. Oktober, November, so muss man sagen.
4: Ja, den ganzen Oktober, den ganzen November von Vorarlberg bis nach Wien. Und natürlich sind wir in Kärnten am 10.10. dürfen wir in Villach spielen. Ich freue mich voll drauf und ich hoffe, ganz viele von euch kommen vorbei.
0: Erzähl ein bisschen, was erwartet uns auf dieser Tournee?
4: Ja, wir spielen ein Lieder live, die was wir eigentlich noch nie bei einem Konzert gespielt haben. Das neue Album wird dabei sein, aber auch die alten Lieder, die was man vielleicht auch kennt. Und ja, es gibt laute Lieder, aber auch leise Lieder mit viel Gefühl. Und ich glaube, dass für jeden, was dabei ist und fährt, wird ihn sicher nicht.
0: Wie gehst du die Setliste für eine Tournee an? Ich meine, da ist das ein Prozess, den du ganz alleine mit dir ausmachst, oder holst du dann schon deine Mitmusiker ins Boot und sagst, was funktioniert live gut? Ich meine, das darf man auch nicht vergessen. Vieles von dem, was man gerne spielt, ist vielleicht etwas, das im Wohnzimmer geil klingt, aber vielleicht auf einer großen Bühne nicht so sehr.
4: Nein, da haben wir schon mit der ganzen Band drüber geredet und da haben wir richtig lang gebraucht, aber jetzt haben wir uns gut geeinigt und ich glaube, es sind 22 oder 23 Lieder und es geht auch richtig um die Reihenfolge, wann spielt man wann was. Aber ich glaube, das haben wir ganz gut hingebracht und ich hoffe auch, dass die Leute dann eine Freude haben, wenn sie da sind.
0: Bist du dann einer von den Musikern, die sagen, okay, die Setliste, die pickt und wir spielen jeden Abend in derselben Reihenfolge alles genau gleich, oder stehst du schon auch drauf, dass du sagst, nein, das wäre mir zu langweilig, ich will da eine gewisse Abwechslung dabei haben?
4: Ja, in der Mitte haben wir so einen Teil, wo ich dann ganz allein mit der Gitarre ein paar Lieder spiele und da kannst du sehen, dass ab das, und zu was anderes ist.
0: Ja. Macht also auf diese Art und Weise dann auch mehr Spaß, oder? Das kann ich mir schon vorstellen. Ja. Du spielst Oktober, November in ganz Österreich Konzerte, auch nicht ganz nix. So eine Konzerttournee ist erstens einmal ein riesiger Aufwand, auch ein finanziell riesengroßer Aufwand. Rechnet sich's für dich?
4: Ja, wenn die Leute kommen, dann rechnet sich schon. Und darum hoffe ich, dass ganz viel vorbeikommen. Nein. Und es geht auch um das, dass wir die Musik austragen können, dass wir die Fans was zurückgeben können. Und darum freue ich mich. Und für uns macht einfach das Live-Spielen am meisten Spaß. Und das geht, glaube ich, fast alle Musiker so.
0: Tja, holen wir noch einen Musiker dazu. Ich sehe, Marco Ventre ist gerade draußen. Komm mal rein zu uns. Komm mal rein, Marco. Sag, schau, wenn da, ihr seid hier alte Bekannte. Servus, wart, jetzt aber. Servus. Habt ihr eigentlich schon miteinander mal gespielt?
5: Nein, aber er war bei mir auf der Bühne. Quasi Musik mehr.
0: Nein, das weiß ich schon. Aber ich habe gedacht, ich hätte jetzt vielleicht schon einmal miteinander irgendwie musikalisch die Klinge gekreuzt.
5: Nein, er braucht ja gute Musiker.
0: Ah, also. Bist du nach Komplimenten schalten. Kennst du das Neue? Den neuen Titel?
5: Helena? Nein, noch nicht.
0: Dann Chris.
5: Helena, glaube ich.
0: Helena. Ja, dann würde ich vorschlagen, Chris.
5: Mein Song heißt ja Magdalena.
4: Ja, das passt gut.
5: Deswegen, jetzt können wir uns zusammentun. Siehst du, ich mache die Magda, du die Lena.
0: Magdalena, Helena. Ich meine, da könnte man ein schönes Potpourri, wie man früher dazu sagte,
5: Am Medley.
0: Chris, mal nett, dass du da warst. Wir hören uns jetzt die Lena gemeinsam an, damit der Marco auch ein bisschen was dazu lernt in der Morgenshow. Und ich wünsche alles Gute für die Konzerttournee und vor allem wünsche ich da ein volles Haus am 10. Oktober in Kärnten im Kongresscenter in Villach. Danke dir fürs Kommen.
4: Ich sag danke.

0: 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Christian Doblitsch.
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2: Seit Wochen gehen die Spritpreise nach oben. Tanken wird für die heimischen Autofahrer immer mehr zum Luxus. Daher appelliert die Gewerkschaft wieder an Land und Bund, die Pendler zu entlasten und rasch Maßnahmen gegen die steigenden Kosten für Diesel und Benzin zu setzen. Gefordert wird, dass die Spritpreisbremse, die Ende September ausläuft, nicht nur verlängert, sondern auch deutlich angehoben wird. Und die CO2-Bepreisung müsse laut Gewerkschaft ausgesetzt werden. Wegen Stalking, gefährlicher Drohung und weiterer Delikte ist ein 22 Jahre alter Mann am Landesgericht Klagenfurt zu einer bedingten Haftstrafe von 6 Monaten verurteilt worden. Er soll eine zum Tatzeitpunkt 16-Jährige 2 Jahre lang im Internet verfolgt und massiv bedroht haben. Der Angeklagte zeigte sich zu den Vorwürfen geständig. Das Urteil ist bereits rechtskräftig. Und beim ICVSV laufen aktuell Gespräche mit möglichen neuen Geschäftsführern. Man möchte den bestmöglichen Mann dafür finden, heißt es. Neben der Position des Geschäftsführers soll auch der Verein selbst breiter aufgestellt werden. Neben Obmann Manfred Herzog und Vorstand Marc Baumann soll demnächst auch ein Kassier, eventuell auch ein Schriftführer und ein Rechtsprüfer gefunden werden. Das Wetter, Caroline.
3: Heute gibt es erneut viel Sonnenschein, begleitet von teils lebhaftem Nordwind. Kühler als zuletzt. Höchstwerte erreichen heute 15 bis 21 Grad. In Börtschach messen wir derzeit 9 Grad, in Ariach 7 und 4 hat es bei Ihnen in Weidensfeld.
0: Und auf den Straßen?
3: Sich unterwegs mit Radio Kärnten. Ein Blitzer, Völkermarkter Straße, Höhe der Kreuzung zur Ziegeleistraße. Ansonsten ist aber alles ruhig auf den Straßen. Wir wünschen eine gute und vor allem sichere Fahrt. Und dann haben wir auch noch einen Sport, der kommt heute von Hannes Orase.
4: Billard, da steht der Klagenfurter Albin Oshan bei der 10-Ball-Weltmeisterschaft in Vietnam in der Runde der letzten 32 nach Siegen über den US-Amerikaner Sorb und den Niederländer Feyen. Für ihn geht es heute weiter. Radsport, da sind Santiago Wrohlich bei den Junioren und Katharina Sadnik in der allgemeinen Klasse bei den Damen diese Woche bei der Weltmeisterschaft in Montreal im Einsatz im Straßenrennen. Fußball, da bewirbt sich der ÖFB für die Austragung der U21-Europameisterschaft 2029 mit den Spielstätten Wien, Linz, St. Pölten, Innsbruck, Altach und Ried. Und Eishockey, da steigt morgen Abend in Klagenfurt bereits das erste Derby der neuen Ligasaison zwischen dem EC-KAC und dem EC-VSV. Das Radio Kärnten Eishockey-Magazin und ORF Sport Plus bzw. ORF On berichten live.
0: Dankeschön, Hannes Orasche. 4 Minuten nach 8:30 ist es mittlerweile geworden.

0: 3:15. Die WM 2026 ist bereits Geschichte und erstmals ist das österreichische Fußballnationalteam seit dieser Weltmeisterschaft wieder beisammen, bereitet sich in Windischgasten in Oberösterreich auf die kommenden Aufgaben in der Nations League vor. Donnerstag Auftakt gegen Israel in Linz und auch wenn die Publikumslieblinge derzeit nicht verfügbar sind, war der Andrang beim öffentlichen Training gestern ziemlich groß. Daniel Kulowitz.
1: Auf Xaver Schlager oder Niki Seiwald stürzt man sich als junger Fan, wenn plötzlich die Stars wie Alaba, Sabitzer oder Baumgartner fehlen.
2: Ich hätte mich schon gern gefreut, wenn die auch dabei sind.
3: Natürlich alle unsere WM-Helden einmal sehen und froh, dass ich in Rangnick halt einmal sehe, da live.
1: Und der Umbruch ist spürbar, sagen WM-Torschütze Romano Schmidt oder Abwehrspieler Philipp Mwene.
4: Die Lücke ist immer groß, glaube ich, wenn solche großen Spieler dann auch weg sind.
5: Das sind Spieler, die Legenden sind, zu denen du immer hingehen kannst. Die haben alle Zeiten im ÖFB mitgemacht. Das waren einfach so die Gesichter des Nationalteams.
4: Fehlt auf jeden Fall Leichtigkeit. Dann hat man auch nochmal andere Späße auf Lager und deswegen fehlt es und das merkt man schon.
1: Aber die Zeit der großen Späße soll fürs Erste vorbei sein. Ralf Rangnick hat in seiner WM-Analyse viele Fehler entdeckt, auf die wir schon während der WM hingewiesen haben.
6: Klar haben wir jetzt während der WM im Nachhinein vielleicht nicht genügend dieser Einheiten dann mehr eingebaut, wo es halt richtig gescheppert hat.
1: Ralf Rangnick hat das später aber doch auch eingesehen, dass einiges zu lax abgelaufen ist. Die Freizeitgestaltung, Golfen, Jetsetten ist ein bisschen aus den Fugen geraten.
6: Und wir werden das jetzt auch schon bei den nächsten Lehrgängen ein bisschen reduzieren. Wir haben das auch kritisch hinterfragt.
1: Es heißt also anschnallen, wissen die Spieler Philipp Mwene und Co.
5: Ich glaube, bis jetzt müssen nur die Golfer ein bisschen aufpassen, dass die nicht zu viel Golf spielen. Sonst war jetzt noch nicht viel, wo wir eingeschränkt wurden. Also es geht einfach darum, jetzt wieder diese Intensität, die uns so ausgezeichnet hat, das wieder hinzubekommen.
1: Die Next Generation will beim Umbau der Nationalmannschaft dem Teamchef zur Seite stehen.
4: Ich bin immer bereit, dass ich Verantwortung übernehme. Will ich auf jeden Fall.
5: Wir müssen jetzt diese Last, die die anderen vielleicht für uns getragen hat, jetzt auf unsere Schultern verteilen, damit wir wieder eine erfolgreiche Generation jetzt aufbauen.
1: Gegen Israel in Linz am Donnerstag und gegen Kosovo in Wien am Sonntag. Das sind die ersten beiden Aufgaben in der Nations League. Und die Nationalmannschaft, sie zieht auch mit neuen Gesichtern. Über 600 Fans haben bei der ersten Trainingseinheit des ÖFB-Teams da mitgefiebert.
0: Man darf gespannt sein, was diese relativ neue Mannschaft dann gegen Israel zusammenbringt. Halbe Minute noch, dann ist es 8:45.

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1: So, ich hab da gestern auf Instagram ein Bild gesehen von Claudia Schiefer. Ich bin ja mit dir gut befreundet.
2: Du bist befreundet mit enge Freunde wahrscheinlich, oder? In der Kategorie enge Freunde,
1: ja,
2: natürlich.
1: Selbstverständlich, klar, wir telefonieren auch. Also wir haben die letzten 62 Jahre noch nie miteinander telefoniert, aber wir sind befreundet auf Instagram. Jedenfalls habe ich da ein Foto gesehen und denke mir, ja, das war schon immer ein schönes Mädchen und dachte mir, das sind alte Bilder, die so, ich weiß nicht, 30 Jahre zurückliegen.
2: Wieder aufgepoppt sind.
1: Mitnichten. Wir haben hier gerade den Beweis bekommen.
2: Sie ist aktuell im Urlaub, hat davon Bilder gepostet und das sind auch die Bilder, die du als enger Freund natürlich auch gesehen hast.
1: Ja. Aber ich habe sie schon lange nicht mehr gesehen, daher.
2: 56 Jahre jung. Betonung auf jung, weil sie wirklich unverändert eigentlich ausschaut. Also wahnsinnig unglaublich schöne, attraktive Frau, die auch so eine Ausstrahlung hat. Jetzt gar nicht von dem, also ich sehe das eher mehr so als Ausstrahlung, was sie hat, die sie sich beibehalten hat.
1: Für mich war sie immer die zweitschönste Blondine der Welt.
2: Ja.
1: Das muss ich wirklich sagen. Also ganz definitiv. Auch eine schöne Blondine, aber bei mir jetzt nicht auf Platz 1, aber als Künstlerin sehr wohl Dolly Parton.
2: Ja, die vor kurzem leider verstorben ist und jetzt ein Gesetz am Sonntag beschlossen wurde.
1: Ja.
2: Dass es einen Dolly Parton Ehrentag gibt.
1: In Kalifornien zumindest. Also es ist ein Bundesstaatsgesetz, gewissermaßen ein Gesetz in diesem Bundesstaat gilt, hat der Gouverneur unterschrieben. Und zwar hat man sich für den 25. September entschieden. Warum?
2: Weil es einen Song von ihr gibt, 9 to 5. Ja. Und das haben sie sich als Anlass genommen.
1: Also 9 to, nicht das T-O, sondern T-W-O, also 2, 9, 2, 5. Und damit sind wir, wenn man im Englischen schreibt, zuerst den September und dann den Tag. Also 9 ist der September und 2, 5 sind dann die Tage. Also
2: 25. September.
1: It is künftig hin der Nationalfeiertag gewissermaßen.
2: Ich finde das schön. Sie hat verdient, die hat einiges getan, sich engagiert auch immer wieder.
1: Ja. Allein, dass du I Will Always Love You schreibst.
2: Also das muss schon was heißen.
1: Glaube ich auch 7 vor 9.

0: must be funny. Schönen guten Morgen.
1: Morgen.
0: Morgen. Alles gut?
1: Ja.
0: Ja, ja, fein.
1: Voller Energie jetzt in die Vormittagsstunde.
0: Was hast du geplant in den nächsten 12 Stunden?
1: Wir machen wieder, oder sagen Dankeschön, dass die Leute uns zuhören. Unser treuer Bonus.
0: Ah, ja.
1: Wir haben wieder was zu vergeben,
0: ja,
1: zu verschenken. Und dann gibt es diesen Weltrekord von UNO-Spiel mit dem Sonnemann. Kennst du wahrscheinlich, oder?
0: Ja.
1: Ja, aber unter Wasser.
0: UNUN. UNUNO. UNO unter Wasser.
1: Das ist nur UNO Minute, dann ist finito.
0: Ist eigentlich Fahrt oder was?
1: Nein, das war nicht mein Weltrekord.
0: Okay, viel Spaß, ja, das schau ich mal an. Kurz nach 9, baba.
2: Es ist 9 Uhr. Am Mikrofon ist Lorenz Wildner. Die Europäische Union setzt ihre Bemühungen fort, neue Handelspartner zu finden. Ein Freihandelsabkommen mit dem südostasiatischen Inselstaat Philippinen steht kurz vor dem Abschluss. Mehr von Michael Fröschl.
3: Die EU und die Philippinen haben sich im Grundsatz auf ein Freihandelsabkommen geeinigt. Das teilte EU-Kommissionspräsidentin Ursula von der Leyen nach einem Gespräch mit dem philippinischen Präsidenten Ferdinand Marcos Jr. in der Nacht auf der Kurznachrichtenplattform X mit. Das Abkommen soll in den kommenden Monaten formell besiegelt werden und den Handel und die Investitionsbeziehungen vertiefen. Profitieren sollen davon neben der Industrie auch kleinere und mittlere Unternehmen und die Landwirtschaft. Die Philippinen sind die 10. Volkswirtschaft Asiens mit stark wachsender Bevölkerung, für Europa noch ein kleiner Handelspartner. Österreich hat heuer im ersten Halbjahr Waren im Wert von 70 Millionen Euro an den Inselstaat geliefert. Die Europäische Union will weitere Handelsabkommen mit südostasiatischen Ländern wie Malaysia und Thailand abschließen.
2: In Italien ist Heumilch aus Wörgl deutlich billiger als normale Milch in Tirol. Der Liter Vollmilch kostet 1,09 €, Halbfettmilch gibt es um 99 Cent. In Tirol kostet die billigste Milch derzeit meist 1,32 €, Heumilch wird tendenziell deutlich teurer verkauft. Der Preisunterschied im Regal ist nicht erklärbar, die Preise unterliegen zu 100% dem Händler. Erkrankt jemand an Blutkrebs, gibt es in vielen Fällen nur eine einzige Heilungschance. Ein gesunder Mensch spendet Stammzellen. Doch einen passenden Spender zu finden ist nicht einfach, denn dafür müssen viele genetische Merkmale mit dem Empfänger übereinstimmen. Je mehr Menschen im weltweiten Spenderegister erfasst sind, desto höher die Chance. Wie Registrierung und Spende ablaufen, weiß Marlene Nowotny.
4: Für eine Stammzellenspende kommen nur gesunde Erwachsene in Frage. Die Registrierung ist bis zu einem Alter von 45 möglich. Die Chance, dass ein Empfänger den passenden Spender findet, liegt im besten Fall bei 1 zu 300.000, sagt Antonia Müller von der MedUni Wien.
5: Weil wir reden einerseits von Stammzellen, die das Blut erneuern, andererseits von Immunzellen. Die Immunzellen müssen sehr ähnlich sein, weil wir ansonsten mit sehr schweren Nebenwirkungen rechnen müssen.
4: Per Fragebogen wird erhoben, ob ein Erwachsener prinzipiell in Frage kommt, anhand des Abstrichs der Mundschleimhaut mit einem Wattestäbchen, den man selbst zu Hause vornimmt und einschickt, wird man in die weltweite Datenbank aufgenommen. Kommt es zu einer Stammzellenspende, funktioniert die fast immer wie eine Blutspende, ambulant im Spital, die etwas mehr Zeit in Anspruch nimmt.
2: In Österreich ist die mittlerweile mit Abstand am häufigsten verbreitete Grußformel das Hallo. Ein traditionelles Grüß Gott oder Grüß dich bleiben aber weiterhin verbreitet, wie eine Studie der Akademie der Wissenschaften zeigt. Heute wird ein Hallo demnach stärker neutral wahrgenommen und nicht mehr so informell. Das waren die Nachrichten mit Lorenz Wildner. Das Wetter.
1: Eine anhaltende Nordströmung in Kärnten, die sorgt heute für ganz viel Sonnenschein sowie trockene Verhältnisse. Es

0: Teilweise lebhafter, im Norden mitunter kräftiger Nordwind. Höchstwerte heute bis zu 23 Grad. Für morgen kündigt sich dann unter Hochdruckeinfluss nochmal schönes sonniges Wetter an. Regionale Frühnebelfelder, die lichten sich am Vormittag. Die teilweise stärken Nordwinde werden deutlich schwächer. Frühtemperaturen morgen 2 bis 6 Grad. Am Nachmittag werden dann milde 18 bis 21 Grad erreicht. Schauen wir uns den Donnerstag noch an, weil es so schön ist. Da bleibt es auch schön und sonnig. Bald ziehen aber dann von Norden Wolken auf. Die bringen dann am Nachmittag ein paar Regenschauer. Die Höchstwerte am Donnerstag wiederum bis zu 21 Grad. Sicher unterwegs mit Radio Kärnten. Es ist 9:04. Da ist soweit mal alles ruhig auf den Kärntner Straßen. Kommen Sie gut und gesund an Ihr Ziel.
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0: Ich grüße Sie herzlich, freue mich, dass Sie mit dabei sind, wünsche Ihnen einen schönen Dienstagvormittag. In der zweiten Stunde möchten wir wieder Danke sagen, dass Sie Radio Kärnten hören, das tun wir in dieser Woche wieder. Und dann wollen wir uns jetzt auch gleich mit dem Weltrekord im Unterwasser-Uno-Spielen beschäftigen. Ja. Wenn jemandem langweilig ist, dann macht man einen Weltrekord. Das ist ein ganz spezieller, wie es funktioniert hat oder ob es funktioniert hat, das erfahren wir hier.

0: Francesco De Gregori, Stella Stellina um 9:10. Wenn jemand am Wochenende Uno spielt, ist das noch kein Grund, dass wir im Radio darüber berichten. Das passiert ganz, ganz oft in vielen Haushalten, auch bei mir zu Hause. Immer lustige Sache, wenn man dann mit den Kindern eben Uno spielt. Wenn aber, so wie in St. Valentin in Niederösterreich, 53 Taucherinnen und Taucher mehr als 50 Stunden ununterbrochen unter Wasser Uno spielen, dann würde ich sagen, ist das nicht nur ein neuer Weltrekord, sondern auch berichtenswert. Robert Salzer war für uns vor Ort und deine Eindrücke?
1: Ungewohnt, würde ich sagen. Der heimische Uno-Tisch ist ja doch im Trockenen und hier ist er 2 Meter unter Wasser in einem Tauchcontainer. Die Plastikkarten werden über Ösen befestigt, beschreibt Hannelore Pfeiffer, eine der Taucherinnen, die im Container gespielt haben.
2: Du musst immer aufpassen, dass dir die Karten nicht vom Wasser weggetrieben werden. Und du, wenn du Uno sagen musst, dann musst du halt den Regler herausnehmen und unter Wasser schreien.
1: Was ich beim Zuschauen nur durch viele Luftblasen bemerkbar macht. 53 Taucherinnen und Taucher haben jeweils eine Viertelstunde gespielt, dann wieder gewechselt. 51 Stunden lang, auch in der Nacht, wie Heike Klausberger beschreibt.
3: Es sind Scheinwerfer von oben, das heißt, man hat genügend Licht, das ist nicht das Thema. Das Einzige, was so ein bisschen schwer macht, die Sache ist, dass es schon ein bisschen kühler wird in der Nacht. Das heißt, es hat nur mal so um die 11 Grad. Das macht so ein bisschen huschi.
1: Walter Brunbauer ist Obmann des Tauchclubs ESV Askö St. Valentin. Er war beim letzten Weltrekord in dieser Disziplin vor 13 Jahren schon dabei und hat jetzt nicht nur mitgespielt, sondern auch alles organisiert. Sein Gefühl nach geschafftem Weltrekord.
4: Ein sehr, sehr gutes, weil ich bin ehrlich gesagt richtig müde. Ich bin jetzt 4 Tage da vor Ort. Hab immer ein paar Stunden nur im Auto geschlafen und das Team war aber einzigartig. Es hat alles klaglos funktioniert.
1: Und das hat dem Roten Kreuz St. Valentin den Reinerlös von 7.000 Euro als Spende eingebracht.
0: Ja, und das ist dann wieder die feine Sache. Ja, man kann sagen, ja, du hast auch eine verzichtbare Geschichte, Uno zu spielen unter Wasser. Aber die 7.000 Euro, Respekt, Gratulation. 2 Minuten noch bis 9:45.

0: Achtung, gleich 19 Minuten sicher unterwegs mit Radio Kärnten. Soweit alles ruhig auf den Kärntner Straßen. Kommen's gut und sicher an Ihr Ziel.
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0: Ja, haben Sie heute das erste Kaffeecall schon oder das zweite vielleicht hinter sich? Aber es fehlt Ihnen noch etwas ganz Besonderes, das Lieblingslied im Radio. Dafür sind wir ja da. Rufen Sie uns an, gerne unter 0463 504 3x8. Wir wollen Ihnen sozusagen das Sahnehäubchen auf Ihren Kaffee liefern, mit Ihrem Wunsch.
3: Hallo, hier spricht der Gerd aus Klagenfurt.
0: Hallo.
3: Ich wünsche mir für die heutige Kaffeepause für meine Arbeitskollegen von der amerikanischen Band Blondie das Lied The Tide Is High. Herzlichen Dank und liebe Grüße.
0: Ja, machen wir sehr gerne. Liebe Grüße auch an die Arbeitskollegen. Und das sind schon Blondie. Viel Vergnügen.

0: ist der Graf. Musik aus Kärnten um 9.30 Uhr, halb 10. In die Nachrichten, Redaktion Christian Doblitsch hat Neuigkeiten.
1: 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Der regionale Strukturplan Gesundheit des Landes sieht einen starken Ausbau von Primärversorgungszentren in Kärnten vor. Für Feldkirchen ist das Vergabeverfahren nun abgeschlossen. Der Vertragsabschluss zwischen Betreiber und ÖGK steht unmittelbar bevor. Den Zuschlag für den Betrieb hat der Konvent der Barmherzigen Brüder St. Veit erhalten. Das BVZ soll auf rund 440 Quadratmetern entstehen. Nach aktuellem Planungsstand ist die Eröffnung mit Oktober 2027 vorgesehen. Seit Wochen gehen die Spritpreise nach oben. Tanken wird für die heimischen Autofahrer immer mehr zum Luxus. Daher appelliert die Gewerkschaft wieder an Land und Bund, die Pendler zu entlasten und rasch Maßnahmen gegen die steigenden Kosten für Diesel und Benzin zu setzen. Gefordert wird, dass die Spritpreisbremse, die Ende September ausläuft, nicht nur verlängert, sondern auch deutlich angehoben wird und die CO2-Bepreisung müsse laut Gewerkschaft ausgesetzt werden. Und wegen Stalking, gefährlicher Drohung und weiterer Delikte ist ein 22-jähriger alter Mann am Landesgericht Klagenfurt zu einer bedingten Haftstrafe von 6 Monaten verurteilt worden. Er soll eine zum Tatzeitpunkt 16-Jährige 2 Jahre lang im Internet verfolgt und massiv bedroht haben. Der Angeklagte zeigte sich zu den Vorwürfen geständig. Das Urteil ist bereits rechtskräftig. Das Wetter, Marco?
0: 15 bis 21 Grad kann ich anbieten, dazu viel Sonnenschein, aber teilweise gibt's lebhaften Nordwind dazu. Blick auf die Straße, sicher unterwegs mit Radio Kärnten um gleich 2 Minuten nach 9:30. Soweit alles ruhig, gute Fahrt.
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Geburtstage feiern wir heute auch und dazu möchten wir natürlich ganz herzlich gratulieren. Vielleicht aber zuerst mal zu den Namenstagskindern Moritz und Emaram. Haben heute Namenstag am 22. September, 265. Tag des Jahres in der Kalenderwoche 39 mittlerweile schon. Und in Klagenfurt, da feiert Gerhild Knauder ihren 67. Geburtstag. Liebe Gerhild, dazu gratulieren der ehemalige Schüler Willi Kogler aus Wels in Oberösterreich und wünscht alles Gute und einen schönen Geburtstag. Schau wie nett. Liebe Madeleine, ich wünsche dir zu deinem 11. Geburtstag alles Gute, viel Gesundheit und eine schöne Geburtstagsfeier. Alles Gute wünschen dir, Erich und deine Mama und dein Papa. Derzeit wahrscheinlich gerade in der Schule, große Pause, gerade zu Ende, vielleicht gerade mit den Mitschülerinnen und Mitschülern ein bisschen gefeiert und der Rest kommt dann zu Hause. Auch von uns alles erdenklich Gute und einen schönen Ehrentag.

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2: Blutspenden, Leben retten. Heute dreimal haben Sie die Möglichkeit dazu, und zwar jeweils in der Zeit von 15.30 Uhr bis 20 Uhr. Einmal im Molzbichl in der Volksschule, dann in St. Ulrich im Feuerwehrhaus, St. Ulrich im Bezirk Feldkirchen. Oberfellach bietet auch um Hilfe, und zwar in der Rotkreuz-Ortsstelle. Dann ins katholische Bildungshaus Sodalitas in Tainach. Da gibt es heute einen Qigong-Basiskurs. Die Kursleiterin ist Magister Claudia Bartel. Das Ganze beginnt um 18.30 Uhr. Und dann gibt es heute auch noch einen Gesprächsabend zu einem der wichtigsten Themen unseres Lebens, steht da, nämlich das Loslassen. Und da stellt man sich die Frage, wieso halten wir an Gewohnheiten, Verhaltensweisen und Menschen, die längst nicht mehr zu unserer Entwicklung passen, eigentlich fest? Was wir nicht loslassen, bleibt und erzeugt inneren Druck und führt zu seelischen und körperlichen Konflikten. Und die kann man lösen, zumindest lösen lernen. Heute von 18 bis 19.30 Uhr im Seminarhaus Rosenhain in Künsdorf. Da sind Sie dazu auch herzlichst eingeladen.

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0: Bachmann-Park hier bei uns im vor dem ORF-Theater gibt es nämlich die Auszeichnung für den Eishockey-Superstar des Jahres, nämlich Alexander Rauchwald wird heute bei uns sein und natürlich alles live in Radio Kärnten.
1: Der ORF ermöglicht folgenden Hinweis kostenlos.
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0: Ein paar Sekunden noch, dann ist es genau 10. Die Kollegen aus der Nachrichtenredaktion melden sich gleich und wir wollen in der nächsten Stunde wieder, wie jeden Tag in dieser Woche, Dankeschön sagen, dass Sie Radio Kärnten hören. Suchen uns gerade einen netten Ort aus. Die Kollegen suchen da schon eifrig und finden ganz bestimmt wieder ein Juwel. Sie erzählen uns ein bisschen dann darüber, hoffe ich zumindest. Und wir können dann persönlich und gleich live auf Sendung Dankeschön sagen. In ein paar Minuten.
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4: Am Mikrofon ist Lorenz Wildner. Für Verwunderung sorgt der Preis für österreichische Heumilch in Italien. Die zumindest zum Teil in Wörgl produzierte Milch gibt es dort zu einem Preis, von dem österreichische Konsumenten nur träumen können. Hermann Hammer berichtet.
5: Heuvollmilch um 1,09 € und die Halbfettmilch für 99 €. Um diesen Preis gibt es derzeit Heumilch aus Österreich im italienischen Handel. In Tirol ist in der Regel bei normaler Milch bei 1,32 € die untere Preisgrenze erreicht. Beim Produzenten der in Italien verkauften Heumilch, der Berglandmilch, betont man, dass Milch von der Molkerei mit Heumilchaufschlag nach Italien verkauft werde und keineswegs billiger als nach Österreich. Offensichtlich wird der Preis der österreichischen Heumilch im italienischen Handel aber knapp kalkuliert. Denn Milch aus dem Trentino kostet im gleichen italienischen Supermarkt um 20 € mehr.
4: Nach einem tödlichen Unfall eines Fahrgeschäftmitarbeiters auf dem Münchner Oktoberfest laufen die Ermittlungen zur Unglücksursache. Der 52-Jährige war gestern nach einem Betriebsunfall an einem Freefall-Turm im Krankenhaus gestorben. Der Mann habe sich wohl in einem Bereich aufgehalten, in dem er nicht hätte sein sollen, so die Polizei am Abend. Das 191. Oktoberfest geht noch bis zum 4. Oktober. Jährlich kommen mehr als 6 Millionen Besucherinnen und Besucher auf das Volksfest, das als größtes der Welt gilt. Am US-Medienmarkt dürfte der Weg für die Übernahme von Warner Bros. Discovery durch Paramount's Guidance frei sein. Das Unternehmen hat sich in einem Rechtsstreit mit mehreren US-Bundesstaaten und der Autorengewerkschaft geeinigt. Paramount verpflichtet sich, in den kommenden 5 Jahren Kinofilmquoten einzuhalten und mehr Geld in US-Produktionen zu investieren. Die Übernahme soll rund 110 Milliarden Dollar kosten. Und Österreichs Fußballnationalteam bereitet sich derzeit in Windisch-Garsten in Oberösterreich auf die kommenden Aufgaben in der Nations League vor. Der Andrang beim öffentlichen Training gestern war recht groß, Daniel Kulowitz.
6: Auf Xaver Schlager oder Niki Seiwald stürzt man sich als junger Fan, wenn plötzlich die Stars wie Alaba, Sabitzer oder Baumgartner fehlen.
7: Ich hätte mich schon gern gefreut, wenn die auch dabei sind.
8: Natürlich alle unsere WM-Helden einmal sehen und froh, dass ich in Rangnick halt einmal sehe, da live, dass wir unsere Kinder da, unsere Stars ein bisschen sehen.
9: Vielen so, aber meistens auf Jungwirth.
6: Lukas Jungwirth, einer von 4 LASK-Akteuren, so viele Linzer wie noch nie, sind im Nationalteam und der Umbruch ist spürbar, sagt WM-Torschütze Romano Schmidt.
10: Die Lücke ist immer groß, wenn solche Spieler, solche großen Spieler dann auch weg sind. Fehlt auf jeden Fall viel Leichtigkeit. Bin immer bereit, dass ich Verantwortung übernehme.
6: Und die Nationalmannschaft zieht auch nach der WM mit neuen Gesichtern. Über 600 Fans haben bei der ersten Trainingseinheit des ÖFB-Teams da mitgefiebert.
4: Das waren die Nachrichten mit Lorenz Wildner. Wir kommen zum Wetter.
0: Im Großteil des Landes geht es strahlend sonnig durch den Tag, es weht aber teilweise lebhafter, im Norden mit unterkräftiger Nordwind. Höchstwerte heute 20 bis 23 Grad. Oberfellach und Gmünd im Moment 15, Bad Bleiberg 14, Villach und Weitensfeld 12, Klagenfurt und Hermagor 11 und Bad Eisenkappel 8 Grad. Auch morgen, am Mittwoch, gibt es wieder viel Sonnenschein. Regionale Frühnebelfelder lichten sich am Vormittag. Der teilweise starke Nordwind wird deutlich schwächer. Frühtemperaturen morgen 2 bis 6 Grad. Am Nachmittag werden dann milde 18 bis 21 Grad erreicht. Sicher unterwegs mit Radio Kärnten um gleich 4 Minuten nach 10 A11 Karawanken Autobahn. Vor dem Tunnel wird der Verkehr bis 14 Uhr in beide Richtungen wegen Arbeiten immer wieder bis zu einer halben Stunde lang angehalten.

0: planen Sie also diese Verzögerungen ein. Ansonsten aber soweit alles ruhig, gute und sichere Fahrt.
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0: Schönen Vormittag, grüß Gott. Willkommen von Gutschuchen bis Buxtehude, könnte man sagen. Wir sind im Land akustisch unterwegs, suchen uns ganz kleine, feine Orte aus, die man vielleicht so nicht kennt, aber wir wollen Ihnen eine große Bühne bieten und Sie vor den Vorhang holen und bei der Gelegenheit Dankeschön sagen, dass Sie Radio Kärnten hören. Das tun wir in ein paar Minuten. Schönen Vormittag.

0: Ja, endlich in Radio Kärnten und wir bitten wieder um Ihre geschätzte Mithilfe. Das machen wir dann gleich in Kürze und zwar suchen wir wieder Viecherl. Genau, in Lindenweg, in Villach, Lindenweg 26, da ist nämlich gestern eine Katze entlaufen. Nala heißt sie, oder beziehungsweise sie ist nicht mehr nach Hause gekommen. Wenn Sie sie irgendwo entdeckt haben, eine sehr schöne, beige, sehr buschige Katze, dann bitte Hinweise, und zwar unter 0664 54 21 315. Das ist die Telefonnummer. Vielleicht versteckt sie sich in der Nähe irgendwo in einem Keller, in einem Gartenhaus, Abstellraum etc. Also in Villach-Lindenweg ist eine Katze entlaufen. Wenn Sie die gesehen haben, sehr buschig, in hellbeige, hätte ich jetzt mal gesagt, mit einem etwas dunkleren Kopf, 0664 54 21 315. Vielen herzlichen Dank.
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0: Apropos, herzlichen Dank. Wir möchten Dankeschön sagen wieder in dieser Woche, dass Sie Radio Kärnten hören und suchen uns da wieder ein paar nette Orte aus, von denen aus Sie uns hoffentlich auch anrufen, uns ein bisschen was über Ihr kleines Paradies erzählen. Und wir können bei der Gelegenheit dann Dankeschön sagen, dass Sie Radio Kärnten hören. Im Bezirk Villach-Land heute am Vormittag sind wir unterwegs in der Gemeinde Ariach. Postleitzahl 9543 und die Ortschaft heißt Hundsdorf. Wenn Sie in Hundsdorf zu Hause sind oder jemanden kennen, dann tun Sie uns den Gefallen, rufen Sie uns jetzt bitte an 0463 511 005. Wir haben ein kleines Dankeschön für Sie vorbereitet.
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0: Also Trefferquote müsste machbar sein. 153 Menschen leben in Hundsdorf in der Gemeinde Ariach im Bezirk Villach-Land. Wenn Sie dort zu Hause sind, dann nix wie zum Telefon greifen, 0463 511 005. Rufen Sie uns an, lassen Sie uns ein bisschen über Hundsdorf plaudern. In der Zwischenzeit lassen wir eine singen, die jetzt sehr, sehr erfolgreich auf Solopfaden unterwegs ist, nämlich diese Dame.
3: 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Und ich wünsche euch auf diesem Wege einen wunderschönen Tag. Oh, mit Marco Ventre.
0: Na, da kommt der gute Laune auf. Danke dir, liebe Sassi. Wenn der Winter dann vergeht, na, der muss erst einmal anfangen.

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1: Wir suchen, Damen und Herren, aus Hundsdorf in der Gemeinde Ariach, und die Hannelore Petscher ruft uns da an. Einen schönen Vormittag, hallo.
2: Ja, guten Morgen, grüß Gott.
1: Morgen, Hannelore, Sie sind eine Hundsdorferin.
2: Jawohl.
1: Ja, aber ich habe keine Ahnung, wo Hundsdorf liegt, und Sie werden mir das hoffentlich verzeihen.
2: Hundsdorf ist im Mittelpunkt von Kärnten.
1: Ah, also richtig der Mittelpunkt?
2: Ja, freilich, Ariach ist Mittelpunkt Kärnten.
1: Ja, na, das schon, aber ich habe gedacht, Hundsdorf noch einmal dann der Mittelpunkt von Ariach.
2: Hundsdorf ist daneben, ja genau.
1: Ah,
2: ja, ist in der Nähe.
1: Na, sag einmal, das ist ja ein berühmter Ort und ich habe keine Ahnung, das ist ja Schande über meiner.
2: Nachher müssen Sie nach Ariach kommen.
1: Ja, na, Ariach war ja schon ein paar Mal, aber Hundsdorf
2: aber
1: hätte ich jetzt...
2: Aber Hundsdorf nicht, ja super.
1: Das ist ja, das geht gar nicht, gell?
2: Nein, das geht fast nicht.
1: Erzählen Sie mir mehr über Hundsdorf, damit ich noch mehr Vorfreude habe, hinzukommen.
2: Ja, Hundsdorf ist in der Nähe, da ist die Landwirtschaft von der Hurwachitten.
1: Ja.
2: Und dann ist ein Sportler in Bulls in der Nachbarschaft, die Fest Nadine.
1: Ja, die ist auch von dort, genau.
2: Ja, eben, und ja.
1: Ja, das ist aber eh schon allerhand.
2: Gute Gemeinschaft, freilich, und ein schöner Wanderweg geht da rundum.
1: Das heißt, und einkehren kann man auch wo bei euch in Hundsdorf?
2: Ja, die Privathäuser überall.
1: Ja, nein, die werden eine Freude haben, wenn ich da einfach anklopfe.
2: Freilich.
1: Wirklich? Nein, weiß nicht. Nein, das kann ich mal. Schauen wir mal, ich probiere es einmal. Hannelore, oder sonst klopfe ich bei Ihnen an, weil wir zwar kennen uns jetzt schon.
2: Kein Problem.
1: Das ist aber schön. Sie sind immer schon in Hundsdorf gewesen?
2: Ja.
1: Nein,
2: immer nicht. Ich bin angeheiratet in Hundsdorf. Ja,
1: angeheiratet. Genau. Von wo sind Sie denn dann zugeheiratet?
2: Von der Ausfahrt in Richtung Himmelberg.
1: Ach so, naja, es ist quasi beim Berg um.
2: Nachbarschaft, ja.
1: Ja,
2: genau.
1: Ja, so weit weg ist das auch nicht. Liebe Hannelore, das ist schön, dass Sie uns ein bisschen was über Hundsdorf erzählen. Jetzt ist es weltberühmt, in jedem Fall. Sie auch. Und wir sagen danke, dass Sie Radio Kärnten hören. Wo tun Sie das gerade?
2: Bitte gern, was ich gerade tue.
1: Ja, na, wo Sie uns zuhören gerade? Wo Sie uns gerade zuhören? Was machen Sie denn gerade beim...
2: Wo ich gerade zuhören, zu Hause.
1: Ah, schön.
2: Ja.
1: Gemütlichen Vormittag.
2: Gemütlichen Vormittag auf dem Haus, jawohl.
1: Ja,
2: und
1: wunderbar.
2: Und da läuft der Radio
1: Kärnten. Das ist lieb von Ihnen. Deswegen, Dankeschön, das schicken wir Ihnen zu.
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1: Das hat der Postler auch wieder einen Grund mehr, nach Hundsdorf zu fahren. Ist doch schön, gell?
2: Fahrt
1: immer. Sehr super. Hannelore, danke fürs nette Gespräch. Ihnen einen schönen Vormittag noch. Alles Gute.
2: Bitte, danke Ihnen auch.
1: Wiederhören.
2: Danke. Wiederhören.

0: Stevie Wonder, you are the sunshine of my life. Wetterbericht übrigens gibt's auch gleich zuvor mal in die Nachrichtenredaktion. Christian Doblitsch hat Neuigkeiten.
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2: Ein Überholvorgang hat gestern Nachmittag eine Auseinandersetzung zwischen einem Radfahrer und Insassen eines PKW ausgelöst. Der 37-jährige Radfahrer war auf der Keutschacher Straße von Schiefling kommend in Richtung Klagenfurt unterwegs, als er vom PKW eines 19-jährigen Wieners überholt wurde. Schon während des Überholmanövers kam es zu einem Streit. Als der PKW-Lenker dann bei einer Baustelle anhalten musste, kam es diesmal zu einer Auseinandersetzung zwischen dem Radfahrer und dem 16-jährigen Beifahrer. Dabei dürften sich die beiden mehrere Faustschläge versetzt haben, wobei sie Verletzungen unbestimmten Grades davontrugen. Der regionale Strukturplan Gesundheit des Landes sieht einen starken Ausbau von Primärversorgungszentren in Kärnten vor. Für Feldkirchen ist das Vergabeverfahren abgeschlossen. Der Vertragsabschluss zwischen Betreiber und ÖGK steht unmittelbar bevor. Den Zuschlag für den Betrieb hat der Konvent der Barmherzigen Brüder St. Veit erhalten. Das PVZ soll auf rund 440 Quadratmetern entstehen und im Oktober 2027 eröffnet werden. Und seit Wochen gehen die Spritpreise nach oben. Tanken wird für die heimischen Autofahrer immer mehr zum Luxus. Daher appelliert die Gewerkschaft wieder an Land und Bund, die Pendler zu entlasten und rasch Maßnahmen gegen die steigenden Kosten für Diesel und Benzin zu setzen. Gefordert wird, dass die Spritpreisbremse, die Ende September ausläuft, nicht nur verlängert, sondern auch deutlich angehoben wird. Das Wetter, Marco.
0: Sonnenschein, ganz viel davon können wir heute anbieten, begleitet aber von teilweise lebhaftem Nordwind. Die Höchstwerte am Nachmittag erreichen 20 bis 23 Grad. Sicher unterwegs mit Radio Kärnten, 2 Minuten nach 11:30 A11 Karawanken Autobahn. Vor dem Tunnel wird der Verkehr bis 14 Uhr heute in beide Richtungen wegen Arbeiten immer wieder bis zu einer halben Stunde lang angehalten. Planen Sie da also Verzögerungen ein, ansonsten aber soweit mal alles ruhig. Gute Fahrt.

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1: Es ist lästig, gerade jetzt wieder im Herbst, die Kinder sind wieder in der Schule, bringen natürlich dann auch das eine oder andere vielleicht mit nach Hause und schon hat man dann den ersten Schnupfen, vielleicht auch ein bisschen Halskratzen, Heiserkeit, aber Heiserkeit kann ja auch durch was anderes entstehen. Es gibt ein Mittelchen, Frau Doktor, oder?
2: Thymian ist ein Klassiker bei Erkältungen und Husten. Die ätherischen Öle wirken schleimlösend und können das Abhusten erleichtern. Deshalb steckt Thymian häufig in Hustentees oder Badezusätzen. Aber auch als Gewürz bringt er gesundheitliche Vorteile mit. Ein heißer Thymian-Tee kann Hals- und Atemwege beruhigen und ist natürlich besonders wohltuend in der Erkältungszeit. Aber er hilft auch, wenn Sie eine angeschlagene Stimme haben. Die enthaltenen ätherischen Öle wirken zudem leicht antibakteriell. Wichtig ist eine maßvolle Anwendung bei empfindlichem Magen. Und auch Inhalationen mit Thymian werden traditionell genutzt und machen Sinn. Denn dabei kann der warme Dampf die Atemwege befreien. Und es riecht auch noch gut. Wichtig ist natürlich, bei anhaltendem Husten ärztlich abklären lassen. Bleiben Sie gesund. Alles Liebe, Ihre Christine Reiler.
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Chris Montes mit Let's Dance. Vielleicht haben Sie auch schon das Tanzbein geschwungen oder haben Lust drauf. Zeit wäre ja 9 Minuten noch bis 11. Ich darf Ihnen ganz herzlich gratulieren. Und zwar heute am 22. September. Moritz und Emaram sind heute unsere Namenstagskinder. Hab gerade auch ein bisschen im Bauernkalender geblättert. Ist St. Moritz hell und klar, stürmt der Winter. Das ist wahr. Naja. Gut, dann können wir uns ja auf einen ziemlich heftigen Winter auch einstellen, wenn es heute hell und klar ist. Ein paar Prominente feiern heute Geburtstag. Nick Cave, der australische Musiker, Schriftsteller und Schauspieler, feiert heute seinen 69. Geburtstag. Und ein Jahr jünger ist Andrea Bocelli, der italienische Sänger, Songwriter und Produzent. Und dem dass wir auch hochleben, genauso wie Sie. Wenn Sie heute etwas zu feiern haben, alles erdenklich Gute. Und der Grenzlandchor Arnoldstein macht das musikalisch.

0: Presley. Das waren sie zwei Stunden am Vormittag mit Marco Wendre. Ute Bichler macht weiter. Ganz geschwind, du sagst uns, was du vorhast.
1: Ein 300 Jahre alter Bauernhof, den wir besuchen. Außerdem Eishockey-Superstar, weil die Vorankündigung und wir beschäftigen uns mit Bewegung ist gesund, auch am Arbeitsplatz.
0: Perfekt, und wir hören uns um eins, wenn Sie möchten, wieder. Bis dahin.
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4: Am Mikrofon ist Lorenz Wildner. Ab dem 20. November werden die Regeln für Kreditvergaben geändert. Das betrifft nicht nur die klassischen Bankkredite, sondern auch die sogenannten Buy-Now-Pay-Later-Geschäfte und alle anderen Arten von Ratenzahlungen. Das wird einige Auswirkungen auf Konsumentinnen und Händler haben, berichtet Rainer Hasifer.
5: Achtung, Kreditaufnahme kostet Geld. Mit diesem oder ähnlichen Warnhinweisen wird man künftig rechnen müssen, wenn man einen Kredit aufnimmt. Klarere Information vor einem Kredit ist eines der neuen Grundsätze, die Banken und andere einhalten müssen. Das mit den anderen wird besonders interessant, ist doch der Handel sehr betroffen, mit Ausnahme der ganz kleinen und bei Rückzahlung von weniger als 14 Tagen. Aber generell so gut wie alle Ratenzahlungen, selbst wenn dabei keine Zinsen anfallen, sind jetzt von den neuen Regeln erfasst. Und das heißt künftig auch, die Bonität der Kunden muss strenger überprüft werden. Das gilt dann auch für Käufe im Internet, die über Bezahldienste wie Klarna oder PayPal abgewickelt werden. Wie das alles dann in der Praxis ablaufen wird, wird sich weisen, auch wenn Handels- und Bankenverband nicht in Alarmstimmung sind. Einfacher wird es nicht werden.
4: Die Speicherung von CO2 im Boden soll in Österreich künftig erlaubt sein. Einen entsprechenden Gesetzesentwurf schickt die Bundesregierung heute in Begutachtung. Der Plan sieht allerdings strenge Regeln für eine solche Speicherung in alten Öl- oder Gaslagerstätten vor. Bis die Technologie tatsächlich eingesetzt wird, dürfte es daher noch dauern. FIFA-Präsident Infantino bietet seinen internen Kritikern Gespräche über mögliche Reformen an. In einem Brief kündigt er eine unabhängige externe Überprüfung der FIFA-Strukturen an. Infantino ist seit der heurigen WM stark unter Druck geraten, unter anderem wegen Investorenplänen rund um künftige WM-Rechte. Infantino will weiterhin um eine weitere Amtszeit an der Spitze des Weltfußballverbands kämpfen. Hallo setzt sich in Österreich auch auf dem Land immer mehr durch. Grüß Gott, Grüesti und Pfirti bleiben aber weiterhin verbreitet. Das zeigt eine Studie der Akademie der Wissenschaften. Und sie räumt auch mit einem Vorurteil auf. Jüngere grüßen genauso oft wie ältere in KP.
6: Hallo ist mittlerweile mit Abstand die häufigste Grußform in Österreich. Es wird zunehmend als neutral und nicht mehr als besonders informell wahrgenommen. Vor allem jüngere Österreicher und Österreicherinnen verwenden Hallo deshalb auch gegenüber Fremden immer öfter. Ältere greifen in solchen Situationen noch häufiger zu Grüß Gott. Das zeigt die Untersuchung der Akademie der Wissenschaften, die an 13 Orten stattgefunden hat. Die Studie zeigt auch, dass die traditionellen Grußformeln nicht verschwinden. Sie werden je nach Region und Situation in Österreich nur unterschiedlich verwendet. Grüesti sagen nach wie vor viele zu Bekannten aus dem eigenen Ort. Servus ist vergleichsweise selten und wird meist nur zur Begrüßung verwendet. Im Westen hält sich zum Abschied das Pfirti und in Teilen Tirols und Vorarlbergs wird auch weiterhin häufig mit Heil oder Heile gegrüßt.
4: Das waren die Nachrichten mit Lorenz Wildner.
1: Dankeschön, Herr Kollege. Wir kommen zum Wetter und zwar zum Kärntner Wetter. Da geht es im Großteil des Landes strahlend sonnig durch den Tag. Es weht heute zum Teil lebhafter im Norden, mit uns auch kräftiger Nordwind. Die Höchstwerte erreichen heute 20 bis 23 Grad. Aktuell liegen wir bei 16 Grad in Oberfellach und in Weitensfeld, 15 hat es in Villach und in Spital an der Drau. Ariach und Feldkirchen melden 14 Grad, 12 sind in Klagenfurt und in Feistritz zur Bleiburg und 6 am Katschberg. Auch morgen gibt es wieder viel Sonnenschein, die regionalen Frühnebelfelder lichten sich am Vormittag. Zum Teil starker Nordwind, heute, der wird morgen deutlich schwächer. Die Frühtemperaturen liegen zwischen frischen 2 bis 6 Grad, am Nachmittag werden es dann angenehm milde 18 bis 21 Grad. Damit der Blick auf unsere Kärntner Straßen. Sie sind sicher unterwegs mit Radio Kärntner 11 Karawankenautobahn. Vor dem Karawankentunnel wird der Verkehr bis 14 Uhr in beiden Richtungen wegen Arbeiten immer wieder bis zu einer halben Stunde lang angehalten. Sonst ist aber soweit alles ruhig. Wir wünschen Ihnen eine gute und eine sichere Fahrt. Sie erreichen uns unter 0800 600 601.
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0: Annette Bichler.
1: Und wir stellen Ihnen in dieser Stunde einen 300 Jahre alten Familienbetrieb vor. Außerdem beschäftigen wir uns mit der Eishockey-Superstar-Wahl, die ja diesmal auf einen Villacher gefallen ist und heute Nachmittag live bei uns im Haus stattfindet. Und Bewegung hilft beim Denken. Unsere Themen in der Radio Kärnten Mittagszeit. Willkommen.

0: 12 Minuten nach 11, die Radio Kärnten Mittagszeit. Heute Nachmittag findet bei uns im ORF-Landesstudio Kärnten wieder die große Ehrung des Eishockey-Superstars der letzten Saison, also 25-26 statt. Mit dabei Landesdirektorin Karin Bernhardt und Landeshauptmann Daniel Fellner. Die Hörerinnen und Hörer vom Radio Kärnten Eishockey-Magazin haben ja bereits zum mittlerweile 46. Mal ihren Fanliebling mittels Online-Voting gewählt. Und der neue Eishockey-Superstar, der kommt diesmal erneut aus Villach. Und kein geringerer ist es als der Kapitän der Adler, Alexander Rauchenwald. Zum vierten Mal in Folge hat jetzt also schon ein Villacher die Nase vorn, frage ich unseren Villacher Gerhard Petscher.
1: Ja, seit der Saison 2022-23 haben also die Blau-Weißen den begehrten Fanpokal von Landeshauptmann übernommen. Nach Philipp Lindner, Jean-Philipp Lamoureux, Felix Maxer, jetzt eben zuletzt der Kapitän des VSV, Alexander Rauchenwald, der heute im Park des ORF-Landesstudio Kärnten die Auszeichnung entgegennehmen wird. Aber das täuscht ein bisschen, denn gesamt gesehen hat der KAC mit 27 Eishockey-Superstars zu 19 bei den Villachern nach wie vor die Nase weit voran. Bereits seit 1981 wird der Eishockey-Superstar per Fan-Voting im Rahmen des Kärntner Eishockey-Magazins also gewählt. Zuerst mit Fan-Unterschriften, danach per Telefon-Voting und heute wird online über die ORF Kärntner Homepage abgestimmt. Der erste Superstar war der legendäre KAC-Legionär Björn Skare, der erste VSV-Gewinner, dann 2 Jahre später der blaue Blitz Peter Raffel. Rekordsieger ist übrigens Rotjacke Martin Schumnick, der gleich 4-mal erfolgreich war, von 2011 bis 2013 sogar 3-mal in Serie. Einige Gregs waren Doublesieger wie Ken Strong bei den Villachern oder Eddie Lebler bei den Klagenfurtern. In der Saison 1992-93 wurde der Titel sogar an je einen Spieler des KAC und VSV vergeben. Bei den Rotjacken war dies Greg Nienhaus und an den jetzigen Adler-Funktionär Herbert Homberger. Deshalb gibt es auch schon 46 Titelträger. Der Sieger der Eishockey-Superstar-Wahl wird traditionell nicht nur geehrt, sondern auch trachtig eingekleidet. Die Überreichung des Pokals an VSV-Kapitän Alexander Rauchenwald gibt es heute Nachmittag auch live in Radio Kärnten ab 15 Uhr zu hören.
0: Und da freue ich mich, dass ich das Glück habe und da genau Sendung habe und mit Ihnen diesen besonderen Moment dann teilen kann. Und

0: Das ist die Radio Kärnten Mittagszeit. 8 Minuten haben wir noch bis 11:30. Es ist selten geworden, ein Handwerk in derselben Familie weiterzugeben, über Generationen auch noch dazu. In der Villacher Tischlerei Großecker, da gehört Holz einfach zum Familienleben dazu. Heuer schaut der Betrieb auf 300 Jahre Geschichte zurück. Unsere Kollegin Stefanie Schöffmann hat sich aufgemacht und die Familie getroffen, die diese besondere Tradition von der Arbeit mit Holz von Generation zu Generation weiterreicht.
1: Es ist ein Geräusch, das Christian Großegger Senior sein ganzes Leben begleitet hat. Wenn der Hobel übers Holz fährt und sich Span für Span von der Oberfläche löst. Jahrgang 1940 und aufgewachsen mit einem Handwerk, bei dem vieles noch Kraft, Geduld und vor allem Gefühl in den Händen gebraucht hat.
2: Wie ich angefangen zu lernen habe, haben wir jeden Sprit oder Pfosten mit der Hand müssen abschneiden.
1: Was nicht gepasst hat, wurde passend gemacht, gesägt, gestemmt, gehobelt. Ein Beruf, der sich seither grundlegend verändert hat. Sein Sohn Chrisand, Jahrgang 1963, hat diesen Wandel mitten im eigenen Berufsleben erlebt.
3: Ja, für mich ist es unerlässlich, dass man den Tischler nach wie vor brauchen wird, weil es geht dann im Endeffekt darum, dass man das Ganze, was geplant wird, auch umsetzen kann. Und diese Umsetzung ist eigentlich ein wesentlicher Teil der praktischen Anwendung des Tischlers.
1: Maschinen und Computer haben viele Arbeitsschritte übernommen. Was sie nicht ersetzen können, Erfahrung, das Gespür für den Werkstoff und den Blick eines Tischlers, der erkennt, ob ein Detail wirklich passt. Und dieses Wissen wird bei den Großeggers schon lange weitergegeben. Die ältesten handwerklichen Spuren der Familie reichen bis ins Jahr 1625. Seit 1726 verdienten die nachfolgenden Generationen durchgehend als Tischler oder Zimmerer ihren Lebensunterhalt. 3 Jahrhunderte später steht mit Michael Großegger die nächste Generation in der Werkstatt. Vieles hat der Jahrgang 1989 von seinem Vater und seinem Großvater gelernt.
4: Im Prinzip jetzt mit dieser ganzen Entwicklung, mit den Maschinen, es machen halt gewisse Arbeitsschritte die Maschinen, aber nur wenn man es nicht weiß, wie es mit der Hand funktioniert, da hilft da die Maschine halt auch nichts. Ja. Und wenn man das halt wirklich nicht, so wie das Handwerk früher funktioniert hat, auch den Werkstoff und die Arbeitsschritte versteht, dann hilft dann auch die beste Maschine nichts. Ja.
1: Heute entstehen bei den Großeggers einzelne Möbel und Küchen, ebenso wie Einrichtungen für Praxen, Labore und große Innenausbauten, auch weit über Kärnten hinaus. Doch 300 Jahre Familienbetrieb sind mehr als eine Reihe von Tischlermeistern. Dazu gehören auch die Frauen, Mütter, Großmütter, Geschwister und Kinder, die mitarbeiten, unterstützen und den Betrieb über Generationen mittragen. Und während die Erwachsenen über Vergangenheit und Zukunft des Handwerks sprechen, hat die 4-jährige Alina ihre Zukunft schon ziemlich klar vor Augen.
5: Was magst denn du einmal werden, wenn du groß bist?
6: Tischler!
1: Ob es wirklich einmal die Tischlerei wird, dafür hat Alina noch reichlich Zeit. Aber eines hat sie mit den Generationen vor ihr offenbar schon gemeinsam, die Freude am Holz. Stefanie Schöffmann für Radio Kärnten.

0: Tina Turner bei uns in der Radio Kärnten Mittagszeit, 11 Uhr und 30 Minuten. Gut informiert durch diesen Tag. Isolde Notnagel sorgt dafür.
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2: Auf der Keutschacher Straße ist es zu einem Streit nach einem Überholvorgang zwischen einem Radfahrer und zwei Insassen eines Pkw gekommen. Die Situation hat sich immer mehr aufgeschaukelt, dass der Radfahrer und der Beifahrer des Pkw mit den Fäusten aufeinander losgingen. Wir berichten im Mittagsjournal in einer Stunde. Außerdem berichten wir über die Nutzung von Grundstücken, auf denen trotz Widmung nicht gebaut wird, oder Geschäftslokalen, die jahrelang leer stehen. Ein Thema in der heutigen Regierungssitzung. Kärnten will solche Flächen stärker nutzen. Politisch heikel ist dabei die Frage, ob es bei Anreizen bleiben soll oder ob Eigentümer irgendwann auch zahlen müssen. Die Friesacher Straße zählt seit vielen Jahren zu den gefährlichsten Verkehrsabschnitten in Kärnten. Sie soll daher zwischen St. Veit und Friesach um 400 Millionen Euro ausgebaut werden. Zwei Kärntner Verkehrsexperten halten diese Maßnahme aber für überteuert und nicht zielführend. Auch darüber berichten wir im Mittagsjournal in einer Stunde. Damit wieder zu dir, Ute.
0: Genau, und wir schauen auf die Kärntner Straßen. Danke dir, Isolde. Sicher unterwegs mit Radio Kärnten, A11 Karawankenautobahn. Vor dem Karawankentunnel wird der Verkehr bis 14 Uhr in beiden Richtungen wegen Arbeiten immer wieder angehalten. Das kann bis zu eine halbe Stunde lang dauern, also ein bisschen Geduld mitbringen für diesen Bereich. Sie erreichen uns unter 0800 600 601. Wir wünschen eine gute und eine sichere Fahrt. Und die ausführlichen Wetteraussichten für heute und für die kommenden Tage, die gibt es in ein paar Minuten bei uns.
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0: Musik aus Kärnten mit Udo Jürgens. Wir haben 5 Minuten noch bis 11:45. Gleich beschäftigen wir uns mit dem Wetter.
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0: Schauen wir zum Wetter. Heute am Dienstag, da sorgt eine anhaltende Nordströmung in Kärnten für viel Sonnenschein sowie trockene Verhältnisse. Es weht zum Teil lebhafter in einigen Tälern im Norden, mitunter auch kräftiger föhniger Nordwind. Höchstwerte meist 20 bis 23 Grad. In 2000 Meter Höhe, da hat es um 4 Grad. In der Nacht auf morgen dann der astronomische Herbstbeginn. Am Mittwoch ist es dann erneut überwiegend sonnig. Der Wind wird schwächer. Die regionalen Frühnebelfelder verschwinden noch am Vormittag. Die Frühtemperaturen frische 1 bis 7 Grad, lokal ist Bodenfrost möglich. Am Nachmittag sind dann milde 18 bis 21 Grad. Der Donnerstag, der beginnt noch trocken, abseits von lokalen Frühnebelfeldern ist es auch sonnig. Gegen Mittag ziehen dann von Norden vermehrt Wolken auf und die bringen dann am Nachmittag auch ein paar Regenschauer. Oberhalb von etwa 2400 Metern sind es Schneeschauer. Die Höchstwerte am Donnerstag 16 bis 21 Grad. Der Freitag nach Frühnebel wieder überwiegend sonnig, auch wenn hin und wieder ein paar Wolken durchziehen. Die Temperaturen, die bleiben jetzt allerdings dann schon gedämpft. Die Höchstwerte am Freitag 15 bis 20 Grad.

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2: Das machen wir heute mit dem Alexander Slamanik aus Lavamünd.
3: Also ich war 40 Jahre Lehrer an der Hauptschule Lavamünd, am Ende dann noch Schulleiter und habe immer wieder mit den Schülern ganz nette Begebenheiten bezüglich ihrer Mundart gehabt. Und da habe ich ein ganz herzliches Zwillingsschwesterpaar vom Lamprechtsberg gehabt, die halt immer wieder ihre Mathematik-Hausübung vergessen oder nicht gebracht haben. Und wie ich sie dann zur Rede gestellt habe, haben sie gesagt, ja, wir kommen einfach nicht dazu, wenn die Mutter uns immer heißt, boseln gehen. Die haben natürlich keine Ahnung gehabt, was das boseln gehen heißt. Das heißt, Vieh füttern müssen sie. Und deswegen können sie ihre Hausübung nicht machen. Kärntnerisch
0: geht. 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
2: Und dazu passt unser Kärntnerlied, der Achtgesang. So gefreut mich mein Leben.

0: Die Pfarrkirche Salla, an der Stubalmstraße gelegen, wird bereits im Jahr 1245 in einer Urkunde genannt. Der älteste Teil des Gotteshauses ist wahrscheinlich die kleine Sakristei mit ihrem Tonnengewölbe und dem romanischen Fenster. Ihre heutige Gestalt bekam die Pfarrkirche zu den Heiligen Petrus und Paulus im Jahr 1514. Ihr Inneres ist mit gotischen und barocken Elementen ausgestaltet. Der Glockenturm ist als Wehrturm mit Schießscharten ausgeführt und beherbergt vier Glocken, die im Salve-Regina-Motiv gestimmt sind.
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2: Herzlich willkommen zum Mittagsjournal. Das sind die Themen. Straftäter sollen künftig leichter aus Österreich abgeschoben werden können. Und vermisste Frau in eingestürztem Haus in Wien gesucht. Im Studio Eva-Maria Fuhn. Österreich will die heimischen Gefängnisse entlasten. Im Ministerrat wurde heute die sogenannte Haft in der Heimat beschlossen. Unter anderem sollen etwa 300 Häftlinge pro Jahr in ihre Herkunftsländer überstellt werden, wenn sie keinen Aufenthaltstitel haben und eine Mindeststrafe schon verbüßt haben. Mehr von Andreas Jölli.
3: Die heimischen Gefängnisse sind übervoll. Deshalb bemüht sich Österreich schon länger, ausländische Häftlinge loszuwerden. Zum einen sollen verstärkt Straftäter aus anderen EU-Ländern ihre Haft in der Heimat absitzen, sagt Justizministerin Anna Sporrer. Zusätzlich sollen auch Straftäter, die nicht EU-Bürger sind und eigentlich gar nicht in Österreich sein dürften, leichter abgeschoben werden. Bisher scheiterte dieses Ansinnen oft am Veto der Betroffenen.
4: Wenn ein rechtskräftiges Einreise- und Aufenthaltsverbot vorliegt, kann jemand vorzeitig nach Verbüßung einer Mindesthaft in den Herkunftsstaat überstellt werden.
3: Die Vetomöglichkeit fällt nun weg und diese leichtere Abschiebung betreffe vor allem Straftäter vom Balkan.
4: Hier denke ich sehr stark daran, dass wir das Instrument der vorzeitigen bedingten Entlassung eben ohne Zustimmung in das Herkunftsland vollziehen können.
3: Ausgenommen von dieser Regelung sind schwere Gewalt- und Sexualverbrechen sowie terroristische Straftaten.
2: Am Landesgericht Innsbruck hat ein neuer Prozess gegen Signa-Gründer Rene Benko wegen des Verdachts der betrügerischen Krieder begonnen. Es geht um eine Mietvorauszahlung von rund 360.000 Euro für eine Villa im Innsbrucker Stadtteil Hungerburg. Die Wirtschafts- und Korruptionsstaatsanwaltschaft wirft Benko vor, damit seinen Gläubigern Zugriff auf das Geld entzogen zu haben. Nach dem teilweisen Einsturz eines Hauses in der Wiener Innenstadt mit drei Verletzten am Sonntag sucht die Feuerwehr noch nach einer Vermissten. Eine 85-jährige Frau wird noch unter den Trümmern vermutet. Einzelheiten von Alfa Faber.
5: Eine Pensionistin soll sich an ihrem Nebenwohnsitz in einer der Wohnungen in der Färbergasse aufgehalten haben. Eine Handyortung ergab Hinweise darauf, dass sich die vermisste Frau dort möglicherweise befinden könnte. Nun sucht die Feuerwehr unter den Trümmern nach der Person, so Feuerwehrsprecher Jürgen Fiegerl.
6: Es wurde die ganze Nacht über Bereiche freigelegt. Es wurden Hohlräume gefunden. Diese Hohlräume wurden untersucht mit Spezialkameras.
5: Parallel zur Suche durch mehrere Trupps werden im Inneren und außerhalb des Gebäudes laufend Sicherungsmaßnahmen durchgeführt. Sie dienen dazu, die Stabilität des Gebäudes bestmöglich zu gewährleisten, so die Feuerwehr. Bei dem Teileinsturz stürzte eine 57-Jährige aus dem dritten Stock ab und wurde schwer verletzt. Zwei weitere Personen wurden leicht verletzt.
2: Ägypten hat eine neue Bedrohung für die nationale Sicherheit entdeckt, und zwar die beliebte Cartoon-Figur SpongeBob, zu Deutsch Schwammkopf. Vor allem junge Ägypter machen in den sozialen Medien mit künstlicher Intelligenz aus der Welt des gelben Schwamms eine Satire auf ihren Alltag, auf hohe Preise, explodierende Mieten und staatliche Zensur. Unser Nahost-Korrespondent Paul Huema berichtet.
7: Ja, es ist ja toll.
8: Diese Titelmusik erkennt jedes Kind, selbst auf Arabisch. Weltweit ist der quadratische Schwamm ein Hit. Doch in Ägypten ist SpongeBob zum politischen Aktivismus.

0: Trendsetterin geworden. Junge Ägypter machen mit künstlicher Intelligenz aus Bikini Bottom ihre eigene Welt. Explodierende Mieten, korrupte Minister und SpongeBobs geldgieriger Chef Mr. Krabs als Präsident Al-Sisi. Begonnen hat der Trend mit einer Facebook-Gruppe. Heute ist SpongeBob ein Ventil für politischen Frust geworden. Die Regierung versteht dabei keinen Spaß, lässt die Clips löschen, droht mit hohen Strafen und vermutet dahinter sogar die oppositionelle Muslimbruderschaft. Dabei sagt die 15-jährige Gründerin selbst, es war als Witz gedacht. Ein Witz, den in Ägypten jedes Kind versteht. Und vielleicht macht genau das die Regierung so nervös.
1: Und das war das Mittagsjournal mit Eva-Maria Fohn. Zum Wetter.
2: Bis Freitag wechseln sonnige und unbeständige Tage und es gibt halbwegs durchschnittliche Temperaturen. Ab dem Wochenende wird es aber wieder deutlich wärmer und meist auch sonnig. Derzeit aber ist es in Wien, Eisenstadt, St. Pölten, Linz und Salzburg mehr oder weniger stark bewölkt bei 14 bis 16 Grad. Innsbruck heiter 17, Bregenz heiter 15, Graz bewölkt 17 und Klagenfurt wolkig 16 Grad. In Vorarlberg, Tirol, in weiten Teilen des Pinzgaus und in Oberkärnten scheint weiterhin meist die Sonne. Auch im Südosten wird es im Laufe des Nachmittags zunehmend sonnig. Vom Großteil Salzburgs bis ins Nordburgenland wechseln dagegen dichtere Wolken mit etwas Sonnenschein. Stellenweise kann es auch noch etwas regnen. Der Regen wird aber langsam seltener. Vielerorts bläst lebhafter bis starker Wind aus West bis Nordwest. Die Temperaturen erreichen meist nur 11 bis 18 mit mehr Sonne bis zu 21 Grad. Morgen dann größtenteils sonnig, anfangs aber da und dort etwas Nebel oder Hochnebel und im Osten im Laufe des Tages einige Quellwolken. Weniger Wind und 14 bis 22 Grad. So viel zum Wetter mit Jörg Stibor.
3: Dankeschön und wir schauen auf die Kärntner Straßen, sicher unterwegs mit Radio Kärnten. Und da hätten wir eine Meldung für die A11, die Karawankenautobahn. Bis 14 Uhr wird der Verkehr vor dem Karawankentunnel in beiden Richtungen bis zu einer halben Stunde lang angehalten. Grund dafür sind Arbeiten. Sie erreichen uns unter 0800 600 601. Gute und sichere Fahrt.
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3: Freue mich, dass wir noch eine gemeinsame Stunde haben. Wir werden uns mit Bewegung beschäftigen. Bewegung am Arbeitsplatz hält nicht nur gesund, macht nicht nur munter,

0: Schön, dass Sie der Radiokärnten Mittagszeit mit uns verbringen. Sie haben vielleicht auch die eine oder den anderen Kollegen, der gerne ein bisschen zum Ratschen vorbeikommt. Einerseits natürlich fein, wenn man die Neuigkeiten austauscht, aber man kann das auch machen, um einfach in Bewegung zu bleiben, ein bisschen hin und her zu gehen und dadurch auch munterer zu werden. Bewegung ist nämlich ein super Mittel gegen Müdigkeit, wenn man den ganzen Tag in der Arbeit nur sitzt.
1: Einfach nur immer wieder aufstehen. Wenn man telefoniert, einfach herumgehen. Immer wieder auch die Venenpumpe aktivieren. Die bringt unser Blut besser wieder zum Herzen zurück. Und man macht es folgendermaßen, immer wieder auf die Zehenspitzel gehen. Man kann das einbauen, wenn man auf den Zehenspitzeln zum Klo geht, auf den Fersen wieder zurückgeht. So hat man wirklich die Beinmuskulatur auch aktiviert.
0: Erzählt uns die Physiotherapeutin Christiane Hofer-Marbe. Die ist ja lustig. Die Patricia Jordan ist ja gerade bei mir im Studio. Wir haben jetzt genau das gemacht, Patricia, gell? Dass wir uns nämlich gegenseitig bewegt haben und uns besucht haben.
2: Und das tut richtig gut und wir müssen uns bewusst machen, liebe Ute, wir sollten das öfter machen.
0: Ja, und gemeinsam haben wir jetzt auch ganz brav gleich sofort mit der Venenpumpe angefangen, wie wir das gehört haben. Wenn Sie jetzt vielleicht nicht so wie eine Ballerina durchs Büro hüpfen möchten, auf den Zehenspitzen, ich meine, ist auch lustig, uns jetzt gerade zuzuschauen. Sie können sich ja vielleicht auch eines anderen Trends bedienen, also ein Laufband bzw. ein sogenanntes Walking-Pad unter oder vor den, vielleicht, ich hoffe es für Sie, höhenverstellbaren Schreibtisch zu stellen.
1: Ja, absolut, das ist super. Also das zum einen natürlich trainiert es die Muskulatur, erhöht die Durchblutung im Gewebe, man ermüdet dann nicht so schnell, aber auch natürlich die Konzentrationsfähigkeit wird dadurch massiv angeregt.
0: Und das ist kein Fehler, wenn man sich besser konzentrieren kann. Da muss man auch nicht ständig gehen.
1: Empfehlenswert ist es, so alle 2 Stunden einmal eine Viertelstunde zu gehen während dem Arbeiten. Aber man kann es auch in den Pausen benutzen, um einfach nur ein wenig Entspannung einzubringen und die körperliche Fitness da in der Arbeit gleich zu erledigen.
0: Kleine, feine Tricks im Alltag leicht einzubauen, auch wenn der Terminkalender ganz voll ist. Einfach, damit man sich fit hält. Man muss sich einfach, Patricia, nur zu helfen wissen, oder?
2: Schon 10.000 Schritte in der Luft gemacht.
0: Warte, ich komme gleich mit.

0: pünktlich 12:30 Uhr, Zeit für die ausführlichen Informationen aus Kärnten.
1: Herzlich willkommen zum Mittagsjournal. Eskaliert ist ein Streit zwischen einem Radfahrer und zwei Pkw-Insassen über ein Überholmanöver auf der Keutschacher Straße. Die Regierung sucht Lösungen für leerstehende Wohnungen und Grundstücke, die trotz Widmung nicht bebaut werden. Verkehrsexperten präsentieren einen Vorschlag nach schwedischem Vorbild für die gefährliche Friesacher Straße zwischen Friesach und St. Veit. Und das Wetter bringt heute Sonne und auch Wolken.
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1: Auf der Keutschacher Straße ist es gestern Nachmittag zu einem Streit nach einem Überholvorgang zwischen einem Radfahrer und zwei Insassen eines Pkw gekommen. Die Situation hat sich immer weiter aufgeschaukelt, dass der Radfahrer und der Beifahrer des Pkw mit den Fäusten aufeinander losgingen. Christian Toplitsch berichtet.
3: Gestern Nachmittag, kurz nach 16 Uhr, fährt der 37-jährige Klagenfurter mit seinem Fahrrad auf der L97 der Keutschacher Straße aus Schiefling kommen. In Fahrtrichtung Klagenfurt. Im Freilandgebiet wird der Radfahrer dann von einem Pkw, gelenkt von einem 19-jährigen Wiener, überholt. Dabei kommt es schon während des Überholvorganges zu Streitigkeiten zwischen den beiden Verkehrsteilnehmern. Laut Radfahrer habe das Auto den Mindestabstand beim Überholen nicht eingehalten und ihn anschließend geschnitten. Wenig später muss der Pkw-Lenker dann im Bereich einer Baustelle anhalten, woraufhin es zu einem erneuten Aufeinandertreffen mit dem Radfahrer kommt. Der 37-Jährige hält sein Fahrrad rechts neben dem Pkw an und es kommt wiederum zu einer Auseinandersetzung, dieses Mal mit dem Beifahrer des Pkw-Lenkers, einem 16-jährigen Grazer. Die Situation dürfte sich in der Folge immer weiter aufschaukeln, bis die beiden tätlich aufeinander losgehen und sich mit mehreren Faustschlägen gegenseitig verletzen. Sie begeben sich anschließend selbstständig in ärztliche Behandlung. Beide werden wegen Körperverletzung angezeigt, ein Alkotest verlief jeweils negativ.
1: Was tun mit Grundstücken, auf denen trotz Widmung nicht gebaut wird, und mit Wohnungen oder Geschäftslokalen, die jahrelang leer stehen? Kärnten will jetzt solche Flächen stärker nutzen. Ein neuer Leitfaden soll den Gemeinden dabei helfen, wie heute in der Regierungssitzung beschlossen worden ist. Stefanie Schöffmann berichtet.
4: Gewidmet, erschlossen, aber trotzdem unbebaut. Solche Grundstücke gibt es in Kärnten genauso wie leerstehende Wohnungen und Geschäftslokale. Gleichzeitig werden andernorts neue Flächen gebraucht. Das Land will deshalb stärker nutzen, was schon vorhanden ist. Ein neuer Leitfaden zeigt Gemeinden, wie sie Leerstände und unbebautes Bauland erfassen, Eigentümer einbinden und Flächen wieder einer Nutzung zuführen können. Landeshauptmann-Stellvertreter Martin Gruber von der ÖVP.
5: Es geht dabei um eine konkrete Schritt-für-Schritt-Anleitung, was von Gemeindeseite aus zu tun ist, vor allem im Hinblick auf die Einbindung von Eigentümern und Betrieben. Andererseits zeigt der Leitfaden auch anschaulich auf, welche Werkzeuge sich bereits jetzt in der Werkzeugkiste der Raumordnung befinden.
4: Dabei setzt das Land auf Anreize statt auf neue Abgaben. Eine Leerstandsabgabe, über die SPÖ und ÖVP in der Vergangenheit unterschiedlicher Meinung waren, schließt Gruber aus.
5: Nein, ist kein Thema und das Koalitionär auch so im Regierungsübereinkommen vereinbart.
4: Stattdessen soll weiter gefördert werden. Dabei geht es nicht nur darum, Leerstände möglichst rasch zu füllen. Bestehende Gebäude prägen oft auch das Ortsbild und sollen entsprechend weiterentwickelt werden. Berücksichtigt werden deshalb auch die baukulturellen Leitlinien des Landes. Landesrätin Marika Lager-Böllinger von der SPÖ.
6: Das Bauen im Bestand ist sehr wichtig, bevor man Neues baut, Bestehendes weiterzuentwickeln. Und nicht nur, aber vor allem auch der heurige Sommer haben uns gezeigt, wie wichtig das klimafitte Bauen ist. Ein weiterer Schwerpunkt ist die Mehrfachnutzung von Gebäuden.
4: Solche Mehrfachnutzungen sollen vor allem kleineren Gemeinden helfen, bestehende Gebäude besser auszulasten, etwa wenn mehrere Angebote oder Einrichtungen unter einem Dach Platz finden. Für die Belebung von Orts- und Stadtkernen hat das Land heuer bereits rund 1,4 Millionen Euro an Förderungen ausbezahlt. Noch heuer folgt ein weiterer Förderaufruf mit rund 500.000 Euro.
1: Stefanie Schöffmann hat berichtet. Die aktuellen Meldungen hat Christian Toplitsch für Sie heute zusammengestellt.
3: Der regionale Strukturplan Gesundheit des Landes sieht einen starken Ausbau von Primärversorgungszentren in Kärnten vor. Für Feldkirchen ist das Vergabeverfahren nun abgeschlossen. Der Vertragsabschluss zwischen Betreiber und ÖGK steht unmittelbar bevor. Den Zuschlag für den Betrieb hat der Konvent der Barmherzigen Brüder St. Veit erhalten. Das PVZ soll auf rund 440 Quadratmetern entstehen. Nach aktuellem Planungsstand ist die Eröffnung mit Oktober 2027 vorgesehen. Seit Wochen gehen die Spritpreise nach oben. Tanken wird für die heimischen Autofahrer immer mehr zum Luxus. Daher appelliert die Gewerkschaft wieder an Land und Bund, die Pendler zu entlasten und rasch Maßnahmen gegen die steigenden Kosten für Diesel und Benzin zu setzen. Gefordert wird, dass die Spritpreisbremse, die Ende September ausläuft, nicht nur verlängert, sondern auch deutlich angehoben wird. Und die CO2-Bepreisung müsse laut Gewerkschaft ausgesetzt werden. Noch zum Sport. Der Handballverein SC Ferlach kennt nun den nächsten Gegner im Europacup. In der zweiten Runde geht es für die Ferlacher am 17. oder 18. Oktober zum mazedonischen Verein HC Alkaloid. Das Rückspiel in Ferlach findet dann am 24. oder 25. Oktober statt. In der ersten Runde des Europacups hatten die Ferlacher ja Torschan von den Färöerinseln zwei Siege eingefahren.
1: Danke, Christian. Die Friesacher Straße zählt seit vielen Jahren zu den gefährlichsten Verkehrsabschnitten in Kärnten. Sie wird daher zwischen St. Veit und Friesach um 400 Millionen Euro vierspurig ausgebaut. Zwei Kärntner Verkehrsexperten halten diese Maßnahme aber für überteuert und nicht zielführend. Ihr Vorschlag, die Bundesstraße solle nach schwedischem Vorbild mit drei Fahrspuren geführt werden. Christian Rosenzopf hat sich den Vorschlag im Detail angehört.
7: In den vergangenen Jahren hat es immer wieder schwere Verkehrsunfälle auf der B317 gegeben, auch mit Todesopfern. Nach langem Tauziehen gab es nun die Einigung von Bund und Land. Geplant sind breitere Fahrbahnen und neue Trennelemente in der Mitte. Die Kosten 400 Millionen Euro, wobei der Ausbau erst in 6 Jahren beginnen soll. Laut den Verkehrsplanern Günter Emberger und Hermann Knoflacher von der TU Wien kommt das viel zu spät. Die beiden gebürtigen Kärntner haben daher heute in einem Pressegespräch in Wien ihre Bedenken angemeldet. Günter Emberger.
8: Wir haben immer das Problem, dass zurzeit Straßenbauprojekte immer mit der Hammerkeule Sicherheitsausbau argumentiert werden. Und dann gibt es nur immer die komplette bauliche Trennung und einen schnellstraßigen Ausbau, statt dass man da auch wirksam und billigere und schnellere Varianten überhaupt mal andenkt. Das kreiden wir an.
7: Und Hermann Knoflacher.
9: Wenn es heißt irgendwo, dass es eine Todesstrecke gibt, dann muss man schnell handeln. Das heißt, es ist völlig unverständlich, dass hier so lange nichts gemacht wurde.
7: Die nun bestehenden Pläne zum vierspurigen Ausbau könnten außerdem dafür sorgen, dass noch mehr Verkehr angezogen wird. Die beiden Experten schlagen daher die Einführung einer Section Control, also einer elektronischen Geschwindigkeitsüberwachung vor. Und ihrer Meinung nach soll die Straße dreispurig geführt werden, also abschnittsweise zwei Fahrspuren in eine Richtung und eine Fahrspur in die andere. Ähnliche Modelle hätten sich bereits in Schweden bewährt, so Günter Emberger.
8: Also insgesamt denken wir, das ist eine Win-Win-Situation für die Verkehrssicherheit, für den Natur- und Bodenschutz, natürlich auch für die Anrainer im ganzen Tal und natürlich auch für den öffentlichen Haushalt.
7: Bis jetzt hätte die Politik aber kaum auf die Vorschläge reagiert, so die Experten. Sie hoffen daher noch auf ein Einlenken.
1: Jetzt habe ich für Sie die Themen von Kärnten heute, 19 Uhr ORF 2. Nicht nur die Spritpreise sind in lichte Höhen gestiegen, auch Heizöl und Pellets sind im Vergleich mit dem Vorjahr deutlich teurer geworden. Eine Hiobsbotschaft für Kunden zu Beginn der Heizsaison und Besserung ist nicht in Sicht. Wie umgehen mit Leerstand und gewidmeten unbebauten Flächen in Gemeinden? Mit dieser Frage hat sich heute die Landesregierung beschäftigt. Der Konzertveranstalter Samtainment veranstaltet kommenden Sommer erstmals Konzerte im Viereck unter der Burg Hoch-Osterwitz. Heute wurde das Programm für die kommende Saison vorgestellt mit Konzerten unter anderem von Simply Red und Unheilig. Einen Tag vor dem ersten Saison-Derby wird am Nachmittag der Eishockey-Superstar geehrt. Die Hörerinnen und Hörer des Eishockey-Magazins von Radio Kärnten haben heuer VSV-Kapitän Alexander Rauchenwald gewählt. Und in Neues von gestern blicken wir zurück ins Jahr 1984. Damals lockte die Gastronomie Gäste mit einem kulinarischen Herbst zum Kärntenbesuch. Das und mehr Kärnten heute 19 Uhr ORF 2. Damit sind wir beim Wetter. Im Großteil des Landes bleibt es überwiegend sonnig. Nur in Unterkärnten ziehen ab und zu ein paar Quellwolken durch. Der Nordwestwind ist auf den Bergen zum Teil stürmisch und macht sich auch als Nordföhn in manchen Tälern bewerkbar. Die Temperaturen steigen noch auf 15 bis 21 Grad. In Klagenfurt hat es gerade 15 Grad. Das war das Mittagsjournal mit Isolde Notnagel. Im Namen des Teams sage ich danke für Ihr Interesse.
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1: Thomas Forstner, unser Gast bei den Noten und Anekdoten in diesem September, war ja Ende der 1980er Jahre, Anfang der 90er Jahre ein riesengroßer Teenie-Schwarm und Star. Allerdings nach den Nullpunkten beim Song Contest in Rom, das hat dann schon einen Einbruch in seiner Karriere gegeben. Ruhm und Geld waren weg. Das, was man ein klassisches Karrieretief nennt, aber nicht das Ende.
2: Die nächsten Jahre haben sich eher schwierig gestaltet. Ich habe keinen Vertrag gehabt von einer Plattenfirma, ich habe keine Songs gehabt. Die private Lebenssituation war schwierig. 2004 war es dann so, dass durch Zufall habe ich einen Anruf bekommen und ein Thomas Hehn ist am Apparat. Und ich denke mir, okay, wer ist der Thomas Hehn? Deutscher Akzent. Und er erzählt mir so, ja, er ist aus Offenbach, er ist ein Produzent und er würde gerne mit mir eine Platte aufnehmen. Ich war natürlich begeistert und mir dachte, ja super, neue Songs gibt es, es geht wieder weiter. Bin nach Offenbach geflogen und haben dort dann ein Album aufgenommen, zwar wieder mit dem Kompromiss, es musste deutsch sein, aber es war ein Album und es waren viele schöne Songs und ich habe mir gedacht, okay, ja, super, es ist schon länger nichts mehr passiert, vielleicht ist das ein Neuanfang. Wir haben dann die Demos aufgenommen, haben es den Plattenfirmen geschickt, alle waren begeistert, also in Deutschland, alle waren begeistert und wir haben uns schon gedacht, okay, super, es rennt alles perfekt und plötzlich ruft mich der Thomas Hehn an und sagt, du, die haben alle abgesagt. Sag ich, was hat die haben alle abgesagt? Die waren doch alle so begeistert. Ja, die haben alle abgesagt und dann habe ich eine Geschichte gehört, die mir dann den Magen umgedreht hat, weil man dachte, okay, gut, der Thomas hat mir erzählt, er hat mit der Plattenfirma gesprochen und die haben ihm erzählt, sie hätten einen Fax gekriegt, wo drinnen steht, Thomas Forstner ist eine Persona non grata, Finger weg. Ich war natürlich extrem überrascht und mir dachte, okay, warum? Im Endeffekt hat sich dann herausgestellt, dass durch die Weigerung, meine frühere Weigerung, einen neuen deutschen Song zu machen, bei den Plattenfirmen so schlecht angekommen ist, dass ich als quasi unbequemer Künstler bei denen im Kopf übergeblieben bin und sie wollten dann alle anderen Plattenfirmen auch in Deutschland vor mir warnen, offenbar. Das hat dann massive Schwierigkeiten gegeben. Wir haben dann aber trotzdem eine Firma gefunden, die dann trotzdem gesagt hat, okay, ja, wir veröffentlichen das. Und mit einem der Songs von diesem Album habe ich dann im selben Jahr die Schlager-Trophy 94 in Offenbach gewonnen.

0: kommt er schon bei der Studiotür herein. Marco Wendre übernimmt jetzt für die 1000 Fragen. Ute Bichler hält Ihnen die Daumen. Wir hören uns dann am Nachmittag wieder.
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2: Im Studio Eva-Maria Fuhn. Am Landesgericht Innsbruck läuft zur Stunde ein neues Verfahren gegen Signa-Gründer Rene Benko. Verhandelt wird ein teilweiser Freispruch vom Oktober letzten Jahres. Es geht um eine Mietvorauszahlung für eine Villa in Innsbruck. Aus dem Landesgericht Roman Wagner.
3: Der Prozess beginnt heute.
2: Das Gericht Innsbruck läuft zur Stunde ein neues Verfahren gegen Signa-Gründer Rene Benko. Verhandelt wird ein teilweiser Freispruch vom Oktober letzten Jahres. Es geht um eine Mietvorauszahlung für eine Villa in Innsbruck. Aus dem Landesgericht Roman Wagner.
3: Der Prozess beginnt heute mit einer Überraschung. Zum ersten

0: Akte selbst zurückgewiesen. Auch sein Anwalt sagt, Benkos Welt sei damals noch eine andere gewesen. Unter Druck gerät in seiner Zeugenaussage heute Manuel Pierold. Er war Geschäftsführer jener Gesellschaft, die Benko die Villa vermietet hat, und er war eng mit ihm verbunden. Pierold entschlägt sich heute teilweise der Aussage. Insgesamt sind 7 Zeugen geladen, dann soll es ein Urteil geben.
1: Bei russischen Luftangriffen im Südosten der Ukraine sind mindestens 4 Menschen getötet und zahlreiche weitere verletzt worden. Die Angriffe galten vor allem Industrie- und Militäranlagen des Energie- und Treibstoffsektors sowie der Hafeninfrastruktur. Nach Angriffen im Norden der Ukraine sind fast 100.000 Menschen ohne Strom. Die EU-Europaministerinnen und Minister beraten heute in Brüssel übers Geld. Fast 2 Billionen Euro soll das nächste EU-Budget umfassen. Für Österreich viel zu viel. Tim Kuppert in Brüssel, was steckt denn hinter diesem Streit und was bedeutet er für Österreich?
2: Naja, Österreich gehört zur Gruppe der Nettozahler. Länder, die mehr an Brüssel überweisen, als sie an Förderungen zurückbekommen. Diese Länder fordern Milliardenkürzungen beim Budgetvorschlag, neben Österreich etwa Deutschland, Schweden oder die Niederlande. Dann gibt's noch eine Art Richtungsstreit in der EU. Wofür soll das Geld eigentlich verwendet werden? Die einen wollen Investitionen in Zukunftstechnologien, etwa KI. Die anderen beharren auf bisherigen Förderungen, etwa Österreich, auf Gelder für die Landwirtschaft. Der Kompromiss könnten neue Eigenmittel sein, also neue EU-Steuern, aber ob das genug bringen kann, ist offen.
1: Und welche großen EU-Themen müssen die Mitgliedstaaten jetzt noch dringend lösen und was davon wird beim Gipfel im Oktober entscheidend?
2: Genau, die Europaminister, die bereiten die nächsten EU-Gipfel vor. Dort sind alle großen Themen auf der Tagesordnung, von Ukraine-Hilfe über Sanktionen gegen Russland, Verteidigung Europas, Energiepreise, Einwanderung und Asyl. Aber das große Thema bleibt das Geld. Bis Jahresende will man unbedingt eine Einigung finden, weil kommendes Jahr Wahlen in Frankreich, Polen und Italien bevorstehen. Und die könnten eine Einigung noch schwieriger machen.
1: Berichtet Tim Kuppert aus Brüssel. Die Österreicherinnen und Österreicher befürworten eine Steuer auf stark gesüßte Lebensmittel und Getränke. In einer Market-Agent-Umfrage sprechen sich 63% für eine Zuckersteuer aus. Gleichzeitig befürchten 46%, dass dadurch die Preise weiter steigen. Das waren die Nachrichten mit Eva-Maria Fuhn. Zum Wetter.
3: Im Großteil des Landes bleibt es überwiegend sonnig, nur in Unterkärnten, da ziehen jetzt ab und zu ein paar Quellwolken durch. Der Nordwestwind ist auf den Bergen zum Teil stürmisch und er macht sich als Nordföhn auch in manchen Tälern bemerkbar. Die Höchstwerte jetzt am Nachmittag zwischen 20 und 23 Grad. 14 messen wir im Moment in Kornat und in Völkermarkt, Bad Bleiberg und Friesach 16, Hermagorn, Börtschach 19 Grad. Morgen am Mittwoch wieder viel Sonnenschein. Regionale Frühnebelfelder, die lichten sich am Vormittag, der teils starke Nordwind, der wird auch schwächer. In der Früh noch 2 bis 6 Grad, tagsüber dann aber milde 18 bis 21 Grad. Sicher unterwegs mit Radio Kärnten, 4 Minuten nach 1, A11 und A10 Richtung Salzburg. Bei und auf der Umfahrung Villach, Stau vor dem Baustellenbereich beim Oswaldiberg-Tunnel. Plan es da ein paar Minuten mehr ein. Ansonsten aber mal soweit, alles ruhig, kommen Sie gut und sicher an Ihr Ziel.
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3: Einen schönen Nachmittag. Grüß Gott, willkommen. Freue mich, dass wir die Quizstunde wieder gemeinsam verbringen. Wünsche Ihnen gute Unterhaltung und wenn Sie mitspielen möchten, natürlich viel Glück.

0: Blondie in Radio Kärnten. Gute Laune Musik hier bei uns um 8 nach 1. 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
0: Rufen Sie uns an, Leitungen sind frei, 0463 511 005, gleich nach Lucio Dalla.

0: Lutz Fedaler mit Kanzone und die erste Runde, die eröffnet jetzt Lukas Thaler aus Winklern im Ölltal. Einen schönen Nachmittag. Hallo?
1: Hallo, hallo.
0: Ja, jetzt höre ich den Lukas. Hallo, Lukas. Was tut sich bei euch in Oberkärnten?
1: Ja, es geht gut.
0: Geht
1: das
0: gut?
1: Das Wetter ist schön.
0: Ja, das ist schon einmal was, gell?
1: Gegen, ja, das ist schön.
0: Gegen einen schönen Herbst haben wir nichts einzuwenden, hätte ich gesagt.
1: Nein, haben wir nichts einzuwenden.
0: Hey, ja, fein. Was machst du denn gerade, Lukas?
1: Ich habe heute frei.
0: Das ist doch schön. Das heißt aber, es ist wahrscheinlich kaum wer in der Nähe, der da helfen kann, oder?
1: Nein, leider nicht. Nein.
0: Oh, ja, ja. Na ja, probieren wir es halt trotzdem einmal.
1: Probieren wir.
0: Leicht ist es nicht oder wird es nicht, das kann ich gleich sagen, nee. Aber vielleicht hast du schon einmal was gehört davon. Kann ja auch sein. Was ja. Haben denn die Schauspieler Bruce Willis, Dolph Lundgren und Gérard Depardieu gemeinsam? Die drei haben etwas gemeinsam. Ja, aber ich weiß jetzt nicht, ob ich helfen kann, ohne dass ich zu viel verrate.
1: Also eine schwere erste Frage, ne?
0: Ja, es ist ja eine knifflige, komische Frage eigentlich. Hast schon recht. Aber was soll ich machen? Das war die nächste. Sag irgendwas, was könnten die drei gemeinsam haben? Aber unabhängig eigentlich voneinander. Die wissen das wahrscheinlich von gar nicht einmal vom anderen.
1: Demenz?
0: Nein, wünschen wir ihnen natürlich nicht, wobei bei Bruce Willis es leider ja so ist, gell? Aber die haben alle drei den gleichen deutschen Synchronsprecher für die Filme.
1: Wow. Okay.
0: Ah, was für eine blöde Frage, gell?
1: Darf ich noch einen grüßen?
0: Ich bitte darum, Mann, Lukas.
1: Und zwar von Unterzweng die Marion Glanschnick,
0: ja.
1: Den Manuel Huber und mein Patenkind, den Luca.
0: Bitte, die sind jetzt gegrüßt und die werden sich ganz bestimmt freuen. Und ich habe mich auch gefreut, dass du angerufen hast und ich hoffe, wir hören uns bald wieder.
1: Natürlich, ja.
0: Super, Lukas, liebe Grüße nach Winklern. Servus.
1: Dankeschön.
0: Servus. Ingrid Scherzer aus Villach ist die Nächste. Hallo, grüß Gott.
2: Grüß Gott, Herr Marco.
0: Ingrid, hätten Sie das gewusst mit dem Synchronsprecher?
2: Nein, hätte ich auch nicht gewusst.
0: Übrigens, der heißt Manfred Lehmann. Das ist der Synchronsprecher, der eine großartige Stimme hat, wie wir wissen,
2: schöner
0: von den dreien.
2: Namen,
0: ja. Ja, das auch noch. Schöner Name, gell?
2: Ja.
0: Fein. Sie grüßen immer die halbe Welt. Wollen wir das gleich erledigen?
2: Ja, den Herrn Karli Eder nachträglich zum Geburtstag. Alles Gute.
0: Ja, waren Sie eingeladen bei der Feier?
2: Waren wir eingeladen, aber es ist mir nichts gegangen.
0: Na, das ist aber nicht. Der hat sich sicher gefreut, dass ihr kommt und dann kommt keiner daher. Ingrid.
2: Ja, hat er ja genug Leute gehabt.
0: Ach, geh, das dürfen wir nicht sagen. Beim nächsten Mal dann, gell?
2: Ja,
0: so, erste Frage, auch nicht wirklich einfach, aber machbar. Bis zum Weltcup-Start der Skifahrerinnen und Skifahrer in Sölden ist noch ein bisschen Zeit, aber es geht halt recht schnell. Derzeit trainieren unsere Athleten ja in Südamerika. Wie heißt denn der neue Cheftrainer der ÖSV-Damen?
2: Das weiß ich nicht. Keine Ahnung.
0: Vorher war es der Herr Assinger, das ist...
2: Der Roland Assinger oder wie?
0: Ja, der war vorher, ja, aber.
2: Was hört sich für. Ja, keine Ahnung.
0: Nix.
2: Mal leid.
0: Ja, mir tut's leid. Werden wir sicher noch öfter hören in diesem Winter den Namen und der wird sicher auch viele Interviews geben, der Johannes Zöchling.
2: Ja, danke vielmals, Herr Winter.
0: Ja, nichts zu danken. Schönes Angriffen.
2: Schönen
0: haben. Danke. Wiederhören. Baba. Und Musik aus der Schweiz mit einem kleinen Lied. Das genießen wir jetzt einmal in aller Ruhe.

0: Major Dandy und wir telefonieren, nämlich mit Gerhard Kogleck aus Hart, Lavamünd. Einen schönen Nachmittag, hallo.
1: Ja, schönen Nachmittag, guten Nachmittag.
0: Gerhard, Ihnen geht's gut, hoffe ich.
1: Ja, mir geht's gut. Ich habe gerade eine Siesta eingelegt. Ich mache eine Mittagspause. Ich war gerade beim Holzarbeiten, weil ich habe eine ganz alte Hütte gekauft in Hart bei Lavamünd.
0: Ja.
1: Baujahr 56 und jetzt muss ich halt immer was tun. Und jetzt habe ich gerade Mittagspause gehabt und ich habe mir gedacht, jetzt höre ich die 1000 Fragen wieder an und habe mir gedacht, ich probiere es auch einmal, damit ich beim ersten Anruf gleich durchkomme.
0: Das ist doch schön. Also fein, dass Sie die Mittagspause jetzt für uns opfern, Gerhard.
1: Ja, das tue ich ja gern.
0: Ja, ich rechne Ihnen das sehr, sehr hoch an. Ich hoffe, Sie sind nicht enttäuscht jetzt, wenn ich Ihnen die Fragen stelle, die vielleicht durchaus auch etwas knifflig sind. Aber ich glaube, das.
1: Oje, oje, oje.
0: Die erste Frage kriegen Sie hin. Die zweite bin ich immer schon nicht sicher. Also aus meiner Sicht bitte, ich möchte Ihnen da nichts unterstellen, gell? Aber probieren wir es mit der ersten. Womit verbindet man denn Fernseher und Spielkonsole? Mit einem Gartenschlauch, mit dem Telefonkabel oder mit einem HDMI-Kabel?
1: Ja, natürlich mit dem HDMI-Kabel.
0: Ja, na klar. Sie verbinden ja Ihre Spielkonsole auch immer mit dem Fernseher, gell?
1: Ja, natürlich.
0: Aber jetzt kommt diese zweite Frage, wo ich wahrscheinlich aussteigen würde. Der erste Pool-Billard-Club Klagenfurt hat vor wenigen Wochen einen runden Geburtstag gefeiert. Den wievielten?
1: Oh je,
0: genau.
1: Also Pool-Billard, das ist nicht unbedingt mein Spiel.
0: Also es ist ein sehr schöner, runder Geburtstag. Sag uns geschwind was, sag uns schnell.
1: Weiß ich leider nicht.
0: Was hätten Sie denn gesagt für einen Runden?
1: Einen Runden? Ich hätte gesagt einen 50.
0: Warum haben Sie mir das nicht gesagt?
1: Weil ich es mir nicht gedacht habe. Ne?
0: Ja, aber es wäre richtig gewesen.
1: Nein, Gottes Willen.
0: Ja, nein.
1: Ja,
0: wenn.
1: Na, lass es uns gut gehen.
0: Ja, das wär's. Also von meiner Seite, Gerhard, kriegen Sie den Punkt sofort. Aber dann habe ich da stehen gerade draußen 1, 2, 3, 4, 5 Kollegen, die aufpassen.
1: Oje, oje.
0: Da bin ich, glaube ich, dann einer
1: da
0: gegen fünf.
1: Ich wieder noch einmal mitspielen, natürlich.
0: Das wäre natürlich unsere Freude, wenn Sie das
1: ja,
0: tun.
1: Ja, das muss ich sagen. Radio Kärnten ist ja für mich sensationell. Ich habe jeden Tag von 5 Uhr in der Früh weg Radio Kärnten.
0: Und mein.
1: Ich habe in Tirol gelebt, ich habe in Salzburg gelebt, aber so ein tolles Radio, wie das Radio Kärnten, muss ich echt sagen,
0: mein Gott,
1: gibt kein besseres. Und immer sagen, Marco Ventre und so, sowieso sensationell und ich schaue auch immer jede Show von dir an, also es ist einfach ein Traum und ich liebe dich, muss ich sagen. Also
0: um Gottes Willen, jetzt bin ich richtig verlegen.
1: Ich bin zwar, leider ist meine Frau verstorben, nicht, aber ich bin jetzt von anderen Seiten, aber ich meine, als Sprecher und
0: also
1: unglaublich, einfach super. Immer sagen, Radio Kärnten, die Sensation schlechthin, sage ich. Ne?
0: Danke für so viel Lob. Ich gebe das gern an meine Kolleginnen und Kollegen auch weiter. Wir freuen uns alle gerade riesig.
1: Alle super, wirklich.
0: Super.
1: Und auch der Lauf und der Kohlhof und alle, wir sind alle heißen.
0: Alle da.
1: Und ich bin ja nach 53 Jahren wieder zurück in meine Heimat gezogen, nach Hart bei Lavamünd. Und muss sagen, ich bin sowas von glücklich hier und die Leute helfen mir. Und das ist alles einfach perfekt.
0: Also so soll es sein und so soll es bleiben.
1: Ich aufhalten, weil es warten andere Kandidaten, die wollen ja Geld binnen.
0: Fein. Gerhard, aber hat mich frei. Danke, vielmals gerne wieder.
1: Ja,
0: gell?
1: Sogar danke. Gell?
0: Alles Gute, schönen Nachmittag noch.
1: Ja, danke.
0: Ciao.
1: Auf Wiederhören.
0: Wiederhören. Und damit noch schnell in die Steiermark nach Karlsdorf. Karl Lever ist in der Leitung. Auch einen schönen Nachmittag.
1: Genau.
0: Das freut mich, dass die Steirer auch Radio Kärnten hören. Na bitte.
1: Ja.
0: Heute ist ein feiner Tag für uns. Mein Gott. Karl, ich möchte nicht unhöflich sein, aber wir haben nicht viel Zeit. Ich würde sagen, wir jetzt fangen gleich mal an mit der ersten Frage, oder?
1: Gehen wir's an.
0: Alles klar. Und zwar, in welcher Stadt trafen sich vor wenige Wochen Profizocker, also die da so online spielen, um Fortnite, das ist also ein Online-Spiel, eben zu spielen? In welcher Stadt Österreichs haben sie sich da getroffen und gespielt? Fortnite, da kriegt man die Jungen oft stundenlang nicht weg von diesen Spielkonsolen.
1: In Frankfurt.
0: Na! Es ist natürlich immer eine Reise wert, nach Kärnten zu kommen, aber es war in Wien. Das tut mir jetzt leid, Karl.
1: Danke.
0: Aber ich hoffe, wir hören uns bald wieder.
1: Ja, selbstverständlich.
0: Das ist schön. Liebe Grüße, schönen Nachmittag. Wiederhören.
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0: Mich einer der größten Wortakrobaten und Poeten, Reinhard May. Ich bin Klempner von Beruf. 1:58, Zeit für Neuigkeiten. Isolde Notnagel.
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5: Die Regierung will Grundstücke, die trotz Widmung nicht bebaut werden oder leerstehende Wohnungen und Geschäftslokale besser nutzen können. Ein neuer Leitfaden zeigt Gemeinden, wie sie Leerstände und unbebautes Bauland erfassen, Eigentümer einbinden und Flächen wieder einer Nutzung zuführen können. Das wurde heute nach der Regierungssitzung präsentiert. Politisch heikel ist die Frage, ob es für Besitzer nur Anreize geben soll oder ob sie auch zahlen müssen. Zu einer Prügelei ist es zwischen einem Radfahrer und dem Beifahrer eines PKW-Lenkers auf der Keutschacher Straße gekommen. Grund war ein Überholmanöver, bei dem der Radfahrer einen zu geringen Abstand zu ihm feststellte. Anschließend sei er vom Auto auch noch abgedrängt worden. Bei der Auseinandersetzung sind auch die Fäuste geflogen. Danach haben sich beide Männer selbstständig in ärztliche Behandlung begeben. Alkohol war nicht im Spiel. Der regionale Strukturplan Gesundheit des Landes sieht einen starken Ausbau von Primärversorgungszentren in Kärnten vor. Für Feldkirchen ist das Vergabeverfahren nun abgeschlossen. Der Vertragsabschluss zwischen Betreiber und ÖGK steht unmittelbar bevor. Den Zuschlag für den Betrieb hat der Konvent der Barmherzigen Brüder St. Veit erhalten. Das PVZ soll auf rund 440 Quadratmetern entstehen. Nach aktuellem Planungsstand ist die Eröffnung mit Oktober 2027 vorgesehen. Marco, du hast die Wetteraussichten für uns.
0: Sonne, ganz viel Sonne. Nur im Osten, da werden ein paar Wolken jetzt die Sonne auch verdecken. Teilweise lebhafter Nordwind auf. Die Höchstwerte erreichen 20 bis 23 Grad. 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Gleich 3 Minuten nach 2:30. A11 und A10 Richtung Salzburg. Da gibt es Stau vor dem Baustellenbereich beim Oswaldeberg-Tunnel. Sollten Sie ein paar Minuten mehr einplanen. A11 Karawanken-Autobahn. Vor dem Tunnel wird der Verkehr noch bis 14 Uhr jetzt in beiden Richtungen wegen Arbeiten immer wieder bis zu einer halben Stunde lang angehalten. Auch da Verzögerungen einrechnen. Ansonsten aber soweit mal alles ruhig. Kommen Sie gut und sicher an Ihr Ziel.
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0: Roxy Music von Brian Ferry in Radio Kärnten. Nächste Runde, gerne mit Ihnen. Das ist unser Monatspreis.
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0: Und den Tagespreis möchten wir Ihnen gerne auch zuschicken.
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0: Startmaß. Und zwar unter 0463 511 005. Leitungen sind frei. Und die Fragen warten auch schon darauf.

0: Die nächste Runde. Bios Erharter aus St. Johann. Nein, das muss ich mir jetzt genauer sagen. Das ist ein bisschen langgeschrieben da bei mir. Hallo Bios, schönen Nachmittag.
1: Hallo, servus.
0: Welches St. Johann ist es?
1: Nein, nicht St. Johann, St. Johann. St. Johann am Längste.
0: Ach so, na, da hat mir der Kollege jetzt was anderes aufgeschrieben.
1: Ja.
0: Ich weiß schon, wer den Nachmittagskaffee jetzt trinkt. Da steht bei mir nämlich St. Johann, St. Veit. Ich bin jetzt oft in St. Veit unterwegs gewesen, aber das St. Johann kenne ich nicht.
1: Nicht ganz, nein.
0: Na gut, St. Georgen, alles klar, jetzt kenne ich mich wieder aus. Fein. Es geht da gut?
1: Ja, sehr gut geht's mir.
0: Das ist schön. Was machst du denn, wenn ich gerade neugierig fragen darf?
1: Oh, ich bin gerade in Deutschland auf Urlaub und jetzt sitze ich gerade mit ein paar Freunden am Küchentisch und haben uns gedacht, könnte man ja mal anrufen.
0: Was, in Deutschland auf Urlaub?
1: Ja, genau.
0: Und da hört ihr Radio Kärnten?
1: Ja, natürlich.
0: Das ist ja
1: Heimatverbundenheit.
0: Na bitte, das ist eine große Ehre für uns, eine Auszeichnung. Danke. Wo in Deutschland bist du, wenn ich fragen darf?
1: Gerade in Beitzdorf. Das ist in Thüringen, in der Nähe von Gera. Das ist auf so einem Bauernhof, ist echt lässig.
0: Okay, na cool. Ja. Und wie findest du da hin oder hast du da Freunde, Bekannte, Verwandte?
1: Ja, ich habe jetzt einen Freiwilligendienst gemacht. Also war es ein Jahr, habe Zivildienst in Polen gemacht und da habe ich auch andere Freiwillige eben viel aus Deutschland kennengelernt und getroffen.
0: Schau.
1: Und die bin ich jetzt eben gerade besuchen. Also,
0: ach, das finde ich aber super schön. Na toll. Ja. Und dann rufst du auch noch bei uns an. Das ist herrlich.
1: Genau, ja.
0: Lieber Bios, ja, dann drücke ich euch die Daumen. Erste Frage.
1: Dankeschön.
0: Autorin Rita Falk, bekannt für ihre Eberhofer-Krimis, kennt man auch in Deutschland. Nun ist das nächste Buch verfilmt worden und läuft auch in den heimischen Kinos. Wie heißt denn der neue Eberhofer-Krimi?
1: Ach, die haben alle so
0: genau.
1: Leberknödel-Krimi.
0: Ja, genau.
1: Ach, die hassen den, naja.
0: Ja, jetzt gibt es ja ein paar, gell, dass man es fast verwechselt. Aber der neue ist der...
1: Sauerkrautschädel.
0: Ich glaube, sowas Ähnliches gibt es auch, aber heißen tut der neue Steckerlfisch-Fiasko.
1: Ja, voll. So weit entfernt war
0: ja, vom Sauerkraut zum Steckerlfisch ist nicht mehr weit.
1: Naja.
0: Ja, schade, es tut mir leid. Ich hätte jetzt gern da eine deutsch-österreichische Kooperation gehabt, die ein paar Punkte schafft, aber beim nächsten Mal. Wie lange machst du noch Urlaub dort?
1: Ach, noch ein paar Tage. Also Mittwoch fahre ich wieder heim.
0: Okay, dann grüßen wir Thüringen. Alles Liebe, Bios. Danke fürs Anrufen. Servus.

0: Vincent Weiß, Wunder gesehen. Letzte Runde für heute, gerne mit Ihnen 0463 511 005. Musik aus Bella Italia, Patrizia Buane.
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0: Gerhard Koglik aus Lavamünd, Hartfell-Lavamünd, ganz genau. Unser Tagessieger heute mit einem Punkt hat es gereicht, allerdings nicht für den Einzug in unser großes Monatsfinale.
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0: Aber den Tagespreis, den schicken wir ihm zu.
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0: Viel Freude damit. Morgen stellen wir wieder Fragen und Sie haben hoffentlich die passenden Antworten.
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0: Und das war sie, unsere tägliche Quizstunde mit Marco Wendre. Ute Bichler übernimmt jetzt gleich den Nachmittag und da ist viel los bei ihr. Es geht um Veranstaltungen in unserem Bundesland und es geht dann um die Eishockey-Superstar-Wahl. Heute kommt Alexander Rauchenwald vom VSV zu uns, wird mit höchsten Ehren hier empfangen und das Ganze natürlich live in Radio Kärnten. Wir hören uns morgen wieder, freue mich drauf.
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4: Im Studio Eva-Maria Fuhn. In Österreich wurden im ersten Halbjahr um 5% weniger Lebensmittel eingekauft als im Vorjahr. Das geht aus Zahlen der AMA Marketing zum Einkaufverhalten hervor. Die AMA führt den Rückgang auf die Hitze und auf die wirtschaftliche Lage zurück. Vor allem Familien sparen. Maria Kern berichtet.
5: Wer ins Lebensmittelgeschäft geht, kauft meist nur noch das ein, was am Einkaufszettel steht. Spontaneinkäufe gehen zurück. Schon ein Drittel der Lebensmittel wird in Aktion gekauft, sagt AMA Marketingchefin Christina Muthenthaler-Siepeck.
6: Der Schluss daraus ist, dass die Menschen sparsamer mit ihrem vorhandenen Budget umgehen. Das betrifft vor allem größere Familien mit mehreren Kindern und im mittleren Einkommensbereich.
5: Aber auch aufgrund der Hitze sind laut AMA im ersten Halbjahr weniger Lebensmittel eingekauft worden. Bei Rindfleisch gab es ein Minus von 10%. Deutliche Zuwächse wurden dagegen etwa bei grünem Salat, Vollkorn
6: und im mittleren Einkommensbereich.
5: Aber auch aufgrund der Hitze sind laut AMA im ersten Halbjahr weniger Lebensmittel eingekauft worden. Bei Rindfleisch gab es ein Minus von 10%. Deutliche Zuwächse wurden dagegen etwa bei grünem Salat, Vollkornbrot und Joghurt verzeichnet.

0: Und Lula da Silva. Danach wird mit Spannung die Rede von US-Präsident Trump erwartet, der die Vereinten Nationen im vergangenen Jahr scharf kritisiert hatte. In Frankreich kommt es mittlerweile zu Engpässen bei der Treibstoffversorgung. Rund jede sechste Tankstelle im Land hat keine ausreichenden Vorräte. Nach dem Wochenende treffen Nachschubprobleme auf eine starke Nachfrage, insbesondere an Tankstellen mit gedeckelten Preisen. Aus Paris, Leonie Heitz.
1: Wer in Frankreich derzeit tanken muss, braucht starke Nerven. An jeder sechsten Tankstelle fehlt mindestens ein Treibstoff, im Elsass sogar an jeder vierten. Ich habe es heute gegen Mittag versucht, aber die Schlange ging bis ans Ende der Straße. Es ist höllisch zurzeit. Ich bin fast 15 Kilometer gefahren, um Diesel zu finden. Grund sind Lieferengpässe übers Wochenende und ein Preisdeckel bei Total-Tankstellen, der den Andrang dort erhöht. Denn auch in Frankreich sind die Spritpreise derzeit auf Rekordniveau. Diesel kostet im Schnitt 2,41 Euro und Super 2,17 Euro. Die Regierung will heute weitere Hilfen beschließen.
0: Österreich trifft beim Tennis-Davis-Cup-Finale Ende November gleich in Runde 1, also im Viertelfinale, auf Spanien. Das hat die Auslosung für das Finale der besten 8 Nationen in Bologna ergeben. Damit könnten die Österreicher unter anderem auf Topstar Carlos Alcaraz treffen. Die Spanier haben derzeit 7 Spieler in den Top 70 der Männer-Tennis-Weltrangliste. Das waren die Nachrichten mit Eva-Maria Fuhn.
2: Wir schauen zum Kärntner Wetter. Da bleibt es im Großteil des Landes überwiegend sonnig. Nur in Unterkärnten ziehen ab und zu ein paar Quellwolken durch. Der Nordwestwind ist auf den Bergen zum Teil stürmisch. Er macht sich auch als Nordföhn in manchen Tälern bemerkbar. Die Höchstwerte heute 20 bis 23 Grad. Momentan am wärmsten in Ferlach und in Lienz bei 20 Grad. Gefolgt von 19 in Villach und in Feldkirchen, 18 hat es in Klagenfurt und Völkermarkt. Und in Feistritz, Obleiburg und in Döllach. Da haben wir derzeit 16 Grad. Auch morgen gibt es wieder viel Sonnenschein. Die regionalen Frühnebelfelder lichten sich am Vormittag. Zum Teil der starke Nordwind wird deutlich schwächer. Die Frühtemperaturen sind frisch, 2 bis 6 Grad. Am Nachmittag werden es milde 18 bis 21 Grad. Knapp 4 Minuten nach 2. Sie sind sicher unterwegs mit Radio Kärnten A11 und A10 Richtung Salzburg. Auf der Umfahrung Villach Verzögerungen vor dem Baustellenbereich beim Oswaldibergtunnel. Sonst soweit alles ruhig. Gute und sichere Fahrt.
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2: Und ich bekomme gleich Besuch bei mir im Studio. Ein ganz bekannter Konzertveranstalter, der heute erzählt hat, dass er einen neuen Platz für seine großen Stars gefunden hat. Und einer der ersten, die wir da im nächsten Jahr im Sommer erleben dürfen, ist Simply Red. Die Details dazu, worum es geht, erfahren Sie in Kürze bei uns in Radio Kärnten am Nachmittag.

0: 12 Minuten nach zwei ist es, das ist Ihr Dienstagnachmittag bei uns in Radio Kärnten. Ich habe Ihnen ja netten musikalischen Besuch bei uns versprochen im Studio und da ist er schon. Herzlich willkommen, Konzertveranstalter Hans Dampf in allen Gassen, könnte man fast liebevoll sagen. Thomas Semmler, hallo.
1: Ja, einen wunderschönen Nachmittag.
0: Grüß dich, schön, dass du bei uns vorbeischaust. Heute gibt es große Neuigkeiten rund um euer Sentiment.
1: Ja, genau. Wir haben quasi eine neue Wiese, eine neue Konzertwiese. Wir haben jetzt ja 9 Jahre die Schlosswiese Moosburg bespielt und etabliert.
0: Ja, und große Leute große waren Konzerte da. Von Zucchero über Bonnie Tyler zum Beispiel.
1: One Republic, Mark Forster und so weiter. Also bunt gemischt. Sind aber jetzt immer größer geworden, die Produktionen. Mhm. Und jetzt waren wir auf der Suche nach einer neuen Konzertwiese und dann sind wir fündig geworden auf der Burg Hochosterwitz.
0: Das ist auch ein tolles Gelände dort. Das heißt jetzt Abschied nehmen aus Moosburg und im nächsten Jahr geht es schon los mit dem Viereck dort auf
1: Hochosterwitz. Genau, wir haben jetzt in Moosburg wirklich 31 Konzerte geliefert, inklusive 2 Jahre Corona-Pause und haben dann über 200.000 Konzertbesucher gehabt und, wow. Und jetzt starten wir nächstes Jahr neu durch. Das Kapitel geht weiter, die Reise geht weiter. Wir haben heute 2 Konzerte präsentiert, die ersten 2 von 4. Das ist Simply Red und Unheilig.
0: Wow, das geht gleich großartig los sozusagen. Im Juli ist das erste Konzert, dann nächstes Jahr. Aber jetzt erzähl uns doch einmal zuerst, damit wir dich so ein bisschen mehr kennenlernen. Auch wie hat denn das bei dir alles begonnen oder bei euch alles begonnen mit den Konzerten?
1: Ja, klein. Also wir haben 2017 begonnen, 2015 mit Masters of Dirt. Das war die große Motorradl-Show im Stadion, das es heuer auch wieder gegeben hat, mit 30.000 Besuchern. Also nicht so klein begonnen.
0: Also das ganz so klein ist es doch
1: nicht. 30.000, aber wir haben dann im musikalischen Bereich immer mehr Referenzen gesammelt. Wir haben mit dem Reinhard Fenrich angefangen, mit Isea und sind dann immer größer geworden, immer teurere Acts, internationale Acts und haben dann Jahr für Jahr wirklich Referenzen gesammelt. Und jetzt machen wir dann die Konzerte am Residenzplatz in Salzburg, wunderschön, Weltkulturerbe, jetzt dann Hochosterwitz live auf der Burgarena, aber auch auf der Burgarena Finkenstein, also quasi so eine kleine Schlösser- und Burgentour.
0: Thomas, wie kann man sich jetzt die Arbeit eines Konzertveranstalters, gerade wenn das schon so eine Dimension, so eine Größenordnung angenommen hat, vorstellen?
1: Ja, stressig. Das heißt, es ist schon wirklich teilweise 1 bis 2 Jahre Vorarbeit.
0: Ja. Von der Kalkulation. Die großen Acts, die kann man nicht eine Woche vorher anrufen.
1: Also ich wüsste ja jetzt schon, wer 28 zu uns kommt nach Kärnten, aber das darf ich noch nicht verraten. Aber die planen weit voraus und dann gibt's, da muss das kalkulieren, da muss die, die Verträge abschließen, da muss die Künstler schon fast bezahlen, damit sie überhaupt präsentieren darfst.
0: Und das sind schon Summen, ich meine, du wirst wahrscheinlich keine konkreten Summen jetzt nennen dürfen, aber das sind schon gewaltige Gelder,
1: die da fließen. Ja, wir haben schon Künstler, die schon über 1 Million Euro kosten und dann kommen die ganzen Nebenkosten dazu, wie Bühne, Infrastruktur, Strom etc.
0: Und da weiß man aber natürlich noch nicht, wie das Wetter am Veranstaltungstag wird, ob der wohl gesund ist, ob da alles passt.
1: Genau, deswegen ist auch eine sehr hohe Ausgabe, ist die Versicherung überhaupt eines Konzertes. Das heißt, das ist Wetter, das ist Terror, das ist Krankheit, das ist das volle Programm. Man ist versichert, bei einem Open Air kann man es ja leider nicht aussuchen, das Wetter. Aber es ist schon ein hohes Risiko, weil wir auch nicht wissen, wie viele Karten wir verkaufen. Aber das ist das Risiko und das tägliche Brot von einem Veranstalter.
0: Wie haltest du das aus mit den Nerven? Bist du ein Nerverle oder bist du eher ein Ruhiger in so einer Situation?
1: Nein, ich bin schon wirklich jetzt ruhig geboren und wir haben eine tolle Mannschaft, also meine Promoter-Crew, die wirklich alles abdeckt von Ticketing, Marketing, Promotion, Produktion etc. Also ohne meinem Team geht es nicht mehr. Bei den kleinen Sachen kann ich schon arbeiten lassen und die großen Sachen, das ist schon ein bisschen noch Chefsache. Nein, wir sind sehr ruhig und wir sind sehr leidenschaftlich dabei bei der Arbeit und das spüren auch die Kunden, die Gäste, wir, die Musiker. Es ist ja wirklich so eine große Familie. Wir haben schon seit 10 Jahren die gleichen Lieferanten, die sich bei uns wohlfühlen. Wir haben nur österreichische Firmen am Start. Wir schauen in Kärnten, dass wir ein Kärntner Bier trinken, mit Tierter Bier. Das heißt, da sind wir schon sehr gedacht.
0: Regional auch, kann man
1: regional
0: sagen.
1: Von Lieferanten, von Stagehands bis zu Biermarke, bis zum Wein und so weiter. Und auf der Burg Hochosterwitz gibt es auch einen eigenen Burgwein, der auch der nächstes Jahr bei uns im Programm ist.
0: Das heißt, eure eigenen Kärntner Wurzeln, die ihr da auch sozusagen ausleben könnt.
1: Genau, das ist uns ganz wichtig und das machen wir aber auch in Salzburg. In Salzburg gibt es auch Stiegelbier zum Beispiel. Das heißt, wir, egal wo wir sind, wir möchten wirklich regional arbeiten. Aber in Kärnten, also wir haben da wie gesagt in Moosburg jetzt über 200.000 Konzertbesucher nach Moosburg gebracht. Wir haben jetzt Simply Red präsentiert, die haben heute den Kalender präsentiert, den Tourkalender Paris, Rom, Hochosterwitz und 2 Tage später sind sie am Markusplatz in Venedig.
0: Ja.
1: Das heißt, da haben wir schon große Namen am Start.
0: Großartig. Thomas Semmler, Konzertveranstalter. Nach fast 10 Jahren geht auf der Schlosswiese in Moosburg eine Ära zu Ende. Aber es beginnt eine neue im Viereck in Burg Hochosterwitz 2027. Und mehr über diese Ära, die da jetzt beginnen wird, erzählen wir Ihnen in Kürze.

0: Sukero, auch er war zu Gast auf der Schlosswiese in Moosburg. Konzertveranstalter Thomas Semmler, heute zu Gast bei uns im Studio, nachdem es ja so große Neuigkeiten gibt. Fast zehn großartige Jahre, die ihr in Moosburg verbracht habt. Jetzt zieht ihr weiter, ihr seid gewachsen. Es geht an den Fuß der Burg Hoch-Osterwitz.
1: Es wird Zeit, ein neues Kapitel zu starten. Und das starten wir nächstes Jahr am Fuße der Burg Hoch-Osterwitz im Viereck. Und da präsentieren wir unsere neuen Sommerkonzerte.
0: Ja, ich habe mir schon vom Joe Kohlhofer, der hat dich ja gebracht, hat mir schon erzählt, da weißt du, wie super, Simply Red kommt am 23. und am 25. Juli dann Unheilig. Also die zwei stehen schon einmal fest.
1: Genau, und Simply Red haben auch einen österreichischen Special Guest, das ist der Julian Weble, die Vorgruppe. Ja. Und bei Unheilig ist eine ehemalige bekannte deutsche Sängerin, die jetzt wieder durchstartet, die Frieda Gold, kennt man vielleicht auch. Aber es werden noch zwei Konzerte präsentiert für den Donnerstag und für den Samstag. Dann haben wir von Donnerstag bis Sonntag vier tolle Konzerte mit vier unterschiedlichen Musikrichtungen.
0: Jetzt seid ihr eine Familie, wo die Musik schon immer eine große Rolle gespielt hat. Wann ist bei euch so das Interesse für das Organisieren entstanden? Eben nicht im Publikum zu stehen bei einem coolen Act, sondern den herzuholen.
1: Das ist eine lange Geschichte. Also ich bin selbst als Kind war Schlagzeuger in der Trachtenkapelle in St. Pauli im Lavantal, habe dann gern Musik gemacht, war auch in einer Jugendband. Und wir haben ja mit unserer ersten großen Firma Wellcut Thermacheck schon damals sehr gute Social-Media-Arbeit geleistet mit Thermacheck. Und dann haben uns die Veranstalter kontaktiert, die großen, meine jetzigen Geschäftspartner, der Ewald Tatar zum Beispiel, wollte nicht für uns auch unsere Facebook-Seite betreuen. Und das war quasi dann unser Einstieg in das Musikbusiness, das heißt Wellness und das heißt wirklich Stress und dann wirklich Ruhe, und haben dann für die Veranstalter die Facebook-Arbeit gemacht, live von der Bühne berichtet, Interviews mit den Künstlern.
0: Da waren Sie noch ziemlich jung beide.
1: Ja, wir sind jetzt auch schon über 20 Jahre selbstständig, aber da waren wir noch so um die 20 und haben dann gesagt, okay, das können wir eigentlich auch, und Kärnten ist relativ verschlafen. Wir sind dann nach Moosburg gezogen und dann hat uns der Bürgermeister gesagt, er hat eine tolle Wiese im Ort, die könnte auch bespielt werden. Und so ist das Step by Step, hat das los, es ist gestartet mit dem Reinhard Fenrich. Und
0: ihr habt aus der Schlosswiese eine Konzertwiese gemacht.
1: Genau. Aus einer ganz normalen Wiese eine Konzertwiese und haben sie super etabliert. Aber jetzt ist eben der nächste Schritt gekommen.
0: Und der wird in Viereck der Burg Hoch-Osterwitz gemacht ab 2027. Wir haben ja die beiden Konzerte schon erwähnt. Am 23. Juli Simply Red, am 25. Unheilig. Ich möchte mit dir aber gern noch über eine andere Location sprechen, wo ihr auch immer wieder Konzerte veranstaltet und wo ihr ab 2028 alles übernehmen werdet, konzerttechnisch. Und das ist die Burg Arena Finkenstein.
1: Ja, das ist ein bisschen so ein Herzensprojekt von uns. Wir haben jetzt die letzten 4 Jahre, ich glaube 50 Konzerte gemacht, also von Smokey, Gypsy Kings, Gloria Gaynor, Susi Quattro, Josh, Nick B. und Co. Und wir haben jetzt das Angebot bekommen vom Eigentümer der Burg, vom Herrn Seitlinger, dass wir alles machen. Mhm. Und das haben wir jetzt quasi lange verhandelt und jetzt haben wir es fixiert. Ab 2028 bespielen wir die ganze Burg. Es sind zwischen 40 und 50 Veranstaltungen geplant, bunt gemischt, von hart bis zart, die musikalischen, aber auch Podcast, Musicals, Kabarett, Comedy, und das werden wir dann laufend präsentieren. Aber wir sind dann quasi ab 28 auch Pächter der Burgarena auf 6 Jahre.
0: Da habt ihr ja in der nächsten Zeit einiges zu tun, möchte ich sagen.
1: Ja, wir haben jetzt wirklich eine tolle Burgentour vor uns, von klein und groß, aber wir haben gesagt, es ist eine Traumlocation, die Burgarena Finkenstein, wahrscheinlich der schönste Ausblick überhaupt, und diese Chance müssen wir nützen. Ich habe das Team aufgestockt im Büro, weil es auch dann 40, 50 Konzerte mehr werden zum aktuellen Programm, und diese Chance nützen wir.
0: Ich merke auch zwischen den Zeilen, das hört man bei dir schon heraus, und das ist ja euch auch ganz wichtig, auch wenn ihr jetzt in anderen Bundesländern erfolgreich unterwegs seid, so wie in Salzburg zum Beispiel am Residenzplatz. Kärnten ist schon eben eure Heimat, eure Wurzeln, das, wo ihr das besonders gern macht.
1: Nein, das machen wir sehr gerne und eher halt mehr im Sommer, weil wir halt keine schöne Winterlocation haben. Das ist ein großes Manko von Kärnten, es gibt keine modernen Hallen. Deswegen sind wir dann im Winter eher weg. Also Graz, Salzburg, Wien, jetzt haben wir nächste Woche in Berlin ein Konzert. Und im Sommer kommen wir dann gern zurück, weil es ja doch die schönste Sommerlocation ist, Kärnten generell als Bundesland.
0: Könnte man auf eine Pisten Open Air andenken? Die Musi haben wir ja auch in Bad Kleinkirchheim, vielleicht so ein bisschen à la Ischgl-Konzerte irgendwo am Berg?
1: Ja, aber auch hier ist die Frage, wo? Es gibt dann auch wieder viele Berge. Mal schauen, was die Zukunft bringt.
0: Aber jetzt machen wir einmal Hoch-Osterwitz und Finkenstein.
1: Und irgendwann sollte auch ein bisschen Pause gemacht werden und das ist dann
0: auch
1: eher
0: ganz wichtig
1: zu den Weihnachten und im Dezember. Aber wir freuen uns jetzt gemeinsam mit der Barracuda Music, mit meinem Partner und auch mit der Burghoch-Osterwitz, die voll dahinter stehen, dass wir jetzt die Burghoch-Osterwitz Jahr für Jahr super etablieren und bespielen und immer größer werden.
0: Und ich kann mir vorstellen, allein wenn man sich das so vor dem inneren Auge vorstellt, die Burghoch-Osterwitz im Hintergrund bei den Konzerten, ich meine, das ist ja eine Wahnsinnskulisse, die kann man ja eigentlich künstlich gar nicht herstellen, so schön ist das in der Natur.
1: Genau, und das ist ein Vorteil, dass es in diesem Bereich die KI keine Chance haben wird, das heißt, wir sorgen für Emotionen auf der Bühne, auch der Hintergrund ist super, die Leute kommen bequem mit dem Zug hoffentlich, es gibt einen Bahnhof in Launsdorf, da freuen wir uns sehr, also ich glaube, wir sind sehr gespannt auf die Social-Media-Reichweiten durch diese Bilder.
0: Dann alles Gute und einen guten Start in Hoch-Osterwitz.
1: Danke für die Einladung.

0: Eine Minute nach 2:30 die Nachrichten bei uns in Radio Kärnten. Ich soll die Notenanglist für Sie im Studio.
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2: Seit Wochen gehen die Spritpreise nach oben, daher appelliert die Gewerkschaft wieder an Land und Bund, die Pendler zu entlasten und rasch Maßnahmen gegen die steigenden Kosten für Diesel und Benzin zu setzen. Gefordert wird, dass die Spritpreisbremse, die Ende September ausläuft, nicht nur verlängert, sondern auch deutlich angehoben wird und die CO2-Bepreisung müsse laut Gewerkschaft ausgesetzt werden. Die Ökostrom AG hat ihr erstes Photovoltaikkraftwerk in Kärnten offiziell eröffnet. In Priebelsdorf in der Marktgemeinde Eberndorf ist auf dem Gelände einer ehemaligen Kiesgrube eine PV-Anlage mit einer Leistung von 2,6 Megawatt Peak entstanden. Sie produziert künftig rund 3,6 Gigawattstunden sauberen Strom pro Jahr und kann damit den Jahresbedarf von etwa 1000 Haushalten decken. Kritik am Ausbau der Friesacher Straße kommt von den beiden Kärntner Verkehrsexperten Hermann Knoflacher und Günther Emberger. Ein vierspuriger Ausbau komme spät und würde noch mehr Verkehr anziehen. Geschwindigkeitsüberwachungen und ein nur dreispuriger Ausbau hätte mehr Wirkung, sagen die Experten. Ute, du hast die Wetteraussichten jetzt für uns.
0: Und da dominiert weiterhin die Sonne bei uns im Land. Nur im Osten wird sie von einigen Wolken verdeckt. Zum Teil weht lebhafter Nordwind. Die Höchstwerte reichen 20 bis 23 Grad. Das ist ja dann vor allem in der Sonne auch schon ganz angenehm.
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0: Schönen Dienstagnachmittag mit Radio Kärnten. Wir widmen uns jetzt gleich unserer Stimme.
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0: Ja, und jetzt geht es um die aktuelle Jahreszeit, wo es ja doch ein bisschen frischer wird, wo man sich vielleicht in der Früh ein bisschen zu wenig ansieht und schon ist man verkühlt und heiser.
2: Thymian ist ein Klassiker bei Erkältungen und Husten. Die ätherischen Öle wirken schleimlösend und können das Abhusten erleichtern. Deshalb steckt Thymian häufig in Hustentees oder Badezusätzen. Aber auch als Gewürz bringt er gesundheitliche Vorteile mit. Ein heißer Thymian-Tee kann Hals- und Atemwege beruhigen und ist natürlich besonders wohltuend in der Erkältungszeit. Aber er hilft auch, wenn Sie eine angeschlagene Stimme haben. Die enthaltenen ätherischen Öle wirken zudem leicht antibakteriell. Wichtig ist eine maßvolle Anwendung bei empfindlichem Magen. Und auch Inhalationen mit Thymian werden traditionell genutzt und machen Sinn. Denn dabei kann der warme Dampf die Atemwege befreien. Und es riecht auch noch gut. Wichtig ist natürlich, bei anhaltendem Husten ärztlich abklären lassen. Bleiben Sie gesund. Alles Liebe, Ihre Christine Reiler.
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2: Ich stelle mir das ja total spannend vor, wenn der Ecki da durch seine Reihen und Gänge von Platten geht und da wieder immer auf Besonderheiten stößt beim Aufräumen, auf Künstlerinnen und Künstler, die einmal große Hits hatten, mittlerweile aber leider zu Unrecht, muss man sagen, in Vergessenheit geraten sind. Und diese Woche, da holt er für uns wieder einige vor den Vorhang. Schauen wir, wer es heute ist.
3: Zu den vergessenen Künstlerinnen gehört auch Alma Cogan. Die britische Sängerin nahm schon ab 1952 Platten auf und war in den 50er Jahren eine der erfolgreichsten Interpretinnen in England. The Girl with a Laugh in Her Voice, also das Mädchen mit einem Lachen in der Stimme, so ihr Spitzname, war in den 60er Jahren auch im deutschsprachigen Raum erfolgreich. Leider starb sie 1966 mit 34 Jahren an einem Krebsleiden. Eine ihrer oft gespielten Platten war 1964 die deutsche Version des Tennessee Waltz.

0: Das ist der Radio Kärnten Nachmittag. In einer knappen Minute gibt es die Nachrichten aus aller Welt und in der nächsten Stunde wird spannend. Da wird nämlich die Ehrung des Eishockey-Superstars der vergangenen Saison vorgenommen. Wir sind für Sie live mit dabei.
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3: Im Studio Eva-Maria Fohn. Auch in Österreich soll künftig das Speichern von CO2-Emissionen im Boden erlaubt sein. Die Bundesregierung schickt heute eine entsprechende Gesetzesänderung in Begutachtung. Gelten soll die Möglichkeit nur für Industrien, die Treibhausgasemissionen nicht gänzlich einsparen können, wie etwa bei der Zementherstellung. Aus dem Ministerrat Peter Daser.
4: Die künftige Möglichkeit der CO2-Speicherung im Boden soll die Bemühungen zum Einsparen der Emissionen nicht ersetzen, sondern ergänzen, erklärt Finanzminister Markus Marta. Für Betriebe, die auch in Zukunft nicht ohne CO2-Emissionen auskommen werden.
5: Das sind Branchen, die sehr bemüht sind in der Vermeidung von Treibhausgasemissionen. Zum Beispiel die Zementindustrie ist sehr, sehr weit, aber sie können Treibhausgase nicht vollständig vermeiden. Und denen wollen wir ermöglichen, dass sie wirtschaftlich überleben können an diesem Standort, in dem sie die Möglichkeit bekommen, CO2 zu speichern.
4: Noch ein Umweltgesetz wird geändert. Die Verfahren zur Umweltverträglichkeitsprüfung sollen künftig einfacher und schneller werden, aber auch für größere Rechenzentren gelten.
3: Nach dem Legionellenausbruch Ende Juli im Großraum Linz mit 3 Todesopfern hat die Staatsanwaltschaft nun Ermittlungen gegen Unbekannt wegen des Verdachts der fahrlässigen Tötung eingeleitet. Die Suche nach dem Ursprung ist schwierig. Die Quelle für die Erkrankung eines inzwischen genesenen Patienten ist ein Kühlturm der Linz AG. Annabella Mini informiert.
6: Insgesamt 32 Menschen sind seit Mitte Juli im Großraum Linz an Legionellen erkrankt. 3 von ihnen sind gestorben. Die sogenannte Legionärskrankheit ist eine
3: genesenen Patienten ist ein Kühlturm der Linz AG. Annabella Mini informiert.
6: Insgesamt 32 Menschen sind seit Mitte Juli im Großraum Linz an Legionellen erkrankt. 3 von ihnen sind gestorben. Die sogenannte Legionärskrankheit ist eine schwere Form der Lungenentzündung. Eine

0: genesenen Person nachgewiesen werden. Die betroffene Anlage wurde gereinigt und auf Trockenbetrieb umgestellt. Ein Zusammenhang mit den übrigen Erkrankungen und Todesfällen ist bisher nicht nachgewiesen. Nach dem Tod einer Patientin in Linz hat der Sohn Anzeige erstattet. Die Staatsanwaltschaft ermittelt gegen unbekannte Täter.
1: In der Türkei ist es bereits zum dritten Schusswaffenangriff in diesem Jahr an einer Schule gekommen. Ein Jugendlicher hat nahe Izmir um sich geschossen und mindestens 11 Schüler verletzt, 2 von ihnen schwer. Der Verdächtige konnte nach seiner Flucht von der Polizei gefasst werden. Auch seine Eltern und sein Großvater wurden festgenommen. Die Hintergründe sind völlig unklar. Im diesjährigen Winterreifentest des ÖAMTC sind 8 von 32 Modellen mit nicht genügend durchgefallen. Nicht nur bei Nässe und Schnee, sondern auch auf trockener Fahrbahn hatten einige Reifen erhebliche Probleme. Besonders große Defizite gab es bei den Bremswegen. Insgesamt gab es bei dem Test kein sehr gut und nur 6 gut. Das waren die Nachrichten mit Eva-Maria Fohn. Zum Wetter.
2: Vom Großteil Salzburgs bis ins Nordburgenland wechseln heute Nachmittag dichtere Wolken.
3: Ja, und wie schon zum Kärntenwetter. Im Großteil des Landes, da bleibt es überwiegend sonnig. In den Unterkärnten ziehen ab und zu ein paar Quellwolken durch. Der Nordwestwind ist auf den Bergen zum Teil stürmisch und macht sich als Nordföhn auch in manchen Tälern bemerkbar. Die Höchstwerte heute Nachmittag bei 20 bis 23 Grad. 17 Grad sind es jetzt in Friesach und in Feistritzer Bleiburg. 18 Grad bei Ihnen in Bad Eisenkappel und in Gmünd. 19 Grad hier bei uns in Klagenfurt und in St. André im Labantal. Und 20 sind es in der blau-weißen Traustadt und im Spital. Auch morgen gibt es dann wieder viel Sonnenschein. Regionale Frühnebelfelder lichten sich am Vormittag. Der teils sehr starke Nordwind wird deutlich schwächer. Die Frühtemperaturen morgen zwischen 2 und 6. Am Nachmittag dann milde 18 bis 21 Grad. 15 und 4 Minuten. Sie sind sicher unterwegs mit Radio Kärnten, A11 und A10 in Richtung Salzburg. Und zwar auf der Umfahrung Villach. Verzögerungen vor dem Baustellenbereich direkt beim Oswaldeberg-Tunnel. Sonst ist aber nichts los. Sollten Sie etwas entdecken, Sie kennen sich aus. Ein Anruf genügt. Wir leiten es gerne weiter unter 0800 600 601. Gute Fahrt.
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3: Herrlich blau-weiß der Himmel über dem ORF-Theater, sozusagen über dem Ingeborg-Bachmann-Park. Und wir dürfen in dieser Stunde auch mit einem blau-weißen Helden feiern, sozusagen. Und wir feiern nicht alleine. Hannes Horasch aus unserer Sportredaktion ist mit dabei. Hannes, einen schönen Nachmittag. Servus.
5: Servus, Joe. Freut mich ganz besonders, dass wir ein neues Doppel bilden können an diesem Tag. Super. Freut mich sehr.
3: Bei dir vermisst jetzt ein bisschen den Anzug oder die Tracht heute Nachmittag?
5: Du weißt, ich bin sonst beruflich sehr oft im Anzug. Deswegen habe ich mir gedacht, heute, es ist in meinem Alter verziehen, oder?
3: Es ist ein erfreulicher Termin. Wir dürfen heute gratulieren. Alexander Rauchenwald, Kapitän vom VSV, ist heute bei uns, ist quasi der Star. Er hat nämlich die Eishockey-Superstar-Wahl gewonnen. Ich wünsche einen schönen Nachmittag. Servus.
6: Danke, servus ebenfalls.
3: Wie fühlt er sich jetzt an, Eishockey-Superstar 2025, 2026, dass du diesen Titel tragen darfst?
6: Brutal. Ich habe gar nicht gewusst, dass das so zelebriert wird, aber es ist natürlich eine Riesenehre für mich, dort stehen zu dürfen, mit dem Stromer-Outfit, das ich mir aussuchen habe dürfen.
3: Und das wollte ich gerade sagen, deshalb so fesch heute in Tracht, gell?
6: Genau, also gefällt mir gut.
3: Viele Damen und Herren, die gratulieren möchten, auch wir möchten gratulieren, gemeinsam mit Ihnen zu Hause, wenn ich mich da umschaue. Ja, ganz, ganz viele Gäste, jetzt einmal einen Applaus spendieren sozusagen. Für den Alexander Rauchenwald, der zuletzt wann einen Applaus bekommen hat?
6: War letztes Jahr im November vielleicht, beim letzten Spiel. Ich war jetzt verletzt 10 Monate und ich warte auf meinen nächsten Applaus.
3: Gibt gerne noch einen Applaus, oder? Du hast jetzt nicht lange warten müssen, sozusagen, Alexander.
6: Ja, danke, danke, Weltklasse.
3: In diesem Sinne, Ihnen zu Hause einen schönen Nachmittag. Schön, dass wir Sie begleiten dürfen mit dem Programm von Radio Kärnten.

0: 13 Minuten nach 3, der Dienstagnachmittag in Radio Kärnten, live aus dem Ingeborg-Bachmann-Park vor dem ORF-Theater in Klagenfurt, wo gefeiert wird. Wir feiern heute den Eishockey-Superstar 2025-26. Es wird in Kürze der Pokal überreicht, aber einer, der jetzt schon ein Geschenk bekommen hat, deshalb muss ihn aber bremsen, ist Landeshauptmann Daniel Fellner. Einen schönen Nachmittag.
1: Einen wunderschönen Nachmittag.
0: In der Zwischenzeit ein Geschenk bekommen, einen blau-weißen VSV-Schal.
1: Ja, das ist, die haben gewusst, für welche Mannschaft mein Herz schlägt.
0: Ja, der Herr Landeshauptmann ist nämlich des Öfteren in der Traustadt unterwegs.
1: Na, ich war in meiner Jugend, ich habe es ja hier schon ein paar Mal erzählt, in meiner Jugend war ich ja leidenschaftlicher VSV-Fan und habe regelmäßig Fanfahrten organisiert für Lavantalerinnen und Lavantaler hinauf zur Eishalle. Und dann haben wir gemeinsam ein Match angeschaut und war eine tolle Zeit. Das war die Zeit vom Onkel unseres Eishockey-Superstars, der Herr Raffel Peter.
0: Ist auch schon eine Zeit her?
1: Ja, das ist ein paar Jahrzehnte her, ja. Ich glaube, das war 91, 92, die Meistertitel, da war ich sehr, sehr viel in der Halle.
0: Und jetzt?
1: Jetzt leider Gottes sehr, sehr wenig. Dann habe ich ein paar Jahre gehabt, wo ich überhaupt kein Eishockeyspiel angesehen habe. Und das haben wir gerade vorhin besprochen, wie schnell dieser Sport geworden ist in den letzten Jahren. Das ist ja unglaublich, ich komme da gar nicht mehr mit.
0: Aber wenn Sie unterwegs sind im Land, dann dürfen wir Sie hoffentlich auch begleiten mit dem Kärntner Eishockey-Magazin im Programm von Radio Kärnten.
1: Das ist auch eine nette Geschichte. Ich war als Kind einmal beim Eishockey-Magazin dabei. Ich glaube, da war noch der Willi Haslitzer und Dono Hönigmann und so als Moderatoren. Da war ich einmal eingeladen. Ja, da habe ich dabei sein dürfen, einmal, wie diese Sendung gemacht wird. Unglaubliches Erlebnis für mich.
0: Gibt es diese Ausschnitte noch?
1: Ich habe keine Ahnung, aber ihr werdet die im Archiv ganz bestimmt noch haben.
0: Eine Dame, die das sicher weiß, das ist der Landesdirektorin Karin Bernhard. Einen schönen Nachmittag. Servus, Karin.
2: Servus, grüß Gott.
0: Gibt es diese Ausschnitte noch?
2: Ja, werden wir schauen, das werden wir suchen. Aber ich kann mir nicht, der Dono Hönigmann, so alt ist er nicht, dass der Herr Landeshauptmann damals ein Kind war oder schon Jugendlicher. Ein Jugendlicher. Ja, dann müssen wir schauen, das werden wir suchen. Und was hat der Herr Landeshauptmann da machen müssen? Irgendwas, eine Antwort oder war ein Rätsel oder nur zuschauen?
1: Ich habe die ganze Zeit beim Eishockey-Magazin dabei sein dürfen, in der Halle, und habe das mitverfolgt. Ich weiß nicht, ob er mich etwas gefragt hat oder nicht. Das kann ich mich nicht mehr erinnern. Und wenn, dann war die Nervosität so groß, dass ich kein Wort rausgebracht habe.
0: Aber einer, der sich anscheinend noch daran erinnern kann, das ist Programmchef Martin Weberhof, oder?
3: Nein, ich kann mich überhaupt nicht daran erinnern, aber es gab ja vielleicht die Sendung 1, 2 oder 3, da gab es immer das Kamerakind. Vielleicht gab es auch, weiß nicht, ein Mikrofonkind oder sowas damals. Durchaus möglich. Wir werden in unseren Annalen nachschauen. Es geht bei uns ja nichts verloren.
0: Das Eishockey-Magazin ist vergangene Woche in die 46. Saison gestartet sozusagen und das gehört zu Radio Kärnten einfach fix dazu.
2: Das gehört fix dazu. Ich kann mich erinnern, wie ich vor 15 Jahren das erste Mal zur Landesdirektorin gewählt worden bin, hat es geheißen, sparen, sparen, sparen. Ja, dann hat man mal geschaut, wo spart man. Und ich gebe zu, ich kenne mich im Eishockey nicht unbedingt aus und das war nicht so mein Favorite. Habe ich gesagt, naja, jetzt werden wir am Abend Musik spielen und kein Eishockey-Magazin mehr. Dann habe ich einmal einen Aufschrei im Landesstudio gehört und von den Sportreportern natürlich. Und dann habe ich die Marktforschung forschen lassen, was kann ich tun? Und die haben mich angerufen und gesagt, Frau Direktor, das Eishockey-Magazin ist eine Marke. Das dürfen Sie nicht aufgeben. Also, somit hat es dann noch 15 Jahre überlebt. Wie es weitergeht, das weiß wahrscheinlich mein designierter Landesdirektor.
0: Ja, der Martin Weberhofer.
3: Ja, ich glaube, Eishockey ist in Kärnten Tradition und Religion vor allem. Ich kann mich erinnern, ich habe auch so Kindheitserinnerungen ans Eishockey-Magazin. Da haben wir in der Schule Unterschriften gesammelt für den Superstar. Ich glaube, das waren zigtausende Unterschriften, die da gesammelt wurden. Und nichts gegen die engere Heimat unseres Landes. Dort wird angeblich Fußball gespielt. Ich sage einmal, Religion in Kärnten ist Eishockey, da gibt es zwei Vereine, Gott sei Dank zwei Vereine. Und ich glaube einmal, solange es die beiden Vereine gibt, werden wir auch das Eishockey-Magazin im Programm haben.
0: Unterschriftenaktion erwähnt, einer, der genickt hat, das ist Kollege Marco Wendret, der hat damals auch unterschrieben, oder?
4: Das haben wir natürlich auch gemacht und ich habe mir schon vor einiger Zeit geoutet für den VSV. Da schlägt mein Herz schon länger. Mein Sohnemann hat ja als Fünfjähriger dort schon Eishockey zu spielen begonnen. Und ja, somit viele schöne Erinnerungen. Jetzt gerade eine schwierige Phase, aber wie heißt es so schön? In guten wie in schlechten Zeiten. Und wenn es jetzt ein bisschen die schwierigeren Zeiten sind, dann großartiges Kompliment auch an alle Fans, dass sie so felsenfest hinter der Mannschaft stehen und ich glaube, es wird dann auch wieder mit den sportlichen Erfolgen nach oben gehen, wirtschaftlich dann sowieso und dann blicken wir hoffentlich auch einer guten Zukunft wieder entgegen.
0: In diesem Sinne, wir werden heute auch noch einen schönen Moment feiern, lieber Hannes, der Pokal steht bereit, Eishockey Superstar ist bereit, wir zeigen noch ein bisschen Musik und dann bei uns ja, die große Ehrung von Alexander Rauchenwald.
5: Absolut, absolut. Ich habe heute auf jeden Zeitungen Sondereditionen gesehen, die Magazine. Jeder macht auf mit Eishockey. Also wir sind wirklich genau in der Phase und die Dramaturgie könnte nicht besser sein. Also Derby morgen, das kommt ja noch dazu.
0: Das, Joe,
5: das darfst du nicht
0: genau
5: vergessen. Es gibt morgen ein Kärntner Derby im dritten Spieltag und ja, es ist mega eigentlich, wenn man sich das anschaut, wie schnell das heuer geht. Und die Zeit der Bierduschen ist da, sagen viele. Also fünfte Jahreszeit ist auch die Zeit der Bierduschen.
0: In diesem Sinne, schönen Nachmittag.

0: Viele, viele Grazulanten und viele VSV-Fans sind da heute bei uns versammelt vor dem ORF-Theater und feiern den Xandi, den Alexander Rauchenwald, der von den Hörerinnen und Hörern in der vergangenen Saison zum Eishockey-Superstar gekürt worden ist. Wie hast du das Ganze überhaupt mitbekommen?
1: War ein bisschen übers Internet, über die Social Media natürlich. Ich habe gewusst, dass ich da immer die Runden weiterkomme. Nachdem ich verletzt zu Hause gesessen bin, sehr viel Zeit gehabt. Und,
0: ja, das heißt, zum Mitvoten sozusagen, oder?
1: Zeit gehabt. Ja, mitgevotet habe ich jetzt auch nicht, aber ich habe es natürlich verfolgt.
0: Mitverfolgt hat das auch die liebe Freundin, oder? Wie hast du?
2: Nadine,
0: hast du auch ein bisschen mitgeklickt und mitgevotet bei uns auf Kärnten ORF.at?
2: Natürlich, die ganze Familie hat mitgeklickt.
0: Wie stolz bist du jetzt auf den Xandi?
2: Wir sind alle sehr stolz auf ihn. Vor allem, weil ja die Saison für ihn doch eher kurz war, aufgrund der Knieverletzung schon am Anfang. Aber dass die Fans ihn jetzt so geehrt haben, da freuen wir uns sehr.
0: Wie war es mit dem Xandi daheim, so verletzungsbedingt?
2: Wir haben gar kein Problem gehabt. Also, wir verstehen uns super, wir sind schon seit 15 Jahren zusammen. Also, und wir gehen durch die Kontüne, also da haben wir kein Problem.
0: Was ist euer Geheimnis, euer Rezept in der Liebe, wenn du sagst, ihr seid seit 15 Jahren liiert?
2: Ah, schwierig.
0: Also, du schaust ihn so lieb an, das gefällt mir. Da sieht man immer noch die Herzerlein in den Augen, man merkt dann noch diese Schmetterlinge.
2: Die sind auf jeden Fall noch da, ja.
1: Ja, auf jeden Fall. Ich glaube, wir verlieben uns jeden Tag wieder aufs Neue.
0: Und ich hoffe, du wirst dich auch in den Pokal verlieben. Wo kommt jetzt der Pokal hin? Habt ihr schon einen Platz hergerichtet daheim? Im Wohnzimmer, im Schlafzimmer, in der Küche?
2: Da wird sich sicher ein Platz finden.
0: Darf den Gatten mitnehmen, Xandi?
2: Auf jeden Fall.
0: Alexander, du kommst mit mir mit. Wir gehen Richtung Landesdirektorin und Richtung Landeshauptmann. Und da steht für dich ein wunderschöner Pokal bereitgestellt. Ich muss sagen, der leuchtet richtig aus, Karin, gell? So wie du heute.
3: Ja, herrlich. Er leuchtet und es bekommt ein verdienter Eishockey-Superstar diesen Pokal überreicht. Ich darf dir recht herzlich gratulieren, Alexander. Alles, alles Gute für die Saison. Du kannst es brauchen und nächste Woche da werde ich die Daumen halten und das Spiel verfolgen, wenn du das erste Mal wieder mitspielst. Und den Pokal wird dir der Herr Landeshauptmann überreichen.
4: Alexander, das ist eine riesengroße Ehre für mich, dass ich beim ersten Mal so ein tollen Sportler, aber so einen sympathischen Menschen wie dich auszeichnen darf mit diesem wunderbaren, riesengroßen Pokal zum Eishockey-Superstar. Herzlichen Glückwunsch.
1: Danke sehr. Danke sehr.
0: Wie fühlt es sich jetzt an, den Pokal in Händen zu halten?
1: Brutal. Ich habe schon sehr lange keinen Pokal mehr in der Hand gehabt. Also, aber ja, es fühlt sich gut an und macht auf jeden Fall Lust auf mehr.
0: Lust auf mehr. In diesem Sinn, lieber Alex, alles, alles Gute.
1: Danke sehr.
0: Du bleibst eh noch ein bisschen bei uns da.
1: Ja, logisch. Also ich stehe für Frage und Antwort natürlich bereit.
0: Da werden wir auch noch die ein oder andere Frage vorbereiten. Auch sehr emotional. Für den Landeshauptmann ist es heute die erste Übergabe gewesen in dieser Funktion für Daniel Fellner.
4: Ja, die allererste, ja genau. Aber es ist schon eine tolle Veranstaltung und an die Fans ein riesengroßes Dankeschön, egal für wen sie Stimmen gesammelt haben. Das ist so ein Zeichen, dass halt Eishockey in Kärnten ganz einen besonderen Stellenwert hat.
0: Und für unsere Landesdirektorin Karin Bernhardt war es die letzte Übergabe.
3: Ja, es war die letzte Übergabe und es ist genauso aufregend wie die letzten 14 Übergaben. Und es freut mich, dass es bei meiner letzten der Alexander Rauchenwald ist. Den werden wir jetzt merken. Ja? In ersten weiß ich gar nicht mehr, wer das war. Aber ich werde nur drauf kommen. Alles, alles Gute, danke.
0: Es ist Karin Bernhardt, die mich dann in der Villacher Eishalle anzutreffen, oder?
3: Könnte sein, vom Mülltal herunter bin ich.
0: Ist nicht so weit?
3: Näher, ja, bin ich vielleicht näher. Ja, vielleicht wäre ich doch noch ein Fan. Aber ich war einmal bei einem VSV-Spiel und ich weiß, ich reg mich da so auf, dass, ja, und dann sehe ich den Buckni und das hat mir narrisch gemacht.
0: Eine Brille wird helfen, Karin.
3: Ja, ich habe ja eine Brille.
0: In diesem Sinne, schönen Nachmittag. Radio Kärnten heute live aus dem Ingeborg-Bachmann-Park vor dem ORF-Theater. Also.

0: Der Dienstagnachmittag im Programm von Radio Kärnten. 15.30 Uhr, halb vier. Zeit für die Neuigkeiten. Im Studio ist Isolde Notnagel.
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2: Die Regierung will Grundstücke, die trotz Widmung nicht bebaut werden oder leerstehende Wohnungen und Geschäftslokale besser nutzen. Ein neuer Leitfaden zeigt Gemeinden, wie sie Leerstände und unbebautes Bauland erfassen, Eigentümer einbinden und Flächen wieder einer Nutzung zuführen können. Das wurde heute nach der Regierungssitzung präsentiert. Politisch heikel ist die Frage, ob es für Besitzer nur Anreize geben soll oder ob sie auch zahlen müssen. Zu einer Prügelei ist es zwischen einem Radfahrer und dem Beifahrer eines Pkw-Lenkers auf der Keutschacher Straße gekommen. Grund war ein Überholmanöver, bei dem der Radfahrer einen zu geringen Abstand zu ihm feststellte. Anschließend sei er auch noch vom Auto abgedrängt worden. Bei der Auseinandersetzung sind die Fäuste geflogen. Danach haben sich beide Männer selbstständig in ärztliche Behandlung begeben. Alkohol war nicht im Spiel. Der regionale Strukturplan Gesundheit des Landes sieht einen starken Ausbau von Primärversorgungszentren in Kärnten vor. Für Welkirchen ist das Vergabeverfahren nun abgeschlossen. Der Vertragsabschluss zwischen Betreiber und ÖGK steht unmittelbar bevor. Den Zuschlag für den Betrieb hat der Konvent der Barmherzigen Brüder St. Veit erhalten. Das PVZ soll auf rund 440 Quadratmetern entstehen. Nach aktuellem Planungsstand ist die Eröffnung mit Oktober 2027. Vorgesehen. Und damit wieder zu dir, Joe.
0: Und wir blicken zum Wetter. Weiterhin dominiert die Sonne in Kärnten. Nur im Osten wird sie von einigen Wolken verdeckt. Dazu heute teils lebhafter Nordwind. Die Höchstwerte reichen 20 bis 23 Grad. 19 sind es jetzt hier bei uns in Klagenfurt. 15 und 32 Minuten. Sie sind sicher unterwegs mit Radio Kärnten A11 und A10 in Richtung Salzburg. Auf der Umfahrung Villach Verzögerungen vor dem Baustellenbereich beim Oswaldibergtunnel. Sonst ist aber nichts los. Sollten Sie etwas entdecken, ein Anruf genügt. Wir erzählen es gerne weiter. Unter der Telefonnummer
3: 0800 600 601.
0: Gute und sichere Fahrt.
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0: Ganz, ganz stolz ist er und hält da den Pokal in den Händen. Unser Eishockey-Superstar 2025-26, der Kapitän der Adler, Alexander Rauchenwald. Bevor wir zum großen Interview kommen, morgen das erste Derby KAC gegen VSV Landeshauptmann. Daniel Fellner, wie wird das Derby morgen ausgehen?
1: 2-3.
0: Für?
1: Für? Das kann ja nur ein Nicht-Sport-Interessierter fragen.
0: Aber mit dem neuen Schal, den Sie heute bekommen haben, sagt er schon einiges. Blau-weiß ist er. Ich sage nicht, was oben steht.
1: Na eben, und 2-3 heißt ja auch, dass vielleicht gewinnen wird.
0: Daumen sind gedrückt. Der Xandi heute nicht alleine, sondern ist er mit der Gazin da, mit der Nadine. Ihr seid seit 15 Jahren zusammen. Wie läuft es denn bei euch zu Hause vor einem Derby ab? Wie nervös ist er denn als Kapitän vom VSV?
2: Ja, vom Derby muss man ihn eigentlich ein bisschen in der Ruhe lassen. Also ist er schon natürlich nervös bzw. ein bisschen angespannt. Ist natürlich nicht ein Spiel wie jedes andere, aber er ist souverän.
0: Als Freundin bist du dann in der Halle mit dabei oder fieberst du zu Hause mit und hörst das Kärntner Eishockey-Magazin im Programm von Radio Kärnten?
2: Ja, teils, teils. Also als Kind habe ich natürlich immer das Eishockey-Magazin gehört. Die ganze Familie hört das immer brav. Aber natürlich, jetzt bin ich in der Halle auch mit dabei.
0: Als Cheerleaderin?
2: Ein bisschen Cheerleader gehört auch dazu, ja.
0: Und damit, Hannes, zu dir.
3: Ja, gerne. Wir reden mit dem Xandi noch ein bisschen. Er hat zu mir schon gesagt, früher off-record, wie man so schön sagt im Sport, du brauchst eine Kiefermassage. So viele Fotos schon heute gemacht worden. Gehst wieder in Reha?
4: Ja, also ja, für die Fotos haben wir jetzt sehr viel gegrinst und sehr viel gelacht. Und ja, ist ein bisschen fürs Kiefer ein bisschen anspruchsvoll gewesen.
3: Herr Landeshauptmann hat schon angedeutet, als eingefleischter Blau-Weißer-Fan, ja, Raffels verbunden natürlich. Es ist eine ganze große Eishockey-Familie vielleicht. Peter Raffel, dein Onkel, dann der Tom und der Michi in Salzburg derzeit, sind deine Cousins, der Papa, der Geri, das weiß man sowieso. Du in diese Familie hineingeboren, der Jüngste sozusagen von allen, die ich jetzt aufgezählt habe, und jetzt mit der Trophäe. Ich habe nachgeschaut, das haben die anderen nicht geschafft.
4: Ja, brutal. Beide waren aber nicht so lange in Villach. Der Thomas hat auch noch bis er 22 war, der Michi auch noch bis er 23 war. Fühlt mich trotzdem mit Stolz. Da jetzt habe ich etwas, was die Boys nicht haben.
3: Wir sind hier im Bachmann-Park. Das ist ja auch interessant. David Schuller war zum Beispiel Lyrikpreisträger. Also er hat sich in seiner Freizeit-Champer mit Literatur befasst. KC-Spieler, ehemaliger, kennst du sicher noch. Was sind deine Hobbys? Erzähl einmal ein bisschen. Die Eishackler gehen fischen, gehen Golf spielen. Wie schaut es bei dir aus?
4: Boah, ich habe eigentlich immer gern Golf gespielt, mir die letzten 10 Monate sehr viel mit der Reha beschäftigt, habe mir vor 2 Jahren einen Hund zugelegt und zurzeit ist der Hund ein sehr großes Hobby von mir und bin eigentlich sehr gern zu Hause.
3: Der hätte Auslauf bei uns, hättest du mitbringen können?
4: Ja, haben wir eigentlich eh überlegt, aber ich weiß nicht, ob da so viel Menschen ist der Hund jetzt, glaube ich, auch nicht gewöhnt.
3: Also, ich brauche von dir trotzdem noch einen Tipp, Herr Landeshauptmann, 2-3, das halten wir natürlich fest in unserer Reihe für morgen. Um das noch abzuschließen, um den Bogen noch zu kriegen, was sagst du?
4: Mir gefällt der Tipp 2-3 ist ganz gut. Vielleicht die noch sagen, dass vielleicht noch ein empty Net-Treffer sein wird für uns und dann 2-4 für uns.
3: Oh, okay, also ganz positiv für morgen natürlich. Erstes großes Eishockey-Derby bei uns im Radio Kärnten Eishockey-Magazin. Wir haben es auch im Bild natürlich, im Stream etc. pp. Joe, du bist dran wieder. Danke, Alex.
0: Ja, das gehört danke da. Sehr. Eishockey-Magazin morgen Abend dann ab 20.04 Uhr natürlich im Programm von Radio Kärnten.
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0: 15 und 44 Minuten Radio Kärnten live von diesem Dienstagnachmittag. Morgen das erste Eishockey-Derby in dieser Saison. Wir haben ja vorhin schon gehört, der VSV soll gewinnen. So denkt es und vermutet es und wünscht sich das zumindest der Landeshauptmann Daniel Fellner. Herbie Hohenberger neben mir, sportlicher Direktor von den Adlern. Wie wird es morgen ausgehen? Servus.
1: Schönen guten Nachmittag. Ja.
0: Vor allem, du bist heute noch so entspannt, muss ich sagen.
1: Du, dieses Derby ist erst morgen. Also heutzutage kann es noch entspannt sein, einen Tag früher, aber wie gesagt, wir wollen uns da unten gut verkaufen. Wir haben gesehen, dass der KC einen guten Start hingelegt hat und ja, wir fahren als Underdog dahin, wollen aber gewinnen.
0: Die letzten Tage und die letzten Wochen waren ja für euch nicht ganz so einfach, sage ich mal so. Wie geht es euch jetzt aktuell?
1: Ja, wir arbeiten weiter und schauen, dass die Mannschaft das nicht so viel mitbekommt, dass die sich konzentrieren können aufs Wesentliche, aufs Eishockey, und den Rest brauchen wir mir im Hintergrund.
0: Und ich denke, so ein Sieg morgen, der wäre schon sehr, sehr wichtig für die Spieler.
1: Natürlich, ein Sieg ist immer wichtig.
0: Ja, immer, aber ich denke, jetzt in Zeiten wie diesen noch wichtiger, oder?
1: Natürlich, aber wie gesagt, das ist, ja, wir fahren da runter, um gute Leistungen zu bringen, und der Sieg im Derby tut natürlich in Klagenfurt sehr gut.
0: Ja, Hannes, die Daumen sind auf jeden Fall ja für beide jetzt gedrückt, gell, müssen wir sagen an dieser Stelle.
2: Absolut, absolut. Es wäre den Adlern natürlich zu wünschen, dass morgen was abfällt in Klagenfurt. Das ist natürlich klar. Max Strohmeier ist bei mir, ganz treuer Partner im Kärntner Eishockey-Magazin. Max, du hast mir ein Foto von der Einkleidung geschickt, als der Xandi bei dir war vor einigen Wochen. Ich habe es meiner Frau gezeigt, die hat gesagt, boah, schaut der cool aus. Also ein besseres Kompliment gibt es nicht.
3: Vielen herzlichen Dank für das schöne Kompliment. Und es ist so eine tolle Sache, wir sind da jedes Jahr so gern mit dabei, einfach die Tracht und den Sport zu verbinden. Es gibt nichts Schöneres.
2: Auch die Freundin Nadine ist wunderschön designt. Du hast gesagt, war auch bei dir mal, außer Konkurrenz sozusagen.
3: Ganz genau, sie passen heute natürlich perfekt zusammen.
2: Farben, sag mal noch schnell für den Herbst.
3: Ja, jetzt wird es wieder ein bisschen ruhiger, jetzt geht es wieder in Richtung Erdtöne. Wir haben wunderschöne Rottöne, Braun und so weiter. Also jetzt ist der Sommer, der Frühlingssommer ist vorbei und jetzt wird es ein bisschen ruhiger.
2: Okay, super, danke für deine Unterstützung über die ganzen Jahre hinweg. Max Strohmeier also wieder in diesem Jahr mit dabei mit dem Trachtenoutfit. Ciao.
0: Ein langjähriger Partner und auch wichtiger Partner bei uns, Partner vom Kärntner Eishockey-Magazin, ist auch die KELAG. Ich begrüße KELAG-Prokurist Jordan Alexander. Einen schönen Nachmittag, grüß Gott.
4: Ja, schönen Nachmittag, danke für die Einladung.
0: Eishockey-Magazin und KELAG, das gehört auch fix zusammen, muss man sagen, und das auch schon seit vielen, vielen Jahren.
4: Ja, generell Eishockey-Magazin, nicht nur für die KELAG, auch für mich persönlich, habe ich heute wieder ein bisschen in Erinnerung geschwelgt. Also meine ersten Berührungspunkte, wo wir noch nicht so mobil waren, waren auch das Eishockey-Magazin von zu Hause. Und umso schöner ist es, heute mal bei so einer Ehrung mit dabei zu sein und auch dem Alexander Rauchenwald alles Gute zu wünschen für diese tolle Leistung.
0: Jetzt bekommt er ein Jahr gratis Strom von euch, oder?
4: Ob ihm das was bringt, weiß ich jetzt nicht. Ich glaube, die anderen.
0: Bei den Strompreisen, die jetzt anscheinend auch nach oben gehen.
4: Ja. Nein, ich glaube, das ist nicht das zentrale Thema. Aber im Endeffekt, glaube ich, ist es trotzdem eine tolle Leistung, was er da gemacht hat, im Eishockeyland Kärnten sich da gegen so viel Konkurrenz durchzusetzen. Auch mit seiner persönlichen Historie, dass er da lang verletzt war. Umso schöner, dass es dann so ein gutes Ende nimmt. Ja.
0: Jetzt haben Sie vorhin erzählt, als Kind haben Sie schon das Kärntner Eishockey-Magazin mitverfolgt und zu Hause mitgezittert. Und jetzt vielleicht auch noch im Erwachsenenalter, wenn Sie unterwegs sind, oder?
4: Absolut. Man erinnert sich gerne zurück, und wenn man heute unterwegs ist, ist es immer super, wenn man dann ein Radio einschaltet und dann live mit dabei sein kann.
0: Wenn man dann unsere Sportreporter hört, wie zum Beispiel auch den Hannes.
2: Ganz genau, Joe. Ich habe noch einen treuen Partner hier bei uns von der Kärntner Sparkasse, Michael Koren aus dem Vorstand. Herzlich willkommen bei uns. Jetzt haben wir schon so viele Tipps gehört. Jetzt wollen wir natürlich auch noch von Ihnen einen hören. Andere Farbe, denke ich einmal.
5: Unbedingt. Also mein Herz schlägt rot, eishockey-technisch definitiv. Morgen wird es aus meinem Empfinden eine klare Sache werden. Also 5-1, 5-2, KC.
2: Alles klar. Ich habe zuletzt auch bei einer KC-Veranstaltung gehört, den Satz von Ihnen, der hat mir sehr gut gefallen. Euer Haus und das Eishockey ist eine never-ending story. Man kann sich das auch sicher sein für die Zukunft. Ist mir kalt über den Rücken gelaufen als Eishockey-Enthusiast?
5: Mir auch, also es ist aber definitiv so. Also wir unterstützen wirklich mit Herz und Seele beide Kärntner Vereine, weil es Kärntner Eishockey eigentlich zum Alltag gehören. Und wenn wir das nicht tun würden, würde uns was fehlen. Und das machen wir gern.
2: Er ist morgen in einer Sitzung, in einer wichtigen, hat er mir schon verraten. Also vielleicht da irgendwie Eishockey-Magazin oder den Stream. Vielleicht lässt da einer mit sich reden oder von den Kollegen, wenn es nicht geht.
5: Vielleicht kann ich das Handy irgendwie unter dem Tisch irgendwie hinlegen, dass ich es mitkriege, aber am Nachhauseweg definitiv dann das Eishockey-Magazin, das mich auch seit der frühen Kindheit in Wahrheit schon begleitet.
2: Immer schön zu hören. Dankeschön, Michael Koren von der Kärntner Sparkasse. Joe, Powerbreak oder machst du weiter?
0: Nein, ich habe gehört, die Sparkasse kauft jetzt den VSV auf, oder? Deshalb morgen die wichtige Sitzung, oder?
2: Warte, ich hole die Info.
5: Der Herbie bockt schon aus. Er hat einen Zettel mit, glaube ich.
2: Okay, der Preis muss noch besprochen werden. Geht sich aus.
0: Aber die Sparkasse sagt, KAC wird morgen gewinnen. Was sagt die KELAG?
4: Ja, du musst ja dagegen halten. Auch aus meiner persönlichen Überzeugung heraus glaube ich auch, dass der VSV morgen den längeren Atem haben wird und hoffentlich mit 5-2 in Klagenfurt gewinnt.
0: Ich würde sagen, die KELAG und die Sparkasse, die zwei liegen einfach zusammen und der VSV ist gerettet. In diesem Sinne, wir hätten auch eine Lösung. Schönen Nachmittag.

0: 15.52 Uhr an diesem Dienstagnachmittag, 8 Minuten noch bis 4. Ja, es wird gejubelt, es wird gefeiert. Heute direkt vor dem ORF-Theater in Klagenfurt. Ganz stolz hält er da seine Trophäe in der Hand. Der Kapitän der Adler, Alexander Rauchenwald. Mittlerweile gibst du den Pokal gar nicht mehr her, gell?
1: Nein, ich sage ja, das ist ganz was Seltenes für mich und deswegen nutze ich das aus.
0: Nicht einmal die Nadine, deine Gattin, deine Freundin seit 15 Jahren, hat ihn bis jetzt angreifen dürfen.
2: Nein, das stimmt.
0: Noch gibt er nicht her, gell? Auf den passt er besser auf als auf die, muss ich sagen.
2: Na, hör auf.
0: Nein, passt auf die auf.
2: Er haltet ihn fest, ja.
0: Wo kommt der jetzt hin, Xandi?
1: Gute Frage. Ich kann mir vorstellen, dass ich den ins kleine Gym, das ich daheim eingerichtet habe, dass ich den dorthin stelle und ein bisschen als Erinnerung, ein bisschen und als Ansporn.
0: Kleines Gym, das heißt, was hast du alles?
1: Squat Rack.
0: Was ist ein Squat Rack?
1: Ein Squat Rack. Ja, also ein Rack, wo man quasi Kniebeugen machen kann. Ja, und ein paar Kurzhanteln und ein paar kleine Geräte.
0: Wie oft bist du drin in deinem eigenen Gym? Jetzt muss ich überlegen, schau.
1: Ja, also 2-3 Mal die Woche bin ich sicher.
0: Und du darfst da auch eine oder darfst du nicht eine wohl schon, oder?
2: Ich darf natürlich auch rein, aber ich bin nicht so oft drin.
0: Ist er wirklich so oft drin? 2-3 Mal die Woche, sagt er.
2: Gefühlt jeden Tag.
0: Gefühlt jeden Tag, ich kenne das. Da zählt man irgendwann gar nicht mehr mit, gell?
1: Du, für mich ist das ein Lifestyle, ein bisschen ein Ausgleich, auch den Kopf freizukriegen. Und für mich ist das keine Arbeit, sondern das mache ich gern.
0: Und ich hoffe, dass du heute auch noch ein bisschen genießen kannst, den Nachmittag hier bei uns direkt vor dem ORF-Theater in Klagenfurt.
1: Danke, es ist ein super Wetter und super Stimmung da.
0: Und da begrüßen wir auch viele bekannte Gesichter, lieber Hannes, gell?
3: Genau, einer, der 2-3 Mal pro Woche in der Eishalle auch ist, weil er nämlich von dort berichtet ist, Martin Quendler, der bei der Kronenzeitung angedockt hat. Martin, wir haben ja über die Liga noch nicht viel gesprochen. Mailand ist neu dabei, es gibt ein Mountain Classic zum Beispiel im Jänner dann in Bischofshofen. Der Xandi nickt schon, also bis dorthin ist er sicher voll fit, sag ich mal.
0: Du bist dabei, oder?
1: Da bin ich auf jeden Fall dabei. Also ich kann natürlich nicht in die Zukunft schauen, aber nachdem ich nächste Woche mein Comeback gebe, sollte ich dabei sein.
3: So, dann hätten wir das offiziell. Also nächste Woche ist der Captain wieder zurück. Kannst du gleich verwerten im Artikel?
4: Sowieso.
3: Ich recherchiere für dich.
4: Ja, danke. Das ist sehr aufmerksam von dir und vielen Dank.
3: Was sagst du zur Liga heuer? Mailand neu dabei, super eingestiegen in die Liga. Auch natürlich auswärts 4-0 gewonnen zuletzt. Also ja.
4: Lieber Hannes, zuerst möchte ich einmal euch, dem ORF, gratulieren zu dieser Ehrung vom Kärntner Eishockey Magazin. Ich bin selbst langjähriger Hörer gewesen, als Kleinkind schon, damals noch mit den Reporterlegenden Tono Hönigmann und Willi Hasitzer, Gustav Reinhardt nicht zu vergessen. Ja, also großartiges Format und ich hoffe noch auf viele, viele Jahre für das Kärntner Eishockey Magazin. Zurück zu deiner Frage. Ja, Mailand, neuer Club in der Liga und so wie man es in den Vorbereitungsspielen schon gesehen hat, sicher ein attraktiver Gegner, also ein attraktiver Standort für die Liga und da darf man sich schon einiges erwarten.
3: Liga generell, die macht sich, oder? Wir haben 4 Nationen, 3 davon sind in der A-Gruppe, wenn ich jetzt richtig gerechnet habe.
4: Ja, genau. Also es hat öfter schon geheißen, ja, die Liga ist B-Gruppenniveau, ist sie jetzt nicht. Und es werden immer bessere Spieler kommen, immer bessere Spieler in die Liga. Das Eishockey wird schneller, das weiß der Xandi am besten. Es gibt immer wieder attraktive Partien, die man sich nicht erwartet. Und das macht den Reiz der Liga aus.
3: Okay, danke Martin. Wir sehen uns sicher oft in der Eishalle. Unser Programmchef AD kann man noch nicht sagen, aber er hat immer noch die Zügel in der Hand, schaut schon ganz kritisch auf die Uhr, weil wir nähern uns der 16-Uhr-Marke. Joe, du machst fertig.
0: Ja, und in der Zwischenzeit habe ich den Martin gefragt. Der Martin ist ja die Stimme des Hauses, hat ja viele, viele Sendungen hier moderiert in den vielen Jahren. 1000 Fragen, Radio Kärnten am Vormittag. Viele Außensendungen, aber du hast das Eishockey-Magazin nie moderiert.
5: Nein, habe ich nicht.
0: Warum nicht?
5: Weiß ich nicht. Keine Ahnung. Ich war zwar mit bei vielen, vielen Spielen auswärts. Na, ich habe irgendwann einmal ein Eishockey-Magazin gemacht und moderiert. Das war bei einem Derby, Freiluft-Derby im Klagenfurter Stadion. Also ich habe das Eishockey-Magazin moderiert, ja. Aber ich habe einen Vorsprung, den kannst du nie wieder gut machen. Du kannst dich wahrscheinlich nicht einmal mehr daran erinnern. Ich hatte sogar mal einen Auftritt in der Redaktion Radspöck-Post.
0: Das ist Willum, Herr Martin. Wie lange ist das her?
5: Einige Jahrzehnte.
0: Aber es geht sich vielleicht die ein oder andere Sendung nach Hause. Also kein Magazin, bist du noch bis Ende des Jahres Programmchef?
5: Ja, also mehr als 3 Monate.
0: Also eben also.
5: 100 Tage oder so ungefähr. Da geht sich noch das eine oder andere aus.
0: In diesem Sinne dürfen wir uns von Ihnen zu Hause verabschieden. Wir dürfen nochmal dem Xandi gratulieren, unserem Eishockey-Superstar 2025, 26. Nochmal alles, alles, alles Gute. Daumen sind gedrückt, dass du dann auch nächste Woche dein großes Comeback feiern kannst und darfst.
1: Ja, danke. Ich bin, glaube ich, sehr gut vorbereitet und kann es gar nicht mehr erwarten.
0: Alles, alles Gute auch an die Freundin Nadine.
2: Super, vielen Dank.
0: Und die Abschlussworte kommen von Landesdirektorin Karin Bernhardt.
6: Alles Gute dem VSV für die heurige Saison.
0: Und nicht vergessen, alle Spiele und jedes Tor sofort am Ohr haben Sie natürlich wie gewohnt mit dem Kärntner Eishockey-Magazin im Programm von Radio Kärnten. Morgen dann das Derby um 20.04 Uhr auch live bei uns. Hannes, schön war's, danke vielmals. Hat mir Spaß gemacht mit dir.
3: Hat mich sehr gefreut, war super, ein schönes Doppel und ich bin gern wieder dabei.
0: Ja, gerne. Genau. Spätestens im Eishockey-Magazin hören wir uns dann wieder.
3: Ganz genau so ist es. Das sehen wir uns nicht, aber wir hören uns.
0: Wir hören uns. Genau, in diesem Sinne viel Freude noch mit dem Programm von Radio Kärnten. Gleich Servus, Sreczno, ciao.
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1: Im Studio Eva-Maria Fuhn. Sonne oder Wind erzeugen den Strom nicht immer dann, wenn man ihn braucht. Um das besser ausgleichen zu können, braucht es mehr Großstromspeicher. Die Betreiber solcher Anlagen wollen mehr davon errichten. Allerdings, die Stromspeicheranlagen müssten gleich zweimal Abgaben zahlen. Einmal, wenn Strom in die Batterie fließt und einmal, wenn die Batterie entladen wird, so die Kritik. Reingard Diermeier berichtet.
2: In Nickelsdorf im Burgenland stehen Photovoltaikmodule so weit, das Auge reicht, dazu unzählige Windräder. Seit heuer gibt es dort auch eine Stromspeicheranlage. In den 12 Speichercontainern wird Strom gespeichert, wenn etwa zu Mittag zu viel produziert wird. Er wird dann abgegeben, wenn er später gebraucht wird. Das entlastet die Netze, weil die Spitzenbelastung gesenkt werde. Christoph Schmidt, Präsident des Bundesverbandes Energiespeicher Österreich, kritisiert die derzeitige Regulatorik.
3: Dass es so ist, dass wir die Batteriespeicher nicht errichten können, weil es wirtschaftlich einfach nicht möglich ist, weil es hier eine Doppelbesteuerung mit Entgelten anfällt.
2: Heute soll es weitere Gespräche mit der E-Control über neue Regeln für Netzgebühren und große Batteriespeicheranlagen geben.
1: Das schlechte Abschneiden der SPD bei der Landtagswahl in Berlin führt jetzt zu Konsequenzen. Der langjährige Fraktionsvorsitzende Raed Saleh kandidiert nicht wieder für das Amt, wie er am Nachmittag bekannt gab. Die SPD hatte bei der Wahl nur noch 12% erzielt und war damit auf Platz 5 gelandet. Beim Urlaub haben die Österreicher heuer im ersten Halbjahr deutlich gespart. Die privaten Reisen sind nach Angaben der Statistik Austria um 1,7% auf 11,6 Millionen zurückgegangen. Beim Urlauben im Ausland war Italien unangefochten das beliebteste Ziel, gefolgt von Deutschland, Kroatien, Spanien und Ungarn. Der Präsident des Fußball-Weltverbands Gianni Infantino ist seit seinen FIFA-Verkaufsplänen schwer in die Kritik geraten. Mit dem Rücken zur Wand zeigt sich der mächtige FIFA-Chef jetzt plötzlich bereit für Reformgespräche, Daniel Kulowitz.
4: Es ist der erste zarte Versuch, die Risse zu kitten, die er selbst vor einigen Wochen mit einem Alleingang verursacht hat.
1: FIFA-Rechte
4: an Privatinvestoren zu verkaufen.

0: Kommission, um die Abläufe bei großen Projekten innerhalb der FIFA zu überprüfen. Eine 180-Grad-Drehung nach wochenlanger Kritik und der Androhung juristischer Schritte gegen Infantino. Sind diese Reformpläne ein taktischer Schachzug oder ist er auf Stimmenfang? Der Schweizer wird wohl auch nach der Neuwahl im März 2027 im Amt bleiben, denn ein Gegenkandidat ist derzeit weit und breit nicht in Sicht.
1: Das waren die Nachrichten mit Eva-Maria Fuhn.
2: Damit zum Wetter in Kärnten. Da geht der Tag oft recht sonnig zu Ende. Teils weht aber nach wie vor lebhafter Nordwind. Die Höchstwerte heute am Nachmittag bei 20 bis 22 Grad. Auch morgen, da gibt es wieder viel Sonnenschein. Regionale Frühnebelfelder lichten sich am Vormittag. Der teils starke Nordwind wird deutlich schwächer. Frühtemperaturen frische 2 bis 6 Grad am Nachmittag. Dann 18 bis 21 Grad. Ein paar Temperaturen aus dem Land. Momentan hat es bei Ihnen in Ariach 16 Grad, am wärmsten in Dellach im Trautal bei 21 Grad. 19 Grad sind es in Klagenfurt, 17 Grad in Kornat. Auf der Flatnitz momentan 9 Grad. Damit der Blick auf die Kärntner Straßen. Sie sind sicher unterwegs mit Radio Kärnten. A11 und A10 Richtung Salzburg auf der Umfahrung Villach. Aktuell Verzögerungen vor dem Baustellenbereich beim Oswaldiberg-Tunnel und ein paar Minuten mehr. Gute und vor allem sichere Fahrt in den Feierabend.
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2: Woran denken Sie, wenn ich die Worte Glocke, See und Cremeschnitter sage? Absolut richtig, wir schauen nach Bled in Slowenien. So ist dort spielt sich touristisch so richtig ab gleich.

0: die Welt.
1: Gerade vor zwei Wochen rausgekommen, das gemeinsame Album von Peter Maffay und Johannes Oerding, unter anderem Mit dir gehört die Welt. Dann erkunden wir mal diese Welt ein bisschen hier in Radio Kärnten. Servus, Srečno, ciao, Betonung auf Srečno. Kommen Sie mit nach Slowenien und zwar nach Bled. Das Städtchen am Bleder See, das zählt neben Piran und Laibach zu den touristischen Hotspots in Slowenien. Knapp eine 500.000 Menschen aus der ganzen Welt besuchen jährlich den malerischen Ort und das hört man auch, Daniel Matt.
2: Bummelt man entlang der Promenade am Bleder See mit Blick Richtung Burg oder der Insel, auf der die barocke Muttergotteskirche steht, hört man unzählige verschiedenste Sprachen. Knapp 1,2 Millionen Nächtigungen wurden im letzten Jahr gezählt, Tendenz stark steigend. Vorwiegend Urlauber und Urlauberinnen aus den USA, Deutschland und Großbritannien besuchen Bled. Auch Nationen wie China, Indien oder Australien sind vertreten. Allein 11.000 Betten stehen in der Region zur Verfügung. Der durchschnittliche Gast verweilt 2,4 Nächte. Stetig wird auch an der Infrastruktur investiert. Blasch Weber vom Tourismusverband in Bled.
3: You know, Bled is much more than just a location. Bled represent.
4: Bled ist viel mehr als nur ein Touristenort. Der Ort ist auch ein Teil des Image von Slowenien. Unsere Evaluierung hat ergeben, mehr als 120 Nationen besuchen Bled im Jahr. Und für viele steht ein Besuch von Bled auf der Wunschliste.
2: Und dazu gehört auch ein Besuch in einem der zahlreichen typischen Cafés. Nicht fehlen darf die berühmte Cremeschnitte, wie die von Clemens Zimmer.
5: Ja, das ist das Kennenwerk von Bled. Das ist so, dass Bled nach dieser Cremeschnitte bekannt ist. Und gibt es viele Plätze im Bled, um diese Cremeschnitte zu probieren.
2: Den Touristen wird ein breites Angebot offeriert. Der royale Golfplatz im Norden des Ortes, geführte Radtouren oder eine Fahrt mit dem Holzruderboot Bledner zur Insel, um dort die Glocke zu läuten, die Glück bringen soll. Künftig soll noch mehr Wert auf Erholung gesetzt werden.
4: Unsere Strategie geht in Richtung Gesundheit und Erholung. Nicht nur mentale Erholung, sondern auch körperliche. Das heißt, wir unterstützen zahlreiche Sportveranstaltungen. Gesundheit ist wichtig und speziell Bled ist in dieser Hinsicht einzigartig.
2: Allein in dieser Woche gibt es beispielsweise den Triathlon, eine Minigolfmeisterschaft oder eine Messe für Volkskunst und Kunsthandwerk. Zudem werden derzeit Werke des britischen Street-Art-Künstlers Banksy ausgestellt. Seit geraumer Zeit wirbt Slowenien als einziges Land weltweit mit dem Claim Love, also Liebe. Blaž Weber.
3: You know, Slovenia is the only country in the world where you have in the name of the country love. So maybe is this combination also good.
1: Kleiner Ausflug nach Bled war das von Daniel Matz. Eine Stunde braucht man von Klagenfurt, nur so als kleiner Hinweis. 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

0: 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Servus, Sretschnot, ciao. Die ORF Lange Nacht der Museen steht wieder an. Nächste Woche am Samstag, am 3. Oktober, da öffnen sich von 6 Uhr am Abend bis 1 in der Früh wieder die heiligen Hallen der Kunst, der Kultur und der Forschung in ganz Österreich für alle Interessierten. Isabella Drechsler, wie viele Institutionen sind denn da mit dabei?
1: Insgesamt 670 Museen, Galerien und Kulturinstitutionen laden auch heuer gemeinsam mit dem ORF Kulturinteressierte und Nachteulen ein, um Unentdecktes zu erkunden und Bewährtes neu zu erleben. Heuer sind ein paar neue Museen dazugekommen, so zum Beispiel das Gesellschafts- und Wirtschaftsmuseum in Wien mit Direktor Harald Lindenhofer.
2: Wir sind ja als Gesellschafts- und Wirtschaftsmuseum ein Mitmachmuseum und da ist es ganz wichtig, dass die Menschen einspringen, mitmachen und eben lernen am Tun, am Spielen, am Debattieren, am Diskutieren. Und das ist eigentlich immer der schönste Moment, wenn die Menschen vielleicht mit einem Fragezeichen kommen und mit einem Lächeln rausgehen.
1: In den neuen Landeshauptstädten sowie der Umgebung gibt es wie gewohnt einen Treffpunkt Museum, von dem aus nicht nur diverse Touren und Routen starten, sondern auch Tickets sowie Informationen zum Programmangebot erhältlich sind. Und natürlich gibt es auch wieder Programm für die Jungen und Junggebliebenen, so Georg Hoffmann, Direktor des Heeresgeschichtlichen Museums.
3: Es gibt auch für die kleineren Gäste und so auf mehreren Standorten, wir machen das auch in Zeltweg, beim Militärluftfahrtmuseum, wo es zum Beispiel ein Flugzeugbasteln mit Papierfliegern gibt. Es wird aber am Hauptstandort in Wien auch Blicke geben, wirklich in die Museumsarbeit, in das Restaurieren, wo man ein bisschen auch schauen kann, wie man mit Objekten umgeht.
1: Auch unsere Nachbarländer wie Deutschland, die Schweiz, Slowenien oder auch Liechtenstein machen schon mehrere Jahre mit und bieten die Möglichkeit, nicht nur über den Tellerrand, sondern über die Landesgrenzen hinaus zu blicken. Das freut Ingrid Thurnherr, ORF-Generaldirektorin, besonders.
4: Ja, also erstens, glaube ich, können wir immer noch stolz sein, weil das, was wir in Österreich haben mit der ORF-Langen Nacht der Museen, ist einzigartig. Ein so großes Angebot gibt es so nirgends. Noch dazu können wir jetzt auch im grenznahen Raum einiger Länder einige Museen mit anbieten. Es gibt, glaube ich, mittlerweile 120 Städten solche Museumsinitiativen, aber dass das über ein ganzes Land ausgerollt wird, das gibt es sonst nirgends und auf das können wir als ORF nach wie vor sehr, sehr stolz sein.
0: Ja, das sind wir auch und dort werden wir auch berichten. 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

0: 16.30 Uhr, halb fünf, gut informiert in den Abend mit Radio Kärnten.
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2: Das Firmengeflecht von Lilli Hill-Gründer Franz-Peter Orasch beschäftigt mittlerweile die Gerichte. Gleich drei seiner Gesellschaften sind in Konkurs, mindestens zwei seiner Immobilien stehen vor der Versteigerung. Die Banken, vor allem aus der Steiermark und aus Oberösterreich, die Orasch Kredite gewährt und mit Pfandrechten besichert haben, wollen ihr Geld zurück. Wir berichten im Abendjournal in einer halben Stunde. Außerdem das Thema: Ein Überholmanöver auf der Keutschacher Straße hatte eine Schlägerei zur Folge. Ein PKW hatte wohl einen zu geringen Abstand zu einem Radfahrer eingehalten. Als beide später bei einer Baustelle anhalten mussten, kam es zur Auseinandersetzung. Fast 10 Jahre lang sind auf der Schlosswiese in Moosburg Konzerte veranstaltet worden. Stars wie One Republic, Status Quo, Gigi D'Agostino, Seiler und Speer, Robin Schulz und Bitzerer und Jaus haben bis zu 9000 Fans begeistert. Der Veranstalter Semtainment wandert nun nach Launsdorf zu Burg Hoch-Osterwitz ab, mit der Begründung, man entwickle sich weiter und brauche mehr Platz. Martin, du hast die Wetteraussichten für uns.
0: Da ist es weiterhin sonnig in Kärnten, nur im Osten einige Wolken, dazu teils lebhafter Nordwind, die Höchstwerte 20 bis 22 Grad. Sie sind sicher unterwegs mit Radio Kärnten um 16 Uhr und 32 Minuten auf der A11 und A10 Richtung Salzburg auf der Umfahrung Villach. Da gibt es Verzögerungen vor dem Baustellenbereich beim Oswaldiberg-Tunnel. Ich wünsche viel Geduld und eine gute und sichere Fahrt. Für den Fall der Fälle übrigens.
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Southern Nights, südliche Nächte, naja, ein bisschen südlicher liegt Slowenien und Friaul, aber Southern Nights, naja, was weiß man, was bringt denn der südlichere Abend bei unseren südlichen Nachbarn in Friaul und im Westen von Slowenien? Da geht der Tag recht sonnig zu Ende, im Osten etwas wolkiger. Aktuell sind es 24 Grad in Görz, in Gorizia, in Udine, in Legnano und in Trieste, da sind es 23 Grad, Tarvisio hat 17 Grad momentan, der Lošari meldet 8 Grad. 24 in Porto Roche, 20 Grad in Laibach, Ljubljana, 19 in Jesenice, 18 Grad in Marburg, Maribor und in Postojna und am Triglav momentan 4 Grad. Der Mittwoch, der beginnt in Slowenien größtenteils klar und frisch. In Friaul, da ist es wechselnd bewölkt. Bis zum Morgen weht es dort noch mäßige Bora bzw. Borino. Danach lässt der Wind nach. Gegen Abend, da ziehen vom Westen her zunehmend Wolken auf. Die Höchstwerte am Mittwoch in Slowenien und in Friaul bei 19 bis 24 Grad. Und auch der Donnerstag zeigt sich dort noch sonnig. Im Tagesverlauf nimmt die Bewölkung zu und bringt speziell am Nachmittag im Osten von Friaul etwas Regen. Gegen Abend und in der Nacht auch in Slowenien Schauer und vereinzelt Gewitter. Die Höchstwerte am Donnerstag bei 21 bis 24 Grad. Radio Kärnten, Servus, Sreč, na ciao. Schön, dass wir uns hören.

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1: Mit einem Blick auf die Uhr werden Sie merken, dass es jetzt noch nicht 17 Uhr ist. Also jetzt wissen Sie schon, was bei uns um 17 Uhr in Radio Kärnten passiert. An dieser Stelle sollte eigentlich das hier kommen.
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1: Entschuldigen Sie die kleine technische Panne. Vergessen Sie Gerda Rogers, auch unsere Latein-Koryphäe Renate Glas weiß bestens Bescheid über
2: die astronomische und die astrologische Jungfrau. Beide Begriffe tragen den Stern Astron in sich. Die Astronomie von Nomos Gesetz ist eine Naturwissenschaft, deren Thema das Sternbild Jungfrau am physikalischen Himmel ist. Also Thema das Aufgestellte und Physis die Natur. Die Astrologie, Logos die Lehre, ist eine Symbollehre von Symbolon Merkmal mit ihren 12 Tierkreiszeichen. Die Jungfrau, lateinisch Virgo, ist in beiden präsent, also Präsens gegenwärtig. Ein antiker Mythos, Antiquos Alt und Mythos Geschichte, erklärt, warum das Sternbild mit dem Ackerbau verbunden ist. So ist auch der hellste Stern Spica, die Kornähre, das Symbol des Sternzeichens. In der Geschichte geht es um Kontakte, Contactus Berührung, in der die Gottheiten Jupiter, Ceres, Proserpina und Pluto eine Rolle spielen. Jupiter, der oberste römische Gott, verliebte sich in die attraktive Fruchtbarkeitsgöttin Ceres, attraktivum, anziehend. Dieser Göttin verdanken wir die Cerealien, also alles, was zum Getreide gehört. Ceres bekam dann eine Tochter, die schöne Proserpina. Jetzt kommt Pluto ins Spiel, aber nicht der zweitgrößte Zwergplanet unseres Sonnensystems, sondern der Gott der Unterwelt. Kurz und bündig die lateinische Kurzfassung. Pluto Proserpinam vidit, Pluto sah Proserpina, amavit, verliebte sich und rapuit und raubte sie. Ceres war darüber nicht gerade erfreut und so negierte sie ihre Pflichten, negare, verneinen, verweigern. Das bedeutete, auf der Erde fielen die Ernten aus. Daher intervenierte der Göttervater Jupiter, also Inter dazwischen und Venire kommen. Er bestimmte, dass Proserpina eine Jahreshälfte in der Unterwelt bei ihrem Mann Pluto sein sollte, die andere Hälfte aber auf der Erde bei ihrer Mutter Ceres. Damit war der Konflikt von Con zusammen und Flikt umschlagen beendet und die Natur grünt wieder auf, lateinisch Natura Repululat.
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0: Eine Weltscheibe von Peter Cornelius bei uns im Programm von Radio Kärnten. Servus, Sreczno, ciao. Gleich ist es 17 Uhr, 5 am Abend. Sie wissen Bescheid. Ausführliche Informationen aus aller Welt und aus Kärnten. Gleich hier.
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2: Herzlich willkommen zum Journal um 5, das sind die Themen. Siegner Gründer Rini Benko zu 30 Monaten Haft wegen betrügerischer Krieder verurteilt und US-Präsident Trump spricht vor UNO-Generalversammlung in New York. Im Studio Eva-Maria Fuhr. Am Landesgericht Innsbruck ist Siegner-Gründer Rini Benko wegen betrügerischer Krieder zu 2,5 Jahren Haft verurteilt worden. Verhandelt wurde ein teilweiser Freispruch vom Oktober letzten Jahres. Es ging um eine Mietvorauszahlung für eine Villa in Innsbruck. Aus dem Landesgericht Roman Wagner.
3: Um kurz nach 16 Uhr verkündet der Schöffensenat sein Urteil. Rini Benko ist schuldig. Er soll eine Mietvorauszahlung für eine Villa auf der Hungerburg geleistet haben, in der er laut eigenen Angaben mit seiner Familie einziehen wollte. Die 360.000 Euro hat er laut Anklage zu einem Zeitpunkt gezahlt, als seine Insolvenz als Einzelunternehmer schon absehbar gewesen sei. So schildert es heute der Oberstaatsanwalt. Benko habe daher bewusst Vermögen beiseite geschafft, auf das die Gläubiger später keinen Zugriff mehr hatten. Benko selbst sagt heute erstmals vor Gericht aus und beteuert seine Unschuld. Den Schöffensenat hat das offenbar nicht überzeugt. Zusammen mit dem teilweisen Schuldspruch aus dem ursprünglichen Verfahren wird er nun zu 30 Monaten Haft verurteilt. Das Urteil ist nicht rechtskräftig.
2: Ausländische Straftäter sollen künftig schon nach der Hälfte ihrer Haft in ihre Herkunftsländer abgeschoben werden können. Das hat der Ministerrat heute beschlossen. Eine Vetomöglichkeit der Gefangenen gibt es nicht mehr. Sie können nun abgeschoben werden, sofern es sich nicht um schwere Gewalt bzw. Sexualdelikte oder um eine Verurteilung wegen Terrorismus handelt. Mit der Maßnahme will die Regierung etwa 300 Häftlinge pro Jahr in ihre Herkunftsländer überstellen und die Gefängnisse entlasten. In New York kommen dieser Tage die Großen der Welt bei der UNO-Generalversammlung zusammen. Vor kurzem hat US-Präsident Donald Trump seine Rede begonnen. Aus den USA Markus Müller.
4: Amerika ist zurück. So beginnt US-Präsident Donald Trump seine Rede bei der UNO-Generalversammlung.
5: America is back and our country is stronger today than ever before.
4: Und hält eine Rede, deren erster Teil eigentlich innenpolitisch ist. Die Arbeitslosenrate sei so niedrig wie nie, Auslandsinvestitionen auf Rekordhoch und so weiter. Daten, die nur zum Teil stimmen oder aus dem Zusammenhang gerissen sind. Dann schwenkt er zur Außenpolitik.
5: Iran will never have a nuclear weapon.
4: Er werde nie zulassen, dass der Iran eine Atomwaffe entwickle. Bei der Generalversammlung der UNO treffen im September jedes Jahr Vertreter aller 193 Mitgliedstaaten zusammen. Österreich wird dabei heuer von Bundespräsident, Bundeskanzler und Außenministerin vertreten. Er werde nie zulassen, dass der Iran eine Atomwaffe entwickle. Bei der Generalversammlung der UNO treffen im September jedes Jahr Vertreter aller 193 Mitgliedstaaten zusammen. Österreich wird dabei heuer von Bundespräsident, Bundeskanzler und Außenministerin vertreten.
2: Nach zwei Jahren

0: erste Unterricht beginnt in Zelten und Wellblechhütten. Für manche auf Schulbänken, für andere auf Schaummatratzen oder auf dem Fußboden. Der erste Schulbeginn in Gaza seit dem 7. Oktober 2023. Trotz aller Schwierigkeiten ein seltener Moment des Aufbruchs und der Zuversicht. Laut Angaben der UNO sind im Krieg 98% der öffentlichen Schulgebäude zerstört oder beschädigt worden. Zusätzlich dazu seien auch die hohen Preise für Schulartikel, vor allem für Eltern, ein großes Problem. Rund 5-mal so viel wie vor dem Krieg kosten Stifte und Hefte, erzählt ein Verkäufer von Schulartikeln in Khan Yunis. Dass die rund 540.000 Schülerinnen und Schüler in Gaza für ihren persönlichen Einsatz mit einer besseren Zukunft belohnt werden, ist derzeit fraglich. Eine klare Perspektive für den Wiederaufbau Gazas ist weiterhin nicht zu erkennen.
1: Beim US-Luftwaffenstützpunkt Spandalem in der Eifel im deutschen Bundesland Rheinland-Pfalz ist ein Militärflugzeug abgestürzt. Dabei ist nach Behördenangaben ein Mensch verletzt worden. Der Brand- und Katastrophenschutz war im Einsatz. Details zum Unfallhergang sind nicht bekannt. Das waren die Nachrichten mit Eva-Maria Fohn.
2: Und nun zu Isolde Nothnagel und den Kärntner Themen des Tages.
3: Schönen guten Abend. Das Firmengeflecht von Lilli Hill-Gründer Franz-Peter Orasch beschäftigt mittlerweile die Gerichte. Gleich 3 seiner Gesellschaften sind in Konkurs, mindestens 2 seiner Immobilien stehen vor der Versteigerung. Die Banken, vor allem aus der Steiermark und aus Oberösterreich, die Orasch Kredite gewährt und mit Pfandrechten besichert haben, wollen nun ihr Geld zurück. Romy Sigurd-Klippstädter informiert.
4: Ein Einfamilienhaus in der Peraustraße in Villach wird laut Ediktsdatei am 21. Oktober zwangsversteigert. Eigentümer ist die Peraustraße 45 Immobilien GmbH von Franz-Peter Orasch. Beantragt hat die Versteigerung die Raiffeisenbank Bad Radkersburg, die ein Pfandrecht von 2,8 Millionen Euro besitzt. Ebenfalls vor der Versteigerung steht das Salzamt in Klagenfurt, das Orasch zu einem Luxushotel ausbauen wollte. In diesem Fall liegt das Pfandrecht bei der Raiffeisenbank Oberösterreich. Deren Antrag auf Zwangsversteigerung hat sich die Stadt Klagenfurt angeschlossen, der Orasch mehrere 10.000 Euro an Abgaben schuldet. Und wie die Online-Plattform Media Partisan berichtet, könnte jetzt auch das Privathaus der Familie Orasch im Bezirk Völkermarkt versteigert werden. Hier fordert die Anadi Bank Geld zurück. Es soll sich um einen Betrag von rund 724.000 Euro handeln, heißt es. Abgesehen davon sind 3 Firmen aus dem Orasch-Imperium in die Insolvenz geschlittert. Die Lilli Hill Financial Service GmbH in Wien, die Domäne Lilienberg in Tainach und der Kindergarten Dragonfly von Miriam Orasch in Klagenfurt. Der Kindergarten ist geschlossen, auf der Domäne Lilienberg läuft der Betrieb zumindest derzeit aber noch weiter. Der Wein werde abverkauft, sagt Insolvenzverwalter Gernot Murko gegenüber dem ORF. In 2 bis 3 Wochen sollte dann geklärt sein, wie es weitergeht. Eines steht jedenfalls schon heute fest. Die hochfliegenden Pläne von Franz-Peter Orasch haben sich nicht erfüllt. Von den 35 Firmen ist ein knappes Drittel nicht mehr in seinem Besitz. Allein 9 davon, darunter das Hotel Moser Verdino und das ehemalige Quellehaus am Heiligen Geistplatz in Klagenfurt, sowie mehrere Gesellschaften in Wien, hat mittlerweile die industriellen Familie Schaschl übernommen.
3: Zu einer Schlägerei zwischen einem Radfahrer und dem Beifahrer eines Autolenkers ist es auf der Keutschacher Straße gekommen. Auslöser war ein Überholmanöver. Gerhard Betscher berichtet.
5: Zu dem Vorfall kommt es auf der Keutschacher Straße. Ein 19-jähriger Autofahrer aus Wien überholt dabei einen 37-jährigen Kärntner Radfahrer, der mitten auf der Straße fährt. Deshalb kommt es auch während des Überholvorganges zwischen den beiden zu einem Streit. Danach müssen beide bei einer Baustelle anhalten. Dort eskaliert der Streit aber weiter. Dabei mischt sich auch noch der 16-jährige Beifahrer des Autofahrers ein. In der Folge kommt es zwischen ihm und dem Radfahrer zu einer wilden Rauferei, bei der auch die Fäuste fliegen. Beide wären verletzt und beide wären auch wegen Körperverletzung angezeigt.
3: Fast 10 Jahre lang sind auf der Schlosswiese in Moosburg Konzerte veranstaltet worden. Stars wie One Republic, Status Quo, Gigi D'Agostino, Seiler und Speer, Robin Schulz oder Bizzerra und Jaus haben bis zu 9.000 Fans begeistert. Der Veranstalter Samtainment wandert nun nach Launsdorf zur Burg Hoch-Osterwitz ab mit der Begründung, man entwickle sich weiter und brauche mehr Platz. Mit der Vergnügungssteuer, die die Gemeinde Moosburg ab dem nächsten Jahr wieder einheben will, habe der Weggang nichts zu tun, heißt es. Anita Steiner-Steinkellner berichtet.
6: Unter der Burg Hoch-Osterwitz werden im Sommer die deutsche Musikgruppe Unheilig und die britische Band Simply Red auftreten.

0: getreten. Das ist heute bei einem Pressegespräch in Klagenfurt bekannt gegeben worden. Auch sind noch zwei weitere Acts geplant. Welche genau, das wird erst in einigen Wochen verraten. Am Fuße der Burg Hochosterwitz soll jedenfalls eine Bühne für große Open-Air-Konzerte entstehen. Semtainment-Geschäftsführer Thomas Semmler.
1: Es ist schon sehr vieles vorhanden, weil es hat ja bereits Konzerte gegeben im Viereck. Es gibt hinter der Bühne einen fertigen Backstage-Bereich, es gibt eine Infrastruktur mit Wasser, mit Internet, es gibt die Burgmauern rundherum, es gibt ein Bürogebäude am Gelände, es gibt Lagerflächen. Das heißt, im Endeffekt müssen wir jetzt nur schauen, dass wir die Verkehrssituation und so weiter planen, aber im Endeffekt sperren wir auf und wir können spielen vor Ort.
0: Mit der Vergnügungssteuer, also 3% vom Ticketpreis, die Moosburg ab dem nächsten Jahr wieder einheben möchte, habe der Weggang nichts zu tun, so Semmler.
1: Es gibt ja auch in Launsdorf die Vergnügungssteuer, mit denen wir jetzt gut kalkulieren können. Aber es ist wirklich die Größe, die Produktionsgröße und so weiter, unser Vorteil, der Bahnhof in der Nähe, die Schnellstraße in der Nähe. Das heißt, Vergnügungssteuer ist einfach in Kärnten aktuelles Thema. Da muss die Politik schauen, dass das weggeht. Aber es war kein Grund, dass wir jetzt wirklich so direkt wechseln.
0: Die Besucherzahlen sollen am neuen Standort jedenfalls gesteigert werden. Zunächst von 9 auf 12.000 pro Konzert.
2: Und damit sind wir beim Wetter. Der Tag geht meist sonnig zu Ende und auch die Nacht verläuft über weite Strecken klar. Morgen gibt es dann erneut viel Sonne. Einzelne Frühnebelfelder verschwinden rasch. Der Wind ist nur noch schwach bis mäßig. Die Temperaturen ändern sich wenig, Höchstwerte 15 bis 22 Grad. In Klagenfurt hat heute die höchste Temperatur 20 Grad betragen, die tiefste 12 Grad und das sind 2 Grad unter dem Schnitt. Das war das Abendjournal mit Isolde Notnagel. Danke für Ihr Interesse. Verbringen Sie noch einen schönen Abend.
3: Jetzt ist es auf die Sekunde genau 17 Uhr und 10 Minuten. Sie sind sicher unterwegs mit Radio Kärnten A11 und A10 Richtung Salzburg auf der Umfahrung Villach. Da gibt es Verzögerungen vor dem Baustellenbereich beim Oswaldeberg-Tunnel und hier ein paar Minuten mehr Fahrzeit. Ansonsten läuft es aber im Feierabendverkehr am Dienstag. Wenn Sie irgendwo was bemerken, Staus, Pannen und dergleichen, bitte rufen Sie uns an.
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3: Kommen Sie gut ans Ziel.
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3: Und der begrüßt Sie ganz herzlich im Dienstagabend. Schönen guten Abend, Dobar Večer und Buona Sera bei uns in Radio Kärnten.

0: Servus, Srečno, ciao in Radio Kärnten. Wir blicken nach Italien. Dort hat Regierungschefin Giorgia Meloni ein neues Integrationspaket angekündigt. Damit soll unter anderem das Verbot von Gesichtsschleiern, also Burka und Niqab etwa, an Schulen auch in Italien kommen. Sophie Ruppertz in Rom, präsentiert hat sie das Ganze bei einer Parteiveranstaltung, wie man hört.
1: Ein Heimspiel für Giorgia Meloni. Beim Jugendtreffen ihrer rechtsnationalen Fratelli d'Italia kündigt die Regierungschefin ein neues Integrationspaket an. Im Zentrum stehen die Schulen. In Kürze kommt ein Gesetz in den Ministerrat, das die Zahl ausländischer Schüler pro Klasse begrenzt. Eltern, deren Kinder erhebliche Integrationsprobleme haben, sollen außerdem Italienisch lernen müssen. Wie hoch die Obergrenze sein soll und wer genau als ausländischer Schüler gelten wird, sagt Meloni noch nicht. Laut italienischem Statistikamt haben landesweit nur knapp 12% der Schülerinnen und Schüler keinen italienischen Pass. Fast 2/3 von ihnen wurden in Italien geboren. Das eigentliche Problem ist die ungleiche Verteilung. In einzelnen Stadtvierteln ist ihr Anteil besonders hoch. Genau dort lässt sich eine Obergrenze jedoch kaum umsetzen, warnt der italienische Schulleiterverband. Denn vor allem Grundschulen müssen die Kinder aus ihrem Viertel aufnehmen. Auch eine bereits bestehende 30%-Richtlinie konnte deshalb vielerorts nicht umgesetzt werden. Neu gesetzlich geregelt werden sollen auch das Verbot von Burka und Niqab an Schulen. Die Schule geht man mit unverhülltem Gesicht. Niemand darf im Namen einer echten oder vermeintlichen Tradition entscheiden, dass sich eine junge Frau verstecken muss. Für Oppositionsführerin Elly Schlein ist das Paket ein Versuch, Wähler am äußersten rechten Rand zurückzugewinnen. Meloni läuft offenbar Vannaccis Remigrationskurs hinterher. Der Vorschlag ist Propaganda und laut Schulleitern nicht umsetzbar. Und wo sollen die Kinder bleiben, denen damit das Recht auf Schule verweigert wird? Gemeint ist Roberto Vannacci. Der frühere General hat mit Futuro Nazionale eine neue Partei rechts von Meloni gegründet. Er begrüßt die Pläne, die seiner Meinung nach schon vor Jahren hätten kommen müssen. Provokationen wie diese setzen Meloni unter Druck. Ausgerechnet beim Thema Migration, mit dem sie einst die Wahl gewann, bekommt sie vor dem Urnengang im kommenden Jahr Konkurrenz von noch weiter rechts.
0: Berichtet Sophie Ruppertz aus Rom bei uns in Radio Kärnten.

0: Was wäre, wenn es jetzt schon 19 Uhr wäre, dann würden Sie den hier hören. Aber es ist erst 17.30 Uhr und trotzdem ist sie schon bei mir im Studio. Angela Ellersdorfer-Tumschnick, hallo.
1: Servus Christi, schönen guten Abend.
0: Sie kennen sich aus in ORF 2 um 19 Uhr Kärnten heute mit spannenden Themen. Es geht um die Heizkosten, die gehen durch die Decke, Angela.
1: Ja, und wer sich noch nicht für den Winter gerüstet hat, der muss tief in die Tasche greifen, denn es beginnt eine teure Heizsaison. Pellets sind um gut 40%, aber Heizöl um fast 80% teurer geworden als im vergangenen Jahr. Und das bedeutet für viele, wie gesagt, eine teure Heizsaison. Und darüber wollen wir berichten.
0: Es wird auch über eine Regierungssitzung berichtet. Da ist es gegangen um Grundstücke, auf denen nicht gebaut wird, obwohl sie bereits umgewidmet sind. Wohnungen, Geschäftslokale, die jahrelang schon leer stehen. Kommt jetzt eine Leerstandsabgabe oder wie?
1: Die kommt nicht. Die soll es nicht geben, laut Landesregierung. Das Land hat heute aber angekündigt, dass solche ungenützten Flächen, wie du sie gerade genannt hast, stärker genutzt werden sollen. Ein Leitfaden soll für die Gemeinden erstellt werden. Auch zusätzliche Förderungen soll es geben. Aber wie gesagt, eine Leerstandsabgabe kommt nicht.
0: Etwas leerer wird es jetzt auf der Schlosswiese Moosburg, das kann man sagen. 10 Jahre lang haben dort einige Konzerte stattgefunden und der Veranstalter, der wechselt jetzt die Location quasi.
1: Ja, tausende Musikfans waren da immer zu Gast auf der Schlosswiese in Moosburg, egal ob bei One Republic oder Pizzeria und Jaus, die alle dort aufgetreten sind, fast 10 Jahre lang, so wie du es gesagt hast. Jetzt ist dort aber Schluss mit den Konzerten auf der Schlosswiese in Moosburg. Der Veranstalter Samtainment wandert nämlich zur Burg Hochosterwitz ab. Man brauche mehr Platz, heißt es. Mit der Vergnügungssteuer, die die Gemeinde Moosburg einhebt, soll der Abgang nichts zu tun haben. Wir haben die ganze Geschichte für Sie ab 19 Uhr in ORF 2.
0: Ein Vergnügen war auch die Ehrung unseres Eishockey-Superstars heute.
1: Alexander Rauchenwald vom VSV steht ja kurz vor seinem Comeback am Eis, wird nicht dabei sein beim ersten Derby, aber er ist heute zum Kärntner Eishockey-Superstar gewählt worden und gekürt worden bei uns im ORF Bachmann Park. Und da waren wir auch mit der Kamera mit dabei.
0: Und da gibt es die Bilder von einem Alex Rauchenwald, der die Trophäe dann nicht mehr so leicht aus der Hand gegeben hat. Alles um 19 Uhr in ORF 2 oder auf ORF On. Sie suchen sich's aus mit Angela Ellersdorfer-Trunschnick. Bis später.
1: Bis später, danke dir.
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0: Dienstag, 22. September, Sie hören Radio Kärnten und ich habe jetzt was Feines für Sie.
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0: Dazu müssen Sie mir aber eine Frage beantworten und die kommt heute aus Mittelerde. Denn Bilbo und Frodo feiern Geburtstag und wir suchen den Mann, der ihnen und ihren Abenteuern Leben eingehaucht hat. Wer ist der berühmte Autor hinter Der Hobbit und Der Herr der Ringe? Wissen Sie Bescheid, wer es ist? Dann jetzt anrufen.
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0: Und bei uns gewinnen, hier in Radio Kärnten.

0: Udo Lindenberg, Horizont. Er wohnt nicht hinterm Horizont und auch nicht in Mittelerde. Wo ist er denn zu Hause? Michael Pschernik, schönen guten Abend.
1: Er ist zu Hause in Gmünd.
0: In Gmünd. Kann man das vergleichen mit Mittelerde? Nein, oder?
1: Nein, ist schöner wie Mittelerde.
0: Oh, da wären jetzt die Herren Bilbo und Frodo beleidigt, wenn sie das hören würden. Nichtsdestotrotz, Michael, es gäbe was Schönes zu gewinnen und jetzt muss ich dich trotzdem entführen ins schöne Mittelerde. Weil Bilbo und Frodo feiern Geburtstag, wir suchen den Mann, der hinter Herr der Ringe und hinter dem Hobbit und hinter diesem ganzen Universum steckt. Wie heißt denn dieser Herr?
1: Ja, das war der J.R.R. Tolkien.
0: J.R.R. Tolkien. Ich überprüfe die Antwort kurz. Goldrichtig! Goldrichtig. Ein Fan.
1: Ja, also das habe ich immer ganz gern geschaut, auch wo der im Kino war und alles. Das waren auch richtig schöne Filme.
0: Also das heißt, da hast du den Herr der Ringe-Film, wann war das, 2000, oder? Kann das sein?
1: Boah, das ist schon so lange her, da kann ich mich gar nicht mehr erinnern.
0: Wirklich im Kino gesehen?
1: Bitte?
0: Also den Film wirklich im Kino gesehen?
1: Genau, damals. Im Kino, ja. Da hat es ja noch die ganzen Kinofilme in der Reihe gegeben. Also da hat man gekannt, ja, alle Kinofilme im Master schauen und da, das war ein bisschen eine lange Geschichte.
0: Da gibt es doch diese, so wie du es richtig sagst, diese Uncut oder Director's Cut oder wie heißt das?
1: Ja,
0: was
1: genau.
0: Noch länger ist als
1: ja, genau, Geschichte. Das ist noch länger, ja.
0: Ich glaube, da verbringt man dann 12 Stunden im Kinosaal, kann das sein?
1: Ja.
0: Ja, braucht
1: man viel Popcorn und viel Cola. Und ein paar Zahnstocher für die Augen dann auch noch.
0: Ja, die Zahnstocher, wenn die mal nicht im Mund verwendet werden, sondern in den Augen. Trotzdem, lieber Michael, nicht aus Mittelerde, sondern aus Gmünd, jetzt kannst du die Augen aufreißen, es gibt das für dich.
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0: Herzlichen Dank fürs Mitspielen und noch einen schönen Abend.
1: Jawohl, ich sag Dankeschön. Schönen Abend.
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0: Ja, da singen uns die Bee Gees das passende Lied zur nächsten Geschichte.
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0: Im September mit Thomas Forstner, Sie wissen Bescheid. Er war Ende der 1980er und Anfang der 1990er Jahre wirklich ein Star und ein Teenie-Schwaben. Dann kam er 1991 mit 0 Punkten aus Rom zurück und das war schon eher schlecht. Dann war das heiße Eisen abgekühlt, Ruhm und Geld waren weg. Ein klassisches Karrieretief eben.
2: Die nächsten Jahre haben sich eher schwierig gestaltet. Ich habe keinen Vertrag gehabt von einer Plattenfirma, ich habe keine Songs gehabt. Die private Lebenssituation war schwierig. 2004 war es dann so, dass durch Zufall habe ich einen Anruf bekommen und ein Thomas Hehn ist am Apparat. Und ich denke mir, okay, wer ist der Thomas Hehn? Deutscher Akzent. Und er erzählt mir so, ja, er ist aus Offenbach, er ist ein Produzent und er würde gerne mit mir eine Platte aufnehmen. Ich war natürlich begeistert und mir dachte, ja super, neue Songs gibt es, es geht wieder weiter. Bin nach Offenbach geflogen und haben dort dann ein Album aufgenommen. Zwar wieder mit dem Kompromiss, es musste deutsch sein, aber es war ein Album und es waren viele schöne Songs und ich habe mir gedacht, okay, ja, super, es ist schon länger nichts mehr passiert, vielleicht ist das ein Neuanfang. Wir haben dann die Demos aufgenommen, haben es den Plattenfirmen geschickt, alle waren begeistert, also in Deutschland, alle waren begeistert und wir haben uns schon gedacht, okay, super, es rennt alles perfekt und plötzlich ruft mich der Thomas Hehn an und sagt, du, die haben alle abgesagt. Sag ich, was hat die haben alle abgesagt? Die waren doch alle so begeistert. Ja, die haben alle abgesagt. Und dann habe ich eine Geschichte gehört, die mir dann den Magen umgedreht hat, weil man dachte, okay, gut, der Thomas hat mir erzählt, er hat mit der Plattenfirma gesprochen und die haben ihm erzählt, sie hätten einen Fax gekriegt, wo drinnen steht, Thomas Forstner ist eine Persona non grata, Finger weg. Ich war natürlich extrem überrascht und dachte, okay, warum? Im Endeffekt hat sich dann herausgestellt, dass durch die Weigerung, meine frühere Weigerung, einen neuen deutschen Song zu machen, bei den Plattenfirmen so schlecht angekommen ist, dass ich als quasi unbequemer Künstler bei denen im Kopf übergeblieben bin und sie wollten dann alle anderen Plattenfirmen auch in Deutschland vor mir warnen, offenbar. Das hat dann massive Schwierigkeiten gegeben. Wir haben dann aber trotzdem eine Firma gefunden, die dann trotzdem gesagt hat, okay, ja, wir veröffentlichen das und mit einem der Songs von diesem Album habe ich dann im selben Jahr die Schlager-Trophy 94 in Offenbach gewonnen.

0: darf Sie in den Dienstagabend begleiten. Martin Kölbitz auf Uhren, mein Name. Sie hören Radio Kärnten. Servus, Sreczno. Ciao. Jetzt die Nachrichten aus aller Welt und gleich im Anschluss das Neueste aus der Sportwelt von Hannes Orage. Heute gab es eine große Ehrung bei uns im Ingeborg-Bachmann-Park. Mehr dazu gleich hier in Radio Kärnten.
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2: Am Mikrofon Daniela Nicolai. Neben der Verlängerung des Grundwehrdienstes hat sich die Regierung auch auf eine Reform des Zivildienstes geeinigt. Dieser soll 2 Monate länger dauern, falls sich nicht genug junge Männer zum Heer melden. Umgesetzt werden kann das aber nur, wenn eine Oppositionspartei zustimmt. Mehr von Katja Arthofer.
3: Die Verlängerung des Zivildienstes von 9 auf 11 Monate kommt nicht automatisch, sondern dann, wenn sich zu wenige Rekruten finden, Ministerin Claudia Bauer, ÖVP.
4: Es können die 11 Monate entweder in einem durch in der Einrichtung gedient werden oder eben nach 9 Monaten unterbrochen werden und dann die 2 Monate später in der Einrichtung ebenso nachgeholt werden.
3: Und es kommt noch eine neue, dritte Variante.
4: Was besonders schön ist, wir machen ehrenamtliches Engagement anrechenbar. Das heißt, wer statt der Verlängerung nach den 9 Monaten sich ehrenamtlich engagiert, im Ausmaß von 50 Tagen bzw. 400 Stunden innerhalb von 5 Jahren, spart sich die 2 Monate Verlängerung.
3: Auch die SPÖ sieht in dieser Möglichkeit eine wertvolle Anerkennung für die Arbeit von tausenden Ehrenamtlichen in Österreich. Der Zivildienst soll stärker als bisher Qualifikationen bieten, die danach auch nachweisbar sind.
2: Signer-Pleitier Rene Benko ist vom Landesgericht Innsbruck erneut schuldig gesprochen worden. Wegen betrügerischer Krieder wurde er zu 30 Monaten Haft verurteilt. Ein Freispruch in erster Instanz wurde aufgehoben. Im Zentrum des Prozesses stand der Vorwurf, dass Benko seine Gläubiger geschädigt haben soll. Es ging um eine Summe von 360.000 Euro. Das Urteil ist noch nicht rechtskräftig. Nach wie vor läuft in der Wiener Innenstadt die Suche nach einer vermissten Frau. Die 85-Jährige soll in dem teilweise eingestürzten Haus unter Trümmerteilen verschüttet sein. Die Suche gestaltet sich schwierig. Matthias Lang berichtet.
5: Die Suche wurde gestern eingestellt, nachdem die Schallortungsgruppe keine Signale mehr feststellen konnte. Doch als man die 85 Jahre alte Frau nicht an ihrem Nebenwohnsitz angetroffen hat, wurde eine Handyortung durchgeführt, sagt Feuerwehrsprecher Jürgen Fiegerl.
6: Die hat ergeben, dass sich die ältere Dame doch noch in dem Gebäude befinden dürfte und somit ist auch die Suche im Gefahrenbereich wieder aufgenommen worden. Zunächst von Suchhunden und dann von der Schallortungsgruppe, die auch leichte Geräusche festgestellt hat.
5: Die Geräusche können aber auch vom instabilen Gebäude stammen. Immer wieder lösen sich Bauteile oder rieselt Schutt herab. Die Suchaktion ist gefährlich. Damit das Gebäude nicht einstürzt, müssen die Gebäudeteile gesichert werden.
2: Bei einem Unfall mit einem E-Scooter in Wien-Donaustadt ist gestern ein 12-Jähriger lebensgefährlich verletzt worden. Er war auf dem Scooter mitgefahren und hatte keinen Helm getragen. Der 14-jährige Lenker beging zunächst Fahrerflucht, stellte sich aber heute in Begleitung seiner Mutter der Polizei. Die beiden Buben waren mit dem Scooter gestürzt. Das waren die Nachrichten mit Daniela Nicolai. Jetzt zum Wetter.
7: In der Nacht klart der Himmel überall auf, der Wind lässt nach und es kühlt stark ab. Die Tiefstwerte liegen zwischen minus 1 Grad im Lungau und 11 in den Innenbezirken von Wien. Morgen am Mittwoch scheint die Sonne und der Wind ist überall schwächer als heute. Einige dichte Wolken ziehen zeitweise in der Osthälfte von Österreich durch. Am Nachmittag hat es morgen zwischen 14 und 21 Grad, im Inntal stellenweise bei 23. Auf den Bergen in 2000 Meter zwischen 1 Grad auf der Rax und 13 im Bereich der Silvretta. So viel zum Wetter mit heute. Einige dichte Wolken ziehen zeitweise in der Osthälfte von Österreich durch. Am Nachmittag hat es morgen zwischen 14 und 21 Grad, im Inntal stellenweise bei 23. Auf den Bergen in 2000 Meter zwischen 1 Grad auf der Rax und 13 im Bereich der Silvretta. So viel zum Wetter mit Thomas Wostal.

0: Schnau, ciao.
1: Servus, Sretschno, ciao.
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3: Und gleich mit Hannes Orage. Er bringt Radsport, Handball und vor allem Eishockey mit. Neues aus der Sportwelt, gleich hier in Radio Kärnten.

0: Ja, Weltmusik muss nicht immer aus New York oder Los Angeles kommen, sie kommt auch manchmal aus Brückel, so wie Pinke Blumen von Julia Stiel.
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0: Servus Hannes.
2: Servus Martin.
0: Du bist noch ganz baff von den Ereignissen am Nachmittag. Große Ehrung bei uns im Bachmannpark.
2: Ganz genau, war wieder ein tolles Aufgebot für den Sieger unserer Wahl zum Radio Kärnten Eishockey Superstar. VSV-Kapitän Alex Xandi Rauchenwald ist es ja geworden, wurde heute geehrt, gewählt von den Hörerinnen und Hörern des Radio Kärnten Eishockey Magazins. Eine Persönlichkeitswahl nach Philipp Lindner, JP Lamoureux und Felix Maxer schon der vierte Adler in Folge. In unserem lockeren Gespräch heute Nachmittag war er hörbar beeindruckt.
3: Brutal, ich habe gar nicht gewusst, dass das so zelebriert wird, aber es ist natürlich eine Riesenehre für mich, dort stehen zu dürfen.
2: Peter Raffel, dein Onkel, dann der Tom und der Michi in Salzburg derzeit sind deine Cousins, der Papa, der Geri, das weiß man sowieso. Du in diese Familie hineingeboren, der Jüngste sozusagen von allen, die ich jetzt aufgezählt habe und jetzt mit der Trophäe. Ich habe nachgeschaut, das haben die anderen nicht geschafft.
3: Ja, brutal. Ja. Beide waren aber nicht so lange in Villach. Der Thomas hat auch noch bis er 22 war, der Michi auch noch bis er 23 war. Fühlt mich trotzdem mit Stolz, da jetzt habe ich etwas, was die Boys nicht haben.
2: Wir sind hier im Bachmannpark, das ist ja auch interessant. David Schuller war zum Beispiel Lyrikpreisträger. Also er hat sich in seiner Freizeit scheinbar mit Literatur befasst. KC-Spieler, ehemaliger, kennst du sicher noch. Was sind deine Hobbys? Erzähl einmal ein bisschen. Die Eishackler gehen fischen, gehen Golf. Wie schaut es bei dir aus?
3: Boah, ich habe eigentlich immer gern Golf gespielt. Mit den letzten 10 Monate sehr viel mit der Reha beschäftigt. Habe mir vor 2 Jahren einen Hund zugelegt und zurzeit ist der Hund ein sehr großes Hobby von mir. Bin eigentlich sehr gern zu Hause.
2: Der hätte Auslauf bei uns. Hättest du mitbringen können?
3: Ja, haben wir eigentlich eh überlegt, aber ich weiß nicht, ob da so viel Menschen ist der Hund jetzt, glaube ich, auch nicht gewöhnt.
2: Ich brauche von dir trotzdem noch einen Tipp, Herr Landeshauptmann. 2:3, das halten wir natürlich fest in unserer Reihe für morgen. Um das noch abzuschließen, um den Bogen noch zu kriegen, was sagst du?
3: Mir gefällt der Tipp 2:3 ganz gut. Vielleicht die noch sagen, dass vielleicht noch ein Empty-Net-Treffer sein wird für uns und dann 2:4 für uns.
2: Also, so viel dazu. Die Bilder natürlich auch bei uns im Fernsehen. Kärnten heute 19 Uhr in ORF 2. In der Liga also nur noch einmal schlafen bis zum ersten ganz großen Schlagabtausch. Kärntner Derby 364 an der Zahl. Morgen also in der Horten Arena in Klagenfurt beim VSV. Leider ohne Xandi Rauchenwald. Der wird später einsteigen. 19.30 Uhr das erste Bulli, also KAC VSV live im Radio Kärnten Eishockey Magazin und auch ORF On bzw. ORF Sport Plus. Martin.
0: Damit schauen wir zum Handball. Da gibt es auch sehr spektakuläre Nachricht, dass ich es rausbringe.
2: Absolut spektakulär. Heute Mittag nämlich die Auslosung für den Europacup, die zweite Runde mit einem Traumlos für die Herren des SC Verlach. Der Gegner, die Topmannschaft aus Nordmazedonien, RK Alkaloid, mit einem der besten Torschützen der Europacup-Geschichte als Trainer, das ist das eine. Und auch hier schwer beeindruckt Verlach-Obmann Walter Perkonik.
4: Mit Alkaloid aus Skopje in Nordmazedonien haben wir einen extrem attraktiven Gegner in der zweiten Runde des EHF European Cup zugelost bekommen. Die Nordmazedonier sind aktuell Tabellenführer, strotzen vor lauter Stars im Kader. Sie haben allein Nationalteamspieler aus 5 verschiedenen Nationen in ihren Reihen und der prominenteste ist aber zweifelsohne der Trainer. Kirill Lazarov ist eine lebende Legende im Handball. Er war ja 2-mal in der Champions League Torschützenkönig, er ist der aktuell beste Werfer bei einer Weltmeisterschaft. Er ist auch Rekordhalter mit den meisten Toren bei einer Europameisterschaft. Also viel attraktiver hätten wir es wirklich nicht erwischen können. Sportlich wird es natürlich eine enorme Herausforderung. Ich würde da schon die Nordmazedonier eindeutig stärker einschätzen. Das heißt, die dritte Runde zu erreichen wird für uns extrem schwer. Wir kennen aber dort natürlich namentlich einige Spieler und werden uns vorbereiten.
2: Wie kann man jetzt die Chancen einschätzen gegen diesen starken Gegner, gegen diesen namhaften Gegner?
4: Leider haben wir das erste Spiel auswärts in Mazedonien zu bestreiten und erst dann zu Hause. Wie gesagt, aber auf alle Fälle ein Leckerbissen fürs Verlacher Handballpublikum.
2: So viel also zum Handballrückspiel in Verlach. Das können wir jetzt auch schon sagen, ist entweder am 24. oder 25. Oktober. Billard, da hat Albin Oschan bei der 10-Ball-Weltmeisterschaft in Vietnam in der Runde der letzten 32 gegen den Niederländer Feyen verloren, muss morgen somit früh, nämlich schon europäischer Zeit, gegen den Spanier Al-Kaide in die Hoffnungsrunde.
0: Wir schwingen uns aufs Rad in Montreal in Kanada, da läuft ja bereits die WM.
2: Ganz genau, ja. Donnerstag ist dann auch der erste Kärntner Vertreter im Einsatz, Santiago Wrohlich, im Juniorenstraßenrennen. Gestern ist er in Kanada angekommen.
5: Die letzten Wochen habe ich mich sehr intensiv auf die Weltmeisterschaften vorbereitet. Und ja, die Bedingungen fürs Training waren am College perfekt. Und morgen werde ich mir dann im Detail die Strecke ansehen, wenn sie zur Besichtigung offen ist. Und ich freue mich schon riesig darauf, endlich meine erste Weltmeisterschaft hier zu fahren.
2: Santiago Wrohlich studiert ja in Amerika, also in den USA, hat es so gesehen nicht allzu weit gehabt. So viel also zur Rad-WM in Kanada. Martin, am Samstag dann auch Katharina Sadnik, die Kärntnerin im Damenrennen Allgemeine Klasse auf der Straße im Einsatz. Fußball hätte ich noch da für dich. Ein Spezialtipp, wenn du da anschauen willst. Regionalliga Süd, heute Abend ganz interessant, 19.45 Uhr gibt es ein Klagenfurter Derby. Austria Klagenfurt gegen Donau, 1945. Wenn du nichts anderes vorhast, das war's vom Sport.
0: Danke für den Tipp. Ja. Das ist ja vielleicht noch eine interessantere Art der Abendgestaltung. Hannes Orage war das.

Der morgige Mittwoch beginnt in Slowenien größtenteils klar und frisch. In Friaul, da ist es wechselnd bewölkt. Damit sind wir beim Wetter hier in Radio Kärnten. Servus, Srečno, ciao. Bis zum Morgen weht dort noch mäßige Bora bzw. Borino in Slowenien und in Friaul. Danach lässt der Wind nach. Gegen Abend ziehen von Westen her zunehmend Wolken auf. Die Höchstwerte am Mittwoch in Slowenien und in Friaul bei 19 bis 24 Grad. Auch der Donnerstag zeigt sich dort noch sonnig. Im Tagesverlauf nimmt die Bewölkung zu und bringt speziell am Nachmittag im Osten von Friaul etwas Regen. Gegen Abend und in der Nacht auch in Slowenien Schauer und vereinzelt Gewitter. Die Höchstwerte am Donnerstag bei 21 bis 24 Grad. Damit schauen wir zum Wetter in Kärnten. Da bringt der Mittwoch wieder mehr Sonne, dafür weniger Wind. Regionale Frühnebelfelder verschwinden noch am Vormittag. In der Früh frische 1 bis 7 Grad, lokal mit Bodenfrost. Am Nachmittag, morgen dann milde 18 bis 21 Grad. Und der Donnerstag übermorgen beginnt noch trocken und abseits von lokalen Frühnebelfeldern sonnig. Gegen Mittag dann von Norden aber vermehrt Wolken, die am Nachmittag auch ein paar Regenschauer bringen. Oberhalb von etwa 2400 Meter sind es sogar Schneeschauer. Ja, Sie haben das Wort Schnee gehört. Am Donnerstag zumindest. Die Höchstwerte 16 bis 21 Grad bei uns im Tal. Die höchste Temperatur heute in Klagenfurt betrug 20 Grad, die tiefste Temperatur 6 Grad, das Tagesmittel 12 Grad. Das sind 2 Grad unter dem Durchschnitt.

0: Und so schnell geht's. Das war schon Servus Rätschner und Ciao in Radio Kärnten. Jetzt folgen noch die dreisprachigen Nachrichten mit Marian Koletnik, Annalisa Adamo und mit mir Martin Kalbitzer-Furian. Danach feiert Verena Plimitscher im Heimatklang von Radio Kärnten ein Jubiläum mit Sängern aus dem Lavanttal. Dabei wünsche ich Ihnen ganz viel Spaß und noch einen schönen Abend mit dem Programm von Radio Kärnten.
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0: Wiedereröffnung. Eine der beliebtesten Touristenattraktionen in Prag ist nach zweijähriger Generalsanierung wiedereröffnet worden. Die Stadtseilbahn auf den Hausberg Betschrin hat mit neuen Fahrzeugen die ersten Passagiere befördert. Lieferant der Seilbahnanlage ist die österreichisch-schweizerische Doppelmayr-Garaventa-Gruppe.
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0: Rückkehr. Der Motorradhersteller Ducati könnte wieder in italienische Hände kommen. Die Regierung von Giorgia Meloni zeigt sich dafür offen. Der Mutterkonzern Volkswagen überarbeitet derzeit sein Beteiligungsportfolio und prüft dabei die Zukunft der Traditionsmarke aus Borgo Panigale bei Bologna.
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0: Einspruch. In Slowenien hat die Opposition eine Interpellation, also einen Einspruch gegen Außenminister Tone Kaiser, eingebracht. Grund dafür ist die Uneinigkeit mit seiner Außenpolitik, insbesondere gegenüber Israel. Kaiser, derzeit bei der UNO-Generaldebatte in New York, sprach von einem Sturm im Wasserglas.
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4: Grüß euch und einen schönen Dienstagabend. Die Freude ist groß. Der Radio Kärnten Heimatklang ist seit gestern wieder auf Sendung. Ab sofort dürfen wir wieder täglich über das Kärntner Chorgeschehen berichten, aber natürlich auch über Volksmusik und alles, was musikalisch in unserem Land so passiert. Und wie ihr es vielleicht schon gewohnt seid, wird die Heimatklangwoche auch in dieser Saison von Christian Kramser am Montag eröffnet. An den Dienstagen und Donnerstagen hören wir uns und mittwochs und freitags führt Christine Bleschberger durch den Heimatklang. Jetzt will ich aber gar nicht mehr viel reden. Lassen wir lieber gleich die Musik sprechen mit dem treffenden Titel auf Sendung. Beginnt das Ensemble Knittelstreich und danach geht's gesanglich gleich weiter und zwar ins Laufental.

0: Chorgesang aus dem Laufental, genauer genommen von den Jacklinger Sängern. Und zwei Herren haben jetzt da bei mir Platz genommen. Das ist zum einen der Karl Schabus, Christi.
1: Grüß euch, hallo.
0: Und zum anderen der Wolfgang Knauder, Christi.
2: Ja, hallo, grüß euch.
0: Bei den Jacklinger Sängern spielt ihr beide eine wesentliche Rolle. Inwiefern, Karl?
1: Ich bin als Chorleiter eingesetzt bei den Jacklinger Sängern.
0: Wolfgang, du?
2: Ich bin der Obmann-Stellvertreter. Da unser Obmann heute leider nicht Zeit hat, habe ich das halt übernommen für heute.
0: Die Jacklinger Sänger feiern ein Jubiläum, 75 Jahre, und ihr als Chorleiter und Obmann-Stellvertreter seid da ja mittendrin in der Vereinsarbeit. Was schießt euch durch den Kopf, wenn ihr diese Zahl 75 Jahre hört?
1: 75 Jahre ist auf alle Fälle eine Jubiläumszahl, möchte ich mal sagen. Und ist eine relativ lange Zeit auch schon, dass ein Chor Bestand hat so lange, muss man auch sagen, gibt es auch nicht überall. Es gibt natürlich Chöre, die schon länger bestehen, aber 75 Jahre, muss ich sagen, ist eigentlich recht schön und sicher ein Grund zum Feiern, würde ich sagen.
2: Ja, natürlich, man freut sich immer, wenn ein Jubiläum ansteht, und dann hat man natürlich auch wieder extrem viel Aufgaben, wie halt ist. So wie heuer im heurigen Jahr haben wir ja praktisch gleich drei Konzerte, drei Auftritte. Wir haben ja schon im März angefangen mit einem Kirchenkonzert, und jetzt am 26. September haben wir unser Hauptkonzert natürlich, und dann haben wir noch ein Adventkonzert auf unserem obligaten Adventssonntag, zweiten Adventssonntag am 6. Da wieder in der Domkirche. Also es steht einiges bevor und wir sind mal fleißig beim Proben, ja.
0: Also wie so schön heißt, Feste muss man feiern, wie sie fallen, und ihr macht das gleich mehrmals. Ist auch richtig so. Wir haben vorab schon ein bisschen gesprochen. 75 Jahre ist eigentlich ganz eine klasse Zeit, weil man sich doch noch an viel erinnern kann. Und wir haben geredet, Gründungsmitglieder gibt es leider keine mehr, aber es gibt eine Person, die beim Chor gesungen hat, das war der Peter Feeberger. Und der war ganze 65 Jahre aktiver Sänger. Und da sage ich jetzt nicht nur viel über den Peter Feeberger selbst aus, sondern auch über den Chor. Denn da muss schon vieles gut zusammenspülen, wenn man so lange Teil des Chores ist, oder?
1: Ja, ich glaube, das stimmt auf alle Fälle. Das muss funktionieren. Die Gemeinschaft, so quasi, der Spaß am Singen und das alles. Und da muss ich sagen, das haben wir eigentlich gut aufgeschaut.

0: Die Jacklinger Sänger heute im Radio Kärnten Heimatklang. Am Wochenende stehen sie auf der Bühne bei ihrem Jubiläumsliederabend. Obmann-Stellvertreter Wolfgang Knauder und der Chorleiter Karl Schabus sind heute zu Gast. Und ich habe ein bisschen recherchiert im Vorhinein. Und auf eurer Homepage steht, der Chor trägt eindeutig die Handschrift von Karl Schabus. Karl, was ist das für eine Handschrift? Wie klingt ein Chor, der von dir geprägt ist?
1: Das kann man sich anhören, wie der klingt. Nein, aber ja, ich bemühe mich schon, irgendwie meine Note, um das Ganze zu bringen. Ich achte sehr darauf, auf den Vortrag zum Beispiel eines Liedes, also sei es jetzt vom Tempo her oder von der Lautstärke, dass man da ein bisschen was hineinbringt. Und ich muss sagen, meine Sänger nehmen das sehr gut an und bin sehr zufrieden, wie das eigentlich funktioniert.
0: Hubert Fehberger war dein Vorgänger. Mit dem hab's auch die zwei CDs aufgenommen, von denen wir heute die Lieder hören. Und ein Titel einer CD ist Harmonische Vielfalt. Karl, würdest du sagen, dass auch dir diese Vielfalt besonders am Herzen liegt? Beziehungsweise, dass diese Vielfalt ein bisschen ein Markenzeichen der Jacklinger Sänger ist?
1: Ja, harmonische Vielfalt ist sicher eines unserer Markenzeichen. Also allein jetzt von der Liederauswahl hernehmen. Also wir haben natürlich das Kärntenlied im Vordergrund, aber wir singen auch sehr viele andere Sachen. Zum Beispiel einen Schlager, den ich dann selber ein bisschen für den Chor herrichte, dass es singbar ist. Also einen dreistimmigen oder vierstimmigen Satz und so Sachen. Also schon ein bisschen Vielseitigkeit reinbringen, das möchte ich schon, ja.
0: Und ihr habt sogar noch einen Leitspruch. Dieser Leitspruch heißt, das Kärntnerlied stärkt Heimatlieb. Ist das für euch im Jahr 2026 noch Realität oder spürt ihr da schon ein bisschen an Zeitgeist, Wolfgang?
2: Ja, natürlich, es hat sich viel verändert, aber trotzdem, wir sind ja doch eher gesetztere, ältere Herren in unserem Chor und die Jugend ist ja eher im kleineren Bereich bei uns vorhanden und wir leben das schon noch, so wie eben der Leitspruch da noch ist und das Lied, das ist ja damals extra in Zeiten, ich weiß nicht, war es noch zu Hubert seiner Zeiten, wo das geschrieben worden ist? Das ist damals extra für uns geschrieben worden, das Motto-Lied.
0: Aber mit der Zeit geht es ja auf alle Fälle, weil sonst würde es die Jacklinger Sänger ja nicht schon seit 75 Jahren geben. Wenn ihr jetzt ein bisschen zurückschaut auf die vergangenen Jahre, gibt es da eventuell Erinnerungen, die euch besonders in Erinnerung geblieben sind, Wolfgang?
2: Ja, es gibt immer wieder wunderschöne Auftritte, ist egal, ob das auswärts war, bei der Akademie draußen, nicht? In Wien waren wir damals eingeladen und das war ein wunderschönes Erlebnis draußen im Dom da zu singen und mit anderen dort aufzutreten und mit Musik und allem drum und dran. Also es war ein wunderschönes Erlebnis und auch früher waren da noch die Gausingen, da waren wir noch immer dabei und es hat in jungen Jahren war das Straßensingen aktuell, da ist man sogar mit Traktor und mit Anhänger durch die Gassen von Jackling gefahren und hat noch gesungen und so. Früher war das halt noch alles ein bisschen mehr aktiv als wie heute. Es flaut ein bisschen ab, sagen wir so. Man muss immer wieder schauen, dass man irgendwas was Neues einbringt, ein bisschen am Pepp einbringt, damit du die Leute auch wieder kriegst und damit die wieder zu dir kommen und zuhören.

0: die Jacklinger Sänger mit Über sieben Brücken musst du gehen mit dem Solisten René Fehberger. Die Jacklinger Sänger haben Grund zu feiern, 75 Jahre. Bei mir im Studio Chorleiter Karl Schabus und Wolfgang Knauder, Obmann Stellvertreter. Es steht jetzt in erster Linie natürlich das Jubiläumskonzert am Plan. Aber erzählt einmal, was machen denn die Jacklinger Sänger sonst so übers Jahr verteilt?
1: Ja, natürlich überlegen wir uns alle Jahr irgendwas. Wir sind meistens so alle zwei Jahre oder so, sind wir meistens auf der Back bei unseren liebsten Kollegen draußen, unsere Hirschäckerbläser. Die laden uns immer ein, da gibt es immer einen schönen Wandertag über die Back drüber. Da wird am Gipfelkreuz oben, da spielen die schon mit die Blasinstrumente uns entgegen runter. Da treffen sich die Leute oben, die kommen mit den Busse nachauf und da wird da oben dann gesungen und musiziert und dann geht man noch zur Hütte runter bei einem gemütlichen Zusammensein, beim Essen und beim Trinken. Und da werden natürlich Lieder gesungen bis zum späten Abend. Heuer haben wir wieder mal eine Flussfahrt gemacht auf der Traun. Das machen wir auch immer. Schauen wir immer, dass immer wieder zwischen was reinpasst, was alle gefällt, wo auch die Frauen auch mit dabei sind, wo man dann einen schönen Ausflug macht, gemütlich was Catering hat, wo man was isst, was trinkt und dann natürlich immer einen Musikus mit haben. Ich meine, wir haben einen eigenen auch, Gott sei Dank. Wir haben einen Gitarristen als Chorleiter, das ist das Gute. Der hat noch dazu in jungen Jahren ja eine kleine Rockband gehabt. Nicht? Deswegen bringt er immer wieder ein bisschen was Modernes ein. Das ist auch heuer wieder bei uns ein Lied oben. Das ist so, ob Elvis Presley, ob Cliff Richard oder solche Sachen findet er immer wieder für uns also und probt es auch mit uns dementsprechend ein. Ja.
0: Also du machst schon ganz schön neugierig, was das Programm anbelangt. Darüber reden wir aber gleich. Zurück zum Jubiläumskonzert. Einmal die wichtigsten Daten sozusagen. Wann und wo wird gefeiert, Karl?
2: Also das Konzert findet am Samstag, den 26. September um 19.30 Uhr in der Mittelschule oder Hauptschule St. André statt.
0: Und ihr feiert nicht allein? Ihr habt noch Gäste eingeladen. Wer ist mit dabei?
2: Wir haben die Reisberger Sternsinger noch dabei. Und für die Musik sorgt die Kirchtagsmusi, die auch in unserer Gegend mehr oder weniger beheimatet ist und die schon sehr große Auftritte gehabt hat. Zum Beispiel bei Mein Liebste Weiß waren schon einmal. Also sie sind wirklich sehr gut und wir freuen uns, dass die auch dabei sind.
0: Der Wolfgang hat es vorher schon spannend gemacht und so ein bisschen einen Einblick ins Programm gegeben. Karl, was hast du dir programmtechnisch für dieses Jubiläumskonzert einfallen lassen?
2: Ja, hauptsächlich, also der Schwerpunkt sind sicher die Kärntner-Lieder, ist keine Frage. Dann, nachdem es ein Herbstkonzert ist, Herbstlieder sind dabei. Dann ein paar Solo-Lieder, die auch dazu gehören, weil die Leute immer noch ein bisschen mehr die Ohren spitzen meistens. Und nicht vergessen natürlich ein bisschen die moderneren Sachen, die wir haben. Und da habe ich dann Schlusslied überhaupt was Besonderes. Eine Schnuschnar, abgekürzt nennt sich Schnulzenschnasen. Und das ist ein bisschen, soll ein bisschen Überraschung sein, das will ich nicht mehr verraten.

0: Das waren jetzt die Reisberger Sternsinger, begleitet von Monika Furian an der Steirischen Harmonika. Sie leitet auch die Reisberger Sternsinger und die sind mit dabei am 26. September beim Jubiläumsliederabend der Jacklinger Sänger. So, jetzt ein paar Tage vor dem Konzert. Wolfgang, wie ist die Stimmung im Chor?
1: Sehr gut, sehr gut. Natürlich alle brennen auf das Konzertabend und sind natürlich voller Vorfreude und natürlich auch ein bisschen aufgeregt, so süß er sein. Aber ich denke, wir werden das ganz gut hinbringen. Unser Chorleiter hat uns dementsprechend vorbereitet, also wird das schon klappen.
0: Karl, und wie ist das bei dir? Als Chorleiter ist man meist ja immer ein Stückchen mehr angespannt als die Sänger, oder?
2: Ja, stimmt. Also ich schaue schon ein bisschen mehr noch auf die Feinheit natürlich auch, was die Sänger nicht so unbedingt. Und deswegen, es läuft schon sehr gut, muss ich sagen, Gott sei Dank, weil jetzt wäre es zu spät, irgendwelche groben Sachen noch zu ändern. Aber so, wir werden schon noch, wir haben noch eine Generalprobe eben, morgen glaube ich, am Mittwoch, ne?
3: Morgen, ja.
2: Eine Generalprobe und dann am Freitag machen wir den ganzen Aufbau für und dann das Konzert. Aber beim anderen haben wir das Ganze dann durchsingen, also schon, so wie es dann ausschauen wird. Also ich bin guter Dinge, dass es funktioniert.
0: Also ein musikalischer und auch organisatorischer Feinschliff folgt noch. Und ja, dann steht eigentlich einem erfolgreichen Liederabend nichts mehr im Wege. Und ich würde sagen, ihr ladet noch einmal abschließend alle Hörerinnen und Hörer recht herzlich zu dem Konzert ein.
1: Natürlich möchte ich alle recht herzlich einladen. Jeder, der Zeit, Lust und Liebe hat und dem das Kärntner Lied am Herzen liegt und auch die Schlager und auch die modernen Lieder oder auch die alten Horden von Elvis Presley oder wie auch immer oder Cliff Richards, den möchte ich bitten, dass ihr vorbeischaut am Samstag, den 26. September um 19.30 Uhr in der Mittelschule von St. André. Und wir alle Sänger und die Musikanten und unsere Gäste, die freuen sich schon besonders, dass möglichst viele vorbeikommen und hoffentlich einen schönen und gemütlichen Abend mit uns verbringen.
0: Ja, dann sage ich danke für euren Besuch. Danke, Karl Schabus.
2: Wir danken auch.
0: Und danke, Wolfgang Knauder.
1: Vielen Dank für die Einladung. Wir

Das waren die Jacklinger Sänger heute im Radio Kärnten Heimatklang und man kann sie am Samstag live erleben bei ihrem Jubiläumsliederabend um 19.30 Uhr in der Mittelschule St. André. Und das war der Radio Kärnten Heimatklang am Dienstag. Nach den Nachrichten geht's weiter mit dem Kuddelmuddelradio und um 19.30 Uhr nach den Nachrichten in einfacher Sprache begrüßt Sie an dieser Stelle Christian Kramser zur Blasmusiksendung. Und für heute sagt Verena Blimitscher, pfiat euch!

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1: Am Mikrofon Daniela Nicolai. Trotz drei Niederlagen in Folge bei Landtagswahlen hat der deutsche Kanzler und CDU-Chef Friedrich Merz weiterhin Rückhalt in seiner Partei. Bei einer Sitzung in Berlin sicherte ihm die Unionsfraktion im Bundestag ihre Unterstützung zu. Aus Berlin Regina Pöll.
2: Gegenüber den CDU- und CSU-Abgeordneten hat Kanzler Merz dem Vernehmen nach seine Reformvorhaben bestätigt und viel Applaus dafür bekommen. Noch vor der Sitzung hatte der Fraktionsvorsitzende Thorsten Frey betont, der Kanzler und Parteichef habe die Unterstützung der Abgeordneten. Nach den schweren Verlusten bei den Landtagswahlen wäre es falsch, so Frey.
3: Wenn man vor der eigenen Courage zurückschrecken würde, wenn man das, was wir als Koalition vereinbart haben, jetzt zur Disposition stellen würde. Und es gilt nirgendwo so sehr wie im Bereich der Rentenpolitik.
2: Teile der SPD, die bei den Wahlen ebenfalls Verluste einfuhr, stellen die geplante Pensionsreform inzwischen in Frage. Kanzler Merz hatte schon am Wahlabend erklärt, er wolle weitermachen, auch an der Parteispitze.
1: ÖVP, SPÖ und NEOS sind sich jetzt auch bei den Details zur Zivildienstreform einig. Sollte es wegen zu geringem Interesse am Grundwehrdienst zu einer Verlängerung von 9 auf 11 Monate kommen, wird es 3 Möglichkeiten geben, diese zu absolvieren. Neu ist, dass die 2 zusätzlichen Monate dann auch durch 400 Stunden ehrenamtliche Tätigkeit kompensiert werden können. Am Rande der UNO-Vollversammlung ist heute das Grönland-Abkommen unterzeichnet worden. US-Präsident Trump, die dänische Regierungschefin Frederiksen und Grönlands Ministerpräsident Nielsen setzten ihre Unterschrift unter die Sicherheitsvereinbarung. Frederiksen sprach von einem Meilenstein, der auch gut für die NATO und Europa sei. Die Formel 1 hat heute beschlossen, dass die Rennen ab der kommenden Saison kürzer werden. Die zuständige Kommission hatte diese Regeländerung schon angedeutet und nun fix angekündigt. Details von Daniel Kulowitz.
4: Um 2 bis 3 Runden werden Grand Prix künftig kürzer ausfallen, umgerechnet rund 15 Kilometer weniger als bisher. Die Mindestdistanz beträgt künftig 290 Kilometer. Grund dafür sind die neuen Motorenregeln, die ab 2027 kommen. Die Autos sollen dann mehr Leistung aus dem klassischen Verbrennungsmotor holen und weniger aus dem Elektroantrieb. Nachtanken ist in der aktuellen Formel 1 nicht erlaubt und daher die Reduktion der Renndistanz. Eine weitere Änderung betrifft längere Unterbrechungen oder Wetterchaos. Derzeit darf ein Grand Prix ab dem Start und inklusive Unterbrechungen maximal 3 Stunden dauern. Diese Regel wird 2027 gestrichen. Stattdessen soll in Zukunft eine feste Endzeit für einen Grand Prix festgelegt werden, um den Fans bei Unterbrechungen die Chance zu geben, ein volles Rennen zu erleben.
1: Das waren die Nachrichten mit Daniela Nicolai. 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
5: Die letzten Regenschauer, wie stellenweise im Weinviertel und im Nordburgenland, sind bald vorbei und in der Nacht werden die Wolken überall weniger und es wird kalt. Die Tiefstwerte liegen zwischen -1 Grad im Lungau und 11 in den Innenbezirken von Wien. Morgen am Mittwoch scheint die Sonne und der Wind ist überall schwächer als heute. Einige dichte Wolken ziehen zeitweise im Osten Österreichs durch. Am Nachmittag hat es morgen zwischen 14 und 21 Grad, im Inntal stellenweise bis 23. Am Donnerstag im Norden und Osten zeitweise Regen. Soviel zum Wetter mit Thomas Mostal.

reingekuddelt und hereingemuddelt. Es ist so schön, dass ihr alle wieder da seid. Und heute so und sie ist ja die... Und heute sonst ist ja die erste Sendung.

0: Ich weiß ja schon, dass ich unsichtbar
1: eben
0: bin,
1: ja. Genau, genau.
0: Und wenn der Herr Maximilian Tester ist, dann heißt das, es gibt wahrscheinlich ein neues Buch.
1: Ja, er hat uns ein neues Buch mitgebracht. Das heißt wie ganz genau?
2: Das Buch heißt Philipp und das Pfefferland.
1: Und über Philipp und das Pfefferland wollen wir heute natürlich so einiges in Kuddelmuddel erfahren. Pfefferland, warst du dort schon mal, Knäuzl? Vielleicht
0: ja,
1: in diesem Sommer?
0: Nein. Im Pfefferland war ich noch nicht, das kenne ich noch nicht, da habe ich auch noch nie davon gehört. Ich war im Salzland.
1: Salzland?
0: Ja,
1: das gibt es auch.
0: Bei euch gibt es Salzburg.
1: Ja, genau, und bei dir Salzland.
0: Bei uns gibt es das Salzland.
1: Okay,
0: ja.
1: Und wo genau dieses Pfefferland liegt und was es dann mit dem Philipp auf sich hat, das hörst du gleich.
0: Und los!

0: Wir haben heute in Kuddelmuddel einen Gast eingeladen. Das ist der Maximilian Theis, der uns ein wunderschönes neues Kinderbuch mitgebracht hat. Erzähl uns einmal darüber. Es geht um Philipp und das Pfefferland.
1: Richtig, Philipp und das Pfefferland. Es geht um einen 7-jährigen Elfenprinzen. Der ist, wie so viele Kinder, etwas unruhiger, etwas lauter, etwas impulsiver, quirliger. Vielleicht kann er seine Gefühle noch nicht ganz so im Zaum halten. Und dieser Elfenprinz bekommt eines Tages ein kleines Problem mit seinem Papa, mit dem König Bartholomäus, der eines Tages einfach die Nase voll hat vom Verhalten seines Sohnes.
0: Das ist ein Schlimmes.
1: Ja, genau. Und ihm einfach dann sagt, wenn du dich jetzt nicht bald zu benehmen weißt, wie es einem Prinzen gebührt ist, dann geh doch dorthin, wo der Pfeffer wächst.
0: Das hat auch schon mal jemand zu mir gesagt.
2: Nein.
1: Ich kenne das auch noch aus meiner Kindheit.
2: Wirklich?
0: Ja, ehrlich.
2: Was habt ihr gehört?
0: Schlimmbusiness, sag ich, schick dich gleich dorthin, wo der Pfeffer wächst. Noch nie gehört.
2: Nein. Ja? Mein Vater, mein Knurzelvater hat manchmal zu mir gesagt, verzupf dich. Aber da gibt's ja kein Zupfland.
0: Nein, also das gibt's
2: vom
0: nicht.
2: Pfeffer hat er nicht gesagt. Wurscht, wie geht's da weiter?
1: Ja, der Philipp ist ganz entsetzt, dass der Papa

0: quasi mit ihm geschimpft hat und wird dann aber nicht traurig, sondern eher wütend und denkt sich, naja, wenn ihr mich schon hier nicht mehr so lieb habt, dann gehe ich doch tatsächlich ins Pfefferland, such mir dieses Land, weil dort ist sicher alles besser.
1: Cool, und dann geht er wirklich in das Pfefferland.
0: Und läuft von zu Hause weg.
1: Oh, damit hat natürlich keiner gerechnet. Nein. Der Papa nicht, die Mama nicht.
2: Nein. Das soll man ja auch eigentlich nicht tun.
1: Nein, das soll man nicht tun, aber in dieser Geschichte ist es halt so. Also dann geht er los, hat er dann irgendwie das Flugzeug genommen oder wie kommt dieser kleine Bub, 7 Jahre hast du gesagt, gell?
0: Ja, naja, zu viel darf ich jetzt nicht verraten, gell? Aber es gibt so eine Elfenbrücke, mit der Elfen verreisen können. Aber ob der Philipp es schafft, überhaupt ins Pfefferland zu kommen, oder was passiert und wie es ausgeht, das möchte ich jetzt gar nicht verraten noch.
2: Aber jetzt wissen wir, jetzt bin ich schon so neugierig. Was
1: ist jetzt gemeint?
2: Wo ist denn dieses Pfefferland? Das kenne nicht einmal ich.
1: Weißt du das? Alle.
0: Also ich war auch öfters auf der Suche nach dem Pfefferland, ja. Aber ich habe es leider nicht gefunden.
1: Okay.
2: Dann spielen wir mal ein Lied.
1: Ja, wir können ja in der Zwischenzeit, während das Lied läuft, vielleicht versuchen, dass der Maxi uns das erklärt. Weißt du, dass er so unter uns drei bleibt. Ja. Dann würden wir es nicht weiterzahlen. Aber wir würden es wissen.
2: Ja, wir spielen vielleicht jetzt ein Wanderlied.
1: Das ist eine gute Idee.
2: Wenn der Elfenprinz da jetzt hinwandert.
1: Gute Idee.

0: Ja. Ja, und jetzt ist es soweit, sagen Sie.
1: Ja, wir sagen es nicht.
0: Nein, wir dürfen es nicht sagen.
1: Wir haben mit dem Maximilian ausgeredet, dass wir nicht verraten, wie der Philipp in das Pfefferland
0: kommt. Sonst kauft ja niemand das Buch.
1: Wir haben das vertraglich.
0: Ja, und übrigens ist dieses Buch irrsinnig schön, wie sagt man, bebildert. Bebildert.
1: Ja, da gibt es eine Illustratorin. Ja. Das ist diejenige, die die Bilder dazu zeichnet und malt. Wie war das ganz genau?
2: Genau, das ist die Stella Wiemann. Die hat auch schon das erste Buch für mich illustriert, also die Bilder zur Geschichte gemalt. Und ich habe sie gefragt, ob sie diesmal auch wieder beim Philipp dabei sein möchte, und sie hat kurz das Manuskript gelesen und sich dafür entschieden, weil sie gesagt hat, sie hat schon beim Lesen so viele Bilder im Kopf, dass sie das gerne machen möchte.
1: Du, und wie ist das dann, weil du hast ja natürlich auch einen Philipp im Kopf gehabt, nehme ich an.
2: Ja.
1: Hast du ihr gesagt, wie er ausschauen soll, welche Haarfarbe er hat, welche Augenfarbe, oder wie schaut das aus?
2: Grundsätzlich lasse ich der Stella immer sehr viel Freiraum. Ich lasse sie selber die Bilder quasi entwickeln, aber natürlich gerade beim Philipp, also bei den Hauptfiguren, da hat man schon eine bestimmte Vorstellung, bespricht es mit ihren, und sie skizziert das dann einmal und schickt mir dann die Skizzen, und dann entscheiden wir, ist es so, wie ich mir das vorstelle, so wie du sagst, passt die Haarfarbe.
0: Ist also ein bisschen violett, kommt mir vor.
2: Genau, ist ein bisschen violett.
0: Und die Ohren, die sind von einem Elfen.
2: Ja, genau, die Spitzenohren, das ganz wichtig, und dass er halt ein bisschen spitzbübisch ausschaut.
0: Und das tut er. Aber er schaut sehr freundlich
1: aus. Ist er ein Elfenkind?
2: Er ist ein Elfenkind, ja.
0: Elfenprinzkind.
2: Ein Elfenprinz,
0: ja, genau. Und eine kleine Krone hat er auch auf der Birne, also am Kopf. und wenn man das Buch aufmacht, dann sieht man da gleich einen Adler. Nein, das ist eine...
1: Das ist eine Elster, oder?
2: Eine Elster.
0: Genau.
2: Die Pika, die hat auch einen Namen.
0: So schön gezeichnet. Wie heißt sie?
2: Pika.
0: Pika?
2: Ja.
0: Pika. Und die fladert da ganz offensichtlich die Krone von der Birne vom Elfenprinzen, weil die fliegt da mit der Krone in der Kralle.
2: Naja, entweder fladert sie
0: oder
2: sie bringt die Krone. Ja, sie bringt die Krone wieder dem Prinzen zurück.
1: Aha.
0: Jetzt bin ich immer neugieriger.
1: Ja, das
0: immer.
1: Ist der Wahnsinn. Und dann sehe ich da auch so eine kleine Fee.
0: Siehst du die?
2: Ja.
1: Eine kleine Fee mit blauen Strubbelhaaren.
2: Eine ganz kleine Fee, stimmt.
1: Ja.
2: Der Philipp durchläuft ja den Wald auf der Suche nach der Elfenbrücke, mit der er verreisen möchte, eben ins Pfefferland. Und dort trifft er einige Personen, unter anderem eben auch die Fee, die ganz kleine Fee.
0: Wie heißt denn die? Hat die einen Namen?
2: Die Fee hat jetzt, glaube ich, keinen eigenen Namen.
1: Das ist einfach nur die kleine Fee mit den blauen Haaren.
0: Die kleine Fee mit den blauen Haaren.
2: Genau.
1: Kennst du die, Knäuzel?
0: Na, sie.
1: Ja, weil der Knäuzel kennt ja...
0: Ich kenne praktisch alle zwei im Elfenland, das sind Freunde von mir, wir sind sogar verwandt ein bisschen.
1: Aber mit der bist du auch verwandt.
0: Ich bin mit ihr verwandt, weil die Urgroßmutter, die hatte eine Tante, und deren Cousine, die war eine Nachbarin von dem Vater.
1: Aha, okay, jetzt kennen wir es aus. Du.
0: Der hat auch blaue Haare gehabt.
1: Aha, aber du weißt nicht, wie sie heißt.
0: Wir haben auch immer nur gesagt, blaue Fee.
1: Wichtig ist auch nur, dass wir wissen, wie das Buch heißt. Philipp und das Pfefferland.

0: Also wenn man das Buch so durchblättert, von Philipp und das Pfefferland, dann wird man immer neugieriger. Mhm. Ich höre jetzt auf zum Reden und fange an zu lesen. Jetzt kannst du weitermachen mit unserem Gast, dem Maximilian Theiss.
1: Maximilian, ich habe mir schon gedacht, ich stelle mir das fast vor wie einen Film. Könntest du dir nicht vorstellen, dass da vielleicht sogar ein Film
0: ich dann mit.
1: Draus
0: ja,
1: wird?
0: Ja, da mache ich aber mit, bitte.
2: Darüber habe ich tatsächlich noch gar nicht nachgedacht. Es war ja ursprünglich ein Theaterstück.
1: Aha.
2: Oder als Theaterstück konzipiert.
0: Hä?
2: Für den Zauberwald in Wolfsberg, wo wir einmal im Jahr Theater mit Erwachsenen und Kindern für Kinder machen. Und für diesen Anlass habe ich Philipp und das Pfefferland geschrieben.
1: Okay.
2: Und der zweite Schritt war dann, dass ich mir überlegt habe, eigentlich aus diesem Theaterstück das doch in eine Buchform zu bringen und habe die Geschichte dann eben so verfasst und verschriftlicht und eben mit den Illustrationen von der Stella haben wir das dann zum Verlag gebracht und jetzt eben auf den Markt sozusagen.
1: Boah, das muss so schön sein, wenn man das Baby dann in der Hand hält, oder? Und plötzlich ist es dann da und dann schaut man sich das an und kann da durchlesen, das ist schon was Spezielles, oder?
2: Und wenn die Stella die ersten Entwürfe liefert vom Philipp, den man ja sich vorher irgendwie ausdenkt, gell, wie, und sich vorstellt, wie er ausschaut, und wenn er dann wirklich so am Papier ist oder so jetzt im Buch, dann ist das schon ganz was Besonderes, ja.
1: Dein erster Hauptdarsteller war ja der Phineus.
2: Phileus
1: hat er geheißen.
2: Ja.
1: Phileus und die gelbe Nase hat dieses Buch geheißen. Das war dein erstes Werk.
2: Ja.
1: Und jetzt eben das zweite. Das heißt, man kann davon ausgehen, dass du noch mehr Bücher, Kinderbücher schreiben wirst?
2: Möglich ist es schon, ja. Und ich bin schon angesprochen worden, ob es nicht mal ein Buch gibt über ein Mädchen.
1: Ah, also bis jetzt.
2: Weil der erste
1: Burm.
2: War der Phileus, der zweite war Philipp. Und jetzt fragen mich manche Kinder schon, schreibt man mal ein Buch über ein Mädchen.
0: Genau. Aber weißt du, was lustig ist, wenn das erste Buch, wenn der Phileus heißt und jetzt Philipp, die fangen beide mit Phil an.
1: Phineas gibt es zum Beispiel.
2: Ja.
0: Phineas. Aber die fangen beide dann mit Phil an, Phileus und Philipp.
1: Ja, das wäre dann Phineas.
0: Ja, oder Mädchen. Philippine.
1: Das kenne ich jetzt nicht, nee, Philippine.
0: Kenne ich auch nicht.
1: Ja. Weiß ich nicht.
0: Aber ich möchte bitte dann auch bei dem Film mitspielen und jetzt musst du mir noch sagen, was der Zauberwald ist eigentlich.
2: Der Zauberwald ist ein Outdoor-Stationentheater, also draußen im Freien. Genau, das findet einmal im Jahr im Juni statt, an einem ganzen Wochenende. Und da wird eben meistens ein Kindertheaterstück vorgestellt.
0: Super!
2: Und das führt über den ganzen Schlosswald bis zum Schloss Wolfsberg hinauf.
0: Mhm.
2: Genau.
0: Das
2: und da kommen an einem Wochenende rund 3000 Leute.
0: Bist du, warum bist du mit mir noch nie dorthin gegangen?
1: Ja, weil du einfach unsichtbar bist und wenn du mir da von der Schulter purzelst, dann ist es immer wieder
0: verloren.
1: Ein Problem. Also insofern ist es gescheiter. Jetzt lesen wir mal in aller Ruhe dieses Buch über
0: Philipp und das Pfefferland.

0: sonst ist es schon gleich halb acht.
1: Ja, genau.
0: Halb acht.
1: Maximilian Theis war heute da bei uns, hat sein neues Buch, sein neues Kinderbuch vorgestellt, Philipp und das Pfefferland. Für Kinder ab welchem Alter würdest du sagen?
2: Also zum Vorlesen ab 4 und zum Selberlesen also bis 10, 11 oder 12.
1: Jetzt bist du ja Ergotherapeut.
0: Was?
1: Ja. Das heißt, er kümmert sich, wie kann man das sagen, die Feinmotorik beim Menschen.
2: Auch, ja. Aber ich kümmere mich vor allem um die Entwicklung von Kindern und Jugendlichen. Also ich habe ausschließlich Kinder und Jugendliche in Therapie, die sich halt der Entwicklung entsprechend nicht ganz so schnell entwickeln.
0: Da hilfst du denen, du hilfst denen.
2: Genau, ich helfe denen, ich unterstütze die, dass die möglichst groß und selbstständig werden.
0: Ja. Und jetzt ist jetzt ist es schon halb acht vorbei.
1: Da passt es natürlich dann auch super, dass du dieses Buch hast, du deine Bücher hast, mit denen du mit den Kindern vielleicht das auch durchlesen kannst, was weiß man.
2: Ja.
1: Schöne Sache, ich danke dir ganz herzlich für deinen Besuch.
2: Ich sage danke für die Einladung.
1: Ja, Maximilian Theis und sein Buch Philipp und das Pfefferland kann man googeln. Und wir sagen jetzt gute Nacht.
0: Bis übermorgen. Ja,
1: ja, genau. Lass mal zuerst vielleicht den Maximilian
0: verabschieden.
1: Papa sagen.
2: Ja, also ich verabschiede mich und sage allen Hörern und Hörerinnen gute Nacht.
0: Sehr schön, jetzt bist du dran.
1: Ja, schlaft's gut, träumt so Süßes von sauren Gurken. Bis demnächst, Papa.
0: Übermorgen. Ja, und ihr seht das, was ich seit Millionen von Jahrzehnten schon immer sage, nämlich bitte passt gut auf euch. Träumt was ganz was Schönes und ein dickes Bussilein von eurem Knurzel. Für dich.

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1: Am Mikrofon ist Konstantin Hahn. Verbrecher aus dem Ausland sollen in Zukunft leichter in ihre Heimatländer abgeschoben werden können. Das hat Justizministerin Anna Sporer mitgeteilt. Bisher konnten ausländische Verbrecher das ablehnen. Mit der Maßnahme sollen die Gefängnisse in Österreich entlastet werden, denn aktuell sind zu viele Menschen in den Gefängnissen. Bestimmte Verbrecher sollen aber nicht abgeschoben werden, zum Beispiel verurteilte Gewaltstraftäter. Die österreichische Bundesregierung möchte das Verbot von CO2-Speicherung abschaffen. CO2 ist ein Gas. Wenn zu viel CO2 auf der Erde ist, wird es immer wärmer. Deshalb gibt es die Idee, CO2 zu speichern. Bei der CO2-Speicherung wird das CO2 flüssig gemacht und unter der Erde gespeichert. Die Maßnahme ist aber umstritten. Die Umweltschutzorganisation Greenpeace sagt, mögliche CO2-Lager in Österreich sind schon nach wenigen Jahren voll. Heute beginnt in New York die Generaldebatte der UNO. Die UNO ist eine Organisation, bei der fast alle Länder der Welt Mitglied sind. Ziel der UNO ist weltweiter Frieden. Bis Montag treffen sich deswegen bei der UNO Politiker aus der ganzen Welt. Bei dem Treffen geht es diesmal um die Kriege im Iran, im Gazastreifen und in der Ukraine. Außerdem sprechen sie über Maßnahmen gegen den Klimawandel. Es soll auch besprochen werden, wer neuer Chef der UNO werden soll. Im US-Bundesstaat Alaska sucht man wieder den dicksten Bären. 10 Weibchen und 6 männliche Braunbären stehen zur Auswahl. Auf einer eigenen Internetseite kann man über die Bären abstimmen. Auf Webcams kann man die Tiere auch beim Fischen beobachten. Der Siegerbär oder die Siegerbärin wird in einer Woche bekannt gegeben. Bären müssen vor dem Winter viele Kilos zunehmen. Nur so können sie die Winterruhe ohne Fressen überleben. Das waren die Nachrichten in einfacher Sprache. Redaktion Anna Kirchgatterer, Lorenz Lohr und Ronita Ferner.
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4: Einen schönen guten Abend und herzlich willkommen. Ja, auch bei der Blasmusiksendung ist die Sommerpause jetzt wieder vorbei. Es freut mich, Sie und euch jetzt immer dienstags von 19.32 Uhr bis 20 Uhr mit Blasmusik und dazu passenden Themen versorgen zu dürfen. Ja, schnell ist er wieder vergangen, dieser Sommer, mit vielen Konzerten und blasmusikalischen Einsätzen unserer Musikvereine. Ja, und mit morgen ist er dann wirklich Geschichte, der Sommer 2026. Deswegen gibt es heute noch einmal zum Übergang Stücke zum endenden Sommer und dem Herbstbeginn. Am Anfang hören wir deshalb jetzt einen neuen Konzertmarsch, gespielt von unserer Militärmusik Kärnten. Bei der spielt auch der Komponist vom Marsch Ein Sommernachtstraum, das Waldhorn. Johannes Klawischnik ist sein Name. Eine gelungene Komposition, die durchaus auch gut in die Konzertprogramme unserer Kärntner Kapellen passen wird. Somit starten wir jetzt hinein in die erste Sendung nach der Sommerpause und Christian Kramser wünscht somit gute Unterhaltung mit Blasmusik bei uns in Radio.

Sommerfreuden, so hat dieser Walzer gespielt von der Trachtenkapelle Flattach, jetzt geheißen, eines der vielen Stücke vom Mölltaler Komponisten Hubi Mayer, der erst am vergangenen Freitag seinen Geburtstag gefeiert hat. Herzliche Gratulation dazu. Stücke rund um den auslaufenden Sommer und den Beginn der dritten Jahreszeit Herbst gibt's heute bei mir in der Blasmusiksendung. Und ein solches ist auch die Ouvertüre Sommergeschichten vom deutschen Komponisten Georg Stich. Ich habe dieses Werk schon vor vielen Jahren spielen dürfen und mir sind die einfachen und doch so schönen Melodien im Ohr geblieben. Wir haben bei uns in Österreich ja bekanntlicherweise 9 Militärmusikkapellen. Solche gibt's auch bei unseren nördlichen Nachbarn in Deutschland. Dort werden sie allerdings als Heeresmusikchöre bezeichnet. Die jetzt gleich folgende Aufnahme stammt auch von einem ehemaligen Heeresmusikchor, dem aus Regensburg. Die Kapelle wurde allerdings schon im Jahr 2007 aufgelöst. So gibt es zurzeit in Deutschland 6 Heeresmusikchöre. So viel dazu, jetzt ist es aber wieder Zeit für Musik. Wir hören die Ouvertüre Sommergeschichten in einer Interpretation vom damaligen Heeresmusikchor 4 aus Regensburg unter der Leitung von Major Roland Kahle.

Das war jetzt die Herbstpolka von Karel Waldauf, einem böhmischen Komponisten. Gespielt hat das Rundfunkblasorchester Leipzig. Ein interessantes Stück für Blasorchester mit eher ungewöhnlichen Klängen. So hört man sehr oft die Harfe heraus, die zwar üblich in großen symphonischen Blasmusikkapellen ist, aber sonst eher bei der klassischen Musik eingesetzt wird. Lange dauert es jetzt nicht mehr, in wenigen Stunden, so kurz nach 2 Uhr in der Früh, bricht auch bei uns in Österreich die Jahreszeit Herbst an. Dort sind Tag und Nacht exakt gleich lang. Ja, viele freuen sich ja auf diese Jahreszeit, wo sich die Natur in so bunten Farben präsentiert. Da ist dann auch oft von einem goldenen Herbst die Rede. Auf dass wir auch heuer einen solchen erleben dürfen, hören wir jetzt zum Abschluss die Konzertpolka Goldener Herbst, gespielt von der Obergalltaler Trachtenkapelle Kötschach. Und damit sind wir auch schon am Ende der ersten Blasmusiksendung nach der Sommerpause angelangt. Mir war es wieder eine Freude und ich darf Sie und euch recht herzlich einladen, dabei zu sein, wenn jetzt wieder dienstags von 7:30 bis 8 Blasmusik bei uns in Radio Kärnten erklingt. Christian Gramser wünscht für heute noch einen schönen guten Abend.

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1: Am Mikrofon Daniela Nicolai. Die Europäische Union streicht zwei russische Oligarchen von ihrer Sanktionsliste. Nach 10 Verhandlungen der Mitgliedstaaten setzte sich Frankreich mit diesem Wunsch durch. Die EU-Sanktionen gegen weitere 3000 Personen und Unternehmen wurden dagegen um 3 Jahre verlängert. Tim Kupal berichtet.
2: Einzelinteressen statt Geschlossenheit. Die angekündigte harte Antwort der EU an Moskau auf die Sprengstoffdrohne von Leipzig bleibt aus. Stattdessen werden beim ersten offiziellen EU-Ratstreffen EU-Sanktionen wieder aufgehoben. Die russischen Milliardäre Alisha Usmanov und Michael Friedmann werden von der Sanktionsliste gestrichen. Dahinter steht laut Diplomatenkreisen Frankreich, offiziell ist von einer Frage der nationalen Sicherheit die Rede, inoffiziell von einem Geiseldeal, einem in Aserbaidschan festgehaltenen französischen Staatsbürger. Der zweite Oligarch, Michael Friedmann wiederum, hat Luxemburg auf 16 Milliarden Euro verklagt. Luxemburg soll seine Streichung zur Bedingung für die Streichung Usmanovs gemacht haben. Lettland hat die Entscheidung bis zuletzt blockiert und sich schließlich der Stimme enthalten. Europa mache sich damit künftig erpressbar, hören wir hier in Brüssel von vielen Diplomaten.
1: Und auch eine Reaktion aus Kiew ließ nicht lange auf sich warten. Der ukrainische Außenminister Andriy Sybiha nannte die Streichung der zwei russischen Milliardäre von der Sanktionsliste beschämend und unentschuldbar. Italiens Außenminister Antonio Tajani sorgt mit einem Vergleich über Frauen für Empörung. Bei einer Parteiveranstaltung erklärte der Chef der Forza Italia, warum er einem jungen Mann zur Ehe eine unauffällige Frau empfehlen würde.
3: Tra ragazza che è più seria, magari meno appariscente, però è più affidabile, più seria, è una che sarà una buona madre di famiglia.
4: Weniger auffällig, dafür verlässlicher und eine gute Mutter. So beschreibt Tajani die Frau, die er einem jungen Mann zur Ehe empfehlen würde. Eine attraktivere könnte dagegen untreu werden. Mit dem Vergleich wollte der Chef von Forza Italia für seine Partei werben. Sie sei die verlässlichere Wahl. Die Aussagen lösten Kritik in der Politik und in sozialen Netzwerken aus. Inzwischen hat sich der italienische Außenminister entschuldigt.
5: Mi scuso se delle persone si sono sentite offese.
4: Seine Worte seien aus dem Zusammenhang gerissen worden. Frauen habe er nie beleidigen wollen.
5: Di offendere le donne.
1: Aus Rom hat Sophie Ruppetz berichtet. Trotz der 3 Niederlagen bei den deutschen Landtagswahlen hat Kanzler und CDU-Chef Friedrich Merz weiterhin Rückhalt in seiner Partei. Bei einer Sitzung in Berlin sicherte ihm die Unionsfraktion im Bundestag ihre Unterstützung zu. Auch für die Fortsetzung des umstrittenen Reformkurses, etwa bei der Pensionspolitik. Merz räumte bei seinem Auftritt vor den Unionsabgeordneten aber auch eigene Fehler ein. Das waren die Nachrichten mit Daniela Nicolai. Zum Wetter.
6: Ziemlich kalt wird die Nacht. Die Tiefstwerte liegen zwischen minus 1 Grad nur im Lungau und 11 in den inneren Bezirken von Wien. Morgen am Mittwoch scheint die Sonne und der Wind ist überall schwächer als heute. Einige Wolkenfelder ziehen zeitweise in der Osthälfte von Österreich durch. Am Nachmittag hat es morgen zwischen 14 und 21 Grad, im Inntal stellenweise bis 23. Auf den Bergen in 2000 Meter hat es morgen zwischen 1 Grad am Schneeberg und 13 in den Lienzer Dolomiten. Am Donnerstag besonders im Norden und im Osten zeitweise Regen. So viel zum Wetter mit Thomas Wostal.
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2: Am Mikrofon Daniela Nicolai. Das Arbeits- und Sozialgericht in Wien beklagt dramatischen Personalmangel. Obwohl die Fälle im Vergleich zu 2015 um ein Drittel zugenommen haben, sei die Zahl der Richterinnen und Richter von 40 auf 33 gesunken. Das führe dazu, dass viele Verfahren viel zu lange dauern, berichtet Beate Tomasovic.
3: Wird jemand heute gekündigt und möchte diese Kündigung bekämpfen, dann braucht man viel Geduld, sagt Wolfgang Schuster-Kramer, Präsident des Arbeits- und Sozialgerichts.
4: Sie warten momentan auf die erste sogenannte vorbereitende Tagsatzung zwischen 4 und 6 Monate. Und dann wird in einem halben Jahr später, dreiviertel Jahr später, die erste Beweistagsatzung zur Aufnahme ihrer Aussage bzw. der Zeugeneinvernahmen stattfinden.
3: Urteil gibt es dann erst in 2 bis 3 Jahren. Erst dann weiß man, ob die Kündigung berechtigt war oder nicht. Richterinnen arbeiten weit mehr als 40 Stunden.
4: Nur es ist momentan so, dass der Arbeitsanfall trotz der geleisteten Mehrarbeiten nicht mehr bewältigbar ist.
3: Laut Berechnungen des Arbeits- und Sozialgerichts würde man 11 zusätzliche Richterplanstellen benötigen, um Verfahren so rasch und in der Qualität durchführen zu können, wie es vom Gesetz verlangt wird.
2: Die Regierung erleichtert Abschiebungen. Ausländische Straftäter sollen ab November nach Verbüßung einer Mindesthaftzeit in ihre Herkunftsländer abgeschoben werden. Ein Einspruch der betroffenen Häftlinge ist dann anders als jetzt nicht mehr möglich. Ausgenommen sind Personen, die wegen schwerer Gewalt und Sexualdelikte sowie Terrorismus im Gefängnis sind. Das österreichische Tennis-Davis-Cup-Team zieht beim Finalturnier mit den besten 8 Nationen der Welt ein schweres Los. Die Österreicher treffen im Viertelfinale auf Spanien. Christoph Ott.
5: Das Team von Davis-Cup-Kapitän Jürgen Meltzer hat sich ja am Wochenende sensationell mit 3:1 gegen Belgien durchgesetzt und sich damit zum 2. Mal in Folge für das Finalturnier in Bologna qualifiziert. Trotz der schwierigen Auslosung mit dem 6-fachen Davis-Cup-Champion Spanien freut sich Meltzer auf die Herausforderung.
6: Ja, definitiv ein attraktives Los. Ich glaube, es hängt auf alle Fälle davon ab, wie die Spanier antreten, ob ein Carlos Alcaraz im Team ist oder nicht. Wenn der dabei ist, wird es natürlich noch einmal um einiges schwieriger. Aber im Endeffekt ein sehr attraktiver Gegner, wo wir natürlich als Außenseiter reingehen. Aber wie gesagt, in der Vergangenheit hat das ja ein paar Mal gut funktioniert. Aber das wird natürlich schwierig.
5: Das Final Eight Turnier in Bologna steigt dann Ende November.
2: US-Schauspielerin Hayden Panettiere ist an einer Überdosis von Medikamenten und Drogen gestorben. Das bestätigt jetzt der Bericht des Gerichtsmediziners in Los Angeles. Der Tod der Schauspielerin war demnach eine Folge der Einnahme des Opioids Fentanyl in Kombination mit verschiedenen starken Medikamenten. Er wird als Unfall eingestuft. Der Star der TV-Serie Heroes war Mitte August im Alter von 36 Jahren leblos in ihrem Haus in South Carolina gefunden worden. Das waren die Nachrichten. 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
7: Heute Nacht kühlt es stark ab, größtenteils unter 10 Grad. Die Tiefstwerte liegen zwischen minus 1 Grad im Lungau und 11 in den Innenbezirken von Wien. Morgen am Mittwoch scheint die Sonne, der Wind ist überall schwächer als heute und einige Wolkenfelder ziehen vor allem noch zeitweise in der Osthälfte von Österreich durch. Am Nachmittag hat es morgen zwischen 14 und 21 Grad, im Inntal stellenweise bis 23. Am Donnerstag besonders im Norden und im Osten Österreichs zeitweise Regen, etwas Sonne im Westen und im Süden. So viel zum Wetter mit Thomas Wostal.
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1: Im Studio begrüßt sie Daniela Nicolai. Die EU hebt die Sanktionen gegen zwei russische Oligarchen auf. Die Regierung erleichtert die Abschiebung von Straftätern in ihre Heimatländer. Und das Landesgericht Innsbruck fällt ein weiteres Urteil gegen René Benko. Soweit einige Themen des Nachtjournals. Das Wetter morgen bringt viel Sonne und weniger Wind. Alle halben Jahre hat sich in der EU bisher die Debatte über die Russland-Sanktionen wiederholt. Jetzt wurden diese gleich um 3 Jahre verlängert. Aber, und das sorgt für Kopfschütteln und viel Kritik, zwei russische Oligarchen wurden von der Sanktionsliste gestrichen. Offenbar auf Drängen von Luxemburg und Frankreich. Aus Brüssel Tim Kuppay.
2: Einzelinteressen statt Geschlossenheit. Die angekündigte harte Antwort der EU an Moskau auf die Sprengstoffdrohne von Leipzig bleibt aus. Die russischen Milliardäre Alisher Usmanov und Michael Friedmann werden von der Sanktionsliste gestrichen. Dahinter steht laut Diplomatenkreisen Frankreich: Offiziell ist von einer Frage der nationalen Sicherheit die Rede, inoffiziell von einem Geiseldeal, einem in Aserbaidschan festgehaltenen französischen Staatsbürger. Der zweite Oligarch, Michael Friedmann wiederum, hat Luxemburg auf 16 Milliarden Euro verklagt. Luxemburg soll seine Streichung zur Bedingung für die Streichung Usmanovs gemacht haben. Lettland hat die Entscheidung bis zuletzt blockiert und sich schließlich der Stimme enthalten. Europa mache sich damit künftig erpressbar, hören wir hier in Brüssel von vielen Diplomaten.
1: Und auch eine Reaktion aus Kiew ließ nicht lange auf sich warten. Der ukrainische Außenminister Andriy Sybiha nannte die Streichung der zwei russischen Milliardäre von der Sanktionsliste beschämend und unentschuldbar. Nach Österreich jetzt. Die Regierung erleichtert Abschiebungen. Ausländische Straftäter sollen ab November nach Verbüßung einer Mindesthaftzeit in ihre Heimat abgeschoben werden. Ein Einspruch der betroffenen Häftlinge ist dann, anders als jetzt, nicht mehr möglich. Andreas Jölli berichtet.
3: Die heimischen Gefängnisse sind übervoll. Deshalb bemüht sich Österreich schon länger, ausländische Häftlinge loszuwerden. Zum einen sollen verstärkt Straftäter aus anderen EU-Ländern ihre Haft in der Heimat absitzen, sagt Justizministerin Anna Sporrer. Zusätzlich sollen auch Straftäter, die nicht EU-Bürger sind und eigentlich gar nicht in Österreich sein dürften, leichter abgeschoben werden. Bisher scheiterte dieses Ansinnen oft am Veto der Betroffenen.
4: Wenn ein rechtskräftiges Einreise- und Aufenthaltsverbot vorliegt, kann jemand vorzeitig nach Verbüßung einer Mindesthaft in den Herkunftsstaat überstellt werden.
3: Die Vetomöglichkeit fällt nun weg und diese leichtere Abschiebung betreffe vor allem Straftäter vom Balkan.
4: Hier denke ich sehr stark daran, dass wir das Instrument der vorzeitigen bedingten Entlassung eben ohne Zustimmung in das Herkunftsland vollziehen können.
3: Ausgenommen von dieser Regelung sind schwere Gewalt- und Sexualverbrechen sowie terroristische Straftaten.
1: René Benko ist heute in Innsbruck wieder vor Gericht gestanden und er hat erstmals selbst ausgesagt. Im Prozess wurde ihm die Schädigung von Gläubigern vorgeworfen. Konkret ging es um seine Innsbrucker Villa. Ein Freispruch aus der ersten Instanz war aufgehoben worden. Heute wurde Benko zu 30 Monaten Haft verurteilt. In Innsbruck Roman Wagner.
5: Um kurz nach 16 Uhr verkündet der Schöffensenat sein Urteil. René Benko ist schuldig. Er soll eine Mietvorauszahlung für eine Villa auf der Hungerburg geleistet haben, in der er laut eigenen Angaben mit seiner Familie einziehen wollte. Die 360.000 Euro hat er laut Anklage zu einem Zeitpunkt gezahlt, als seine Insolvenz als Einzelunternehmer schon absehbar gewesen sei. So schildert es heute der Oberstaatsanwalt. Benko habe daher bewusst Vermögen beiseite geschafft, auf das die Gläubiger später keinen Zugriff mehr hatten. Benko selbst sagt heute erstmals vor Gericht aus und beteuert seine Unschuld. Den Schöffensenat hat das offenbar nicht überzeugt. Zusammen mit dem teilweisen Schuldspruch aus dem ursprünglichen Verfahren wird er nun zu 30 Monaten Haft verurteilt. Das Urteil ist nicht rechtskräftig.
1: Neben der Verlängerung des Grundwehrdienstes hat sich die Regierung auch auf eine Reform des Zivildienstes geeinigt. Dieser soll 2 Monate länger dauern, falls sich nicht genug junge Männer zum Heer melden. Umgesetzt werden kann das aber nur, wenn eine Oppositionspartei zustimmt. Mehr von Katja Arthofer.
6: Die Verlängerung des Zivildienstes von 9 auf 11 Monate kommt nicht automatisch, sondern dann, wenn sich zu wenige Rekruten finden, Ministerin Claudia Bauer, ÖVP.
7: Es können die 11 Monate entweder in einem durch in der Einrichtung gedient bedient werden oder eben nach 9 Monaten unterbrochen werden und dann die 2 Monate später in der Einrichtung ebenso nachgeholt werden.
6: Und es kommt noch eine neue, dritte Variante.
7: Was besonders schön ist, wir machen ehrenamtliches Engagement anrechenbar. Das heißt, wer statt der Verlängerung nach den 9 Monaten sich ehrenamtlich engagiert, im Ausmaß von 50 Tagen bzw. 400 Stunden innerhalb von 5 Jahren, spart sich die 2 Monate Verlängerung.
6: Auch die SPÖ sieht in dieser Möglichkeit eine wertvolle Anerkennung für die Arbeit von tausenden Ehrenamtlichen in Österreich. Der Zivildienst soll stärker als bisher Qualifikationen bieten, die danach auch nachweisbar sind.
8: Und jetzt noch ein Bericht aus dem Tierreich. Affen auf Madagaskar können singen wie Opernsänger und die Lemuren bedienen sich dabei einer ähnlichen Technik wie die Menschen. Das hat ein Forschungsteam herausgefunden.
9: So klingt es, wenn die Indris, die größten Lemuren der Welt, um die Wette singen. Sie leben in Familiengruppen auf Madagaskar und verständigen sich über ihre Gesänge. Ein Forschungsteam hat jetzt rund 80 Videos von wildlebenden Indris in einer neuen Studie ausgewertet. Das Ergebnis: je höher der Ton, desto weiter öffnen die Tiere beim Singen ihr Maul. Das erinnert an ausgebildete Opernsänger und Sängerinnen. Auch sie öffnen den Mund bei einer höheren Tonlage. Videos von wildlebenden Indris in einer neuen Studie ausgewertet. Das Ergebnis: je höher der Ton, desto weiter öffnen die Tiere beim Singen ihr Maul. Das erinnert an ausgebildete Opernsänger und Sängerinnen. Auch sie öffnen den Mund bei einer höheren Tonlage stärker.

0: Wichtigste vom Sport jetzt mit Christoph Ott.
1: Die Auslosung für die Tennis Davis Cup Finals in Bologna beschert Österreich ein Hammerlos. Das ÖTV-Team trifft nach dem 3:1 Erfolg gegen Belgien vergangenes Wochenende nun im Viertelfinale auf den sechsfachen Davis Cup Sieger Spanien. Das Finalturnier mit den besten 8 Nationen der Welt findet dann Ende November statt. Bei den Frauen hat Tschechien zum Auftakt des Billie Jean King Cup Finalturniers in Shenzhen mit 2:0 gegen Großbritannien gewonnen und steht im Halbfinale. Die Formel 1 hat heute offiziell beschlossen, dass die Rennen ab der kommenden Saison um 2 bis 3 Runden kürzer werden, also werden statt 305 künftig 290 Kilometer gefahren. Zusätzlich soll ab 2027 eine feste Endzeit festgelegt werden, zu der das Rennen unabhängig von Unterbrechungen und der bis dahin zurückgelegten Distanz beendet wird. Und FIFA-Präsident Gianni Infantino zeigt sich nach der Kritik an seiner Amtsführung zu Reformen bereit. Der Schweizer schlägt eine unabhängige externe Überprüfung der Entscheidungsprozesse des Weltfußballverbands vor. Gleichzeitig macht Infantino klar, dass er die FIFA weiterführen und bei der Präsidentenwahl im März 2027 erneut antreten will.
0: Noch zum Wetter mit Thomas Wostal.
2: Heute Nacht um 2.05 Uhr ist astronomischer Herbstbeginn und dazu gibt es gleich in vielen Regionen die kälteste Nacht seit Mitte Mai. Bei Sonnenaufgang hat es morgen zwischen minus 1 Grad im Lungau und 11 Grad in den Innenbezirken von Wien. Die Sonne scheint morgen überall, ein paar dichte Wolken ziehen zeitweise in der Osthälfte von Österreich durch. Mit der Sonne kommen die Temperaturen einigermaßen in Schwung. Am Nachmittag hat es 14 bis 21 Grad und um die 23 im Inntal. Am Donnerstag besonders im Norden und im Osten zeitweise Regen.
0: Damit endet das Nachtjournal. Auf Wiederhören.
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1: Am Mikrofon Daniela Nicolai. In New York findet die diesjährige Vollversammlung der UNO statt. Der scheidende Generalsekretär Guterres hat seine Abschiedsrede gehalten, in der er die Staatschefs eindringlich zur Regulierung der künstlichen Intelligenz aufrief. Und US-Präsident Trump teilte wieder aus gegen den Iran und Kuba, aber auch den Internationalen Strafgerichtshof. Nicht zu kurz kam das Eigenlob, wie USA-Korrespondent Markus Müller berichtet.
2: Amerika ist zurück. So beginnt US-Präsident Donald Trump seine Rede bei der UNO-Generalversammlung.
3: America is back and our country is stronger today than ever before.
2: Und hält eine Rede, die ein erster Teil eigentlich innenpolitisch ist. Die Arbeitslosenrate sei so niedrig wie nie, Auslandsinvestitionen auf Rekordhoch und so weiter. Daten, die nur zum Teil stimmen oder aus dem Zusammenhang gerissen sind. Dann schwenkt er zur Außenpolitik.
3: Iran will never have a nuclear weapon.
2: Er werde nie zulassen, dass der Iran eine Atomwaffe entwickle. Bei der Generalversammlung der UNO treffen im September jedes Jahr Vertreter aller 193 Mitgliedstaaten zusammen. Österreich wird dabei heuer von Bundespräsident, Bundeskanzler und Außenministerin vertreten.
1: Am Rande der UNO-Vollversammlung ist auch das Grönland-Abkommen unterzeichnet worden. US-Präsident Trump, die dänische Regierungschefin Frederiksen und Grönlands Ministerpräsident Nielsen setzten ihre Unterschrift unter die Sicherheitsvereinbarung, die unter anderem den Bau neuer US-Militärbasen auf Grönland vorsieht. Die Menschen in Österreich sind heuer im ersten Halbjahr weniger und kürzer auf Urlaub gefahren. Das zeigen Daten der Statistik Austria. Befragt wurden 3.500 Menschen. Details von Celine Burran.
4: Die Zahl der Reisen ist im Vergleich zum Vorjahr um knapp 2% auf 11,6 Millionen gesunken. Dazu zählen auch Besuche bei Verwandten und Bekannten. Im Durchschnitt dauerte eine Reise 4,5 Tage. Beliebtestes Auslandsziel war Italien, gefolgt von Deutschland, Kroatien, Spanien und Ungarn. In Österreich wurde die Steiermark am häufigsten besucht. Jeweils etwa die Hälfte der Urlaubsaufenthalte wurde im In- und im Ausland verbracht. Daran hat sich gegenüber den Vorjahren nichts verändert. Bei knapp 6 von 10 Urlaubsreisen wurde für die An- und Abreise das Auto genutzt. Das Auto bleibt damit das wichtigste Verkehrsmittel für Urlaubsreisen, besonders im Inland.
1: In Südtirol ist ein Wanderer aus Deutschland tödlich verunglückt. Der 57-Jährige war auf einem Dolomitenhöhenweg unterwegs, als er aus ungeklärten Gründen in Stolpern geriet und 200 Meter abstürzte. Für ihn kam jede Hilfe zu spät. Seine Frau musste das Unglück mit ansehen. Sie wurde von den Rettungskräften ins Tal gebracht. Das waren die Nachrichten. Und jetzt zum Wetter.
5: Die Nacht wird kalt, die Temperaturen sinken größtenteils unter 10 Grad. In den Alpen ist stellenweise auch leichter Frost möglich, zum Beispiel im Lungau. Morgen am Mittwoch scheint überall zumindest für einige Stunden die Sonne. Ein paar dichte Wolken ziehen zeitweise in der Osthälfte von Österreich durch. Die Temperaturen liegen morgen Nachmittag zwischen 14 und 21 Grad und bei 23 im Inntal. Am Donnerstag in vielen Regionen zeitweise Regen, trocken am ehesten im Westen und im Süden. So viel zum Wetter mit Thomas Wostal.
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1: Mittwoch, der 23. September. Im Studio begrüßt sie Daniela Nicolai. Bundespräsident Alexander Van der Bellen hat in New York klare Worte zum Vorgehen Israels in den besetzten Palästinensergebieten gefunden. Bei einer Pressekonferenz am Rande der UNO-Generalversammlung sprach Van der Bellen von Kriegsverbrechen im Gazastreifen und im Westjordanland.
2: Das Existenzrecht Israels steht für uns selbstverständlich außer Frage. Aber das, was hier passiert in Gaza einerseits beziehungsweise von der Weltöffentlichkeit derzeit leider relativ unbeachtet in der Westbank, das war früher ein schleichender Prozess, wie König Abdallah sagte, once a creeping development, hat jetzt an Geschwindigkeit zugenommen. Das sind Verletzungen des Völkerrechts, das ist Gewalt gegen die ansässigen Palästinenser, Forced Displacement, erzwungene Absiedlung, das läuft unter Kriegsverbrechen. Das muss man offen aussprechen.
1: Sagt Bundespräsident Van der Bellen. Die Lebensmitteleinkäufe in Österreich sind im ersten Halbjahr 2026 um 5% gesunken. Laut der Agrarmarkt Austria sind dafür zwei Gründe verantwortlich. Die Hitze und die finanzielle Lage vieler Familien. Maria Kern.
3: Wer ins Lebensmittelgeschäft geht, kauft meist nur noch das ein, was am Einkaufszettel steht. Spontaneinkäufe gehen zurück. Schon ein Drittel der Lebensmittel wird in Aktion gekauft, sagt AMA-Marketingchefin Christina Muthenthaler-Siepeck.
4: Der Schluss daraus ist, dass die Menschen sparsamer mit ihrem vorhandenen Budget umgehen. Das betrifft vor allem größere Familien mit mehreren Kindern und im mittleren Einkommensbereich.
3: Aber auch aufgrund der Hitze sind laut AMA im ersten Halbjahr weniger Lebensmittel eingekauft worden. Bei Rindfleisch gab es ein Minus von 10%. Deutliche Zuwächse wurden dagegen etwa bei grünem Salat, Vollkornbrot und Joghurt verzeichnet. Auch der Bio-Anteil ist etwas gestiegen. Derzeit liegt er bei knapp 13%.
1: Eine Delegation der AfD aus Sachsen-Anhalt ist zu Besuch bei der FPÖ in Wien. Man wolle von den Erfahrungen der Freiheitlichen für die eigene Regierungsarbeit lernen, sagte der mögliche künftige Ministerpräsident von Sachsen-Anhalt, Ulrich Siegmund. Die AfD hat in dem deutschen Bundesland vor 2 Wochen überlegen die Landtagswahlen gewonnen. Einem Migranten ist auf waghalsige Weise die Flucht von Ceuta nach Spanien gelungen. Der junge Marokkaner klammerte sich mehr als 100 Kilometer an der Hinterachse des Teambusses eines spanischen Fußballclubs fest. So gelang dem 17-Jährigen die Überfahrt auf der Fähre über die Straße von Gibraltar und die Weiterreise auf einer Fernstraße. Als seine Kräfte schwanden, machte er sich durch Klopfen und Rufen bemerkbar. Der Teenager war unterkühlt, aber ansonsten unverletzt. In Großbritannien bringt ein neues Buch König Charles unter Druck. Darin erhebt Earl Spencer, der Bruder von Lady Diana, schwere Vorwürfe gegen den König. Der soll sich unmittelbar nach dem Unfalltod seiner Ex-Frau abschätzig über sie geäußert haben, was Charles zurückweist. Aus London, Jörg Winter.
5: Was Earl Spencer in seinem Buch behauptet, hat es in sich. Charles, damals noch der Thronfolger, habe demnach in den Tagen nach der Todesnachricht von Lady Diana fast euphorisch gewirkt. Wir werden sie früh genug vergessen, soll er damals am Telefon auch gesagt haben, behauptet Dianas Bruder.
6: And then he said, we'll forget her soon enough.
5: Die Aussage fiel während einer Streiterei zwischen den beiden, wo es um Details des Begräbnisses ging. Stimmt alles nicht, lässt der König öffentlich ausrichten. Ungewöhnlich und gegen das royale Motto, das da lautet, niemals klagen, niemals erklären. Earl Spencer bleibt jedenfalls bei seinen Aussagen. Warum er sein Buch fast 30 Jahre nach dem Tod Dianas gerade jetzt veröffentlicht, sorgt für Spekulationen. Dass es sich gut verkaufen wird, das steht fest.
1: Die Suche nach einer vermissten 85-Jährigen in der Wiener Innenstadt ist bisher erfolglos geblieben. Die Frau wird unter den Trümmern des teilweise eingestürzten Hauses vermutet. Ihr Handy ist dort geortet worden. Das waren die Nachrichten. Das Wetter.
7: Der Mittwoch beginnt kalt, mit Temperaturen größtenteils unter 10 Grad, in einigen Alpentälern sogar knapp unter 0 Grad. Es wird aber ein recht sonniger Mittwoch mit zeitweise ein paar dichteren Wolken in der Osthälfte von Österreich. Der Wind ist deutlich schwächer als in den letzten Tagen. Mit der Sonne kommen heute die Temperaturen einigermaßen in Schwung. Am Nachmittag hat es 14 bis 21 Grad, im Inntal bei 23. Am Donnerstag in vielen Regionen zeitweise Regen, trocken und länger sonnig, am ehesten im Westen und im Süden. Soviel zum Wetter mit Thomas Wostal.
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0: kurz AÖF. Frau Zinnertl, was sind die Gründe für die Zunahme?
1: Zum einen ist Gewalt immer mehr besprechbar, es wurde enttabuisiert und damit steigt auch die Zivilcourage. Das heißt, eine Frau, die von Gewalt betroffen ist, traut sich eher, über die Gewalt zu sprechen.
0: Und Hilfe wird immer öfter auch angenommen. Die Folge ist aber auch, die Einrichtungen sind stark ausgelastet.
1: Gleichzeitig möchte ich aber auch hier dazu sagen, dass jede Frau, die sich an uns wendet, dass wir einen Platz finden. Das heißt, auch wenn wir voll sind, wir finden einen Platz, wir weisen keine Frauen ab und das ist uns ganz, ganz wichtig.
0: Allein im letzten Jahr mussten über 2000 Frauen und Kinder in einem der 32 Frauenhäuser in Österreich Schutz finden.
2: Scharfe Kritik an der israelischen Regierung kommt von Bundespräsident Alexander Van der Bellen am Rande der UNO-Vollversammlung in New York. Er wirft der israelischen Regierung wegen ihrem Vorgehen in Gaza und im Westjordanland Kriegsverbrechen vor.
3: Das ist Gewalt gegen die ansässigen Palästinenser, erzwungene Absiedlung. Das läuft unter Kriegsverbrechen. Das muss man offen aussprechen.
2: Und die Grünen haben am Abend in Wien ihre Herbstkampagne gestartet. Sie wollen in den kommenden 5 Wochen in ganz Österreich an Türen klopfen und mit den Menschen ins Gespräch kommen, berichtet Stefan Kappacher.
4: An 800 Wohnungstüren haben die Grünen zum Auftakt ihrer Kampagne gestern Abend geklopft. Zuvor erinnerte Parteichefin Leonore Gewessler an den New Yorker Bürgermeister Soran Mamdani und dessen Wahlsieg im Vorjahr.
5: Der hat das gewonnen, weil tausende Freiwillige an 1 Million Türen geklopft haben und gefragt haben, was braucht's denn ihr gerade?
4: Genau das mache man jetzt auch. Schwarz und Rot seien dem Blauen mit deren einfachen Antworten nicht gewachsen. Grün sei die einzige Alternative.
5: Genau aus diesem Grund sind wir ja gegründet worden, als die grüne Alternative, weil die anderen auslassen haben. Heimburg, Zwentendorf, you name it.
4: So Grünen-Chefin Gewessler beim Kampagnenstart in Wien-Erdberg.
2: Und jetzt zum Wetter mit Thomas Wostal.
6: Sehr frisch geht es in diesem Mittwoch. Die Temperaturen sind jetzt größtenteils einstellig. In einigen Tälern ist es sogar leicht frostig. Tagsüber scheint überall in Österreich die Sonne in etwa 8 bis 12 Stunden lang. In der Osthälfte Österreichs ziehen zeitweise ein paar dichte Wolken durch. Der Wind ist deutlich schwächer als in den letzten Tagen. Die Temperaturen liegen am Nachmittag bei 14 bis 21 Grad, im Inntal bei 23. Am Donnerstag in vielen Regionen Wolken und zeitweise Regen, trocken und länger sonnig am Irr.
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0: Versöhnlichere Töne schlägt er dann mit Grönland an. Nachdem er der Insel mit einer militärischen Übernahme gedroht hat, hat der US-Präsident am Rande der Vollversammlung nun ein Sicherheitsabkommen mit Grönland und Dänemark unterzeichnet. Der Deal sei für alle gut, auch für die NATO und Europa, meint die dänische Premierministerin Mette Frederiksen.
1: Reisende aufgepasst, derzeit häuft sich eine Betrugsmasche mit Booking.com. Die Arbeiterkammer warnt vor gefälschten E-Mails vermeintlicher Unterkünfte, die man über die Plattform gebucht hat, berichtet Nina Walli.
2: In dem E-Mail wird man aufgefordert, über einen Link Buchungs- oder Kreditkartendaten zu bestätigen bzw. eine Vorauszahlung zu leisten. Andernfalls werde die Reservierung storniert. Meist sind die E-Mails nur schwer als Fälschung zu erkennen, warnt Gerda Heilegger, Konsumentenschützerin der Arbeiterkammer.
3: Es schreibt scheinbar die Unterkunft und zwar stehen in dem Mail die konkreten Reisedaten drinnen, von wann bis wann, genaues Datum, persönliche Daten. Und deshalb wirkt das Ganze so vertrauenserweckend. Das ist das Problem.
2: Tatsächlich haben die Betrüger die Accounts der Hotels von Booking.com gehackt. Die Arbeiterkammer warnt, niemals auf Links in E-Mails klicken und im Zweifelsfall direkt beim Hotel selbst oder bei Booking.com anrufen.
3: Und zwar von den Originalkontaktdaten, die Sie haben. Nicht die Kontaktdaten aus der zweifelhaften Mail verwenden.
2: So die AK-Konsumentenschützerin.
1: Und nach einem E-Scooter-Unfall mit Fahrerflucht hat sich ein 14-Jähriger der Polizei gestellt. Er war in Wien-Donaustadt gemeinsam mit einem 12-jährigen Buben auf einem E-Scooter unterwegs. Dabei sind die beiden gestürzt und der 12-Jährige hat sich am Kopf verletzt. Er schwebt in Lebensgefahr. Der ältere Bub hat ihn liegen gelassen und ist davongefahren, aus Angst vor Konsequenzen, wie er der Polizei sagt. Der 14-Jährige wird angezeigt. Und jetzt zum Wetter mit Thomas Wostal.
4: Der Mittwoch beginnt kalt, mit Temperaturen größtenteils unter 10 Grad, in einigen Alpentälern sogar knapp unter 0 Grad. Es wird aber ein recht sonniger Mittwoch mit zeitweise ein paar dichteren Wolken in der Osthälfte von Österreich. Der Wind ist deutlich schwächer als in den letzten Tagen. Mit der Sonne kommen heute die Temperaturen einigermaßen in Schwung. Am Nachmittag hat es 14 bis 21 Grad, im Inntal bei 23. Am Donnerstag in vielen Regionen zeitweise Regen, trocken und länger sonnig, am ehesten im Westen.
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